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1: Am Mikrofon Martina Großfurten, es ist 3 Uhr. In Kärnten gibt es Wirbel um teure Wohnungen am Grund der Bundesforste. Diese werben damit, dass sie auf ihren Baurechtgrundstücken leistbaren Wohnraum unterstützen. Bei dem Projekt steht aber jetzt der Vorwurf im Raum, dass Wohnraum für kaufkräftige Zweitwohnbesitzer geschaffen wird. Julian Kern berichtet.
2: Hier in Milstadt am See in Oberkärnten sollen auf Bundesforstegrund Wohnungen im hochpreisigen Segment errichtet werden, sagt die grüne Gemeinderätin Dora Gmeiner-Jahn.
3: Mir sind in jüngster Zeit 2 Fälle bekannt geworden, wo ein Bauträger Baurechte erwirbt von den Bundesforsten und dort Eigentumswohnungen errichtet, die dann mit hoher Zweitwohnsitzquote bewohnt werden.
2: Von den Bundesforsten heißt es, dass solche Projekte auf Staatsgrund wie hier in Milstadt die Ausnahme seien. Auf rund einem Fünftel aller Baurechtgrundstücke habe man geförderten Wohnbau errichtet. Zudem sei die Gemeinde dafür verantwortlich, wie eine Liegenschaft gewidmet und genutzt wird. Allerdings, auch der Staat als Eigentümervertreter hat in seiner Strategie keine konkreten Vorgaben zu leistbarem Wohnraum und Zweitwohnsitzen definiert.
1: Der Co-Pilot, der den Piloten des Fly-Dubai-Flugs verletzt haben soll, ist wegen Sicherheitsbedenken aus seinem früheren Job einer Fluggesellschaft im Oman entlassen worden. Das berichten US-Medien. Ermittler versuchen jetzt zu klären, wie er bei Fly-Dubai wieder in einem Cockpit sitzen konnte. In Lettland wird heute ein neues Parlament gewählt und das wird international ganz genau beobachtet. Das kleine Land grenzt ja an Russland und durch den Angriffskrieg in der Ukraine sieht sich Lettland einer immer größeren Bedrohung ausgesetzt, berichtet Barbara Tschandl.
4: Das Land gibt immense Summen für Verteidigung aus und das hat Folgen. Gesundheit, Bildung und auch die Überalterung des Landes sind in Lettland große Themen. Die Jungen wollen weg.
5: Ich glaube, dass es im Ausland einfach mehr Möglichkeiten gibt, vor allem wenn man weiß, wie hoch die Preise hier sind.
6: Schauen wir doch einmal auf unsere politischen Parteien. So viele Meinungen von uns Jungen wurden bisher nicht gehört.
4: Nicht weniger als 14 Parteien treten heute bei der Wahl an. Gute Chancen hat Andris Kulbergs, der seit Ende Mai mit einer Mitte-Rechts-Regierung an der Macht ist. Er führt in Umfragen deutlich vor teils russlandfreundlichen Parteien. Sollte er heute gewinnen, wird er pro-westliche Partner finden müssen. Experten prognostizieren schon jetzt, dass eine Koalitionsbildung extrem schwierig werden könnte.
1: Jetzt zum Wetter und zu Nathalie Auer.
7: Sehr frisch starten wir ins Wochenende. Die Temperaturen liegen derzeit bei meist nur 4 bis 12 Grad. Tagsüber wird es dann warm für Anfang Oktober mit Höchstwerten von 18 bis 25 Grad. Dabei habt ihr es im Großteil des Landes sonnig. Streckenweise halten sich aber auch Nebel- und Hochnebelfelder und die können besonders an der Grenze zu Bayern hartnäckig sein. Regenschauer sind heute nur einzelne dabei, am ehesten gibt es sie in der Arlbergregion. Allerdings wird es heute auch windig und zwar vom Weinviertel bis ins Mittelburgenland. Morgen ist der Wind dann deutlich schwächer.
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1: Am Mikrofon Martina Großfurtner, es ist 4 Uhr. Zur SPÖ-Führungsdebatte gibt es vor dem Treffen am Sonntag mit den Landesparteien heute schon ein Treffen der Wiener SPÖ im Rathaus, berichtet Daniel Ammerhauser.
2: Wiens SPÖ-Chef Michael Ludwig wird hier jedenfalls mit seinen Bezirkschefs und Chefinnen und den übrigen führenden Funktionären der Partei zusammentreffen. Die Agenda ist klar. Eine gemeinsame Wiener Linie für die wichtige Bundessitzung morgen finden. Und dass diese Linie keine weitere Unterstützung für Andreas Babler vorsieht, zeichnet sich ab. Hat doch Ludwigs Vertrauter Christian Deutsch diese Woche als einer der wenigen die Babler-Ablöse öffentlich gefordert. Ein Zeichen jedenfalls. Dass der Babler-Nachfolger Gerhard Zeiler heißt, ist im Übrigen absolut nicht fix. Parteiinsider gehen inzwischen von einer dritten Person aus. Möglicherweise geht es morgen weniger um eine Personalentscheidung als um die Interpretation der einigermaßen komplizierten SPÖ-Statuten.
1: Der Pharmakonzern Bayer will umgerechnet 2 Milliarden Euro in ein neues Werk in den USA investieren. Dadurch entstehen 600 neue Arbeitsplätze. In dem Werk im Bundesstaat Ohio sollen mehrere Medikamente hergestellt werden. Bei der ORF-Langenachter Museen sind heute österreichweit 670 Museen und Galerien dabei. Auch grenznahe Institutionen in Slowenien, Liechtenstein, der Schweiz und Deutschland machen mit. Zwischen 18 Uhr und Mitternacht kann man mit einem Ticket so viele Museen besuchen, wie man will. Halbzeit in der Fußball Nations League der Männer. Österreichs Nationalmannschaft hat gegen jeden Gruppengegner einmal gespielt. Jetzt folgen die Retourmatches und vor dem morgigen Duell mit dem Kosovo fällt die erste Bilanz positiv aus. Daniel Kulowitz.
3: 3 Spiele bisher und man ist ungeschlagen geblieben, auch wenn der ganz große Glanz noch nicht dabei war. Aber einige Spieler zeigen Leaderqualitäten. Auch Abwehrchef Philipp Lienhardt zählt sich dazu und kann mit dem bisherigen Nations League-Verlauf gut leben, auch mit diesem 2:2 in Irland.
4: Dass wir das Spiel nicht verloren haben, dass wir das geschafft haben, noch unentschieden mitzunehmen. Wichtig war eben, dass wir den Schalter dann umlegen haben können, auch mit Hilfe von außen, mit neuen Spielern dann am Spielfeld. Das zeichnet uns aus, dass wir da immer nachlegen können und gut war, wir haben die ersten 2 Spiele gewonnen. Jetzt eben in Irland, wo es sehr, sehr schwer ist, haben wir einen Punkt mitgenommen. Da können wir mit dem Startschuss zufrieden sein.
3: Das Duell hier in Pristina gegen den Kosovo morgen um 18 Uhr ist das 4. Spiel binnen weniger Tage und da wird sich weisen, wie viel Benzin bei allen Teams noch im Tank ist.
1: Jetzt zum Wetter und zu Nathalie Auer.
5: Viel Sonnenschein erwartet euch heute und das teilweise bei strahlend blauem Himmel. Vor allem an der Grenze zu Bayern hält sich aber auch Nebel oder Hochnebel und der kann teilweise zäh sein. Am Nachmittag sind in Vorarlberg und im Tiroler Oberland dann auch einzelne Schauer möglich. Für Anfang Oktober wird es vielerorts wieder warm. Die Temperaturen steigen heute auf 18 bis 25 Grad. Allerdings spürt ihr vom Weinviertel bis zum Mittelburgenland den Wind mit Böen so um die 30 oder 40 Kilometer pro Stunde. Morgen geht's dann oft sonnig weiter.
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3: Im Nachrichtenstudio begrüßt sie Tom Brandenberger. In Deutschland wird heute der Tag der Einheit gefeiert, zum 36. Mal seit der Wiedervereinigung. Das Zusammenwachsen von Ost und West ist derzeit angesichts der wirtschaftlichen und politischen Krisen, aber auch von Zweifeln begleitet. Aus Berlin Andreas Pfeiffer.
4: Im Jahr 36 nach der Wiedervereinigung drängen sich düstere Ahnungen in die Festtagsreden. Die Wahlsiege der AfD, vor allem im Osten des Landes, führen zu polarisierten Debatten zwischen Für und Wider. Und der CDU-Kanzler Friedrich Merz sorgt sich schon um das große Ganze.
5: Wanken wir in Deutschland, dann wankt Europa. Bleiben wir fest, dann bleibt Europa fest.
4: Statistiken zeigen, dass es zwischen den alten und den neuen Bundesländern tatsächlich ein Wohlstandsgefälle gibt. Auch bei Spitzenpositionen in Wirtschaft und Verwaltung liegen Ostdeutsche im Hintertreffen. Jetzt wächst zusammen, was zusammengehört, sagte Willy Brandt am Tag nach dem Mauerfall. Offenbar dauert es etwas länger.
3: Gerhard Zeiler hat mit der von ihm ausgelösten Führungsdebatte der SPÖ geschadet. Das sagt SPÖ-Finanzminister Marterbauer. Es sei ein schlechter Zeitpunkt und er verstehe auch die inhaltliche Argumentation nicht, so Marterbauer in der Zeit im Bild 2. Wenn es heiße, die SPÖ habe keine Wirtschaftskompetenz, fühle er sich auch persönlich angesprochen. Der Co-Pilot, der den Piloten des Fly-Dubai-Flugs mit einem Messer schwer verletzt und offenbar einen Absturz auslösen wollte, ist wegen Sicherheitsbedenken aus seinem früheren Job bei einer Fluggesellschaft im Oman entlassen worden. Das berichten US-Medien. Ermittler versuchen nun zu klären, wie er bei Fly-Dubai wieder in einem Cockpit sitzen konnte. Unter dem Eindruck mehrerer Drohnenvorfälle und der Bedrohung durch Russland wird heute in Lettland ein neues Parlament gewählt. Es wird erwartet, dass der pro-europäische und pro-ukrainische Kurs von Ministerpräsident Kohlbergs bestätigt wird. Kohlbergs Mitte-Rechtspartei hatte erst Ende Mai die Regierungsgeschäfte übernommen, nachdem die Vorgängerregierung infolge eines Drohnenvorfalls auseinandergebrochen war. In der russischen Region Irkutsk in Ostsibirien ist eine Frau an den Folgen einer Pesterkrankung gestorben. Nach Angaben örtlicher Medien handelt es sich bei der Toten um eine 28-jährige Labortechnikerin, die für das Institut zur Pestbekämpfung arbeitete. Dutzende Menschen sollen sich zudem in Quarantäne befinden. Das waren die Nachrichten mit Tom Brandenberger. Zum Wetter.
6: Das ruhige Hochdruckwetter der vergangenen Tage setzt sich über das Wochenende fort. Aber zu der Jahreszeit sind Nebel und Hochnebel ein Thema. Die halten sich jetzt in der Früh zum Beispiel im Rheintal, stellenweise im Inntal, im Flachgau und teilweise im oberösterreichischen Alpenvorland. Und außerdem ist es frisch. Meist hat es zwischen 4 und 13 Grad. Das sind recht durchschnittliche Frühtemperaturen für Anfang Oktober. Definitiv über dem Durchschnitt sind die Temperaturen dann am Nachmittag. Da hat es dann 18 bis 25 Grad. Am wärmsten wird es in den östlichen Bundesländern. Hier scheint auch von Anfang an die Sonne. Aber auch in den nebeligen Regionen setzt sich die Sonne im Tagesverlauf durch und dann zeigt sich der Himmel meistens wolkenlos. Einzig ganz im Westen sind am Nachmittag Quellwolken dabei und vereinzelt können kurz ein paar Regentropfen fallen. Der Wind legt im Burgenland, in Niederösterreich und in Wien wieder zu, sobald die Sonne da ist. Im Großteil des Landes bleibt es aber ruhig. Somit also auch gutes Wanderwetter. In 2000 Meter Höhe hat es zum Mittag etwas mehr als 10 Grad. Und recht ähnlich wird das Wetter morgen am Sonntag. So viel zum Wetter von Daniel Stanker.
7: Dankeschön und wir schauen auf die Kärntner Straßen. Steffi, guten Morgen.
8: Guten Morgen. Sicher unterwegs mit Radio Kärnten, die B99. Die Katschbergstraße ist noch bis 30. November zwischen Spital und Zeebodden gesperrt. Grund dafür sind Arbeiten am Radweg. Pkw ohne Anhänger können über die Fratresstraße ausweichen, Lkw über die A10. Sonst kommen sie gut voran. Gute Fahrt.

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1: Einen wunderschönen guten Morgen. Du lachst so.
2: Guten Morgen. Ja, ich freue mich, dass wir gemeinsam jetzt schon in der Arbeit sind.
1: Ja, das ist fein. Also ich bin noch in der Akklimatisierungsphase.
2: Das passt schon. Alles gut. Es ist ja Wochenende.
1: Ja, und wir haben ja jetzt auch eine Stunde Zeit, wo wir sagen, wir gehen es einmal ganz gemütlich an. Wir telefonieren ein bisschen mit Ihnen, ratschen ein bisschen und erzählen, wie das Wetter wird, was sich heute ein bisschen so tut im Land.
2: Und Morgengedanken haben wir natürlich auch mit im Gepäck.
1: So ist es. Und wir freuen uns, dass Sie an diesem Samstagmorgen schon Radio Kärnten hören.
2: Guten Morgen.

0: 10 Minuten nach 5 ist es mandarische Zeit, haben die Zellbergbuben gesungen. Ich sag, Stefanie, es ist Zeit. Könntest du uns bitte sagen, was das Wetter an diesem Wochenende mit uns vorhat, speziell heute am Samstag?
1: Es wird heute sonnig im Großteil des Bundeslandes. In manchen Tälern ist es anfangs noch nebelig. Im Laufe des Vormittags setzt sich dann aber auch hier die Sonne durch. Die Tageshöchstwerte erreichen 18 bis 22 Grad. 8 Grad hat es aktuell in Breiteneck, 7 Grad messen wir in Ariach und Börtschach, derzeit 6 Grad bei Ihnen in Lienz, 4 Grad in Malnitz, 3 Grad messen wir in Hermagor und aktuell 5 Grad am Katschberg.
0: Wunderbar, was machen wir jetzt?
1: Ich würde vorschlagen, wir würden jetzt gerne mit Ihnen telefonieren, anrufen unter 0463 511 005.
0: Wir freuen uns schon darauf, was Sie uns heute zu erzählen haben. Und jetzt hätten wir den Grenzland Karl Arnoldstein und für die sing ich ein Liedle.

0: 10 Minuten vor 5:30 ist es. Einen schönen guten Morgen. Was ist mir heute passiert ist beim Reinfahren in den Dienst? Ihr habt gesehen, es wird alles schon vorbereitet für die lange Nacht der Museen. Heute ja, die große Eröffnung dann wieder. Und dann können alle Nachtschwärmerinnen und Nachtschwärmer wieder ganz viele Kultureinrichtungen und Kunsteinrichtungen im Land besuchen. Mit dem Museumspass. Also das ist schon eine tolle Geschichte. Und vor dem Stadttheater wird die Eröffnung stattfinden in Klagenfurt. Da haben sie schon alles aufgebaut. Und in Villach ist es am Nikolaiplatz. Also ich mache das immer wieder gern.
1: Wirst du heute auch ein Museum besuchen?
0: Ja, also falls ich morgen ein bisschen später komme,
1: dann weiß ich, was los ist.
0: Ich unterwegs bei der langen Nacht.
1: Ja, sehr gut. Das ist ja im Sinne der Bildung und der Weiterbildung.
0: Und ich finde das auch immer toll, was sich die einzelnen Museen oder Galerien einfallen lassen, was sie da speziell, wie sie Kunst auch vermitteln und präsentieren. Und das ist ja auch ein besonderes Programm für Kinder immer gibt. Also bei Kindern muss immer interaktiv sein.
1: Ich muss ganz ehrlich sagen, ich war noch nie selbst bei der Langen Nacht der Museen. Das werde ich mir für heute auch noch überlegen.
0: Ja, unbedingt. Ja. Bis Mitternacht. Du hast ja Zeit.
1: Ewige Zeit, ja.
0: Genug eben. Geschlafen haben wir heute auch.
1: Ja,
0: eben. Und dann können wir direkt, warte mal, bis Mitternacht. Na gut, da können wir schon noch ein bisschen schlafen.
1: Das geht sich schon aus.
0: Bis morgen in der Früh.
1: Das geht sich schon aus.
0: Heute in ganz Österreich und natürlich auch bei uns in Kärnten die große Lange Nacht der Museen.

Das im Kreis Seltenheim Klagenfurt war das mit Wenn's du gar so viel zuwider bist, das Solo hat Astrid Krasnick gesungen.

0: Samstagmorgen, das ist der 3. Oktober 2026, 5 Uhr und knapp 31 Minuten. Peter Matter informiert Sie darüber, was sich in Kärnten getan hat.
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2: Der 72 Jahre alte Jurist und Ex-Fußballer Manfred Mertl wird als Spitzenkandidat für die SPÖ in die kommende Bürgermeisterwahl in Klagenfurt gehen, gefolgt vom Stadtparteiobmann Ronald Trabitsch. Sie betonen, als Team auftreten zu wollen. Die Polizei hat 4 Betrüger festgenommen. Sie haben sich in Hermagor als Bankmitarbeiter ausgegeben und einen Mann zu Überweisungen überredet. Und zum Mittag gibt es wieder Zivilschutzprobealarm. Ab 12 Uhr werden alle 887 Sirenen in Kärnten gleichzeitig getestet. Die jährliche Probe soll die Bevölkerung mit den Signalen vertraut machen. Das Wetter hat Stefanie.
3: Im Großteil Kärntens wird es heute sonnig. In manchen Tälern ist es anfangs noch nebelig. Die Tageshöchstwerte erreichen bis zu 22 Grad.
0: Und sicher unterwegs.
3: Unter Blick auf unsere Straßen, die B99, die Katschbeckstraße, ist noch bis 30. November zwischen Spital und Seeboden gesperrt. Grund dafür sind Arbeiten am Radweg. Pkw ohne Anhänger können über die Fratresstraße ausweichen, Lkw über die A10. Sonst kommen sie gut voran, gute und vor allem sichere Fahrt.
0: Danke dir und wir schauen zum Sport mit Markus Paulitsch. Da freuen wir uns mit dem VSV heute.
4: Beim Eishockey gewinnt der VSV das erste Heimspiel gegen den HC Mailand überlegen mit 7:2 durch 2 Tore von Maximilian Rebernik und je einem von Paulo Wilczynik, Ryan Sproul, Elias Valenta, Joseph Cromarosa und John Hughes. Der VSV damit auf Tabellenrang 8. Der ECKC verliert in Bozen mit 0:4, gibt damit auch die Tabellenführung an die Südtiroler ab und liegt nun auf Rang 2. Vienna Capitals Innsbrucker Haie 4:0, Pioneers Vorarlberg Salzburg 1:4, HC Pustertal gegen Olympia Laibach 4:2, Fechowa verliert gegen Budapest mit 2:5 und die Blackwings Linz besiegen Graz mit 3:2 nach Penaltyschießen. Die nächste Runde bereits morgen mit den Partien VSV Vienna Capitals und Linz KAC live im Kärntner Eishockey Magazin ab 18:04. In der Bundesliga-freien Fußball-Nationalteampause gewinnt der WRC einen Test gegen Voitsberg nach einem Eigentor und einem Treffer durch Philipp Verhonig mit 2:1. In der Handball-Liga A spielt der Tabellenzweite SC Verlach heute auswärts gegen das Schlusslicht Atzgersdorf. In der höchsten Damenvolleyball-Spielklasse verlieren die ATSC Wildcats Klagenfurt zum Saisonauftakt auswärts gegen die SG Eisenerz Trofajach mit 0:3. Zur Fußball-Regionalliga Süd, VSD Völkermarkt gegen den ATSV Wolfsberg endet mit 4:1, Artus Felden gewinnt gegen Treibach mit 2:1. In der Kärntner Liga spielt Zirnitz gegen den zweiten SAK 2:2, Verlach besiegt Nussdorf mit 5:0.
0: Dankeschön, das war's vom Sport mit Markus Paulitsch.

0: 5:39 Uhr. Guten Morgen, Kärnten.
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0: Oft nehmen wir die Dinge, die uns im Alltag umgeben, kaum bewusst wahr. Heute geht es um einen Blick aus dem Fenster auf einen Ort, der vielleicht gar nicht so besonders schön ist, aber für unser Zusammenleben wichtig, sagt Andrea Mattioli, Superintendentin von Kärnten und Osttirol.
2: Aus meinem Fenster sehe ich nicht nur Garten und schöne Natur, ich habe auch direkten Blick auf den Bauhof der Gemeinde. Fahrzeuge, Geräte, Container, Dinge, die ihren Zweck erfüllen müssen, Menschen, die arbeiten. Nachts läuft der Computer weiter mit dem uralten Bildschirmschoner, den fast keiner mehr kennt. Schön ist es nicht, aber wichtig. Ein Bauhof und vor allem seine Mitarbeiterinnen und Mitarbeiter sorgen dafür, dass etwas funktioniert. Straßen werden repariert, Wege freigeräumt, Bäume gepflegt. Vieles davon fällt erst auf, wenn es nicht mehr geschieht. Manchmal reden wir miteinander, so aus dem Fenster hinaus grüßen wir und wünschen uns einen schönen Tag. Alltagsgespräche. Ich mag diese Menschen, die im Hintergrund dafür sorgen, dass etwas weitergeht. Nicht immer bekommen sie dafür Aufmerksamkeit, aber ihre Arbeit trägt dazu bei, dass andere gut unterwegs sein können. Und ich bewundere, mit welcher Umsicht und Übersicht sie das tun. In jeder Gemeinschaft, auch in der Pfarrgemeinde, gibt es solche Aufgaben. Manches davon wirkt unscheinbar und ist doch unendlich wichtig. Jesus sagt, wer unter euch groß sein will, der sei euer Diener. Das ist kein Aufruf,

Menschen braucht, die sich kümmern und sich nicht dafür zu schade sind. Und dass Gott nicht nur auf das schaut, was im Rampenlicht geschieht. Manchmal liegt das Geistliche ganz nahe, sogar direkt vor meinem Fenster.

0: 5 Uhr und gleich 50 Minuten, 10 Minuten sind es noch bis 6. Einen schönen guten Morgen. Aufstehen zahlt sich heute aus. Es wird sonnig.
1: Genau, und zwar im größten Teil des Bundeslandes. In manchen Tälern ist es anfangs noch nebelig, aber noch im Laufe des Vormittags setzt sich dann auch hier die Sonne durch. Die Tageshöchstwerte erreichen heute 18 bis 22 Grad. 7 Grad hat es aktuell in Börtschach. In Villach ist es heiter bei 5 Grad. Ebenso 5 Grad messen wir in Dellach im Trautal. In Patergasten ist es wolkenlos bei 2 Grad. Und 2 Grad messen wir auch in Weidensfeld und am Sonnblick.
0: Und der Walter Samonik aus Fürnitz ruft uns an, um uns von einem Kirchtag zu erzählen. Schönen guten Morgen, Walter. Hallo.
2: Wunderschönen guten Morgen, Ute.
0: Schon frisch und munter um die Zeit.
2: Ja, immer. Ich also der Frühaufsteher.
0: Wirklich?
2: Wirklich frisch und munter, ja.
0: Also du wachst ohne Wecker auf?
2: Ich wach ohne Wecker auf und bin zwischen 4.30 Uhr und 5.30 Uhr immer schon munter.
0: Aber jetzt sag einmal dazu, wann gehst denn du am Abend schlafen, damit das so funktioniert, ohne Wecker um die Zeit?
2: Circa um 21 Uhr.
0: Okay, also das ist für dich, da bist du auch müde, da legst du dich ins Bett und schlafst ein.
2: Genau, genau.
0: Aber am Kirchtag darf es dann schon ein bisschen länger sein, oder?
2: Ja, natürlich, da ändern sich die Uhrzeiten dann.
0: Von welchem Kirchtag genau möchtest du uns denn erzählen, Walter?
2: Und zwar, Ute, der traditionelle Rodenkirchtag findet statt in Fürnitz,
0: ja,
2: der Oberrheiner Unterrheiner Burschenschaft. Und da spielt am Samstag, also heute in 8 Tagen, für die Dorfgemeinschaft der Salzburg Sound.
0: Das Salzburg Sound, aha.
2: Das ist eine Oberrheiner Partie.
0: Ja.
2: Und dazu möchte ich die Bevölkerung recht herzlich einladen.
0: Jetzt muss ich mal nachfragen, weil Steffi, du hast gesagt, du warst schon einmal im Rodenkirchtag.
3: Ja, das ist aber schon ein Stück weit länger her.
0: Also den gibt es schon lang?
3: Ja, den gibt es schon lang.
2: Ja, den gibt es schon lang. Da haben seinerzeit überhaupt Burschenschaftswettkämpfe stattgefunden.
0: Aha.
3: Ja, das war dann aber vor meiner Zeit, muss ich ehrlich sagen. Ja,
0: welche Wettkämpfe haben sie da gemacht? Worin haben sie sich gemessen?
2: Du, da haben sie Bierkisten stapeln müssen. Und so diverse Sachen halt. Und
0: was man halt so braucht im Alltag.
3: Ja, genau.
2: Seilziegen haben sie gemacht und Hackelziegen und ja, so diverse, ja, Spielereien eben. Gell.
0: Was gibt's zum Essen am Rodenkirchtag?
2: Zum Essen am Rodenkirchtag gibt es Kotelett und Grillwürstel und Schwabzitschi.
0: Ja, und Ruben?
2: Ja, und die Burschenschaften bringen eben Ruben und wer, ja, die schönste und größte Ruben hat, der ist der Rubenkaiser.
0: Ah. Was hat es denn da schon für Rekorde gegeben? Was kannst du dich denn so erinnern an besondere? Gibt es da so Rubenjahre wahrscheinlich dann auch, gell? Wo sie besonders, ja, genau, stattlich werden?
2: Genau. Da hat man eben das Gewicht schätzen müssen von so einem Rubenkorb.
0: Ja.
2: Und der den als nächstes zukommen ist, der hat dann eben einen Preis gekriegt.
0: Mhm. Jetzt bin ich hungrig geworden. Jetzt hätte ich einen Gusto auf eingebrannte Ruhm.
2: Ja.
3: Mir geht es um kurz vor 6 noch nicht so, ehrlich gesagt.
0: Du hättest gerne ein Speckbrot.
3: Genau, genau.
2: Und aber vielleicht nur ein Hinweis.
0: Ja?
2: Freiwilligenfeuerwehr Simbrünn-Riegersdorf.
0: Ja.
2: Da findet dann am 24. Oktober Oktoberfest statt. Und ich würde sagen, auch dazu herzlichst eingeladen, weil wenn wir die Feuerwehr brauchen, kommen sie auch.
0: Ja, das stimmt wirklich. Aber bei euch tut sich echt was in der Gegend, ha?
2: Ja, in der Gegend um diese Zeit tut sich's. Und das ist ja einer von den letzten Kirchtagen, der Rodenkirchtag.
0: Und der Walter kommt dann nicht zum Schlafen gehen.
2: Und bei der Gelegenheit möchte ich den Damen Hans recht herzlich grüßen, der um die Zeit auch immer schon Radio Kärnten mitverfolgt.
0: Ja.
2: Und wünsche Ihnen ein schönes Wochenende. Und vielleicht als Musikwunsch, wenn ihr mir das erfüllt, könnt noch als letzten Wunsch von der Gruppe Combo den Titel zu Milonik auf Eis. Das wäre ein Hit, wenn ihr das spielen würdet.
0: Ach Gott, na der Milonik aufs Eis. Ja, genau, weiß ich schon. Also was ich auf jeden Fall jetzt gleich bei der Hand hätte, wäre auch eine Kärntner Gruppe Meilenstein, nämlich mit Christine. Das ist schon einmal feines Einstieg.
2: Ja, genau.
0: Alles und Liebe, Walter.
2: Ein schönes Wochenende.
0: Danke, das wünschen wir dir auch.
2: Danke,
0: mach's gut. Baba.
2: Ciao.

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1: Am Mikrofon ist Lorenz Wildner. Einen schönen guten Morgen. In Lettland wird heute ein neues Parlament gewählt. International wird das ganz genau beobachtet. Das kleine Land im Baltikum grenzt an Russland. Auch eine russischsprachige Minderheit lebt dort. Lettland sieht sich durch den Angriffskrieg Russlands gegen die Ukraine einer immer größer werdenden Bedrohung ausgesetzt. Barbara Tschandl berichtet.
2: Das Land gibt immense Summen für Verteidigung aus und das hat Folgen. Gesundheit, Bildung und auch die Überalterung des Landes sind in Lettland große Themen. Die Jungen wollen weg.
3: Ich glaube, dass es im Ausland einfach mehr Möglichkeiten gibt, vor allem wenn man weiß, wie hoch die Preise hier sind.
4: Schauen wir doch einmal auf unsere politischen Parteien. So viele Meinungen von uns Jungen wurden bisher nicht gehört.
2: Nicht weniger als 14 Parteien treten heute bei der Wahl an. Gute Chancen hat Andris Kulbergs, der seit Ende Mai mit einer Mitte-Rechts-Regierung an der Macht ist. Er führt in Umfragen deutlich vor teils russlandfreundlichen Parteien. Sollte er heute gewinnen, wird er pro-westliche Partner finden müssen. Experten prognostizieren schon jetzt, dass eine Koalitionsbildung extrem schwierig werden könnte.
1: In Österreich soll die Bildung in ländlichen Regionen durch Schulcluster gefördert werden. Bildungsminister Wiederkehr hat mit Ländern und Gemeinden in einer Reformpartnerschaft neue Regeln vereinbart. Lehrer sollen künftig kein Vetorecht mehr haben, sondern nur ein Anhörungsrecht. Dadurch sollen bis 2030 etwa 100 Schulcluster entstehen. Derzeit gibt es 72. Der oberste Lehrergewerkschafter Kimberger bezeichnet die geplante Änderung als absolut inakzeptabel. Im US-Bundesstaat Tennessee ist eine geplante Hinrichtung fehlgeschlagen. Die zum Tode verurteilte Krista Pike ist nach dem Vorfall laut ihren Anwälten bewusstlos und wird künstlich beatmet. Gouverneur Lee hat daraufhin alle weiteren Hinrichtungen für heuer gestoppt. Eine externe Untersuchung soll die Hintergründe klären. Die 50-Jährige hätte am Mittwoch mit einer Giftspritze hingerichtet werden sollen. Und wir kommen noch zum Sport. In Malaysia wird heute um die Startpositionen für den morgigen Formel 1 Grand Prix gekämpft. Und beim Comeback in Kuala Lumpur dürfen sich mehrere Piloten Hoffnung machen. Gerhard Prohaska.
5: Allen voran Max Verstappen, der gestern aufgezeigt hat mit einer Bestzeit und der unbedingt heuer zumindest ein Rennen gewinnen will.
6: But I want to win. That's what I'm here for. I want to at least win one race this year.
5: In jedem Fall wird es eine heiße Angelegenheit. Die Schwüle von Kuala Lumpur ist für Körper, Geist und Material eine riesige Herausforderung.
6: It's hot, sweaty. Need a few more underwears, I guess.
5: Und durchgeschwitzt sind auch die Mercedes-Ingenieure. Die Updates am Auto haben gestern so gar nicht funktioniert. Mal schauen, ob man über Nacht in die Erfolgsspur zurückgefunden hat.
1: Das waren die Nachrichten mit Lorenz Wildner. Wir kommen noch zum Wetter.
4: Das Wochenende bringt weiterhin ruhiges, sonniges und für die Jahreszeit ungewöhnlich warmes Herbstwetter. Derzeit ist es teilweise aber noch recht frisch, in Radstadt nur 2 Grad. Zu den Landeshauptstädten Wien, Eisenstadt und St. Pölten heiter 9 Grad, Linz, Salzburg und Innsbruck Hochnebelschwaden 12, Bregenz wolkig 15, Graz heiter 6 und Klagenfurt heiter 8 Grad. Bis zum Nachmittag wird es sehr warm mit 18 bis 25 Grad, in 2000 Meter Höhe um 11 Grad. In vielen Regionen scheint heute von früh bis spät die Sonne, etwa in Osttirol, in Wien und im Burgenland. Stellenweise hält sich aber für ein paar Stunden Nebel oder Hochnebel, vor allem vom Rheintal bis ins Flachland Oberösterreichs, da und dort auch in Unterkärnten. Bis etwa Mittag setzt sich aber weitgehend die Sonne durch. Im Westen tauchen am Nachmittag ein paar Quellwolken und eventuell einzelne Regenschauer auf. In Niederösterreich, Wien und dem Burgenland wird es windig. Morgen, ähnlich wie heute, im Osten aber wenig Wind. So viel zum Wetter mit Nicola Biermeier.
7: Dankeschön.
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7: Gut informiert in den Tag hinein. Peter Matter ist für Sie im Studio.
8: Ein Logistikzentrum in Federaun bei Villach ist vom Tisch. Dafür gibt es Pläne für ein Datenzentrum, mit dessen Abwärme soll ein riesiges Gewächshaus beheizt werden. Gegen das Logistikzentrum im Natura 2000-Gebiet hatte es Proteste und Einsprüche gegeben. Eine 34 Jahre alte Frau aus Klagenfurt ist Betrügern aufgesessen. Sie hat einen 5-stelligen Euro-Betrag investiert und geglaubt, das Geld werde in Kryptowährungen angelegt. Ihr waren in sozialen Medien hohe Gewinne versprochen worden. Und der ARBÖ rechnet mit einem starken Reisewochenende. In einigen deutschen Bundesländern beginnen Herbstferien für insgesamt 1,5 Millionen Schülerinnen. Auch die lange Nacht der Museen wird heute zu dichtem Verkehr führen. Was sich jetzt schon auf den Straßen tut, weiß Stefanie.
4: Sicher unterwegs mit Radio Kärnten, es ist 6:05. Die B99, die Katschbergstraße, ist noch bis 30. November zwischen Spital und Seeboden gesperrt. Grund dafür sind Arbeiten am Radweg. Pkw ohne Anhänger können über die Pfratresstraße ausweichen, Lkw über die A10. Sonst kommen sie gut voran, gute und vor allem sichere Fahrt.

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1: Angenehmes Aufstehen wünschen wir Ihnen.
2: Schönen guten Morgen.
1: Wir beschäftigen uns in dieser Stunde mit einem Mythos, den man mir auch als Kind erzählt hat.
2: Wir stellen uns der Frage, verklebt Kaugummi eigentlich den Magen?
1: Das, die Probe aufs Exempel werden wir nicht machen, aber wir lösen auf jeden Fall auf. Um Fußball geht es auch noch bei uns und in der nächsten Stunde schauen wir dann mit der Daniela Winkler auch auf den Markt. Also Sie sehen, wir haben noch einiges mit Ihnen vor an diesem Samstagmorgen.
2: Schönen guten Morgen.

0: 6:13. Stefanie, was hat das Wetter heute zu bieten?
1: Es wird sonnig im Großteil Kärntens, in manchen Tälern ist es anfangs aber noch nebelig. Im Laufe des Vormittags setzt sich dann aber auch hier die Sonne durch. Die Tageshöchstwerte erreichen heute 18 bis 22 Grad. 8 Grad hat es aktuell in Klagenfurt, 5 Grad messen wir in Lienz, derzeit 4 Grad bei Ihnen in Bad Eisenkappel, Gmünd und Kötschach-Mauthen, 3 Grad in Bad Bleiberg, aktuell 2 Grad in Weitensfeld und auf der Turach ist es wolkenlos bei 3 Grad.
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0: Und wir starten mit einer der wohl schönsten Frauen- und Stilikonen der Welt, Monica Bellucci. Die ist nämlich jetzt Ende September vor wenigen Tagen 62 Jahre alt geworden und sagt, älter werden bedeutet, das Glück zu haben, am Leben zu sein.
1: Ja, und ich finde das wirklich, wirklich schön, weil sie setzt ja auch auf Natürlichkeit und sie setzt auf die italienische Küche.
0: Und auf Genuss.
1: Ja,
0: meine, mediterrane Küche, wissen ja, das ist sehr gesund auch, gell? Aber sie liebt auch Kuchen, sie liebt auch Pasta.
1: Und ich kann nur sagen, recht hat sie. Ja.
0: Wie sieht der Udo Jürgens, wenn nicht genießt, wird ungenießbar.
1: Stimmt, ja? Vollkommen recht.
0: Das gesunde Mittelmaß ist es oft. Schauen wir zu denen, die noch mitten im Arbeitsleben sozusagen und im Stress stehen. Kurz haben wir geschreckt, wie ich gesehen habe, Taylor Swift schnappt sich den Single-Thron, aber gedacht, die hat doch gerade erst geheiratet.
1: Ah, ja, nein. Ja.
0: Hat was mit ihrer Musik zu tun.
1: Sie löst jetzt nämlich in den deutschen Single-Charts Shakira mit ihrem Hit Die Die ab. Aha. Und zwar ist es so, sie hat ja ein Album veröffentlicht, das gibt es schon länger, Life of a Showgirl. Und darauf anschließend hat sie 4 weitere neue Songs veröffentlicht. Und einer dieser 4 Songs, der ist jetzt auf Platz 1 der Charts und der hat eben Shakiras Song Die Die abgelöst, weil ihr Song war ja 13 Wochen lang auf Platz 1.
0: Unglaublich.
1: Und der Titel nennt sich Patient Zero. Ich habe das Lied leider noch nicht gehört.
0: Wunderbar. Liebe Grüße an alle Swifties. Was mich bewegt ist, dass der Reinhard May mit seinem Album, mit seinem neuen Schatzhauser einen neuen Rekord aufgestellt hat, der deutsche Liedermacher.
1: Welchen Rekord hat er denn genau aufgestellt?
0: Die Top 5 bei den Alben, das sind lauter Neueinsteiger, ja. Und sein Rekord, damit wird er zum bislang ältesten deutschen Künstler, der die Albumcharts anführen konnte.
1: Wahnsinn.
0: 83
1: ist er. Ich finde das aber schon auch sehr cool, dass da wirklich auch die ältere Generation schon auch noch mitbedacht wird. Ja, Legende, oder?
0: Ja,
1: was will man sonst
0: absolut
1: sagen?
0: Gut. Immer wieder gern gehört, auch bei uns in Radio Kärnten.

0: Wir schauen auf die Kärntner Straßen, sicher unterwegs mit der Stefanie.
1: Und zwar auf der B99, der Katschbergstraße ist noch bis 30. November zwischen Spital und Zeebrunn gesperrt. Grund dafür sind Arbeiten am Radweg. Pkw ohne Anhänger können über die Fratresstraße ausweichen, Lkw über die A10. Sonst kommen sie gut voran. Gute Fahrt.
0: Ein Mythos, seit wir Kinder waren, dass Kaugummi
1: den Magen verklebt.
0: Ja. Stimmt das oder stimmt das nicht? Wir fragen unseren Schlaumeier.
2: Eben noch gekaut, aber wie gut wird er verdaut? Die gute Nachricht vorweg, meistens geht es harmlos aus, wenn Sie versehentlich einen Kaugummi verschlucken. Anders als viele meinen, bleibt der Kaugummi nicht im Magen oder Darm kleben. Er rutscht entlang der feuchten Schleimhaut des Verdauungstrakts vom Magen zuerst in den Dünn- und später in den Dickdarm. Weil er unterwegs nicht stecken bleibt, verursacht ein heruntergeschluckter Kaugummi auch keine Verstopfung, wie viele befürchten. Eher ist das Gegenteil der Fall. Gerade wenn Sie zu viel oder zu oft Kaugummi kauen. Denn zuckerfreie Kaugummis enthalten Süßstoffe wie Xylit oder Sorbit, die in größeren Mengen abführend wirken. Das Verschlucken eines einzelnen Kaugummis ist also nicht so schlimm und verklebt auch nicht den Magen. Es handelt sich hier eindeutig um einen Mythos.
0: Jetzt sind wir sehr beruhigt. Kaugummi verbiegt uns nicht den Magen. 5 Minuten haben wir noch bis 6:30.

0: Eine Minute nach 6:30, Zeit für die Informationen bei uns in Guten Morgen Kärnten an diesem Samstag. Peter Matter ist für Sie da.
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2: Der 72 Jahre alte Jurist und Ex-Fußballer Manfred Mertl wird als Spitzenkandidat für die SPÖ in die kommende Bürgermeisterwahl im Februar in Klagenfurt gehen. Die Polizei hat in Hermagor 4 Betrüger festgenommen. Sie haben sich gegenüber einem Mann aus Hermagor als Bankmitarbeiter ausgegeben und ihn zur Überweisung überredet. Eine 34 Jahre alte Frau aus Klagenfurt ist anderen Betrügern aufgesessen. Sie hat einen 5-stelligen Eurobetrag investiert und geglaubt, das Geld werde in Kryptowährungen angelegt. Und zum Mittag gibt es wieder Zivilschutzprobealarm. Ab 12 Uhr werden alle Sirenen in Kärnten gleichzeitig getestet. Mehr dazu in 15 Minuten im Frühjournal. Das Wetter hat Stefanie.
3: In manchen Tälern ist es aktuell noch nebelig. Im Laufe des Tages wird es dann im Großteil Kärntens sonnig. Die Tageshöchstwerte erreichen bis zu 22 Grad.
0: Der Blick auf die Straßen.
3: Sicher unterwegs mit Radio Kärnten. Die B99, die Katschbergstraße, ist noch bis 30. November zwischen Spital und Seeboden gesperrt. Grund dafür sind Arbeiten am Radweg. Pkw ohne Anhänger können über die Fratresstraße ausweichen. Lkw über die A10. Sonst kommen Sie gut voran. Gute Fahrt.
0: Danke dir, Steffi. Und wir schon zum Sport. Markus Paulitsch hat den für uns.
4: Der VSV holt beim ersten Heimspiel der Eishockeysaison einen 7:2-Sieg gegen den bis dato Tabellenführer Mailand. Maximilian Rebernick trifft doppelt. Dazu kommen Tore von Paolo Wilcznik, Ryan Sproul, Elias Valenta, Joseph Cromarosa und John Hughes. Die Adler liegen damit auf Platz 8 der Tabelle. Der ECKC gibt bei einer 0:4-Niederlage in Bozen die Tabellenführung an die Südtiroler ab und ist Zweiter. Fechowa verliert gegen Budapest mit 2:5. Die Black Wings Linz besiegen die Graz 99ers mit 3:2 nach Penaltyschießen. Vienna Capitals Innsbruck 4:0. Pioneers Vorarlberg Salzburg 1:4. Und HC Pustertal gegen Olympia Laibach 4:2. Morgen hat der VSV Wien zu Gast. Der KC ist in Linz im Einsatz und wir berichten live ab 18:04 im Kärntner Eishockey-Magazin. Zum Fußball, da gewinnt der WRC eine Testpartie gegen Voitsberg nach einem Eigentor und einem Treffer von Philipp Verhonig mit 2:1. In der Regionalliga Süd besiegt der VSD Völkermark den ATSV Wolfsberg mit 4:1 und Artus Felden gewinnt gegen Treibach mit 2:1. Zur Kärntner Liga, Sirnitz gegen SAK 2:2, Ferlach gegen Nussdorf 5:0. Zum Tischtennis, da findet heute und morgen die Sammelrunde der zweiten Damenbundesliga statt. Gespielt wird ab 13 Uhr bei der Volksschule in Moosburg. Das Heimteam und die SG Lanz Kronfelden kommen an diesem Wochenende je dreimal zum Einsatz. Der SC Ferlach hat heute in der Handballliga A auswärts gegen den Tabellenletzten Atzgersdorf wieder die Chance, mit einem Sieg die Tabellenführung zu übernehmen. Und in der Austrian Volley League der Damen verlieren die ATSC Wildcats Klagenfurt in Runde 1 auswärts gegen die SG Eisenerz Trofeiach mit 0:3.
0: Das war's vom Sport mit Markus Paulitsch.

0: wunderschönes Lied von Ina Regen, die Mama, die Schwimmflügel im Leben. 5 Minuten sind es noch bis 6:45. Wir dürfen jetzt noch einmal telefonieren bei uns in Radio Kärnten. In der ersten Stunde hat es nicht funktioniert, deswegen hat es der Eduard Benker jetzt noch einmal probiert. Einen wunderschönen guten Morgen, hallo.
1: Ja, guten Morgen.
0: Ich habe gehört von der Stefanie, Sie können uns was zum heutigen Schatzi-Fest in Feldkirchen erzählen. Sie sind nämlich der Geschäftsführer vom Kärntner Schafzuchtverband und das hat damit was zu tun.
1: Genau so ist es, liebe Udo, und zwar vom Schaf- und Ziegenzuchtverband. Wir befinden uns jetzt schon in Feldkirchen vom Festgelände, am Versteigerungsgelände in Laroisen.
0: Ja.
1: Und heute findet zum 6. Mal das berühmte Schatzi-Fest, also die Abkürzung für Schafe und Ziegen, hier statt. Und ja, die ersten Schafe sind schon und Ziegen sind schon noch bei uns. Und wir haben auch heute auch eine Landesschau, die erste seit 2002, wo eben alle Rassen, die bei uns in Kärnten eben züchterisch betreut werden, auch vorgestellt werden. Also
0: wie viel gibt es da, was dabei, dass wir uns da ein bisschen was vorstellen können?
1: Ja, in Kärnten gibt es 11 Schafrassen, die züchterisch betreut werden und 6 Ziegenrassen, die stellen wir heute aus. Über 200 Zuchttiere werden vorgestellt, also da ist für jeden was dabei.
0: Das erfordert natürlich auch ganz viel, sage ich mal, Fingerspitzengefühl mit Ziegen und mit Schafen umzugehen und auch ganz viel Liebe natürlich zu diesen Tieren, damit man die züchtet, oder?
1: Ja, selbstverständlich. Und das ist wahrscheinlich ein Stichwort, was wir heuer haben erstmals. Auf das freuen wir uns ganz besonders, nämlich die Jüngsten ins Rampenlicht zu stellen. Wir haben extra einen Jungzüchter- und Bambini-Wettbewerb. Das heißt, die Kinder und Jugendlichen von 0 bis 15 Jahren machen da mit und darauf freuen wir uns schon ganz besonders.
0: Wir hören ja immer wieder, also die Schafe, die sind ja unter Anführungszeichen eher brav, aber die Ziegen, da sind schon eine ganz festen Lauser dabei, oder? Wie haltet denn ihr die heute in Zaum?
1: Ach, da haben wir ganz gute Leute, die was das toll machen und die Züchterinnen und Züchter machen das brillant. Also die kennen das schon, mit den Tieren umgehen und die schauen die ja schon seit Tagen, werden die geputzt und gestriegelt. Also ich war zum Beispiel

0: Es kommt die Kulinarik nicht zu kurz, allein Schaf- und Ziegenkäse, wenn ich da denke.
1: Selbstverständlich, wenn ich die Umme schaue, da wird schon gewerkelt. Also es gibt heute wirklich kulinarisch alles von Schaf und Ziege. Also bitte komm's vorbei. Es ist für die Kinder eine Hüpfburg, es ist ein Streichelzoo. Es können die Tiere begutachtet werden, alles rund um den kleinen Wiederkäuer. Also eine wunderbare Veranstaltung, bei so einem tollen Wetter. Wir freuen uns auf Ihren Besuch. Also ganz, ganz tolle Geschichte für jeden, was dabei.
0: Einzigartiger Einblick in die Schaf- und Ziegenwelt bei uns in Kärnten, Steffi.
2: Ja, also ich kenne mich ganz ein bisschen aus, weil ich komme ja von einem Schafbetrieb, aber der Edi ist da viel mehr der Experte und der das wirklich wunderbar erklärt.
0: Wann geht es jetzt genau los bei euch, Eduard?
1: Ja, wir starten ab 10 Uhr. Es gibt ja auch Musik, das darf ich auch noch erwähnen. Also es spielen auch die jungen Bernberger, die Trachtenkapelle Siernitz. Also da ist auch sehr, sehr viel dabei beim Frühschoppen. Und spannend wird es richtig, auch bei den Jungzüchtern und Bambini-Wettbewerben 13 Uhr und wenn die Siegertiere prämiert werden, also um die Mittagszeit, wenn ihr vorbeikommt und am frühen Nachmittag, da spült sich ihr wirklich ab in Feldkirchen.
0: Sensationell. Das Schatzi-Fest heute in Feldkirchen am Veranstaltungsgelände in Labeusen. Eduard, danke vielmals, dass du uns ein bisschen einen Einblick gewährt hast da in diese besondere Materie und in dieses besondere Fest heute.
1: Ja, sehr gerne. Wir freuen uns bei den Schatzis. Wir sehen uns in Feldkirchen. Tschüss, baba.

0: 6:45 Minuten, 6:45, das Wetter, Stefanie.
1: Es wird heute im Großteil des Landes sonnig mit Tageshöchstwerten bis zu 22 Grad. 8 Grad hat es derzeit in Klagenfurt, 6 Grad in Villach, 3 Grad derzeit in Völkermarkt und in Heiligenblut ist es wolkenlos mit 5 Grad.
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3: Guten Morgen. Der 72 Jahre alte Jurist und Ex-Fußballer Manfred Mertl wird als Spitzenkandidat für die SPÖ in die kommende Bürgermeisterwahl im Februar in Klagenfurt gehen, gefolgt vom Stadtparteiobmann Ronald Rabitsch. Sie betonen, als Team auftreten zu wollen, Birgit Rumpf-Buckelsheim berichtet.
4: Die Klagenfurter SPÖ sieht offensichtlich mit Manfred Mertl die besseren Chancen gegen den amtierenden Bürgermeister Christian Scheider als mit ihrem Parteivorsitzenden Ronald Rabitsch. In einer internen Umfrage sollen beide etwa gleich aufliegen. Zu einer Kampfabstimmung im Parteivorstand ist es gestern aber gar nicht gekommen. Mit 91% wird Mertl als Spitzenkandidat gestärkt. Geeinigt hätten sich Mertl und er schon in Gesprächen davor, sagt SPÖ-Stadtparteichef

0: Chef Ronald Rabitsch.
1: Wir sind das Team. Der Dr. Manfred Mertl ist der Chefcoach und ich bin sein Stürmer.
0: Rabitsch kandidiert nun auf Listenplatz 2. Der 72-jährige Manfred Mertl war vor Jahren bereits Stadtrat. Zu seinem Polit-Comeback in Klagenfurt sagt er:
2: Es ist mir ein Bedürfnis, ein Bürgermeister meiner Mitmenschen zu sein. Und das möchte ich leben. Ich glaube, es geht nicht immer um das Alter, sondern es geht um die Leidenschaft.
0: Positionieren will sich Mertl als Mann der Mitte.
2: Deswegen glaube ich auch, dass ich ein anderer Bürgermeister sein könnte, weil ich glaube, mit allen Parteien reden zu können, ihre Wünsche aufzunehmen, ihre Gedankengänge zu verfolgen und vielleicht auch gemeinsam zu Lösungen zu kommen.
0: Inhaltlich setzt Mertl auf leistbaren Wohnraum, Bildung und mehr Angebote für Jugend und Senioren. Und auch die Finanzen der Landeshauptstadt müssten saniert werden.
2: Hier braucht es auch einen Bürgermeister, der auch mit den anderen Gebietskörperschaften verhandelt, die Sache klarstellt. Und da wäre ich natürlich sehr geeignet, als Finanzreferent eine Position zu haben, dass ich mich in diesem Bereich auch auskenne.
0: Bis zur Wahl wird Mertl Bundesrat bleiben, erst danach in die Stadtregierung wechseln. Wohl auch, um unbeschädigt von der Rathauspolitik in den Wahlkampf zu gehen.
2: Und ich gehe davon aus, dass ich mit Bürgermeister Scheiler einen fairen Wahlkampf mache. Wir werden gemeinsam für dieses Klagenfurt in einen Ideenwettbewerb treten. Und als Sportler muss man es dann auch akzeptieren, wenn man der Zweite ist oder vielleicht der Dritte.
0: Die weiteren Listenplätze für die Bürgermeister- und Gemeinderatswahl will die SPÖ Klagenfurt in den nächsten Wochen festlegen.
3: Die Polizei hat 4 Betrüger festgenommen. Sie haben sich gegenüber einem Mann aus Hermagor als Bankmitarbeiter ausgegeben und ihn zur Überweisung überredet. Als sie auch noch die Bankomatkarte samt Codes bei dem Mann abholen wollten, war Schluss damit. Martina Steiner berichtet.
4: Sein Bankkonto sei gehackt und bereits illegale Abbuchungen durchgeführt worden. Mit diesen Worten haben die Betrüger den Mann zu den Überweisungen veranlasst. Ein Schaden in fünfstelliger Höhe ist entstanden. Die Täter haben sich damit aber nicht zufrieden gegeben. Er sollte dann auch noch die Bankomatkarte samt Code vor seinem Wohnhaus hinterlegen. Das kam den 69-Jährigen dann doch verdächtig vor. Er ging zur Polizei. Am Mittwoch dann, um 2 Uhr früh, tauchten 5 Männer, allesamt aus Wien, vor dem Wohnhaus im Bezirk Hermagor auf. 4 von ihnen konnten festgenommen werden, dem 5. gelang die Flucht. Eine Fahndung verlief bislang negativ. Die 4 wurden in die Justizanstalt Klagenfurt eingeliefert.
3: Eine 34 Jahre alte Frau aus Klagenfurt ist anderen Betrügern aufgesessen. Sie hat einen 5-stelligen Eurobetrag investiert und geglaubt, das Geld werde in Kryptowährungen angelegt. Ihr waren in sozialen Medien hohe Gewinne versprochen worden. Zu Mittag gibt es wieder Zivilschutzprobealarm. Ab 12 Uhr werden alle 887 Sirenen in Kärnten gleichzeitig getestet. Die jährliche Probe soll die Bevölkerung mit den Signalen vertraut machen. Auch heuer wird er wieder durch Katastrophenalarmierung übers Handy ergänzt, berichtet Gerhard Petscher.
5: AT-Alert ist eine Ergänzung des flächendeckenden Sirenenwarnsystems. Dabei werden akustische Textnachrichten in Deutsch und auch in Englisch aufs Handy geschickt, die im betroffenen Bereich eingeloggt sind. Die Behörden können diese Warnungen regional oder auch flächendeckend über die Mobilfunkanbieter verschicken, erklärt Patrick Meierhofer, der Sprecher des Innenministeriums.
6: Einerseits wird vom Innenministerium selbst ausgelöst. Hier sprechen wir dann von einer österreichweiten Alarmierung. Das heißt, hier werden wirklich relativ ausnahmslos alle Handys in Österreich mit dieser Warnung dann bespielt werden. Der zweite Überprüfung passiert dann auf Landesebene. Hier werden dann in den jeweiligen Bereichen die Handys nochmal mit diesem Alarm bespielt.
5: Der Alarm erfolgt automatisch am Handy, aber im Vorjahr haben nicht alle Handybenutzer alle Alarmierungen bekommen. Um das zu verhindern, müssen unter den persönlichen Einstellungen am Smartphone alle Warnmeldungen aktiviert und auch zugelassen werden. Ab Mittag werden beim Zivilschutzprobealarm auch wieder die Sirenen heulen, und zwar 4 Signaltöne im Viertelstundenabstand. Den Beginn macht eine kurze Sirenenprobe um 12 Uhr. 15 Minuten später warnt ein 3-minütiger Sirenendauerton vor einer herannahenden Gefahr. Im Ernstfall berichtet ORF Radio, Fernsehen, Internet und soziale Medien über den Grund. Dazu gibt's auch Verhaltensmaßnahmen. Um 12.30 Uhr folgt das Signal Alarm, ein einminütiger auf- und abschwellender Heulton. Das heißt Gefahr. Die Bevölkerung sollte dann im Ernstfall schützende Bereiche und Räumlichkeiten aufsuchen. 15 Minuten später, um 12.45 Uhr, ein einminütiger Dauerton, die Entwarnung. Die Sirenenausfallsquote beim Zivilschutzprobealarm ist meist gering. Im letzten Jahr haben österreichweit von den 8.327 Sirenen 99,56% funktioniert. In Kärnten hat es bei den 887 Sirenen insgesamt nur 9 Ausfälle gegeben.
3: Das war das Frühjournal. Weiter geht's mit Ute und Stefanie.
7: Wunderbar. 8 Minuten haben wir noch bis 7 Uhr. Einen schönen Samstagmorgen wünschen wir Ihnen.

0: In Kürze 7 Uhr und die Nachrichten aus aller Welt. Und in der nächsten Stunde suchen wir unseren Luftikus.
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2: Am Mikrofon ist Lorenz Wildner. Einen schönen guten Morgen. Es war eine Forderung von US-Präsident Trump. Die USA würden ihre Dieselexporte stoppen, sollte Europa nicht einen Teil seiner Dieselreserven freigeben. Der Hintergrund: Die Dieselpreise sind in den USA auf einem neuen Rekordhoch. Nicht zuletzt wegen des von Trump begonnenen Iran-Kriegs und der Sperre der Straße von Hormuz. Jetzt hat Europa klein beigegeben und einer Ölreservenfreigabe der G7-Staaten zugestimmt, berichtet Katharina Wagner.
3: Wir haben eine Eilnachricht, die jedem Amerikaner niedrigere Preise bringen werde, verkündet Donald Trump. Er habe mit den Europäern eine Vereinbarung darüber getroffen, große Mengen an Diesel aus deren Reserven freizugeben und das sofort. Gestern hatten sich die G7 auf die Freigabe von Öl- und Dieselreserven über die nächsten 4 Monate verständigt. Die Märkte würden auf die Einigung, 100 Millionen Barrel an Öl freizugeben, bereits reagieren. Der Preisrückgang habe bereits begonnen, heißt es von der Internationalen Energieagentur. Der Ölpreis fiel zeitweise um bis zu 5% auf anhaltend hohem Niveau. In den USA sollen Autofahrer den Preisrückgang bald spüren. Trump hofft mit ihren Stimmen, eine Wahlniederlage der Republikaner bei den Midterms verhindern zu können.
2: Gerhard Zeiler habe mit der von ihm ausgelösten Führungsdebatte der SPÖ geschadet. Das sagt SPÖ-Finanzminister Martha Bauer. Es sei ein schlechter Zeitpunkt und er verstehe auch die inhaltliche Argumentation nicht, so Martha Bauer am Abend in der Zeit im Bild 2. Wenn es heiße, die SPÖ habe keine Wirtschaftskompetenz, fühle er sich auch persönlich angesprochen. Zwischen 12 und 13 Uhr findet heute wieder der alljährliche Zivilschutzprobealarm statt. In ganz Österreich heulen 8300 Feuerwehrsirenen im Abstand von 15 Minuten. Auch das Handywarnsystem AT-Alert wird getestet. Der Zivilschutzverband empfiehlt, die Zivilschutz-App Ziva herunterzuladen, um im Krisenfall schnell wichtige Informationen zu bekommen. Und es ist Halbzeit in der Fußball Nations League der Männer. Österreichs Nationalmannschaft hat gegen jeden Gruppengegner einmal gespielt. Jetzt folgen die Retourmatches. Daniel Kulowitz: Vor dem morgigen Duell mit dem Kosovo fällt die erste Bilanz positiv aus.
4: 3 Spiele bisher und man ist ungeschlagen geblieben, auch wenn der ganz große Glanz noch nicht dabei war. Aber einige Spieler zeigen Leaderqualitäten. Auch Abwehrchef Philipp Lienhardt zählt sich dazu und kann mit dem bisherigen Nations League-Verlauf gut leben, auch mit diesem 2:2 in Irland.
5: Dass wir das Spiel nicht verloren haben, dass wir das geschafft haben, noch unentschieden mitzunehmen. Wichtig war eben, dass wir den Schalter dann umlegen haben können, auch mit Hilfe von außen, mit neuen Spielern dann am Spielfeld. Das zeichnet uns aus, dass wir da immer nachlegen können. Und gut war, wir haben die ersten 2 Spiele gewonnen. Jetzt eben in Irland, wo es sehr, sehr schwer ist, haben wir einen Punkt mitgenommen. Da können wir mit dem Startschuss zufrieden sein.
4: Das Duell hier in Pristina gegen den Kosovo morgen um 18 Uhr ist das 4. Spiel binnen weniger Tage. Und da wird sich weisen, wie viel Benzin bei allen Teams noch im Tank ist.
2: Das waren die Nachrichten mit Lorenz Wildner. Wir kommen zum Wetter.
0: Ruhiges, sonniges und für die Jahreszeit ungewöhnlich warmes Spätsommerwetter erwartet uns am Wochenende. Ein bisschen Herbst bringen zum einen teils sehr frische Morgenstunden und zum anderen etwas Frühnebel. Derzeit in Wien, Eisenstadt und St. Pölten heiter bei 8 Grad, Linz, Salzburg und Innsbruck Hochnebelschwaden 11, Bregenz Hochnebel 15, Graz heiter 5 und Klagenfurt Nebel 8 Grad. Speziell im Osten und im Süden scheint heute meist den ganzen Tag die Sonne. Vom Rheintal bis ins Flachland Oberösterreichs und vereinzelt in Unterkärnten gibt es derzeit noch Nebel- und Hochnebelfelder. Bis zum Nachmittag wird es aber auch hier sonnig. Im Westen kommen dann ein paar Quellwolken und eventuell einzelne Regenschauer dazu. In Niederösterreich, Wien und dem Burgenland frischt teils lebhafter Südostwind auf. Der Nachmittag wird heute warm mit 18 bis 25 in 2000 Meter Höhe um 11 Grad. Morgen ganz ähnlich wie heute, im Osten aber weniger Wind. Soviel zum Wetter mit Nicola Biermeier.
6: Wir schauen auf die Kärntner Straßen. Sicher unterwegs, Steffi, bitte.
7: Und hier kommen Sie störungsfrei voran. Gute und vor allem sichere Fahrt.

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1: Und in dieser Stunde spazieren wir nicht nur über den Benediktinermarkt mit der Daniela, sondern
2: wir haben auch ein Geburtstagskind des Tages und
1: eine lange Nacht der offenen Türen.
2: Ja, und das ist auch schon ein bisschen Brücke zum heutigen Luftikus.
1: Ja, Sie sind gefragt. In Kürze verraten wir Ihnen ein bisschen mehr, oder?
2: Genau.
1: Angenehmes Aufstehen wünschen wir.
2: Guten Morgen.

0: 12 Minuten nach 7 ist es. Stefanie.
1: Wir schauen uns das Wetter für heute
0: Dankeschön.
1: An. Im Großteil Kärntens wird es heute sonnig, in manchen Tälern und vor allem auch im Klagenfurter Becken ist es aktuell noch nebelig. Die Tageshöchstwerte erreichen heute bis zu 20 Grad. 6 Grad hat es aktuell in Börtschach und Villach, 5 Grad messen wir in Mielstadt, aktuell 4 Grad in Friesach, St. André im Lavantal und Lienz und 3 Grad hat es in Bad Eisenkappel. Der Blick auf unsere Berge, 7 Grad am Dobratsch aktuell, 4 Grad messen wir am Katschberg und 2 Grad am Sonnblick. Und wir schauen uns noch die Temperaturen bei unseren Nachbarn an. In Venedig ist es wolkenlos bei 14 Grad und in Maribor wolkenlos bei 5 Grad.
0: Und was wir heute beim Luftikus suchen, was Sie da bieten müssten, das verraten wir Ihnen gleich.
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0: Und der hat heute, jetzt dürfen wir das Rätsel lösen, mit
1: der Lange Nacht der Museen zu tun. Die findet nämlich heute bereits zum 26. Mal in ganz Österreich statt.
0: Und natürlich sind auch bei uns in Kärnten ganz viele Kunst- und Kultureinrichtungen mit dabei bei dieser besonderen, mittlerweile kann man schon sagen, es ist eine ORF-Institution, mehr als ein Vierteljahrhundert, jetzt schon eben die 26. Ja, und wir haben uns Folgendes gedacht, nachdem es eben heute wieder soweit ist, um 18 Uhr wird gestartet, bis 24 Uhr, bis Mitternacht haben sie dann die Gelegenheit, da die Kunst- und Kulturinstitutionen unseres Landes ein bisschen anders kennenzulernen, auch hinter die Kulissen zu schauen. Jeder Einzelne, der da mit dabei ist, hat sich was Besonderes überlegt. Und wir möchten jetzt gerne wissen, was Sie schon für Erfahrungen gemacht haben.
1: Wir suchen nämlich heute jemanden, der schon besonders oft diese lange Nacht der Museen erlebt hat. Vielleicht uns auch.
0: Stell dir einmal vor, wenn es jemanden gibt, der bis jetzt noch keine ausgelassen hat.
1: Ja, das wäre natürlich ideal, oder?
0: Wahnsinn.
1: Ja, weil da kann man ein bisschen auch über die Entwicklung sprechen. Mittlerweile sind ja 78 Institutionen, ja. Museen dabei. Vielleicht war es ja vor 26 Jahren noch ganz anders. Was weiß man? Wer kann uns vielleicht ein bisschen darüber erzählen?
0: Erzählen Sie uns, was auch Ihre Fixpunkte sind oder wie Sie die Planung auch anlegen, wie Sie das in den Jahren gemacht haben, ob Sie die Kinder mitnehmen und wie Sie so diesen Abend gestalten. Vielleicht gibt es da ja auch schon in gewisser Weise Traditionen, die sich da entwickelt haben, rund um die lange Nacht.
1: Anrufen unter 0463 511 005.
0: Wir suchen heute also beim Luftikus jemanden, der schon besonders oft bei der langen Nacht der Museen des ORF mit dabei war und uns darüber ein bisschen was erzählen möchte. Und natürlich wird das auch belohnt.

0: 9 Minuten sind es noch bis 7:30. Stefanie, sei so lieb, schau mal für uns auf die Straßen, bitte.
1: Sie sind sicher unterwegs mit Radio Kärnten und hier gibt es gute Nachrichten. Sie kommen störungsfrei voran. Gute Fahrt.
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0: Schon die Garantie dafür, dass Ihnen das Wasser wieder im Mund zusammenläuft, würde ich sagen. Oder ich habe heute eh noch nichts gefrühstückt. Was hättest du denn anzubieten? Schönen guten Morgen, Daniela.
3: Einen schönen guten Morgen vom Benediktinermarkt, wo ich diesmal beim Stefan Veratschnik bin, der aus Grafenstein kommt. Und wir haben uns gerade ein bisschen unterhalten. Wenn es dann kühler wird, ist wieder solcher Zeit.
4: Ja, genau. Guten Morgen.
3: Jetzt war gerade vorher eine Dame da, die gleich mal festgestellt hat, bei den Selchwürsteln sogar mit Holzspieße, hat sie gesagt. Warum verwendet man die?
4: Ja, genau, das sieht man, das ist noch Handarbeit.
3: Was macht man da genau?
4: Naja, die Enden tut man abbinden, ja, und eben spalen.
3: Die nehmen wir mal an, das haltet dann besser, oder?
4: Ja, dass die Wurstmasse drin bleibt im Darm.
3: Genau. Könnt aber einen Knoten drauf machen, oder?
4: Ja, geht auch, ja. Das ist die schnelle Variante.
3: Sind die Selchwürsteln bei euch grob oder fein von der Masse her?
4: Sind grob eigentlich, ja. Und eben der Speck dabei, das ist schön softig sein und gut gewürzt eben.
3: Aber es gibt natürlich, sagst du, das nicht nur die Würstel?
4: Ja, genau, da kommt jetzt wieder mehr das Selchfleisch in Frage. Das wird jetzt gern fürs Richard mitgekocht.
3: Aber es gibt natürlich nicht nur Gesälchte, sondern es gibt auch noch die Außenwürsteln, die unter Anführungszeichen normal.
4: Die harten Würstel, die passen ja immer, ja.
3: Von der Herstellung, wie unterscheiden die sich vom Gesälchten?
4: Bei den harten Würstel gibt es luftgetrocknete Würstel oder gesälchte Würstel. Je nachdem, was man für einen Geschmack haben will.
3: Ihr bringt aber auch Frischfleisch mit?
4: Wir tun einmal die Woche schlachten und haben dann unser Frischfleisch natürlich mit.
3: Was gibt es da?
4: Ja, also alles vom Schwein eben. Bauchkarree, Fischerlan, Ripperlan, alles was man so brauch.
3: Ihr faschiert das auch noch gesehen, oder?
4: Faschiert das ist auch dabei, ja.
3: Und was ihr auch mitbringt, sind unterschiedliche Varianten von Speck.
4: Ja, also beim Speck haben wir natürlich auch viele Varianten eben von den ganzen Teilen her, Bauch, Karree, Schinken, gesälcht oder auch luftgetrocknet. Gell?
3: Bei der Würzung, ist das ein Familienrezept oder experimentiert man da ein bisschen rum?
4: Nein, ist eigentlich jahrelang oder ist vom Opa noch übernommen, die Rezepturen, und so haben wir sie halt fortgesetzt. Teilweise ein bisschen verändert und teilweise gleich gehalten, ja.
3: Hat der Opa einen da richtig eingeschult dann oder war er da streng?
4: Ja, die waren früher schon ein bisschen strenger, ja. Das muss man schon sagen, ja. Die haben eben die Rezepte gehabt und nach denen ist das gemacht worden.
3: Durfte man da gleich probieren oder hat man zuerst einmal zugeschaut?
4: Naja, zuerst hat man mal zugeschaut, dann hat man probiert und dann hat man gebastelt.
3: Über einen Speck haben wir aber noch nicht gesprochen, das ist ein weißer Speck. Was ist das Besondere an dem?
4: Ja, das ist ein weißer Rückenspeck, der ist luftgetrocknet und gesalzen und gepfeffert. Den haben die Leute recht gern, der ist sehr magenverträglich.
3: Das heißt, das ist rein das Fett dann?
4: Ja, genau, es ist der reine Rückenspeck und der wird dann getrocknet. Aber das muss halt das Fleisch auch richtig gefuttert sein, eben, dass er richtig hart wird.
3: Was füttert man da?
4: Ja, also da muss man Getreide füttern, ja.
3: Und wie lange braucht der dann, bis er fertig ist?
4: Ja, so circa einen Monat.
3: Und neben Speck gibt es auch noch die Sulze bei euch. Gibt es ja da viel Fleisch rein, viel Gemüse rein? Wie schaut das aus?
4: Ja, unsere Haussulze ist gut mit Fleisch gefüllt, ja.
3: Sehr wenig. Eher weniger.
4: Eher weniger Speck und mehr Fleisch, ja.
3: Vom Benediktinermarkt.
4: Stefan Veratschnik.
3: Und Daniela Winkler für Radio Kärnten.
0: Dankeschön.

0: Knappe Minute noch bis zu den Informationen aus Kärnten.
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0: Um 7:30 Uhr, 7:30, Peter Matter, bitte.
4: Der Plan für ein Logistikzentrum in Federaun bei Villach ist vom Tisch. Dafür gibt es einen neuen für ein Datenzentrum. Mit dessen Abwärme soll ein riesiges Gewächshaus beheizt werden. Gegen das Logistikzentrum im Natura 2000-Gebiet hatte es jahrelang Proteste und Einsprüche gegeben. Die Polizei hat in Hermagor vier Betrüger festgenommen. Sie haben sich gegenüber einem Mann aus Hermagor als Bankmitarbeiter ausgegeben und ihn zu Überweisungen überredet. Eine 34-jährige Frau aus Klagenfurt ist anderen Betrügern aufgesessen. Sie hat einen fünfstelligen Euro-Betrag investiert und geglaubt, das Geld werde in Kryptowährungen angelegt. Ihr waren in sozialen Medien hohe Gewinne versprochen worden. Das Wetter hat Stefanie.
5: Im Großteil Kärntens wird es heute sonnig. In manchen Tälern und im Klagenfurter Becken ist es derzeit noch nebelig. Die Tageshöchstwerte erreichen bis zu 20 Grad.
0: Was tut sich auf den Straßen?
5: Sicher unterwegs mit Radio Kärnten. Hier kommen Sie gut voran. Gute Fahrt.
0: Dankeschön. Und wir schauen zum Sport und Markus Paulitsch.
6: Beim Eishockey gewinnt der VSV das erste Heimspiel gegen den HC Mailand überlegen mit 7:2 durch zwei Tore von Maximilian Rebernik und je einem von Paulo Wilcznik, Ryan Sproul, Elias Valenta, Joseph Cramarosa und John Hughes. Der VSV damit auf Tabellenrang 8. Der ECKC verliert in Bozen mit 0:4, gibt damit auch die Tabellenführung an die Südtiroler ab und liegt nun auf Rang 2. Vienna Capitals Innsbrucker Haie 4:0, Pioneers Vorarlberg Salzburg 1:4, HC Pustertal gegen Olympia Laibach 4:2, Fechowa verliert gegen Budapest mit 2:5 und die Black Wings Linz besiegen Graz mit 3:2 nach Penaltyschießen. Die nächste Runde bereits morgen mit den Partien VSV Vienna Capitals und Linz KAC live im Kärntner Eishockey Magazin ab 18:04. In der Bundesliga-freien Fußball-Nationalteampause gewinnt der WRC einen Test gegen Voitsberg nach einem Eigentor und einem Treffer durch Philipp Verhonig mit 2:1. In der Handball-Liga A spielt der Tabellenzweite SC Verlach heute auswärts gegen das Schlusslicht Atzgersdorf. In der höchsten Damenvolleyball-Spielklasse verlieren die ATSC Wildcats Klagenfurt zum Saisonauftakt auswärts gegen die SG Eisenerz Trofajach mit 0:3. Zur Fußball-Regionalliga Süd, VSD Völkermarkt gegen den ATSV Wolfsberg endet mit 4:1, Artus Felden gewinnt gegen Treibach mit 2:1. In der Kärntner Liga spielt Zirnitz gegen den zweiten SAK 2:2, Verlach besiegt Nussdorf mit 5:0.
0: Dankeschön, Markus Paulitsch, das wird das Neueste vom Sport und wir sind auf der Suche nach unserem Luftikus.
5: Wir suchen nämlich jemanden, der schon möglichst oft die bei der langen Nacht der Museen in Kärnten dabei war. Heute findet sie bereits zum 26. Mal statt. Wir suchen einen Kärntner, eine Kärntnerin, der oder die bereits schon sehr oft dabei war oder vielleicht auch erst im letzten Jahr dabei war und uns ein bisschen was darüber erzählen kann.
0: Es ist für jeden geöffnet heute. 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Und wir würden gerne ein bisschen hören, was Sie schon erlebt haben bei der langen Nacht, die eben heute wieder stattfindet. Rufen Sie uns an.
5: Unter 0463 511 005.
0: Wer wird heute unser Luftikus und erzählt uns von seinen Erlebnissen bei der langen Nacht der Museen?

0: Knapp 9 Minuten nach 7:30. Einen schönen Samstagmorgen mit Guten Morgen Kärnten wünsche ich Ihnen.
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2: Ganz sehr schön.
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1: Auf die Flaschen, hoch die Gläser, wir dürfen, Stefanie.
4: Herzlich zum 18. Geburtstag gratulieren.
1: Und am Telefon begrüßen wir jetzt ganz herzlich die Clara Mäuser. Schönen guten Morgen, Clara, hallo.
5: Guten Morgen.
1: Schon frisch und munter?
5: Ja.
1: Oder gestern ein bisschen in den Geburtstag hineingefeiert? Wie hast du das angelegt?
5: Wir haben eine gefeiert, bis dann von 16 Uhr bis Mitternacht.
1: Ja. Und dann bist du schlafen gegangen und hast dir gedacht, du brauchst schon heute auch noch ein paar Kräfte, oder?
5: Ja, ich bin dann um Mitternacht schlafen gegangen und war dann um 7.11 Uhr wieder munter.
1: Wahrscheinlich die Aufregung ein bisschen, weil heute wird weiter gefeiert, oder?
5: Ja.
1: Wie schaut denn dein... Ich meine, es ist schon fein, wenn man den 18. an einem Samstag feiern kann. Also auch wenn jetzt das Ausschlafen nicht ganz gelungen ist. Aber wenigstens waren wir nicht schuld dran, Stefanie.
4: Ich hab die Chiara nämlich vorher gefragt, ob ich sie hoffentlich nicht aufgeweckt habe. Aber ich habe jetzt gedacht, oh.
1: Was hast du denn heute noch vor, Chiara?
5: Ich werde noch einmal was frühstücken gehen und dann den Tag ein bisschen mit der Familie verbringen.
1: Jemand, der da zur Familie, würde ich meinen, dazugehört, ist dein Pferd, oder?
5: Ja.
1: Erzähl uns was vom, wie heißt er genau?
5: Sie heißt Kill Movie Hero White Down.
1: Wow.
5: Sie ist ein irisches Sportpferd, seit 2 Jahren mir. Ja, ich habe sie mit 4 gekriegt, jetzt nächste wird sie 7.
1: Also das heißt, dass du mit eigenem

0: immer so diesen Traum gehabt. Ich kann mich auch schon erinnern an meine jungen Mädchenzeiten, wo ich so Brief ans Christkind geschrieben habe, ich wünsche mir ein Pferd mit Zaumzeug und Sattel. War das bei dir auch so?
1: Ja, ich habe immer gesagt, ich hätte gerne ein eigenes Pferd. Und dann vor 2 Jahren hat mir das eben die Mama ermöglicht.
0: Ja, schön. Und gehst du auch auf Turniere? Was machst du am liebsten mit deiner Stute?
1: Na, sie ist bei mir, also wir gehen mal sehr viel spazieren oder eben auch reiten. So Turniere gehen wir gar nicht, weil ich gesagt habe, das möchte ich mit ihr einfach nicht gehen, weil sie doch noch, ich sage jetzt einmal, jung ist und doch sehr früh schon auf die Turniere war. Sie war ja schon mit 4 auf die Turniere. Boah. Und ich sage, ich möchte, bevor ich mit ihr auf die Turniere gehe, dass sie erst einmal sowas lernt und dann, dass wir dann vielleicht auf Turniere gehen.
0: Ja, wunderbar. Dann wünschen wir dir mit deiner ganzen Familie, liebe Chiara, alles Liebe, alles Gute zum Geburtstag. Es hat sich die große Gratulantenschar eingestellt. Von wem dürfen wir alles Liebe ausrichten?
2: Und zwar herzlich gratulieren die Mama Martina, dein Bruder Matteo, die Tante Hildegard und natürlich alle anderen von deiner Familie.
0: Alles Liebe, Chiara, wünschen wir dir.
1: Dankeschön.
0: Genieß deinen Geburtstag.
1: Mach ich.
0: Alles Gute. Baba.
1: Danke. Tschüss.
0: 7:44 und
2: wir sind noch immer auf der Suche nach dem Luftikus des Tages.
0: Ihre letzte Chance, die letzten Minuten, 0463 511 005. Lass uns nicht hängen. Wir suchen jemanden, der uns ein bisschen was erzählt von seinen Erfahrungen und Erlebnissen bei der langen Nacht der Museen, die auch heute wieder bei uns in Kärnten und in ganz Österreich stattfindet. Und diese ORF-Aktion ist was ganz was Besonderes, weil man da die Kultureinrichtungen in unserem Land einmal ein bisschen anders kennenlernen kann. Und 10 neue sind heuer übrigens mit dabei.
2: Ah, bei diesen 78. Stark.
0: Ja, also.
2: Anrufen. Wir haben der Dinge. 0463 511 005.
0: Wir suchen jemanden, der uns was zur langen Nacht erzählt und von seinen Erlebnissen oder ihren Erlebnissen dort.

0: Last Call, letzte Chance.
1: Wir suchen jemanden, der uns ein bisschen was erzählen kann über seine Erfahrungen zur Langen Nacht der Museen. Anrufen unter 0463 511 005.
0: Das ist wirklich die allerletzte Chance, unser Luftikus zu werden. 0463 511 005, weil ja heute wieder die lange ORF-Lange Nacht der Museen stattfindet. Und wenn die Steffi mit dem Wetter fertig ist, dann ist die Chance vorbei.
1: Ich werde das Wetter ein bisschen... Wir schauen uns das Wetter der nächsten 3 Tage an. Es sind ein paar Sekunden Zeit. Heute wird es nämlich im Großteil des Bundeslandes sonnig und in manchen Tälern und im Klagenfurter Becken ist es aber aktuell noch nebelig. Die Tageshöchstwerte erreichen heute bis zu 20 Grad. 6 Grad hat es aktuell in Ferlach, 5 Grad messen wir in Feldkirchen und Oberferlach und 4 Grad in Malnitz. Auch morgen wird es sonnig, einzelne Frühnebelfelder lichten sich bald, nur ab und zu weht mäßiger Südwind. Die Tageshöchstwerte morgen am Sonntag erreichen 18 bis 23 Grad und am Montag ziehen immer wieder Wolken durch und es wird stellenweise über den Tag auch regnen. Nur zwischendurch zeigt sich die Sonne. Die Tageshöchstwerte am Montag erreichen 17 bis etwa 21 Grad.
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0: Und wir haben ja gesagt, letzte Chance. Am Telefon begrüße ich jetzt die Heidi Pontasch aus Feld am See. Einen schönen guten Morgen. Hallo.
4: Guten Morgen. Hallo.
0: Sind Sie unser Luftikus heute?
4: Schaut so aus. Ich habe jetzt nur gedacht, ich probiere mal durchkommen.
0: Ja, wir freuen uns sehr. Erzählen Sie uns was von Ihren Erfahrungen mit der Langen Nacht der Museen.
4: Ein paar Jahre lang mit meiner Schwester gemeinsam, die ist aus Sachsenburg, haben wir uns immer unten getroffen. Wir sind eben aus Feld am See und dann haben wir halt mit dem Bus hin und her gefahren zum Minimundus, Planetarium. Dann waren wir bei den Graffiti-Sprayers,
0: ja,
4: in der Malwerkstatt natürlich, weil mein Patenkind war damals erst 6. Deshalb und so verschiedene Sachen. Dann das große Museum am Platz. Also es war recht interessant, muss ich sagen.
0: Ja, schön. Und heuer auch wieder mit dabei?
4: Heuer geht sich nicht ganz aus, leider.
0: Aber es wird sicher nächstes Jahr auch wieder eine lange Nacht geben.
4: Ja, genau. Aber ich muss sagen, wir waren schon einige Mal, wir haben schon sehr viel gesehen auch.
0: Das ist schön und auch schön, dass Sie da Kinder mitgenommen haben, weil es gibt ja auch immer ein ganz breit gestreutes Kinderprogramm, das angeboten wird.
4: Ja, das war eigentlich auch mit ein Grund, dass wir überhaupt dorthin sind.
0: Aha.
4: Weil sich der Kleine eben so für Kunst interessiert und auch selber so gern malt.
0: Ja, cool.
4: Und natürlich Graffitis dreht. War eigentlich der Grund, warum wir damals überhaupt das erste Mal dort waren. Und das andere, so wie Planetarium, Minimundus war damals auch noch dabei, das schaust du halt dann natürlich dann auch an.
0: Ja, freilich, wenn es die Möglichkeit gibt, ja.
4: Ja, freilich.
0: Ja, auch heute sind wieder 78 insgesamt Kultureinrichtungen im ganzen Land mit dabei. 10 das erste Mal. Heidi, wir freuen uns sehr, dass Sie uns angerufen haben und uns von Ihren Erlebnissen bei der Langen Nacht erzählt haben. Was passt zu einer Langen Nacht? Natürlich ein...
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0: Ein gutes Frühstück danach und das dürfen wir Ihnen zuschicken.
4: Vielen herzlichen Dank.
0: Alles Liebe.
4: Ja. Dankeschön.
0: Schönen Tag noch. Baba.

0: Der Samstagmorgen bei uns in Guten Morgen Kärnten. Fein, dass wir Sie aufwecken und gemeinsam aufstehen dürfen. In der nächsten Stunde, da stellen wir Ihnen unter anderem den lautesten Vogel der Welt vor. Wir beschäftigen uns mit 9 ÖFB-Helden. Also wir haben noch einiges für Sie vorbereitet. Schön, dass Sie Radio Kärnten hören und mit dabei sind.
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5: Am Mikrofon ist Lorenz Wildner. Einen schönen guten Morgen. Andere Parteien sind auf Sommertour gewesen. Die FPÖ ist aktuell auf Herbsttour durch Österreich unterwegs. Unter dem Motto, wir sind für euch da. Gestern hat FPÖ-Chef Kickl Station in Wien gemacht für eine Wanderung am Liesingbach. Nicht ganz unbewusst in Anlehnung an die Liesingbach-Wanderung von Corona-Maßnahmen-Gegnern. Niklas Lercher aus unserer Innenpolitik-Redaktion ist mitgewandert.
6: Rund 250 Menschen sind zum Liesingbach in Wien gekommen, um mit dem FPÖ-Chef zu wandern. Herbert Kickl kommt mit Sportshirt und Wanderschuhen.
7: Jeder von euch weiß, dass ich gerne in der Natur draußen unterwegs bin. Das muss nicht immer ein hoher Berg sein, das muss nicht immer eine Felswand sein, das muss nicht der Wienerwald sein, das geht auch hier. Hauptsache an der frischen Luft.
6: Bei einigen Anhängern ist Corona nach wie vor Thema.
8: Da bin ich sowas von krantig.
6: Der FPÖ-Chef verspricht, ein Corona-Urausschuss komme bald.
7: Und das wird eine schöne Grillerei werden, wenn die Herrschaften dann alle kommen, am heißen Stuhl sitzen.
6: Dann geht es los, 7 Kilometer zu Fuß. Mit der Presse redet Kickl währenddessen nicht, mit seinen Anhängern schon. Viele treiben die steigenden Preise um.
9: Was wird denn billiger? Gar nichts. Es wird letztens alles teurer.
6: Viel Unmut also, wohl auch ein Grund für den blauen Höhenflug in den Umfragen.
5: Nach der Ankündigung der G7-Staaten, bis zu 100 Millionen Barrel Diesel und Rohöl aus ihren Reserven freizugeben, hat der US-Ölpreis umgehend nachgegeben. Er fiel zeitweise um bis zu 5%. Der Preis für ein Barrel der Nordseesorte Brent sank vorübergehend wieder unter 100 Dollar. Experten gehen allerdings davon aus, dass die Entlastung nur von kurzer Dauer sein wird. Zwischen 12 und 13 Uhr findet heute wieder der alljährliche Zivilschutzprobealarm statt. In ganz Österreich heulen 8300 Feuerwehrsirenen im Abstand von 15 Minuten. Auch das Handywarnsystem AT Alert wird getestet. Josef Fader, Geschäftsführer des Zivilschutzverbandes, empfiehlt, die Zivilschutz-App Ziva herunterzuladen, um im Krisenfall schnell wichtige Informationen zu bekommen.
10: In der Zivilschutz-App Ziva gibt es sowohl Checklisten für den Fall, dass ich vorsorgen möchte für ein Ereignis, als auch wenn tatsächlich einmal ein Ereignis eintritt. Das heißt, ich kann dort auswählen, zum Beispiel, dass jetzt ein Starkregenereignis angekündigt ist oder ein Blackout gerade eingetreten ist. Und dort finde ich dann konkrete Empfehlungen, die ich abarbeiten kann und die ich befolgen kann, damit ich eben gut aus so einer Situation wieder herauskomme.
5: In Deutschland wird heute der Tag der Einheit gefeiert, zum 36. Mal seit der Wiedervereinigung. Zu einem Gottesdienst im Bremer Dom werden zahlreiche hochrangige Politiker erwartet, darunter Bundespräsident Steinmeier, Kanzler Merz und mehrere Regierungsmitglieder. Der zentrale Festakt findet in Bremen statt, weil die Hansestadt derzeit die Präsidentschaft im Bundesrat innehat. Das waren die Nachrichten mit Lorenz Wildner. Das Wetter.
11: Spätsommerlich wird es heute. Stellenweise sind wieder Sommertage mit 25 Grad oder mehr möglich, etwas, das im Oktober im Durchschnitt nur selten vorkommt. Derzeit teilweise aber noch frisch, in Wien-Eisenstadt und St. Pölten heiter bei 8 Grad, Linz-Nebelschwaden 11, Salzburg und Innsbruck heiter 10, Bregenz-Hochnebel 15, Graz heiter 6 und Klagenfurt-Hochnebel 7 Grad. Der Nachmittag ist dann sehr warm mit 18 bis 25 in 2000 Meter Höhe um 11 Grad. Speziell im Osten und im Süden scheint heute den ganzen Tag die Sonne. Von Vorarlberg bis ins Flachland Oberösterreichs und vereinzelt in Unterkärnten und im Lungau gibt es derzeit noch Nebel- oder Hochnebelfelder. Bis zum Nachmittag wird es auch hier sonnig. Im Westen kommen ab Mittag ein paar Quellwolken und eventuell einzelne Regenschauer dazu. In Niederösterreich, Wien und dem Nordburgenland frischt lebhafter Südostwind auf. Morgen ganz ähnlich wie heute, im Osten aber weniger Wind. So viel zum Wetter mit Nicola Biermeier.
0: Dankeschön, Stefanie. Der Blick auf die Straßen, bitte.
12: Sicher unterwegs mit Radio Kärnten und auf unseren Straßen kommen Sie störungsfrei voran. Gute und vor allem sichere Fahrt wünschen wir Ihnen.

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1: Angenehmes Aufstehen.
2: Schönen guten Morgen.
1: Wir freuen uns auf eine weitere gemeinsame Stunde mit Ihnen, wo es um Eishockey gibt.
2: Es geht um Fußball und es geht auch um den lautesten Vogel der Welt.
1: Der ist sicher ganz klein.
2: Die Kleinen sind oft bestimmt. Ja. Guten Morgen.

0: 11 Minuten nach 8 ist es. Schönen Samstagmorgen mit Radio Kärnten. Wir schauen aufs Eis. Da hat es gestern einmal Sieg und einmal Niederlage gegeben für unsere beiden Vereine. Stefanie, die Rotjacken, die haben in Bozen die Tabellenführung abgeben müssen. Und zwar zweite Niederlage in Serie. Sie sind den Südtirolern in der 7. Runde auswärts mit 0:4 unterlegen. Allerdings darf sich der VSV, die Villacher Adler, freuen. Einen Heimauftakt nach Maß. Und zwar haben die Villacher das Spiel mit nicht weniger als 7:2 gegen Mailand gewonnen. Unser Kollege vom Sport, Hannes Orage, hat sich nach dem Spiel mit Paulo Wiltschnick unterhalten. Der war natürlich auch ganz begeistert.
1: Paulo Wiltschnick, sensationelle Partie. Man gewinnt mit 7:2 gegen die Mailänder. Wichtiges Tor auch von Ihnen, Dosenöffner sozusagen.
2: Ja, war super Partie von uns allen. Richtige Teampartie. Wir haben hart gespielt und wir sind ja keine Chance gelassen, obwohl die offensiv sehr gut sind. Ja, eine super Teamleistung, würde ich sagen.
1: Du gemeinsam auch mit Jakob Sinschnick im Vorcheck aufgefallen, da waren die Mailänder richtig sauer. Ich habe es mehrmals gemerkt, weil ihr natürlich die Körper super ausgenutzt habt, seid beide super Eisläufer. War das heute auch eine Taktik, die ein bisschen heiß zu machen, ein bisschen frustrieren natürlich?
2: Genau, das ist unsere Rolle. Im Vorcheck hart zu fahren, fest, schnell sich randig machen und ein bisschen Stimmung reinbringen.
1: Generell, was sagt man zur Heimpremiere nach so einem Sieg, wenn man 7:2 gegen Mailand gewinnt?
2: Ja, Weltklasse, besser kann es glaube ich gar nicht sein. Die Fans waren unglaublich, weiter so.
1: Kabinenstimmung, was kann man jetzt sagen? Es war ja ein Wellental in den letzten Tagen und Wochen. Dann haut man hier so rein, wenn man das erste Mal zu Hause spielt. Muss ja super Gefühl sein jetzt in der Kabine.
2: Ja, die Stimmung ist super in der Kabine. War eigentlich eh immer super, weil wir ein super Teamgefühl haben und ja, heute noch mehr natürlich.
0: Wunderbar. Hannes Orage im Gespräch mit Paulo Wiltschnick über diesen gestrigen 7:2 Heimsieg des VSV gegen Mailand. Und es geht ja schon bald weiter, also heute ein bisschen ausrasten, morgen dann schon das nächste Spiel.
3: Und zwar der VSV spielt morgen gegen die Vienna Capitals in der Villacher Stadthalle um 17:30 und ebenso um 17:30 tritt der KC gegen die Black Wings Linz in der Linzer Eisarena an.
0: Wunderbar, also mit dem Radio Kärnten Eishockey Magazin sind Sie dann natürlich bei diesem Spielen mit dabei.

0: Alvaro Soler säuselt für uns in Radio Kärnten. 9 Minuten sind es noch bis 8:30. Gleich bei uns der lauteste Vogel der Welt.
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2: Gönn's dir schön!
1: Sein Ruf ist lauter als eine aufheulende Kettensäge, Stefanie. Das muss man sich einmal vorstellen.
3: Wahnsinn, ja. Ich kann mir das gar nicht richtig vorstellen, weil eigentlich ist es man ja gewohnt, wenn man Vögel hört, dass alles so eher schön, ja,
1: singen, schön melodisch, ja, singend eine Arie ist, ja, vielleicht. Gell? Naja, wo ist er zu Hause? Warum kann er so laut singen und wie heißt er? Es ist der weiße Glockenvogel, gilt wirklich als der lauteste Vogel der Welt. Das hat ein Biologieprofessor aus den USA im Jahr 2019 entdeckt und es mit ihm ins Guinness-Buch der Rekorde geschafft. Allerdings gibt es jetzt einen neuen Anwärter aus der eigenen Familie, wenn ich das vom Namen einmal so herleite, der ihm diesen Ruf ein bisschen streitig machen könnte.
3: Ja, und zwar ist das der Nacktkehlglockenvogel.
1: Ja, mehr dazu erzählt uns Veronika Brese und so klingt er.
4: Der Nacktkehlglockenvogel hat einen weißen Körper, einen blauen Hals und einen breiten blauen Schnabel. Er lebt im atlantischen Regenwald Brasiliens und zählt zu den Schreivögeln. Was die Wissenschaftler um Jeff Podders von der Massachusetts-Universität interessiert, ist nicht, mit einem noch lauteren Vogel noch einmal ins Guinness-Buch der Rekorde zu kommen. Sie wollen vielmehr verstehen, wie diese Vögel es schaffen, so laut zu singen. Ergebnis: Es braucht einfach einen großen, breiten Schnabel und genug Körpervolumen. Dann fällt es leichter, solche Töne zu produzieren. Aber bei der Frage, warum sie das eigentlich tun, müssen die Wissenschaftler passen. Dazu gibt es kaum gesicherte Daten. Bei einigen Arten funktioniert das Lauterwerden über sexuelle Selektion, sagt der Verhaltensbiologe Henrik Brumm vom Max-Planck-Institut für biologische Intelligenz in Seewiesen.
5: Es gibt zwei Männchen, eins singt ein bisschen lauter, das finden die Weibchen attraktiv, dann werden sie sich wahrscheinlicher mit diesem Männchen verpaaren. Und dadurch werden die Nachkommen dann möglicherweise auch wieder lauter singen. Und so eskaliert das immer weiter.
4: Und erreicht Spitzenwerte von 120 Dezibel, was lauter als eine Kettensäge oder ein Presslufthammer ist. Momentan führt der Nacktkehlglockenvogel den Rekord an. Auch die Rotfuß-Seriema, ein Vogel auf langen orangen Beinen, erreicht solche Lautstärken. Rekord hin oder her, angenehmer ist es, heimischen Amseln zuzuhören, die nicht durch das Dickicht des brasilianischen Regenwalds brüllen müssen.
1: Der lauteste Vogel der Welt. Er kommt auf jeden Fall aus der Glockenvogelfamilie.

0: 8 Uhr und knapp 31 Minuten. Gut informiert durch diesen Samstagmorgen. Dafür sagt Peter Martau.
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2: Der Plan für ein Logistikzentrum in Federaun bei Villach ist vom Tisch. Dafür gibt es einen neuen für ein Datenzentrum. Mit dessen Abwärme soll ein riesiges Gewächshaus beheizt werden. Gegen das Logistikzentrum im Natura 2000-Gebiet hatte es jahrelang Proteste und Einsprüche gegeben. Eine 34 Jahre alte Frau aus Klagenfurt ist Betrügern aufgesessen. Sie hat einen 5-stelligen Euro-Betrag investiert und geglaubt, das Geld werde in Kryptowährungen angelegt. Ihr waren in sozialen Medien hohe Gewinne versprochen worden. Und zum Mittag gibt es wieder Zivilschutzprobealarm. Ab 12 Uhr werden alle 887 Sirenen in Kärnten gleichzeitig getestet. Die jährliche Probe soll die Bevölkerung mit den Signalen vertraut machen. Auch heuer wird er wieder durch Katastrophenalarmierung übers Handy ergänzt. Das Wetter hat Stefanie.
3: Im Großteil des Bundeslandes wird es heute sonnig. In manchen Tälern und Becken ist es aktuell aber noch nebelig. Die Tageshöchstwerte erreichen bis zu 20 Grad. 9 Grad hat es derzeit in Breiteneck, 7 Grad messen wir in Klagenfurt und Ariach und derzeit 4 Grad bei Ihnen in Gmünd.
0: Und damit schauen wir auf die Straßen.
3: Sicher unterwegs mit Radio Kärnten, die B99, die Katschbergstraße, ist noch bis 30. November zwischen Spital und Seeboden gesperrt. Grund dafür sind Arbeiten am Radweg. Pkw ohne Anhänger können über die Fratresstraße ausweichen, Lkw über die A10. Sonst kommen Sie gut voran, gute Fahrt.
0: Wir schauen zum Sport, den hat der Markus Paulitsch für uns vorbereitet und da geht es natürlich um die gestrigen Eishockeyspiele.
4: Der VSV holt beim ersten Heimspiel der Eishockeysaison einen 7:2-Sieg gegen den bis dato Tabellenführer Mailand. Maximilian Rebernick trifft doppelt, dazu kommen Tore von Paolo Wilcznik, Ryan Sproul, Elias Valenta, Joseph Cromarosa und John Hughes. Die Adler liegen damit auf Platz 8 der Tabelle. Der ECKC gibt bei einer 0:4 Niederlage in Bozen die Tabellenführung an die Südtiroler ab und ist Zweiter. Fechowa verliert gegen Budapest mit 2:5. Die Black Wings Linz besiegen die Graz 99ers mit 3:2 nach Penaltyschießen. Vienna Capitals Innsbruck 4:0. Pioneers Vorarlberg Salzburg 1:4. Und HC Pustertal gegen Olympia Laibach 4:2. Morgen hat der VSV Wien zu Gast. Der KC ist in Linz im Einsatz und wir berichten live ab 18:04 Uhr im Kärntner Eishockey-Magazin. Zum Fußball, da gewinnt der WRC eine Testpartie gegen Voitsberg nach einem Eigentor und einem Treffer von Philipp Verhonig mit 2:1. In der Regionalliga Süd besiegt der VSD Völkermark den ATSV Wolfsberg mit 4:1 und Artus Felden gewinnt gegen Treibach mit 2:1. Zur Kärntner Liga, Sirnitz gegen SAK 2:2, Ferlach gegen Nussdorf 5:0. Zum Tischtennis, da findet heute und morgen die Sammelrunde der zweiten Damenbundesliga statt. Gespielt wird ab 13 Uhr bei der Volksschule in Moosburg. Das Heimteam und die SG Lanz Kronfelden kommen an diesem Wochenende je dreimal zum Einsatz. Der SC Ferlach hat heute in der Handballliga A auswärts gegen den tabellenletzten Atzgersdorf wieder die Chance, mit einem Sieg die Tabellenführung zu übernehmen. Und in der Austrian Volley League der Damen verlieren die ATSC Wildcats Klagenfurt in Runde 1 auswärts gegen die SG Eisenerz Trofeiach mit 0:3.
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0: Einen schönen Samstagmorgen gemeinsam mit Radio Kärnten. Unsere Fußballnationalmannschaft, da hat sich ja einiges getan, macht uns viel Freude. Darüber sprechen wir gleich in ein paar Sekunden.
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0: Besser geht's natürlich immer, sagt man, aber was unsere neu formierte Fußballnationalmannschaft da aktuell für Freude bereitet, also das ist schon richtig, richtig fein. Nächster Auftritt schon morgen auswärts im Kosovo und unser Sportkollege Daniel Kulowitz, der ist mit der Mannschaft von Dublin nach Pristina mitgereist, wo es eben morgen auswärts gegen den Kosovo geht. Das 2:2 in Irland, Daniel, wie war denn das? Wie hast du das erlebt? Das hat schon wieder ein bisschen frische Geister geweckt, oder?
3: Immer wieder faszinierend. Wenn du glaubst, das Nationalteam ist K.O., dann zaubert der Teamchef einfach einen neuen Wunderwutzi aus dem Hut. Alexander Prass zum Beispiel war diesen Sommer schon gefühlt am Abstellgleis. Nach einer Hüftverletzung hat er sich plötzlich in der dritten deutschen Liga wiedergefunden. Aber der Teamchef lässt niemanden fallen.
4: Dann ist es nicht ganz einfach, dass du von einem Monat Verletzung zurückkommst und sagst, hey, hier bin ich wieder. Klar, denkst du drüber nach, werde ich jetzt einberufen, ich habe nicht gespielt. Bin total dankbar dafür. Wirklich, weil es nicht selbstverständlich ist, dass sich der Trainer auch darüber gefreut hat tatsächlich, weil er ja einfach einen fitten Prassi will und der keine Minuten in den Beinen hat.
3: Auch Patrick Wimmer hat sich in den letzten drei Spielen als Leaderfigur herauskristallisiert, sorgt für Gefahr und ist der neue Vorlagenkönig in der Mannschaft. Da gibt es auch Lob vom Teamchef.
5: Wimsi hat sich jetzt zu Recht einen Platz in der ersten Elf bei uns geholt. Aber insgesamt gibt er uns extrem viel Energie. Deswegen bin ich froh, dass er jetzt wieder auf diesem Formniveau ist, auf dem er gerade ist.
6: Freut mich natürlich, dass ich wieder dem Team helfen habe können, vor allem auch von Prassi, weil es sein erstes Tor war. Und der jetzt da ein bisschen verletzt war und raus war und jetzt da wieder da ist. Und das freut mich für ihn. Und generell, glaube ich, als Team einfach ist geil, dass wir nach einem 0-2 wieder zurückkommen sind.
3: 4 Spiele in 10 Tagen. Dieser Nations League Marathon, der hinterlässt natürlich Spuren. Der Körper und der Kopf unserer Jungs am Limit. Das hat man zu Beginn

0: Schauen bis zum Sonntag, wer ist wieder completely reloaded.
1: Und es braucht volle Batterien. Hier im Kosovo, heißblütige Fans und ein Ex-Teamchef Franco Foda, dem es einige Spieler auch nochmal beweisen wollen.
2: Spannende Konstellationen, wir halten natürlich die Daumen.

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1: Und da fangen wir gleich mal mit einem kleinen Skandal an. Die Gebrüder Kaulitz sind nicht bei Heidi Klums legendärer Halloween-Party dabei.
2: Für die Heidi ist ja das größte Event des Jahres.
1: Ja, sie verkleidet sich ja wahnsinnig gerne. Ja.
2: Es ist ja auch schon mal als Wurm, glaube ich, gegangen. Also wirklich extrem aufwendig und sie ist da ewig in der Maske.
1: Ich glaube, die Maske dauert länger wie die Halloween-Party selbst.
2: Ja, das glaube ich aber auch sofort.
1: War es die Maske, die den Gebrüdern Kaulitz zu viel wurde?
2: Nein, die sind auf Tour, die haben ein Konzert. Auf Tour ist vielleicht ein bisschen übertrieben, aber sie sind dieses Mal auf einem Konzert oder sie geben ein Konzert und deshalb können sie leider nicht dabei sein. Es hat schon ein bisschen Spekulationen gegeben, so wie es oft ist. Da war die Rede von einem Familiendrama, aber natürlich steckt da gar nichts Wahres dahinter. Ja. Sie haben einfach nicht die Zeit und ich glaube, die Heidi wird trotzdem ihre legendäre Halloween-Party toll über die Bühne bringen.
1: Ganz bestimmt. Auch toll über die Bühne bringt Monica Bellucci ihren 62. Geburtstag. Den hat sie am 30. September gefeiert und sie verzichtet auf den Verzicht.
2: Ja, und sie ist ja auch wirklich eine natürlich hübsche Frau.
1: Eine unglaublich schöne Frau, Stilikone, beliebt.
2: Und sie verzichtet vielleicht auf den Verzicht, aber sie ist trotzdem jemand, der genießen kann. Sie sagt, man soll das essen, was einem schmeckt. Sie isst auch mal Kuchen.
1: Als Italienerin natürlich Pasta.
2: Recht hat sie, oder?
1: Aber absolut, bin ich ganz dabei. Und wir gratulieren. Es gibt nämlich einen neuen Rekord für Reinhard May. Der deutsche Liedermacher, 83 Jahre alt, war in dieser Woche besonders erfolgreich. Warum denn?
2: Weil er unter den Top...
1: mit seiner Platte Schatzhauser.
2: Genau, ja. Zählt er zu den ältesten Artisten auf der Liste in den Albumcharts.
1: Also die so erfolgreich waren, die da praktisch die Albumcharts anführen. Wir gratulieren. Und wir freuen uns, weil der Reinhard May, das hört man in seinen Liedern, der hat immer wieder viel zu sagen, oder?
2: Ja, sehr tiefgründig und das geht unter die Haut.
1: Deshalb gibt es für uns jetzt der Reinhard May. Das Leben ist, ja, was ist es denn?
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0: Luke Andrews Band am Ende von Guten Morgen Kärnten an diesem Samstag. Weiter geht's mit dir, Sonja.
1: Einen schönen guten Morgen, ihr zwei.
0: Hallo, hallo.
1: Frühaufsteherinnen.
0: Guten Morgen. Ja. Hurra, wir stehen noch.
1: Ja, ich stehe noch, Gott sei Dank. Und der Martin Kabitzer-Fürrein, der steht in Wolfsberg. Ah. Besser gesagt im Tierheim in Wolfsberg. Ja. Und schaut sich da ein bisschen um, was sich da so tut. Du weißt ja, Welttierschutztag, ja, passt perfekt, dass wir da eben im Lavantal eine kleine Stippvisite machen.
0: Finde ich schön. Viel Spaß am Vormittag mit der Sonja. Wir hören uns morgen in der Früh wieder. Danke, Papa.
2: 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Am Mikrofon ist Lorenz Wildner. Die Bundesforste sind Österreichs größter Grundbesitzer. Den größten Gewinnanteil erzielt der Forstbetrieb aber mittlerweile im Immobiliengeschäft. Dort werben die Bundesforste damit, dass sie mit ihren Baurechtgrundstücken leistbaren Wohnraum unterstützen. Bei einem Projekt in Kärnten steht jetzt aber der Vorwurf im Raum, dass Wohnraum für kaufkräftige Zweitwohnsitze geschaffen wird. Julian Kern berichtet.
3: Hier in Milstadt am See in Oberkärnten sollen auf Bundesforstegrund Wohnungen im hochpreisigen Segment errichtet werden, sagt die grüne Gemeinderätin Dora Gmeiner-Jahn.
4: Mir sind in jüngster Zeit zwei Fälle bekannt geworden, wo ein Bauträger Baurechte erwirbt von den Bundesforsten und dort Eigentumswohnungen errichtet, die dann mit hoher Zweitwohnsitzquote bewohnt werden.
3: Von den Bundesforsten heißt es, dass solche Projekte auf Staatsgrund wie hier in Milstadt die Ausnahme seien. Auf rund einem Fünftel aller Baurechtgrundstücke habe man geförderten Wohnbau errichtet. Zudem sei die Gemeinde dafür verantwortlich, wie eine Liegenschaft gewidmet und genutzt wird. Allerdings, auch der Staat als Eigentümervertreter hat in seiner Strategie keine konkreten Vorgaben zu leistbarem Wohnraum und Zweitwohnsitzen definiert.
2: US-Präsident Trump hat eine einmalige Zahlung von jeweils 90 US-Dollar für mehr als 20 Millionen Amerikanerinnen und Amerikaner angekündigt. Insgesamt wären das 1,8 Milliarden Dollar. Die Zahlung soll die monatlichen Krankenkassenbeiträge für Senioren ausgleichen. Das Geld kommt laut Trump aus dem Medicare Improvement Fund, der vom Kongress 2 Milliarden Dollar bekommen habe. Nach dem verhinderten mutmaßlichen Anschlag in einer Fly-Dubai-Maschine von Dubai nach Tel Aviv Mitte der Woche kommen nach und nach weitere Details ans Licht. Der aus dem Oman stammende Co-Pilot, der das Flugzeug mutmaßlich zum Absturz bringen wollte, soll bereits zuvor als Sicherheitsrisiko gegolten haben. Mehr von Katharina Wagner.
5: Es ist der US-Sender ABC, der in Berufung auf hochrangige Geheimdienst- und Strafverfolgungsbeamte Brisantes berichtet. Der Co-Pilot der Fly-Dubai-Maschine, der seinen Kollegen mutmaßlich mit einem Messer attackiert und das Flugzeug zum Absturz bringen wollte, soll bereits davor als Sicherheitsrisiko gegolten haben. Bei ihm soll während seiner Ausbildungszeit als Co-Pilot bei einer omanischen Fluglinie extremistisches Material gefunden worden sein. Ähnliches berichtet auch das Wall Street Journal. Der Mann soll vom Oman in der Vergangenheit mit einem Flugverbot belegt worden sein. Der Grund, es habe den Verdacht gegeben, dass dieser radikal ideologische Ideen vertrete. Warum der Mann dennoch als Pilot bei Fly Dubai anheuern konnte, ist bisher unklar.
2: Bei der ORF-Langenacht der Museen sind heute österreichweit 670 Museen und Galerien dabei. Auch grenznahe Institutionen in Slowenien, Liechtenstein, der Schweiz und Deutschland machen mit. Zwischen 18 Uhr und Mitternacht kann man mit einem Ticket so viele Museen besuchen, wie man möchte. Das waren die Nachrichten mit Lorenz Wildner. Zum Wetter.
1: Zum Wetter in Kärnten, zum schönen Wetter in Kärnten, so muss man sagen. Im Großteil unseres Landes ist es bereits sonnig. In manchen Tälern und im Klagenfurter Becken, da hält sich noch ein bisschen der Nebel. Die Tageshöchstwerte heute 16 bis 20 Grad. Aktuell noch recht frisch, 11 Grad in Breiteneck, 9 Uhr in Villach, 8 Grad in Klagenfurt, Kürzschach-Mauthen und Lienz, 7 Grad in Spital, 6 in Völkermarkt und 5 Grad am Katschberg. Auch morgen am Sonntag, da wird es sonnig. Der Tag wird also seinem Namen gerecht. Einzelne Frühnebelfelder, die lichten sich bald. Nur ab und zu, da weht mäßiger Südwind. Die Tageshöchstwerte dann morgen 18 bis 23 Grad. Am Montag, da ziehen ein paar Wolken durch. Es wird stellenweise verteilt am Tag ein wenig Regen geben. Nur zwischendurch zeigt sich da die Sonne. Tageshöchstwerte dann für Montag 17 bis 21 Grad. Sicher unterwegs mit Radio Kärnten, da sind uns von den Hauptverkehrsverbindungen keine Störungen gemeldet worden. Eine gute und sichere Fahrt wünsche ich.
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1: Ich begrüße Sie auf das Allerherzlichste. Freue mich, dass wir diesen Vormittag miteinander verbringen. Es geht, wie gesagt, ins Tierheim nach Wolfsberg. Und wir berichten natürlich über die lange Nacht der Museen, was Sie da so alles erwartet. Heute Abend in ganz Kärnten. Das erfahren Sie bei uns. Hallo.

0: Fabrizio De André in Radio Kärnten. 9.13 Uhr bereits in wenigen Sekunden. Sie wissen, was morgen ansteht. Morgen stehen vor allem unsere vierbeinigen Freunde im Vordergrund. Am 4. Oktober begehen wir ja den Welttierschutztag. Um die 40.000 Hunde und rund 28.000 Katzerln leben laut Statistik Austria allein hier bei uns in Kärnten. Viele davon haben ein liebevolles Zuhause. Manche finden aber auch auf mehr oder weniger tragische Art und Weise ihren Weg ins Tierheim. Grund genug, in einem solchen vorbeizuschauen. Martin Karlbitzer, Furian. Servus.
1: Absolut richtig. Und du hörst es schon, ich bin jetzt beim Tierheim in Wolfsberg zu Gast und habe die Obfrau vom Tierschutzverein Wolfsberg, Eva Maria Schlagholz, bei mir. Eva, wie schaut es denn aus im Tierheim Wolfsberg? Haben wir viel Platz, wenig Platz? Sind viele Tiere da?
2: Derzeit sind wir eigentlich sehr gut belegt, leider. Wir haben so um die 50 Katzen, so 22 Hunde und 4 Hasen, also 4 Nagetiere. Ja, es ist eigentlich laufend belegt.
1: Aber woran liegt das? Was glaubst du, warum gibt es hier so wenig freie Plätze? Warum kommen so viele Tiere ins Tierheim?
2: Das sind unterschiedliche Gründe. Zum einen sind es behördliche Tierabnahmen, was in den letzten Monaten ja viel passiert ist, was man ja auch medial mitbekommen hat. Unter anderem sind es, wenn die Lebensumstände sich ändern bei Besitzern oder wenn jemand verstirbt. Fundtiere natürlich, was immer wieder auch vorkommt. Also das sind so die häufigsten Gründe.
1: Und dann landen Sie hier im Tierheim und warten auf ein neues Zuhause vielleicht. Was passiert hier mit den Tieren im Tierheim? Wie lange können die da bleiben? Wie kommen wir auf die schauen?
2: Es ist so, die Tiere kommen zu uns ins Tierheim, werden einmal erst versorgt, sagen wir mal so. Es wird geschaut, tierärztlich brauchen sie irgendwas. Danach kommen sie in die Quarantäne, wenn es eben keine Impfpässe gibt. Das bedeutet, für die Katzen sind es 3 Wochen, Hunde 2 Wochen. Und danach kommen sie in den jeweiligen Vergabebereich. Dann wird halt geschaut, wie ist der Stand der Dinge, wie geht es ihnen, braucht es noch irgendeine andere Versorgung. Aber wichtig ist einmal zu Beginn, dass geschaut wird, ob sie gesund sind, ob es Probleme gibt, genau.
1: Wir begehen ja morgen den Welttierschutztag, 4. Oktober. Ein wichtiger Feiertag, findest du nicht?
2: Ja, sehr wichtiger Feiertag. Also ich sage immer so, das ist der Tag, wo uns allen wieder mal die Verantwortung vor Augen geführt wird, dass wir auf Lebewesen gut Acht geben und sie respektvoll behandeln, also und sie auch schützen.
1: Wenn Tiere im Tierheim landen, dann würden sie sich freuen, wenn sie mal abgeholt werden. Aber einfach hinkommen und Tier mitnehmen, so läuft es nicht. Was braucht es, um ein Tier mitzunehmen? Das klären wir dann gleich mit der Obfrau vom Tierschutzverein Wolfsberg, Eva Maria Schlagholz.
0: Genau, wir schauen also in der nächsten Stunde noch einmal nach Wolfsberg ins Tierheim zu Martin Karlbitzer-Furian. Übrigens gibt es anlässlich dieses Welttierschutztages auch Tiersegnungen in Klagenfurt. Heute und morgen, heute zum Beispiel um 16 Uhr bei der Hundefreilaufzone Festung in der August-Jagd-Straße oder um 17 Uhr vor der Kreuzbergl-Kirche und morgen dann vor der Pfarrkirche St. Jakob, 10.30 Uhr und 17 Uhr vor der Kirche St. Hemmer. Dort finden also diese Tiersegnungen in den Klagenfurter Pfarren statt. Es gibt ein neues Lied von Rian, mit dem viele von uns etwas anfangen können. 9.16 Uhr, eine Minute nach 9:45 Uhr. Hier ist Rian.

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1: 9:22 Uhr, höchste Zeit für eine Pause.
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1: Sie können sich ein Lied wünschen für irgendjemanden zum Beispiel, um den zu überraschen, ihm eine Freude zu bereiten. Das wäre eine Möglichkeit. Oder Sie schenken sich selbst etwas. Ich finde das immer so lustig, wenn man irgendwohin einkaufen geht und man kauft sich Blumen zum Beispiel und dann wird man gefragt von der Verkäuferin, soll ich es nett einpacken? Ist es ein Geschenk? Und nein, es ist einfach ein Geschenk an mich und deswegen machen Sie sich doch selbst ein Geschenk mit schöner Musik hier bei uns in Radio Kärnten. Und dann 0463 504 888.
3: Hallo, grüß Gott, da spricht die Lotte aus der Steiermark. Ich möchte gern das Lied hören, eine Reise ins Glück, aber gesungen. Wer es singt, weiß ich leider nicht. Dankeschön. Tschüss.
1: Liebe Lotte, aber wir wissen's. Es ist nämlich Ernie Bieler. Und das hier ist das Lied Eine Reise ins Glück. Die Kaffeepause in Radio Kärnten täglich bei uns.

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2: Am Montag starten wir wieder durch mit der Kaffeepause und dann vielleicht mit Ihrem Wunsch unter 0463 5 04 8.

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4: 9.30 Uhr, eine Punktlandung, 9:30 Uhr, Kärnten aktuell jetzt von und mit Peter Matter.
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5: Der Plan für ein Logistikzentrum in Federaun bei Villach ist vom Tisch. Dafür gibt es einen neuen für ein Datenzentrum. Mit dessen Abwärme soll ein riesiges Gewächshaus beheizt werden. Gegen das Logistikzentrum im Natura 2000-Gebiet hatte es jahrelang Proteste und Einsprüche gegeben. Eine 34 Jahre alte Frau aus Klagenfurt ist Betrügern aufgesessen. Sie hat einen 5-stelligen Euro-Betrag investiert und geglaubt, das Geld werde in Kryptowährungen angelegt. Ihr waren in sozialen Medien hohe Gewinne versprochen worden. Zum Mittag gibt es wieder Zivilschutzprobealarm. Ab 12 Uhr werden alle 887 Sirenen in Kärnten gleichzeitig getestet. Die jährliche Probe soll die Bevölkerung mit den Signalen vertraut machen. Auch heuer wird der Probealarm wieder durch Katastrophenalarmierung übers Handy ergänzt. Das Wetter hat Sonja.
4: Im Großteil Kärntens wird es heute sonnig. In manchen Tälern ist es aktuell noch ein bisschen nebelig. Die Tageshöchstwerte erreichen heute bis zu 20 Grad. Sicher unterwegs mit Radio Kärnten. Keine Störungen, eine gute und unfallfreie Fahrt durch diesen Samstag wünsche ich Ihnen.
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Wir dürfen gratulieren in Radio Kärnten und zwar Barbara Schaller zum 62. Geburtstag. Alles erdenklich Gute, Gesundheit und Glück, das wünschen der Ehemann Kurt. Weiters gratuliert auch noch der Sohn Lance David oder David Schaller und wünscht alles Gute. Harald Schrammel aus Rheinfelsdorf, das ist in St. Stephan im Lavantal, der feiert heute seinen 43. Geburtstag. Lieber Harald, steht hier, bleib du Radio Kärnten so gerne, was, weil du Radio Kärnten so gerne hörst, kommen die Geburtstagswünsche heute direkt aus dem Radio, ja? Trara. Alles, alles Liebe und Gute zu deinem Geburtstag, das wünschen dir deine Mama Margit, dein Papa Franz, Gerald und Natascha sowie Romy und Dieter, bleib genauso wie du bist. Denn du bist einfach wunderbar, steht hier. Dann haben wir noch Renate Wank aus St. Stephan, oder besser gesagt aus St. Veit an der Glan. Sie feiert ebenfalls Geburtstag. Wir wünschen dir alles Liebe und gute Gesundheit und Glück zum Geburtstag. Und zwar kommen die lieben Grüße von Elsa, Karl und Melita und bleib weiterhin so sportlich. Schau da an, Renate. Und dann haben wir noch die Margit Rosbacher. Alles Liebe und Gute zum 60er. Es gratulieren Ewald, Christian, dann die Schwiegertochter Marina und die ganze WG von Felden. Also alles Gute, herzliche Gratulation auch von uns, vom gesamten Team von Radio Kärnten.

Sie hören Radio Kärnten am Samstagvormittag. In 3 Minuten öffnen wir unseren Veranstaltungskalender und schauen nach, was sich heute so alles tut. 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

0: So, jetzt aber, was tut sich heute im Kärntnerland?
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0: Sie haben sehr oft schon von uns gehört. Heute findet ja die lange Nacht der Museen statt. 78 Museen und Galerien im ganzen Land sind damit dabei ab 18 Uhr. Ich habe jetzt nur ein paar einzelne herausgesucht, die man vielleicht nicht so ganz am Schirm hat. Kunstraum Oberfellach zum Beispiel ist damit dabei ab 18 Uhr, auch mit Musik. Ein Gitarrenquartett wird da aufspielen und es findet die Eröffnung einer Ausstellung statt von Evelyn Jungnick-Endl und Gabriele Winter-Bermel. Und eine Buchvorstellung gibt es dann auch noch um 19.30 Uhr. Dann haben wir mit dabei auch das Museum des Nötscher Kreises, genau. Und die sind auch mit dabei mit der ganzen Ausstellung, die man dort bewundern kann. Oder sie schauen sich in Klagenfurt vielleicht den Raum für Fotografie ab 18 Uhr an. Göran Gnautschun ist damit vertreten mit Are You Happy und seiner Ausstellung, wie gesagt, gestern eröffnet worden und heute natürlich auch mit dabei bei dieser Lange Nacht der Museen. So, und abseits dieser Lange Nacht haben wir natürlich auch noch andere Veranstaltungen anzubieten. Kabarett zum Beispiel mit Bedutschnik Hans im Glück in der Lodronschen Reitschule heute in Gmünd ab 19.30 Uhr. Das 23. Kirchbacher Apfelfest findet in Treesdorf statt, heute den ganzen Tag über. Im Kultursaal in St. Lorenzen im Lesachtal gibt's heute den Lesachtaler Trachtenpall zu erleben ab 19.30 Uhr. Und einen Gospel-Gottesdienst kann ich Ihnen anbieten, und zwar in der Schneerosenkirche Hermagor ab 19 Uhr. Erntedankfest heute mit ökumenischen Gottesdienst, und zwar in der katholischen Kirche St. Josef ab 10.15 Uhr in Bodensdorf. Musikerinnen und Musiker aus 4 Bundesländern interpretieren Franz von Assisis Sonnengesang. Der Sonnengesang bekommt neue Stimmen 800 Jahre später. Das Ganze ist ein Musikwettbewerb und heute, wie gesagt, das große Finale ab 18 Uhr in der Christkönigskirche in Krumpendorf. Der 22. Justizlauf rund um den Hafnersee findet heute statt. Ich glaube, bis 11 Uhr oder ab 11 Uhr geht es dann los und bis 11 Uhr kann man sich, glaube ich, noch anmelden. Schatzi-Tag in Feldkirchen, und zwar heute am Versteigerungsgelände in Feldkirchen ab 10 Uhr. Das Herbstkonzert des MGV St. André findet heute statt um 19.30 Uhr im Rathausfestsaal in St. André. Ab 10 Uhr bis 12 Uhr, Verzeihung, und dann von 13 bis 17 Uhr gibt es heute in Köttmannsdorf die Möglichkeit, sich eine Modelleisenbahnanlage einmal von genau direkt anzuschauen, und zwar im Maßstab 1:87. Also wie gesagt, 10 bis 12 Uhr und 13 bis 17 Uhr. Tag der offenen Tür heute beim Rüsthaus der Freiwilligen Feuerwehr Bad St. Leonhard. Los geht's um 11 Uhr und dann blicken wir noch voraus. Auf den morgigen Sonntag von 9 bis 12.30 Uhr gibt es da eine Baby-, Kinder- und Jugendbörse, und zwar ganz genau in Radentein im RHI. Magnesiter Werksaal, da können Sie eben auch vorbeischauen. Was auch immer Sie heute machen, viel Spaß, gute Unterhaltung wünsche ich Ihnen.

0: Auch in der nächsten Stunde schauen wir nochmal vorbei im Tierheim in Wolfsberg und wir blicken voraus auf die lange Nacht der Museen.
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2: Am Mikrofon ist Lorenz Wildner. Die Zusammenarbeit der Rettungskräfte in Europa soll krisenfest werden. Die EU-Kommission plant bis 2030 ein EU-weit einheitliches Verständigungssystem für Rettung, Polizei, Feuerwehr sowie andere Ersthilfeorganisationen. Aus Brüssel, Tim Kuball.
3: Ob Terror oder Naturkatastrophen, immer wieder stoßen Einsatzkräfte in der EU an nationale Grenzen. Das muss sich ändern, so EU-Innenkommissar Magnus Brunner.
4: Diese Ersthelfer, unsere Feuerwehrleute, die Polizei, aber auch andere müssen über die Grenzen besser kommunizieren können und deswegen arbeiten wir an diesem europäischen Krisenkommunikationssystem.
3: Das neue System soll in der gesamten EU alle Notfalldienste grenzüberschreitend abdecken und im Krisenfall automatisch Einsatzkräften in Mobilfunknetzen den Vorrang geben.
4: Die volle Umsetzung soll bis 2030 sein.
3: Ein Satelliten-Backup soll das System auch bei totalen Blackouts am Laufen halten.
2: Die Grippeimpfung in Österreich stockt. Grund sind Lieferprobleme beim Influenza-Impfprogramm. Laut Kronenzeitung könnten fast 870.000 Dosen erst Ende November zur Verfügung stehen und damit nicht wie vereinbart schon im Oktober. Die Situation sei ernst, so Gesundheitsstaatssekretärin Königsberger Ludwig von der SPÖ. Bei den landesweiten Schülerprotesten in Frankreich sind nach Angaben der Regierung seit Montag mehr als 5.000 Menschen festgenommen worden. Laut dem Bildungsministerium waren gestern noch fast 20% der 3.700 Schulen des Landes von Protesten betroffen. Auslöser der Unruhen war eine Schule in einer Pariser Vorstadt, in der Personal fehlte. Landesweit waren zum Schuljahresbeginn rund 2.000 Lehrerstellen unbesetzt. In Lettland haben die Parlamentswahlen begonnen. Erwartet wird eine Bestätigung des pro-europäischen und pro-ukrainischen Kurses des baltischen Staates, trotz Zugewinnen für populistische und Protestparteien. In Umfragen führt die Mitte-Rechts-Partei Vereinte Liste von Ministerpräsident Kulsberg. Und lange Nacht der Museen heute in ganz Österreich. Zwischen 18 Uhr und Mitternacht kann man mit einem Ticket so viele Museen besuchen, wie man möchte. Jörg Hofer.
5: Die lange Nacht der Museen ist seit Jahren bei Jung und Alt äußerst beliebt. Im Vorjahr haben sich über 280.000 Museumsfans zur späten Stunde bei den unterschiedlichen Museen in ganz Österreich eingefunden. Nicht nur die großen, berühmten Museen werden besucht, sondern auch kleine, mehr oder weniger unbekannte. Da gibt es etwa das Museum der Nerdigkeiten in der Haufgasse im 11. Wiener Gemeindebezirk. Museumsleiterin Gerlinde Heil.
6: Man kann alles erleben, was man sich zu erleben traut. Das heißt, das ist also für alle, die Nerds werden wollen oder Nerds geblieben sind.
5: Die lange Nacht der Museen beginnt in ganz Österreich um 18 Uhr. Der reguläre Ticketpreis beträgt 19 Euro. Ein Ticket gilt die ganze Nacht für alle Museen.
2: Das waren die Nachrichten mit Lorenz Wildner. Wir kommen zum Wetter.
0: Zum Wetter in Kärnten. Im Großteil unseres Landes scheint bereits die Sonne. In manchen Tälern und im Klagenfurter Becken, da halten sich noch ein paar einzelne Nebelfelder, aber die lösen sich dann auf bis spätestens Mittag. Die Tageshöchstwerte heute 16 bis 20 Grad. Aktuell hat es 13 Grad in Breiteneck, 12 Grad in Bad Bleiberg, 11 Grad in Delach im Drautal, in Milstadt und Lienz, 10 Grad in Klagenfurt und St. Veit und 7 Grad hat es in Weidensfeld und in Malnitz. Auch morgen gibt es ganz, ganz viel Sonne, einzelne Frühnebelfelder, die lichten sich rasch. Die Tageshöchstwerte erreichen dann um die und über 20 Grad. Sicher unterwegs mit Radio Kärnten, da sind uns aktuell keine Störungen gemeldet worden. Eine gute und sichere Fahrt wünsche ich Ihnen.
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0: Und ich sage nochmals Grüß Gott und herzlich willkommen. Ich freue mich, dass Sie Zeit haben für uns. Wir haben tolle Musik vorbereitet. Schöne Geschichten. Martin Kavitzer-Furian meldet sich in Kürze aus Wolfsberg aus dem Tierheim. Und jetzt habe ich für Sie die Lighthouse-Family direkt aufgelegt. Freue mich, dass Sie da sind. Liftet jetzt hier bei uns in Radio Kärnten. Es ist 10.04 Uhr und los geht's.

0: Sie gehen nach Kärnten. Unheilig bei der Burg Hoch-Osterwitz im Sommer 2027. Und mit ihrem Titel Meilenweit neu in Radio Kärnten. Der morgige Tag, der gehört ganz klar den Fellnasen, den Samtpfoten unseres Landes, einfach allen Tieren dieser Welt. Am Sonntag ist nämlich Welttierschutztag und den begeht man im Tierheim in Wolfsberg mit einem Tag der offenen Tür. Es steht so einiges an, erzählt uns die Obfrau vom Tierschutzverein Wolfsberg, Eva Maria Schlagholz. Morgen gibt es zum Beispiel was?
1: Führungen, ja. Kleingruppen, also es wird, das Tierheim wird besichtigt. Sie können sich einen Überblick verschaffen, wie wird gearbeitet, wie sind die Räumlichkeiten, wie sind die Gegebenheiten. Wir haben die Frau Renate Meisel bei uns mit ihrer Therapiehündin Sana. Dann ist die Tamara Huber da als Tierärztin und da können Fragen gestellt werden, was das Tier betrifft, die Gesundheit betrifft oder auch vielleicht Hundeverhalten. Auf was muss ich achten zum Beispiel, wenn ich ein kleines Kind habe, dass ich meinem Kind den richtigen Umgang beibringe oder wie stellt sich das Kind dem Hund vor, dass man so, dass der Hund auch nicht überfordert ist, was ja dann auch häufig passiert, dass man hingeht und das Tier überfordert, indem man es zu schnell begrüßt zum Beispiel. Genau.
2: Wie schaut es aus mit Spazierengehen mit den Hunden? Kann man den einen oder den anderen vielleicht auch mal so einen Spaziergang ausführen?
1: Ja, gibt es schon. Wir haben Hunde, die für Spaziergänger geeignet sind. Das ist halt immer im Vorfeld mit den Tierpfleger oder Tierpflegerinnen da im Tierheim zu besprechen. Einfach vorher anrufen, nachfragen, gibt es einen Hund? Und wenn ja, wird alles Weitere dann mit den Tierpflegern ausgeredet.
2: So, vielleicht wird auch die eine oder andere Familie oder die eine oder andere Person mal vorbeischauen, die irgendwann in näherer Zukunft gerne ein Haustier hätte, sei es jetzt ein Hund, eine Katze und dergleichen. Da kann man wahrscheinlich auch mal auf Tuchfühlung gehen und mal schauen, ob das was für einen wäre.
1: Ja, aber auch da ist am besten vorher anrufen, Termin ausmachen mit den Tierpflegern, Tierpflegerinnen, einfach damit sie sich die Zeit nehmen und auch ein bisschen besprechen, wie ist die familiäre Situation, wie ist die Wohnsituation, einfach um zu schauen, passt das Tier, für das man sich interessiert, was man vielleicht auf der Homepage gesehen hat, in unsere Familie, in unser Leben. Das ist auch immer sehr wichtig, dass man sich schon im Vorab Gedanken macht, habe ich die Zeit auch für zum Beispiel, wenn ich einen großen Hund nehme, einen Husky, habe ich die Zeit zum Spazieren gehen, habe ich die Räumlichkeiten und nicht eine kleine Wohnung, weil die brauchen, haben einen anderen Anspruch als vielleicht kleinere Hunde. Also das muss alles gut durchdacht werden, ja.
2: Das heißt, einfach ins Tierheim fahren und ich schnapp mir einen Hund und bitte den da und wieder schauen, das spielt sich nicht.
1: Nein, das geht so nicht.
2: Noch einmal abschließend, wo, wann, was, wie? Morgen Tag der offenen Tür im Tierheim Wolfsberg.
1: Genau, von 10 bis 16 Uhr. Einfach vorbeikommen, schaut euch das Tierheim an, macht euch ein eigenes Bild davon und stellt Fragen. Wir sind für alles offen und freuen uns auf jeden Besuch.
2: Aus dem Tierheim Wolfsberg, wie man hört, Martin Kalbitzer-Furian für Radio Kärnten.

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0: Und es schmeckt nach Sommer. 10.30 Uhr, halb elf ist es jetzt. Die Neuigkeiten aus Ihrem Bundesland hat Peter Matter für Sie.
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2: Die Polizei hat 4 Betrüger festgenommen. Sie haben sich gegenüber einem Mann aus Hermagor als Bankmitarbeiter ausgegeben und ihn zu Überweisungen überredet. Als sie auch noch die Bankomatkarte samt Codes bei dem Mann abholen wollten, war Schluss. Eine 34 Jahre alte Frau aus Klagenfurt ist ebenfalls Betrügern aufgesessen. Sie hat einen 5-stelligen Euro-Betrag investiert und geglaubt, das Geld werde in Kryptowährungen angelegt. Ihr waren in sozialen Medien hohe Gewinne versprochen worden. Und der ARBÖ rechnet mit einem starken Reisewochenende. In einigen deutschen Bundesländern beginnen Herbstferien für insgesamt 1,5 Millionen Schülerinnen. Auch die lange Nacht der Museen wird heute zu dichterem Verkehr führen. Das Wetter hat Sonja.
0: Im Großteil Kärntens, da wird es ja sonnig heute. In manchen Tälern ist es aktuell noch ein bisschen nebelig. Die Tageshöchstwerte erreichen heute um die 20 Grad. Sicher unterwegs mit Radio Kärnten, die B99, die Katschbergstraße ist bis 30. November zwischen Spital und Seeboden gesperrt. Grund sind Arbeiten am Radweg. Pkw ohne Anhänger können über die Fratresstraße ausweichen, Lkw über die A10.
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0: Eine kleine Weltreise mit Lisa Stanfield hier bei uns in Radio Kärnten, 10.40 Uhr. Musik tut der Seele gut. Was es sonst noch für sie Seele gibt, das weiß Christine Reiner.
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2: Wenn die Tage kürzer werden oder uns der Alltag besonders fordert, fühlen sich viele Menschen niedergeschlagen. Seit Jahrhunderten wird Johanniskraut deshalb als Heilpflanze für die Seele geschätzt. Heute wissen wir, Johanniskraut enthält verschiedene Pflanzenstoffe, darunter Hyperizin und Hyperforin. Sie beeinflussen Botenstoffe im Gehirn, die unsere Stimmung regulieren. Zahlreiche wissenschaftliche Studien zeigen, dass standardisierte Johanniskrautpräparate bei leichten bis mittelschweren depressiven Verstimmungen helfen können. Wichtig ist allerdings etwas Geduld, denn die Wirkung setzt meist erst nach 2 bis 4 Wochen ein. So wirksam Johanniskraut sein kann, so wichtig ist auch der richtige Umgang damit. Die Pflanze kann die Wirkung vieler Medikamente beeinflussen, zum Beispiel der Antibabypille oder bestimmter Blutverdünner. Deshalb sollte eine Einnahme immer mit einer Ärztin oder in der Apotheke besprochen werden. Mein Tipp: Bewegung an der frischen Luft, Tageslicht und soziale Kontakte unterstützen unsere psychische Gesundheit zusätzlich. Johanniskraut kann dabei eine sinnvolle Ergänzung sein, ersetzt aber keine professionelle Hilfe bei einer Depression. Bleiben Sie gesund, alles Liebe, Ihre Christine Reiler.

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1: Wir dürfen gratulieren, in Oberfellach, da feiert nämlich Luise Stutterheim ihren Geburtstag. Reinheit und alle Freunde wünschen wir Radio Kärnten alles Gute und vor allem auch viel Gesundheit. Martina Veratschnik aus St. Margarethen im Rosental feiert ebenfalls heute Geburtstag und Hochzeitstag. Alles Liebe und Gute, das wünscht ihr, ihr Ehemann Roman. Schön, dass es dich gibt und ich liebe dich. Lieber Herbert Winkler aus Bad Bleiberg, alles Gute zum Geburtstag. Das wünschen dir von ganzem Herzen deine Frau Andrea, die Tochter Sabrina, der Schwiegersohn Dietmar sowie deine Enkelkinder Lena, Mia und Leon. Lieber Opa, bleib bitte so, wie du bist. Und in St. Stephan bei Globasnitz, da feiert heute Josef Motschnik seinen 82. Geburtstag. Lieber Pep steht hier, alles Gute, viel Gesundheit, das wünschen dir Lisi, Fritz, Paula, Christine, Wolfgang, Monika, Julia, André.

Andreas und Florian, aber auch Sven mit Hanna, dann auch noch Thomas sowie Conny, Jakob und Katrin mit Stefan. Auch die Haberberger schließen sich den Glückwünschen an. Lebe hoch und bleib gesund. Ganz, ganz wichtig. Alles Gute auch von uns, von Radio Kärnten. Und wir gratulieren jetzt mit den Vokalsolisten Kärnten.

0: Herbst wird's auf der Insel, singt Gerd Steinbecker. In Kürze bei uns die Mittagszeit in Radio Kärnten, dann mit Daniel Matz. Und ihr Kleines bedankt sich fürs Zuhören, wenn Sie wollen. Sehen wir uns um 19 Uhr in ORF 2 bei Kärnten heute.
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1: Am Mikrofon ist Lorenz Wildner. 2024 hat eine US-Studentin angegeben, unter Drogeneinfluss von mehreren Mitgliedern einer Studentenverbindung an der Elite-Universität Cornell in New York vergewaltigt worden zu sein. Zu einem strafrechtlichen Verfahren ist es allerdings nie gekommen. Jetzt wird der Fall neu aufgerollt. Aus den USA, Barbara Wolczek.
2: Die Aussage der Studentin, sie wird Jane Doe genannt, schien klar zu sein. Alkohol, Ketamin, zuerst freiwilliger Sex auf einem Zimmer auf dem Unicampus, dann immer mehr junge Männer, aufgefordert via Social Media, Kontrollverlust. Sie wurde zu 100% vergewaltigt, sagte die Studentin später in einem Polizeibericht laut ihrem Anwalt.
3: She clearly said, I was 100% raped.
2: Es gab dennoch kein Verfahren. Auf Social Media wird heftig über Schuld und Unschuld diskutiert. Aber wurde hier auch alles untersucht, nichts vertuscht?
4: This is now an active criminal investigation.
2: Jetzt ermittelt die Staatsanwaltschaft von New York.
1: In Österreich soll die Bildung in ländlichen Regionen durch Schulcluster gefördert werden. Bildungsminister Wiederkehr hat mit Ländern und Gemeinden in einer Reformpartnerschaft neue Regeln vereinbart. Lehrer sollen zukünftig kein Vetorecht mehr haben, sondern nur ein Anhörungsrecht. Dadurch sollen bis 2030 etwa 100 Schulcluster entstehen. Derzeit gibt es 72. Im nordspanischen La Rioja ist heute früh eine Bar eingestürzt. 11 Menschen wurden mit Verletzungen ins Krankenhaus gebracht. Bei dem Einsturz wurden laut Behörden zwischen 25 und 30 Menschen im Inneren eingeschlossen. Rettungsarbeiten und Ermittlungen laufen. Überlebende berichten, dass zunächst der Boden der Bar und anschließend die Decke eingestürzt seien. Und nicht immer sind Medikamente die Lösung, wenn Menschen zum Arzt gehen. In jedem fünften Fall ist die Ursache stattdessen etwa Einsamkeit oder Stress. Eine Gegenmaßnahme ist das Social Prescribing. Betroffenen werden dabei soziale Angebote verschrieben, von der Bewegungseinheit bis zu kulturellen Aktivitäten. Felix Nowak hat mit einer Expertin aus der Praxis gesprochen.
5: Wir nennen es Gesundheitssprechstunde,
6: sagt Brigitte Lagler. Sie ist Fachkraft für das sogenannte Social Prescribing in der Primärversorgungseinheit Sonnweintviertel in Wien-Favoriten. Wenn die Ärztinnen und Ärzte dort der Meinung sind, jemand könnte davon profitieren, schicken sie die Person in die Gesundheitssprechstunde und dort nimmt sich Lagler erst einmal Zeit.
5: Ich höre zuerst gut zu. Dann gebe ich meistens eine Hausaufgabe.
6: Man müsse für sich selbst herausfinden, was einem helfen kann. Lagler vermittelt dann.
5: Ich kann Angebote machen von Müttern, von den frühen Hilfen bis zum Pensionistenclub. Ich möchte dorthin gehen, aber ich traue mich dort nicht hingehen. Dann begleite ich die Leute beim ersten Mal dorthin.
6: In bundesweit 46 Primärversorgungseinheiten gibt es ein derartiges Angebot aktuell. In einigen Jahren dürfte es weiter ausgebaut werden.
1: Das waren die Nachrichten mit Lorenz Wildner.
7: Damit schauen wir zum Wetter nach Kärnten. Es scheint in vielen Teilen des Landes bereits die Sonne. In einigen Tälern und den Klagenfurter Becken hält sich der Hochnebel noch ein wenig. Der sollte sich dann bis Mittag auflösen. Höchstwerte heute zwischen 16 und 20 Grad. Derzeit haben wir 14 Grad in Feldkirchen und am Weißensee, 13 in Kötschach-Mauthen, Bad Eisenkappel und Klagenfurt, 12 in Weidensfeld und Gmünd, 11 in Kals und 10 Grad in Ferlach. Auch morgen gibt es nochmals viel Sonnenschein, einzelne Frühnebelfelder, die lichten sich rasch, Höchstwerte morgen um oder über 20 Grad. Und damit schauen wir auf die Straßen, sicher unterwegs mit Radio Kärnten. Da ist soweit nichts los, falls Sie was sehen sollten. 0800 600 601. Gute Fahrt.
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7: Herzlich willkommen, einen schönen Samstag. Die Tricks der Werbeindustrie. Gleich hier bei uns in wenigen Minuten.

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1: Schönen Samstagvormittag mit Radio Kärnten. Vielleicht sind Sie gerade beim Wochenendeinkauf und egal, was man einkauft, auf Produktverpackungen geht's bunt zu. Das liegt erstens an den gesetzlich vorgeschriebenen Kennzeichnungen und zweitens an den vielen Siegeln, Herkunftsnachweisen oder Symbolen von Fairtrade bis zur Angabe, wie energiesparend Elektrogeräte sind. Wir haben nachgefragt, achten Sie auf solche Label?
2: Mir sind die Siegel sehr wichtig, wobei ich jedes Mal wieder aufs Produkt selber achte.
3: Keine besondere Bedeutung. Ich kaufe schon Bioprodukte, wenn es irgendwie geht, aber so dass ich jetzt dezidiert darauf achte, kann ich auch nicht sagen. Ja.
4: Ich schaue da ehrlich gesagt nicht so genau, wenn was in Aktion ist, dann nimm es.
5: Grundsätzlich schon eine Bedeutung. Also wenn ich die Auswahl habe zwischen einem anderen Produkt und so einem österreichischen Produkt, werde ich immer das österreichische nehmen.
1: Ja, und in der Werbung unterstellt man den Unternehmern oft, dass man seinem kleinen Pony ein schnelles Rennpferd macht, heißt viel Gerede, aber wenig dahinter. Aber ist das wirklich so? Kann man in der Werbung wirklich erzählen, was man will? Werbeprofi Dominik Sobota ist spezialisiert auf Plakatwerbung.
6: Ich glaube schon, dass es sehr ehrlich ist. Es gibt ja auch quasi den Werberat, der über diverse Werbeethos und Leitlinien richtet. Dann gibt es auch den Konsumentenschutz der Arbeiterkammer, die argwöhnisch darauf schaut, zu Recht, dass die Werbeinhalte die richtige sind. Aber natürlich, Werbung sollte reißerisch sein, sollte schon aufmerksamkeitsstark sein, sollte impactstark sein. Darauf kommt es letztendlich an.
1: Da wird aber schon sehr danach geschaut bei der Werbung und mit den richtigen Tricks erzeugt man schnelle Aufmerksamkeit. So zum Beispiel?
6: Mit starken Kontrasten, mit provokanten Sprüchen, vielleicht überspitzte Darstellungen. So der Klassiker mit Kindern und Hunden sich auf Plakaten oder in Werbespots abzubilden, das bringt Sympathiewerte und das funktioniert immer.
1: Jetzt setzt der Werbeprofi Dominik Sobota.

0: So, damit schauen wir morgen. Ripitzer zum 7. Mal, ein Festl in St. Michael ob Bleiburg. Es feiert regionale Produkte und Gemeinschaft. Ein Blick auf die Kartoffelernte von Familie Kotschnik aus Winkel zeigt Herausforderungen und Erfolge der Biolandwirtschaft, wie Iris Hofmeister berichtet.
1: Kartoffel heißt in Dialekt Ripitzer und auf Slowenisch Krompir.
2: Nur alle 6-7 Jahre werden die Kartoffeln auf dem gleichen Acker angepflanzt. Familie Kotschnik aus Winkelkott in der Gemeinde Feistritz ob Bleiburg, Bistrica pri Pliberku, hat Mitte August die ersten Frühkartoffeln geerntet. Vorige Woche hat dann die Haupternte begonnen, sagt Bäuerin Andrea Kotschnik.
3: Weil das Wetter halt so schön ist und die Kartoffeln schön trocken und sauber sind, und dann kriegen wir sie leicht aus dem Boden.
2: Nach der Ernte werden die Kartoffeln im hofeigenen Erdkeller gelagert. Landwirt Christian Kotschnik zieht eine zufriedene Bilanz über den heurigen Ertrag.
4: Aufgrund der Trockenheit haben wir schon ungefähr ein Viertel Ausfall, aber ansonsten sind sie recht schön. Also sie sind groß und im Großen und Ganzen sind wir zufrieden.
2: Produkte und traditionelle Gerichte aus der Kartoffel gibt es morgen Sonntag beim Ripitza oder Kartoffelfest in St. Michael ob Bleiburg, Schmiheo pri Pliberku, sagt Doris Gritschwarz, Obfrau des Vereins Lebensraum Petzenland Pizza.
5: Die Ripitza, unsere traditionelle Kartoffelvielfalt, steht auch sinngemäß, muss man sagen, für Bodenständigkeit, für die regionale Wertschätzung. Und genauso sind wir sehr tief verbunden mit unseren bäuerlichen Familienbetrieben und der Landwirtschaft.
1: Aus der Kartoffel kann man sehr viel machen. Brot, normal Kugelhupf, Sorgebäck oder Torten, Strudelsachen, kann man auch jedes Obst in einen Kartoffelteigstrudel füllen. Muss nicht immer Mohn sein oder Nuss. Kann man genauso Zwetschgen, Topfen, alles einfüllen. Und ja, das Gärtner Schnitzel, das ist eine Erfindung von meinem Mann. Das ist ein Karree, ein Schweinskarree, wird schön ausgeklopft und gewürzt und dann wird es in Mehl getaucht. Und dann werden oben Kartoffel aufgegeben und wird in Ei eingelegt, sodass bei der Seite bei den Kartoffeln auch ein bisschen Ei ist. Und dann kommt alles in die Brösel und wird paniert und das wird außergebraten. Und das ist ein Kartoffelschnitzel. Oder man kann auch Kärntner Schnitzel sagen dazu.
2: So Hermine Stöffels, eine der Ausstellerinnen.
0: Kartoffelfest Ripitza heute am Nachmittag da in St. Michael ob Bleiburg. Wir berichten.

0: Bob Marley in Radio Kärnten. Blick auf die Uhr, es ist 11.30 Uhr, halb 12 und damit zu Martina Steiner.
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2: Eine Betrugsserie wird von der Polizei gemeldet. Ein Mann aus Hermagor sowie zwei Frauen aus Klagenfurt und Villach wurden jeweils um einen fünfstelligen Eurobetrag erleichtert. In zwei Fällen haben die Betrüger vorgetäuscht, bei vermeintlichen Hackerangriffen helfen zu wollen und die Opfer zu Überweisungen bzw. der Übermittlung der Bankcodes überredet. In einer koordinierten Aktion gelang es der Polizei in Hermagor, vier verdächtige Betrüger festzunehmen, als diese Bankomat Karte samt Codes beim Wohnhaus eines Opfers abholen wollten. Übernächste Woche kann in Kärnten wieder um eine Photovoltaikförderung angesucht werden. Das Land öffnet den zweiten Fördercall am 12. Oktober. Bis Jahresende können dann Privatpersonen, Betriebe, Landwirte und öffentliche Einrichtungen ihre Anträge einreichen. Gefördert werden private Einrichtungen ab einer Leistung von 5 Kilowatt Peak samt Speicher. Dafür gibt es einen pauschalen Fördersatz von 3.000 Euro. In einer halben Stunde beginnt der alljährliche Zivilschutzprobealarm. Ab 12 Uhr werden alle 887 Sirenen in Kärnten gleichzeitig getestet. Der Probealarm soll die Bevölkerung mit den Sirenensignalen vertraut machen. Auch heuer wird er wieder unterstützt durch das österreichweite AT-Alert-System, also die Katastrophenalarmierung für die Bevölkerung über das Handy. Und damit wieder zu dir, Daniel.
0: Und jetzt schon auf die Straßen, sicher unterwegs mit Radio Kärnten. Da ist nichts los. Wir wünschen eine gute und sichere Fahrt.
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1: 16 Grad messen wir in St. André im Lavandal. Wetterausblick gleich.
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1: Na, heute meist wolkenlos und sehr viel Sonne mit Werten bis zu 20 Grad. Auch morgen in Kärnten strahlend sonniges Wetter. In der Früh gibt es wenige Nebelfelder und auch tagsüber zeigt sich kaum eine Wolke am Himmel. Höchstwerte morgen weiter um 20 Grad in 2000 Meter Höhe um 10 Grad. Der Wochenstart am Montag, der bringt vorübergehend etwas mehr Wolken. Die Sonne zeigt sich nur mal zeitweise und auch einzelne Schauer sind am Nachmittag dabei. Große Regenmengen sind nicht dabei zu erwarten. Temperaturen gehen auch nur ein wenig zurück und erreichen weiterhin um die 20 Grad. Am Dienstag, da kann sich der Nebel etwas zäh halten. Sie lösen sich erst im Laufe des Vormittags auf. Im Klagenfurter Becken teilweise erst gegen Mittag. Abseits davon wieder sehr viel Sonnenschein. Es bleibt weiterhin mild mit Temperaturen über 20 Grad.

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4: Sie haben diesen Samstag zu Gast in Villach bei Arnulf Eichholzer.
5: Jedes Jahr bin ich am St. Veit Wiesenmarkt. Ist natürlich Tradition bei Kegelscheiben dort. Da muss natürlich dabei sein, am Mutzgaude und am Mutzhitz. Und wenn einer die Kugel nicht gerade ausschießt, sondern in die Blonken rein, dann sagen sie gleich, hör auf, du Wachschirber, du. Aber Wachschirber ist nicht nur einer, der was überhaupt nicht getraut, ein Angsthos. Also zwei Begriffe, Wachschirber, entweder mit der Kugel in die Bande reintreffen oder sonst ein Angsthos, der was sich überhaupt nicht getraut.
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4: Jetzt das Kärntner Lied zur Mittagszeit, heute der gemischte Chor Heimatklang Bach.

0: Waffe in Radio Kärnten. Wir notieren den 3. Oktober, kurz vor 12. Und in der nächsten Dreiviertelstunde gibt es dann österreichweit einen Zivilschutzprobealarm. Nicht nur die Sirenen heulen da, auch dieses digitale Bevölkerungswarnsystem AT-Alert wird flächendeckend im ganzen Land getestet. Martina Steiner ist bei mir im Studio. Mahlzeit. Was bedeutet das jetzt, dieser AT-Alert oder generell dieser Zivilschutzalarm in den nächsten 45 Minuten?
1: Ja, er informiert die Bevölkerung über Gefahrensituationen und gibt auch Verhaltensmaßregeln. Der Probealarm beginnt um Punkt 12 Uhr mit einem 15 Sekunden langen Dauerton. Im Viertelstundentakt folgen dann weitere Signaltöne. Sie bedeuten dann Warnung, Alarm und um 12.45 Uhr erfolgt dann die Entwarnung. Gleichzeitig wird die Bevölkerung, wie du schon gesagt hast, über IT-Alert getestet. Hier wird die Bevölkerung gewarnt über das Handy und im Ernstfall berichten der ORF über Radio, Fernsehen, Internet und soziale Netzwerke über den Grund der Gefahr und über Verhaltensmaßnahmen.
0: Vielen Dank, Martina. Und wir klären das Ganze auch noch in der nächsten Stunde auf hier bei uns in Radio Kärnten.

0: Die Gemeinde St. Gerold liegt im Großen Walsertal in Vorarlberg. Der Einsiedler Gerold von Großwalsertal ließ sich hier um das Jahr 950 nieder. Er begründete auch die bis heute bestehende Verbindung zum Kloster Einsiedeln in der Schweiz. Über seinem Grab wurde die heutige Propstei erbaut. Mehrfache Umgestaltungen sind sowohl bei der Kirche wie auch beim Propsteigebäude über die Jahre erfolgt. Heute versteht sich die Propstei St. Gerold als Herberge, als spiritueller Kraftort, als Bildungs- und Seminarraum und als Kultur- und Sozialzentrum. Die Kirche wird wegen ihrer sehr guten Akustik oft als Aufnahmeort für internationale Musikproduktionen verwendet. Neben der Propsteikirche befindet sich in der Anlage unter anderem auch eine Gnadenkapelle, zudem eine kleine gotische Kapelle, ein Friedhof, ein Klostergarten und ein Weinkeller. Im Turm der Kirche der Propstei in St. Gerold in Vorarlberg läuten 6 Glocken.
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2: Herzlich willkommen zum Mittagsjournal. Das sind unsere Themen. Lieferprobleme dürften Start der Grippeimpfung verzögern. Der alljährliche Zivilschutzprobealarm hat begonnen. Im Journalstudio Martin Balder. Die Influenza-Saison steht vor der Tür, allerdings dürfte der Grippeschutzimpfstoff für die breite Bevölkerung erst einige Wochen später in Österreich eintreffen als geplant. Das Gesundheitsministerium hat heute einen entsprechenden Bericht der Kronenzeitung bestätigt. Für vulnerable Gruppen steht laut Ärztekammer aber ausreichend Impfstoff von anderen Herstellern zur Verfügung. Tanja Malle berichtet.
3: Statt im Oktober dürften knapp 900.000 Dosen des Influvac-Grippe-Impfstoffes erst Ende November in Österreich eintreffen. Bedauerlich, nennt das Impfexperte Rudolf Schmitz-Berger von der Ärztekammer. Gut sei aber, dass die Impfstoffe für vulnerable Gruppen nicht betroffen sind. Diese kommen von anderen Herstellern.
4: Die Impfstoffe für Kinder und für Senioren, die wurden bereits verteilt.
3: Die Verzögerungen für gesunde Personen zwischen 18 und 60 Jahren sieht Schmitz-Berger nicht allzu dramatisch.
4: Man muss eben berücksichtigen, dass die Impfung für diese Gruppe eigentlich sowieso erst im November angedacht ist.
3: Grund für die Verzögerungen sind laut Gesundheitsministerium Lieferkettenschwierigkeiten. Der Hersteller verweist auf neue Vorgaben der Weltgesundheitsorganisation.
2: Der alljährliche Zivilschutzprobealarm hat punkt 12 Uhr mit einer 15 Sekunden langen Sirenenprobe begonnen. Bis 12.45 Uhr werden nicht nur die 8.300 Sirenen in Österreich, sondern auch das Warnsystem IT Alert getestet. Es ermöglicht Behörden, Warnmeldungen im Ernstfall direkt auf Mobiltelefone zu schicken. Jürgen Winterleitner informiert.
5: Mit dem Probealarm sollen einerseits die technischen Einrichtungen überprüft werden, andererseits sollen die unterschiedlichen Warnsignale der Bevölkerung in Erinnerung gerufen werden. Um 12.15 Uhr ist ein 3 Minuten langer Dauerton zu hören. Das bedeutet Warnung. Um 12.30 Uhr folgt dann ein etwa einminütiger auf- und abschwellender Heulton. Das ist das Signal Alarm und bedeutet, dass eine Gefahr unmittelbar bevorsteht. Im Ernstfall sollte man dann Radio oder Fernsehen einschalten und weitere Informationen beachten. Und um 12.45 Uhr gibt ein einminütiger Dauerton Endwarnung. Auch AT Alert wird heute getestet. Dabei können Mobiltelefone laut Alarm geben, auch wenn sie auf lautlos gestellt sind. Auf dem Display erscheint eine Testnachricht. Der Probealarm, der dauert bis 13 Uhr. Es besteht keine Gefahr.
2: In Brasilien wird morgen ein neuer Präsident gewählt. Im engsten Rennen stehen Amtsinhaber Luiz Inácio Lula da Silva und der Rechtspopulist Flávio Bolsonaro, Sohn des wegen Putschversuchs verurteilten Ex-Präsidenten Jair Bolsonaro. Im Wahlkampf wird auch zu schmutzigen Tricks gegriffen, etwa KI-generierten Falschinformationen. Mehr von René Meyer-Priller.
6: Der amtierende Präsident Lula da Silva hat seit einem Arbeitsunfall nur 9 Finger. Im Netz zeigen ihn KI-Bilder mit 10 Fingern und nähern die Verschwörungserzählung, er sei durch einen Doppelgänger ersetzt worden. Faktenchecker Sergio Lütke warnt.
7: Mit künstlicher Intelligenz wird es immer leichter, Lügen zu produzieren und immer teurer, diese Lügen aufzudecken.
6: Obwohl Deepfakes in Wahlwerbungen in Brasilien offiziell verboten sind, kommen sie zum Einsatz. Wie etwa bei einer Wahlveranstaltung, wo ein KI-Video vom inhaftierten Ex-Präsidenten Jair Bolsonaro seinen Sohn Flávio als Nachfolger unterstützen soll. Der Fall landete vor Brasiliens obersten Wahlgericht, eine Strafe gab es aber nicht.
2: In Frankreich sind bei den landesweiten Schülerprotesten seit Montag mehr als 5000 Personen festgenommen worden. In der Nähe von rund 160 Einrichtungen habe es Ausschreitungen gegeben, so das Innenministerium. Die Schüler fordern eine bessere Ausstattung der Schulen, mehr Lehrer und kleinere Klassen. Das war das Mittagsjournal mit Martin Walder. Und nun zum Wetter.
8: Ein paar Reste herbstlicher Nebelfelder gibt es aktuell noch, vor allem in Oberösterreich, aber sie lösen sich demnächst vollständig auf. Dann scheint in allen Landesteilen die Sonne und es wird sehr warm für Anfang Oktober. Die aktuellen Temperaturen in den durchwegs gering bewölkten Landeshauptstädten reichen von 16 Grad in Klagenfurt bis 21 in Wien. Die höchsten Temperaturen liegen heute zwischen 18 und knapp 26 Grad. Der Wind bleibt im Großteil des Landes schwach, im Osten aber frischt zeitweise lebhafter Süd- bis Südostwind auf. Über den Bergen des Westens entstehen Quellwolken und in der Arlbergregion und im Außerfern eventuell auch einzelne Regenschauer. Morgen am Sonntag gibt es keine wesentliche Änderung. Nach der Auflösung von Nebelfeldern scheint die Sonne, im Westen sind wieder einzelne Schauer möglich. Bei wenig Wind ist neuerlich mit 18 bis 25, 26 Grad zu rechnen, in 2000 Meter Höhe mit 8 bis 13 Grad. So viel zum Wetter von Manfred Bauer.
9: 7 nach 12 ist schon auf die Straßen, sicher unterwegs mit Radio Kärnten. Keine Störungen, wir wünschen eine gute Fahrt.
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9: Herzlich willkommen, einen schönen Samstag.

0: Schönen Samstag mit Radio Kärnten. Heute am 3. Oktober findet wieder der österreichweite Zivilschutzprobealarm statt. Seit 12 Uhr. Das Ganze geht noch bis 12:45. Martina Steiner, jetzt hören wir dann in wenigen Sekunden einen Dauerton. 3 Minuten die Sirene.
1: Ja, dieser 3-minütige Dauerton informiert über die herannahende Gefahr. Radio und Fernsehen sollten eingeschaltet werden. Ebenso informiert der ORF über das Internet. Vor allem auch darüber, wie die Bevölkerung sich verhalten soll angesichts der Gefahrenlage. Und dann um 12.30 Uhr erfolgt mit einem 1-minuten-langen auf- und abschwellenden Heulton der echte Gefahrenalarm. Die Bevölkerung soll dann schützende Bereiche aufsuchen und sich weiter über Radio und Fernsehen bzw. Internet informieren lassen. Da wird dann auch im Ernstfall auch laufend über die Verhaltensmaßnahmen informiert.
0: Vielen Dank, Martina. Mehr dann um 12.30 Uhr hier bei uns in Radio Kärnten.

0: der Samstag in Radio Kärnten. Wir blicken gemeinsam auf die Uhr. Es ist 12.30 Uhr, exakt halb eins.
1: Sie hören jetzt hoffentlich landesweit einen einminütigen auf- und abschwellenden Heulton. Mit diesem Signal soll die Bevölkerung im Ernstfall aufgefordert werden, schützende Bereiche aufzusuchen. Heute handelt es sich um einen Sirenen-Probealarm. Er dient dazu, die Bevölkerung mit den verschiedenen Signalen vertraut zu machen. Herzlich willkommen zum Mittagsjournal und das sind jetzt die Themen. Betrugsserie in Kärnten. In mehreren Bezirken wurden Personen um einen fünfstelligen Betrag erleichtert. Die Polizei konnte 4 Verdächtige festnehmen. Ausbaustopp der Bahnstrecke am Ossiacher See. Jetzt gibt es Kritik von Fahrgast Kärnten am verordneten Sparprogramm der ÖBB. Und Kritik kommt auch aus Millstatt. Dort geht es um ein Immobilienprojekt auf Grundstücken der Bundesforste. Das Wetter bleibt heute großteils sonnig, bei Höchstwerten bis 20 Grad.
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1: Eine Betrugsserie wird von der Polizei gemeldet. Insgesamt geht es um 3 Fälle, die auffallende Parallelen aufweisen. Die Betrüger nehmen Kontakt zu den Opfern auf, überreden sie dann zu Überweisungen und sie tauchen bei den Wohnhäusern auf und wollen Bankomatkarten samt Codes. Die Opfer wurden jeweils um 5-stellige Beträge erleichtert. 4 Verdächtige konnte die Polizei festnehmen, Peter Matter berichtet.
3: Eine 68 Jahre alte Villacherin ist das erste Opfer. Mehrere Tage lang wird sie angerufen. Ihr Bankkonto sei gehackt worden, so der Anrufer. Es seien bereits Abbuchungen gemacht worden. Die Frau lässt sich darauf ein, dass jemand ihre Bankkarte abholt. Sie gibt sie einem unbekannten Mann an der Wohnungstür, Sicherheitscode inklusive. Am folgenden Tag wird die Frau von ihrer echten Bank über den Betrug aufgeklärt. Ein 5-stelliger Euro-Betrag ist weg. Ein 69 Jahre alter Hermagorer ist das nächste Opfer. Auch ihm wird am Telefon gesagt, dass sein Bankzugang gehackt sei. Er ruft geistesgegenwärtig die Polizei. Bei der vermeintlichen Übergabe von Karte und Code werden 4 Verdächtige aus Wien festgenommen, 20 und 21 Jahre alt. Ein weiterer kann flüchten. Das nächste Opfer ist jünger, 34 Jahre alt, in Klagenfurt. Die Masche eine etwas andere. Über soziale Medien wird ihr von einer Unbekannten hoher Gewinn versprochen, wenn sie einen 5-stelligen Euro-Betrag überweist. Doch die Investition in Kryptowährungen ist eine Seifenblase. Es gibt keinen Gewinn und das eingesetzte Geld ist weg. Für die Polizei schwerer Betrug. 3 Fälle in wenigen Tagen. Die Dunkelziffer ist sicherlich hoch. Aus Scham, so dumm betrogen worden zu sein, zeigen viele Opfer die Taten nicht an.
1: Die Ossiacher See-Bahnstrecke von St. Veit über Feldkirchen nach Villach ist in vielen Bereichen veraltet. Dazu gehören die ferngesteuerten Stellwerke und die meisten Haltestellen. Wäre alles nach Plan verlaufen, würden jetzt schon große Umbauarbeiten stattfinden. Doch dieses Vorhaben ist nun weit nach hinten verschoben worden. Die Bundesregierung hat auch den ÖBB ein Sparprogramm auferlegt. Das sorgt für Kritik des Vereins Fahrgast Kärnten. Horst Zartlecker kennt die Einzelheiten.
4: Die Sanierung der Ossiacher See-Bahnstrecke gilt seit Jahren als wichtiges Schlüsselprojekt. Umso größer ist die Verwunderung über die neuerliche Verschiebung. Was bis 2030 fertig gewesen sein sollte, wurde zunächst auf 2034 und nun aus Spargründen im ÖBB-Rahmenplan auf 2040 verschoben. Das sei nicht nachvollziehbar, heißt es von Fahrgast Kärnten, und ein baldiger Halbstundentakt, wie so oft von der Landespolitik angekündigt, werde damit wohl nicht möglich. Der derzeitige Stundentakt mit nicht mehr zeitgemäßen Haltestellen bleibe wohl auf Jahre hinaus so bestehen, so Fahrgast Kärnten. Gerade in Zeiten, in denen oft von Klimaschutz und nachhaltiger Mobilität gesprochen werde, wirke die Verzögerung widersprüchlich, heißt es. Der Verein, der die Interessen der Fahrgäste vertritt, spricht von einer wichtigen Zukunftsinvestition auf dem Abstellgleis.
1: Die Kornbahn fährt ja mit einem dichten Angebot. Es wurde auch Milliarden investiert. Aber bleiben da die Regionalstrecken auf der Strecke sozusagen?
4: Fahrgast Kärnten spricht von einer falschen Signalwirkung. Die Choralmbahn sei als Jahrhundertprojekt fertiggestellt worden und habe Kärnten verkehrspolitisch enorm vernetzt. Gleichzeitig werde jetzt eine regionale Strecke, die wichtig für Pendler und den Tourismus sei, erneut nach hinten gereiht. Da ergebe sich eine Entwicklung, bei der zwar schnelle Fernverbindungen entstehen, die Anbindung innerhalb des Bundeslandes bzw. die Zubringerfunktion an die Hauptstrecken aber hinter den Erwartungen zurückblieben. Fahrgast Kärnten wünscht sich ein klares Bekenntnis des Bundes zum Ausbau der Bahnstrecke St. Veit-Feldkirchen-Villach. Es geht um 110 Millionen Euro. Wenn der öffentliche Verkehr gestärkt werden soll, müssten neben den Prestigeprojekten auch regionale Bahnlinien konsequent ausgebaut werden, wird betont, damit ein attraktives Angebot geschaffen werden könne.
1: Horst Sattlecker über Positives und Negatives der Bahnstrecken in Kärnten. Die Bundesforste sind Österreichs größter Grundbesitzer. Auch in Kärnten gehören große Waldgebiete dazu. Den größten Gewinnanteil erzielt der Forstbetrieb, aber mittlerweile im Immobiliengeschäft. Und dort werden die Bundesforste damit geworben, dass sie mit ihren Baurechtgrundstücken leistbaren Wohnraum unterstützen. Bei einem Projekt in Kärnten steht nun aber der Vorwurf im Raum, dass Wohnraum für kaufkräftige Zweitwohnbesitzer geschaffen wird. Julian Kern berichtet.
5: Wir befinden uns in Oberkärnten am Milstädter See. Hier im namensgebenden Ort Milstadt sollen auf einem Grundstück der Bundesforste Wohnungen im hochpreisigen Segment statt leistbaren Wohnraum entstehen, kritisiert die grüne Gemeinderätin Dora Gmeiner-Jahn.
6: Mir sind in jüngster Zeit zwei Fälle bekannt geworden, wo ein Bauträger Baurechte erwirbt von den Bundesforsten und dort Eigentumswohnungen errichtet, die dann mit hoher Zweitwohnsitzquote bewohnt werden.
5: Es geht um Wohnungen mit Quadratmeterpreisen zwischen 7.000 und 10.000 Euro, was laut Vergleichsplattformen im dortigen Luxussegment üblich ist. Dazu kommen 90 Euro im Monat für den Seezugang und 3.000 bis 6.000 Euro Baurechtszins pro Wohnung und Jahr. Die tatsächlichen Kosten liegen damit bei mehr als 10.000 Euro pro Quadratmeter.
6: Und das ist dann effektiv nicht mehr in einer Preisliga, die für normale Einheimische irgendwie zu stemmen ist,
5: sagt die Gemeinderätin. Sie befürchtet, dass diese Wohnungen von kaufkräftigem Publikum aus Nachbarländern erworben werden. Laut Grundbuch ist das bei einem anderen Projekt in Milstadt, ebenfalls auf einem Baurechtsgrundstück der Bundesforste, bereits heute der Fall. Zwar seien dort Hauptwohnsitze angemeldet worden, wie oft die Besitzer in Milstadt sind, ist aber unklar. Und genau solche Projekte wirken sich auch auf den Wohnraum für die lokale Bevölkerung aus, sagt der Wirtschaftsforscher Michael Klien.
7: Und wenn ich da große Nachfrage von diesen zwei Wohnsitzbesitzern habe, verdrängte es zum Teil einfach die Hauptwohnsitznutzer.
5: Den Vorwurf, dass Luxuswohnungen statt wie selbst beworben leistbarer Wohnraum errichtet wird, möchten die Bundesforste so nicht stehen lassen. Auf rund einem Fünftel aller Baurechtgrundstücke habe man geförderten Wohnbau errichtet. Für Projekte wie in Milstadt, die Ausnahme seien, sehe man die Gemeinden in der Pflicht. Sie müssen die richtige Widmung und Nutzung sicherstellen. Und genau hier wird es noch komplizierter, denn laut dem Milstädter Bürgermeister Alexander Thoma von der ÖVP werden diese Wohnungen zwar wie Zweitwohnsitze genutzt, offiziell fallen sie aber nicht in diese Kategorie, weil die Käuferinnen und Käufer Hauptwohnsitze anmelden.
8: Und trotzdem ist der Wohnraum das mehrere Jahr ungenutzt.
5: Seine Gemeinde könnte diese verdeckten Zweitwohnsitzer zwar mit aufwendigen Prüfungen ausfindig machen, aber dann sei man laut Thoma
8: im Bereich des Spitzelstaates und dort wollen wir eigentlich nicht hin.
5: Weitere ähnliche Projekte wie hier in Milstadt sind also nicht ausgeschlossen, auch weil es laut der aktuellen Eigentümerstrategie des Bundes keine konkreten Vorgaben zu leistbarem Wohnraum und Zweitwohnsitzen gibt.
1: Unstimmigkeiten um Immobilienprojekte in Milstadt. 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Weiter zum Wetter. Heute bleibt es großteils sonnig und warm bei Höchstwerten bis 20 Grad. In der Nacht bildet sich stellenweise wieder Nebel, der sich morgen aber rasch auflöst. Im Klagenfurter Becken und im Lavantal kann sich der Nebel bis in den Vormittag hineinhalten. Frühwerte 1 bis 7 Grad. Abgesehen davon scheint den ganzen Tag über morgen die Sonne. Für Anfang Oktober wird es wieder sehr warm mit Höchstwerten von 18 bis 23 Grad. In 2000 Metern hat es am Nachmittag um 11 Grad. Und um 12 Uhr hatte es heute 16 Grad. Das war das Mittagsjournal. Weiter geht's jetzt wieder mit Daniel Matt.
0: Vielen Dank, Martina.
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0: 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Seit 12 Uhr wird österreichweit der Zivilschutzprobealarm ausgetragen. Martina Steiner, und der endet in wenigen Sekunden.
1: Genau, in wenigen Sekunden, genau um 12.45 Uhr hören Sie dann eine Minute lang einen gleichbleibenden Dauerton. Mit diesem wird eben der Zivilschutzprobealarm beendet für heuer. Im Ernstfall sind aber weitere Hinweise über ORF Radio und Fernsehen bzw. Internet zu beachten. Und begleitend zur Sirenenprobe wird heute auch noch das digitale Warnsystem AT Alert bundesweit ausgesendet. Nähere Informationen dazu gibt es auch auf der Internetseite www.at-alert.at.

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1: Im Oktober mit ORF-Korrespondent Christian Wierschütz. Der glühende Sturm Graz-Fan hat in seiner Kindheit selbst Fußball gespielt. Sehr sportlich waren aber auch schon die ersten Bergtouren mit seinen Eltern.
2: Mein Vater und meine Mutter sind immer gern Bergsteigen gegangen. Und die Steiner Alpen und die Julischen Alpen waren sehr nahe. Und da haben wir am Brigittspass übernachtet. Und mein Vater, bevor wir dort schlafen gegangen sind, hat mit mir so einen Ausflug gemacht und hat gesagt, ich werde sagen, naja, du willst eh nicht, du wirst eh müde sein, ich will nicht mit raufgehen. Und ich habe aber gesagt, na, das ist so super. Und dann bin ich gleich die ganze Tour mitgegangen. Und ein wirklich interessantes Erlebnis war der Jalowitz. Da war ich 8 Jahre alt, wie ich oben war. Und da ist uns begegnet beim Aufstieg ein älterer Herr, 78 Jahre alt war er, ein Deutschlehrer aus Marburg. Und dieser Deutschlehrer war 78.

0: 70 immer auch, also der Unterschied zwischen den Gipfelstürmern war 70 Jahre. Das war schon etwas auch sehr Außergewöhnliches.
1: Und ausgesucht hat er sich heute aber.

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1: Am Mikrofon Martin Balder. Nach dem vereitelten Anschlag auf eine Passagiermaschine der Fly Dubai durch den Co-Piloten ermittelt nun die Generalstaatsanwaltschaft der Vereinigten Arabischen Emirate. Sie hat heute Angaben sowohl zum Tatmotiv als auch zur Tatwaffe veröffentlicht. Mehr von Katharina Wagner.
2: Der Co-Pilot soll seinen Kollegen im Cockpit mit einer sogenannten Notfallaxt, die sich dort für Notlagen befunden habe, attackiert haben. Und der Mann soll das mit der Absicht getan haben, einen geplanten Terrorakt zu begehen. Das gibt die ermittelnde Staatsanwaltschaft der Vereinten Arabischen Emirate heute bekannt. Davor hatten Medien berichtet, bei dem mutmaßlichen Täter soll es sich um einen omanischen Staatsbürger handeln, der schon vor Jahren als Sicherheitsrisiko gegolten habe. Während seiner Ausbildungszeit als Co-Pilot bei einer omanischen Fluglinie soll bei ihm 2024 extremistisches Material gefunden und ein Flugverbot über ihn verhängt worden sein. Warum der Mann später dennoch bei Fly Dubai als Co-Pilot anheuern und für einen Flug nach Israel zum Einsatz kam, ist bisher unklar.
1: Die Grippeimpfung dürfte heuer später starten als geplant. Wegen Lieferproblemen des Herstellers könnten fast 900.000 Impfdosen für die breite Bevölkerung statt im Oktober erst Ende November zur Verfügung stehen. Als Begründung wurden Produktionsprobleme und Störungen in den internationalen Lieferketten genannt. Für die am meisten gefährdeten Personen stehen laut Ärztekammer aber genügend Impfstoffe anderer Hersteller zur Verfügung. Beim Qualifying für den morgigen Formel 1 Grand Prix in Malaysia gibt es einen überraschungsführenden. Max Verstappen im Red Bull hat sich die Pole Position gesichert. Gerhard Braska.
3: Max Verstappen strahlt zum ersten Mal in der heurigen Saison über eine Pole Position und darf damit auf den ersten Sieg 2026 spekulieren.
4: It's fantastic. I mean, we've been trying many Grand Prix, you know, to get pole, to finally get it from where we started the season. Pretty incredible.
3: Zweiter Lewis Hamilton im Ferrari, ebenfalls zufrieden.
5: It's great and I'm so grateful.
3: Dritter Isaac Hadjar, der allerdings 5 Plätze zurückversetzt wird. Damit stehen morgen in Reihe 2 der WM-führende Kimi Antonelli und Charles Leclerc, nur 7. George Russell. Morgen drohen diese gefürchteten sinnflutartigen Regenschauer in Kuala Lumpur und da spricht für Chaos.
1: Im Südosten Spaniens ist bei schweren Überschwemmungen mindestens eine Person ums Leben gekommen. Eine 102-jährige Frau wurde in ihrem überfluteten Haus in der Ortschaft Madrigueras tot aufgefunden. Bilder des Zivilschutzes zeigen, dass sich die Straßen der Gemeinde in reißende Flüsse verwandelt hatten, die Autos mit sich rissen. Seit gestern Nachmittag sind in der Region laut Behörden mindestens 140 Liter Regen pro Quadratmeter gefallen. Die heftigen Unwetter sollen noch bis morgen anhalten. Das waren die Nachrichten mit Martin Balder.
6: Wir schauen zum Wetter nach Kärnten. Der Nachmittag sonnig, meist sogar wolkenlos, Werte bis 20 Grad. Und derzeit bewegen sich die Temperaturen zwischen 19 Grad am Weißensee und 14 in Ariach. Auch morgen gibt es nochmals viel Sonnenschein, einzelne Frühnebelfelder. Die lichten sich rasch, Höchstwerte morgen wieder um die 20 Grad. Und damit schauen wir auf die Straßen, sicher unterwegs mit Radio Kärnten. Da ist nichts los, falls Sie was sehen sollten, 0800 600 601. Gute Fahrt.
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6: Schönen Samstagnachmittag, hallo.

0: Radio Kärnten mit 10.000 Fragen. Genau 4 Wochen haben wir noch Zeit, dann bis zum großen Finale. Das ist übrigens Oktober der Hauptpreis.
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0: Ja, beleuchten wir mal den Ist-Zustand in der Gesamtwertung. Vorne haben wir 2 Dreier, Gernot Schmidt und der Gerd Unterlugauer. Und dann haben wir noch den Michael Friedrich und den Peter Huber mit jeweils 2 Punkten. Ja, 5, 6 Punkte hat die Erfahrung gezeigt in den letzten Monaten, wird man brauchen, um beim Finale mit dabei zu sein. Und das ist der heutige Tagespreis.
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0: Erste Frage hat was mit Sport zu tun. 0463 511 00 und die 5.

0: gerade Kern mit den 1000 Fragen. Upsi, Kopfhörer verkehrt oben. Aber jetzt geht's Günther Moser aus Möllbrücke. Schönen Nachmittag, herzlich willkommen.
1: Ja, schönen Nachmittag.
0: Ja, hallo. Wo gerade unterwegs, Günther?
1: Gerade auf dem Heimweg von einem Herrenausflug von der Wiener Wiesn.
0: Ah, okay, ich hab's gedacht, nichts. Oktoberfest in München, das geht ja noch bis morgen. Ihr geht's zur Wiener Wiesn.
1: Ja, richtig.
0: Ja, und wie war's?
1: Ja, perfekt.
0: Ja.
1: Gut gegessen, gut getrunken, alles super.
0: Gut. War es im Prater dann auch?
1: War mal auch kurz, ja.
0: Ja, Regelspül fahren oder was? Nein.
1: Ja, nein, einen kurzen Besuch im Schweizerhaus.
0: Ja, das, wir haben gerade vorher drüber gesprochen draußen. Mit unserer Belegschaft, dass man einmal im Jahr, ich glaube, zum Schweizerhaus, das geht immer, oder?
1: Ja, das geht immer. Das ist nur zu empfehlen.
0: Ja, absolut, ja. Da sitzt man in den eigenen Bezirken nachher.
1: Ja, genau, ja.
0: Ja, sehr gut. Gut, was bringt das Wochenende sonst noch, Günther?
1: Ja,
0: ausschlafen.
1: Auf dem Heimweg und vielleicht noch Fußball zuschauen, wenn wir heute noch vielleicht. Und ja, nachts sind wir noch zu einer Geburtstagsfeier eingeladen. Also.
0: Volles Programm.
1: Volles Programm, ja. Am Montag wird wieder ein Zahn
0: hören. Ja, man hat ja morgen noch den Sonntag, oder?
1: Ja, genau.
0: Ja, was für eine Fußballpartie steht auf der Agenda?
1: FC Lurmfeld gegen Oberlienz.
0: Okay. Also ihr haltet für Lurmfeld, nehmen wir mal. Ja, wann geht's los?
1: Um 14:30
0: Uhr. Ja, eh zeitig noch. Okay, passt, haben wir damit gemacht. Frage Nummer 1, Günther, hat was mit Fußball zu tun. Und zwar, welches Land hat angekündigt, ein Stadion für bis zu 92.000 Fans zu bauen und ist auch der einzige Kandidat für die Ausrichtung der Fußball-WM 2034? Nur eine Zeit hin? Naja, 8 Jahre ist nicht so ewig. Welches Land? Eine Idee.
1: Saudi-Arabien.
0: Ja, genau, das ist richtig. Punkt Nummer 1. Gibt es das am Fußballexperten bei euch?
1: Ja, neben mir, das ist jetzt da, Daniel, neben mir.
0: Okay,
1: ja,
0: dann kann ich schief gehen. Frage Nummer 2. Unter welchem Künstlernamen ist der gebürtige Südafrikaner Manfred Sepse Lubowitz besser bekannt? Hat sich zu Recht an Künstlernamen zugelegt.
1: Boah.
0: Spielen wir auch im Programm von Radio Kärnten. Manfred Mann. Manfred Manns Earth Band, ja. Er hat gesagt, bevor ich Sepse Lubowitz hasse, hasse ich lieber Mann.
1: Ja.
0: Gut.
1: Manfred
0: Mann wäre die Antwort gewesen. So, ein Punkt ist notiert. Wir schauen einmal, was am Ende rauskommt. Viel Spaß beim Fußball und liebe Grüße an die ganze Truppe.
1: Ja, werden wir ausrichten. Danke. Ja.
0: Passt. Bis dann.
1: Passt.
0: Danke. Ciao, ciao. Und damit nach Zeltweg. André Berger, schönen Nachmittag. Hallo.
2: Schönen Nachmittag. Hallo, lieber Daniel.
0: Geht's gut, André?
2: Ja, geht's gut. Ich war heute auch schon auf der Wiesn.
0: Auf welcher?
2: Im Zeltberg im Garten.
0: Okay, verstehe, ja. Weißt du auch, habt ihr eine Hopfenplantage oder was?
2: Nein, nicht ganz.
0: Nicht ganz.
2: Der Hund probiert alles um. War gut, ein Trüffel.
0: Ja, genau. Sowas ist nichts für die Oktoberfest oder die Wiener Wiesn.
2: Nein, da sind da viele Leute.
0: Sind schon sehr viele Leute, ja.
2: Ich gehe auch einkaufen, wenn nicht die Stoßzeiten sind.
0: Ja.
2: Ich bin seit Corona bin ich ein bisschen allergisch, ich weiß es nicht.
0: Gegen Leute oder?
2: Ja, auch. Wenn man steht bei der Kasse, gell, da kommt einer mit dem Wagelein, da habe ich schon gesagt, verheiratet bin ich mit ihnen, aber noch nicht. Ne?
0: Okay, verstehe.
2: Ja.
0: Gut, was bringt das Wochenende noch?
2: Ja, wir gehen heute Therme.
0: Ja.
2: In Fonsdorf.
0: Fonsdorf wollte ich gerade sagen, ja.
2: Ja, Therme A.
0: Ja.
2: Die Sendung ein Zeltberger Produkt.
0: Genau, ja. Aber Therme geht immer.
2: Therme geht immer, wenn ich meine Abendkarte ab 16 Uhr, da ist dann auch nochmal so viel los.
0: Ja.
2: Und den Ruhebereich, so gern, dass ich Kinder habe, aber wir machen auch Urlaub, wo keine Kinder erlaubt sind.
0: Ja, ist ja alles legitim. Es gibt ja Adult-Only-Hotels und ja, warum nicht, oder?
2: Ja, genau. Wenn ich im Pool bin, zum Beispiel im Badersee, die Vögel zwitschern hören.
0: Ja. Oder das Wasser rauschen.
2: Ist mal lieber, aber das Schrille.
0: Genau. So, wir starten hinein. Frage Nummer 1, Punkt Nummer 1. Ist das okay?
2: Ja, super.
0: Ich würde den Dreier nehmen. Mhm. Im Atrio können sich Kleinkinder im Planet Lollipop richtig austoben. Wie groß ist das Spieleparadies? 2, 4 oder 600 Quadratmeter?
2: Das dritte bitte.
0: Ich denke auch, ja. Spieleparadies. Nichts für dich. Na.
2: Ja, wir haben auch da die Ringrast in der Nähe.
0: Genau. So, wir gehen weiter mit Frage Nummer
2: 2.
0: Genau, so ist es. Und zwar, Traditionell beginnt ja Ende des Monats der alpine Skiwinter der Damen und Herren. Wo werden diese ersten Rennen ausgetragen?
2: Boah. Die ersten Rennen.
0: Ja, ist nicht so
2: Sölden, oder?
0: Ja, genau so ist es. Punkt Nummer 2.
2: Ja,
0: in Sölden.
2: Ja, war
0: es nicht so einfach. So. Wir gehen weiter mit Frage Nummer 3. Zum dritten Mal fand vor wenigen Wochen am Flughafen Klagenfurt ein Lauf für Sportler und Hobbyläufer statt. Wie heißt dieser Lauf oder wie hieß dieser Lauf? Der ist schon Geschichte.
2: Der Lauf war dann mal der Night Run, oder?
0: Genau so ist es, der Airport Night Run. Ja. Damit Punkt Nummer 3. So, wir gehen weiter mit Frage Nummer 4. Wie schaut es mit Musik aus?
2: Es geht. Ja, ich war mal bei den Sängern, aber den Chor konnte ich, habe ich singen können, weil da brauche ich nur mit Playback, mit Mund.
0: Weißt? Okay. Gibt es irgendein Lieblingssänger oder Lieblingsband?
2: Lieblingssänger? Ich hab, warte mal, der Roland Kaiser hat da gemacht.
0: Also mit, die nächste Frage hat mit Roland Kaiser eher nichts was zu tun.
2: Okay.
0: Und zwar die ist folgende. Und zwar, es ist diese, 250.000 Fans, neuer Rekord für ein Popkonzert in Italien. Ja. Welcher Künstler spielte im Juli vor dieser Rekordkulisse in Rom?
2: Der Ultimo, oder?
0: Genau so ist es, Ultimo. Der spielt übrigens nächstes Jahr auch in Lignano Sabbiadoro.
2: Da war ich auch schon.
0: Ja.
2: Das war jetzt schön dort, ja.
0: Genau. So, wir gehen weiter mit Frage Nummer
2: 5.
0: Genau so ist es. Und zwar, die ist folgende. Welche Journalistin leitet seit dem 1. August das ORF-Korrespondentenbüro in Belgrad?
2: Boah. In Belgrad.
0: Na, es ist eine Kärntnerin, die war auch,
2: Wasserteurer, oder?
0: Nein, Cornelia Primosch.
2: Ah, okay,
0: die Conny.
2: Die ist die der Wasserteurer, die will ein Geldl da haben, gell,
0: glaube
2: ich.
0: Ja.
2: Aber das ist nicht okay.
0: Nein, die ist beim Zipfleisch. Gut, 4 Punkte, das heißt derzeit souveräne Tagesführung.
2: Mhm.
0: Ich wünsche ein schönes Wochenende und viel Spaß in der Therme.
2: Ebenso, dir auch.
0: Danke. Auch, ciao, ciao. Tschüss. Ciao.

0: Udo Jürgens in Radio Kärnten. Blick auf die Uhr, 13:30, halb 10 und damit zu Martina Steiner.
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2: Kommende Woche startet das neue Primärversorgungszentrum in Bleiburg. Am Montag findet ein Tag der offenen Tür statt, am Dienstag wird es offiziell eröffnet. Für die medizinische Nahversorgung stehen dann Ärzte, Krankenschwestern und verschiedene Therapeuten zur Verfügung, ebenso eine Sozialarbeiterin. Betrieben wird das BVZ von der Evangelischen Diakonie. Geöffnet ist es Montag bis Freitag von 7 bis 19 Uhr. Bildungsreferent Peter Reichmann fordert vom Bund mehr Geld für die Inklusion in den Kindergärten. Einen entsprechenden Antrag hat er in der Sitzung der Landesbildungsreferenten eingebracht. Der Bedarf steige kontinuierlich an. Der Bund müsse daher die Mittel für die Aufrechterhaltung des Angebotes sicherstellen, sagt Reichmann. Kritik von Fahrgast Kärnten gibt es an der nochmaligen Verschiebung von Modernisierungsarbeiten auf der Bahnstrecke von St. Veit über Feldkirchen nach Villach. Veraltet seien nicht nur Stellwerke, auch die Haltestellen entsprechen nicht dem aktuellen Standard, heißt es. Damit wieder zu dir, Daniel, und dem Wetter.
0: 19 Grad aktuell in St. André im Lavandal, über 20 geht es noch hinaus. Der Nachmittag sehr sonnig und meist wolkenlos. Und damit schon mal auf die Straßen, sicher unterwegs mit Radio Kärnten, keine Störungen. Wir wünschen eine gute und sichere Fahrt.
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0: Radio Kärnten mit 10.000 Fragen. Samstagnachmittag, das ist der Hauptpreis im Monat Oktober.
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0: 2x2, 2x3 und 1x4. Seit wenigen Minuten André Berger aus Zeltwig ist jetzt da ganz vorne und der ist auch derzeit Nummer 1 beim Tagespreis.
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0: Nächste Frage ist zugleich auch der nächste Punkt. Es gibt da drei Antwortmöglichkeiten. 0463 511 00 und die 5. 0463 511 00 und die 5.

0: So, nächste Runde. Wir spielen mit Kurt Schober aus Großkirchheim. Feiner Nachmittag.
1: Ja, schönen guten Nachmittag. Hallo.
0: Ja, wo gerade unterwegs, Kurt?
1: Ja, gerade im Feuerwehrhaus Großkirchheim, weil wir die alljährliche Sirenenprobe gehabt haben.
0: Ja, Kommandant dort.
1: Kommandant Stellvertreter,
0: ja. Alles gut über die Bühne gegangen? Die Sirene
1: alles
0: geht?
1: Alles gut. In Großkirchheim alle Sirenen ordnungsgemäß ausgelöst.
0: Okay, sehr gut. Feuerwehrfest habt ihr schon gehabt?
1: Am 17. Oktober haben wir wieder unser Feuerwehrkabarett in Großkirchheim.
0: Feuerwehrkabarett?
1: Mit der Chantal und mit dem Sepp Wölwitsch.
0: Okay. Wann, wo genau? Am 17.?
1: Am 17. Oktober um 19 Uhr in der alten Schmelz in Großkirchheim.
0: Gut, haben wir Werbung auch dafür gemacht, Kurt. Ist das okay?
1: Super, danke schön.
0: Ja, und an dieser Stelle ein großes Danke schon an alle Wehren im Land.
1: Ja, und auch von der Feuerwehr Großkirchheim aufs ganze Land, in alle Feuerwehren, schöne Grüße aus dem Mölltal.
0: Genau, gut. Es heißt, die ganzen Kameraden und Kameradinnen helfen jetzt auch.
1: Ja, fünf Kameraden sind wir da im Feuerwehrhaus.
0: Fünf
1: ja.
0: Mann hoch, wie es so schön heißt.
1: Fünf Mann hoch, genau.
0: So, Frage Nummer eins ist Punkt Nummer eins, Kurt, und zwar. Im Atrio können während dem Shoppen E-Autos getankt werden. Wo befinden sich diese E-Tankstellen? In der Tiefgarage, am Parkplatz oder am Parkdeck? Ich würde den Dreier nehmen.
1: Na, nehmen wir einen Dreier.
0: Passt, am Parkdeck. Punkt Nummer eins. Gut. Frage Nummer zwei ist folgende. In welcher Stadt, die ist auch sehr leicht so beantworten, leben der Meister Eder und sein Bumuckl? Da gibt es seit zwei oder drei Jahren die Neuauflage. Vor was da?
1: Ja, das kann ja nur München sein. Ja,
0: das ist absolut korrekt, ja. Gustl Beierhammer seinerzeit, der Meister Eder.
1: Ja, genau. Ja, genau. Haben wir als Kinder immer gern geschaut.
0: Ja, auch jetzt noch, oder?
1: Auch jetzt noch, ja.
0: Genau. So, wir gehen weiter mit Frage Nummer drei. Welchen Club in der englischen Premier League trainiert Oliver Glasner seit dieser Saison?
1: Oliver Glasner. Birmingham Forest.
0: Nein, Nottingham Forest.
1: Wer
0: hat denn jetzt eng gesagt?
1: Ein Kollege. Er hat es richtig eingesagt und ich habe es falsch ausgesprochen.
0: Ja, was machen wir jetzt? Wir spielen in 14 Tagen wieder, gell?
1: Ja, es wird nicht helfen, ja.
0: Weil am 17. habt ihr ja ein Festl, also dann bitte anrufen.
1: Ja, werden wir probieren, ob wir durchkommen.
0: Machen wir. Okay. Super. Schöne Dankeschön. Zeit, bis dann. Danke, ciao, ciao.
1: Danke, ciao.
0: So, und damit zu Herbert Simon Ebner nach Herzberg in Südbrandenburg. Einen schönen Nachmittag, hallo.
2: Einen schönen Nachmittag, hallo.
0: Wir haben ja schon öfters gespielt. Jetzt habe ich wirklich einmal nachgeschaut, wo das genau ist, ja. Und da seht vorne, oder nördlich, den Spreewald. Da fahren wir natürlich sofort die Spreewaldgurken ein.
2: Den was?
0: Die Spreewald-Essiggurken. Werden die bei euch verzehrt? Ich denke, ja.
2: Ja.
0: Ja.
2: Ja.
0: Ja. Beruflich, beruflich nach Deutschland gezogen, wenn ich mich richtig erinnern kann.
2: Genau.
0: Genau. Und wie oft auf Heimaturlaub in Kärnten?
2: Oh, ich hoffe im November wieder.
0: Im November wieder. Okay. Vermisst man irgendwas in Brandenburg an Kärnten? Nix. Okay. Start mal hinein. Jetzt ist er weg. Gut. Was machen wir, Simon? Wir versuchen es noch einmal. Vielleicht haben wir dann einfach nur einen Knoten in der Leitung. Nein, Mailbox ist jetzt dran. Okay, vielleicht ist der Akku leer oder sowas. Gut. Wir spielen in der Zwischenzeit ein bisschen Musik. Aber eine Runde spielen wir noch bei den 1000 Fragen. 0463 511 00 und die 5.

0: So, nächste Runde bei uns bei den 1000 Fragen. Stefan Schober aus Großkirchheim. Schönen Nachmittag.
1: Ja, grüß Gott, schönen Nachmittag.
0: Ja, wenn wir jetzt aufgepasst haben, ja. Es hat vorher der Kurt gespielt. In welchem Verwandtschaftsverhältnis seid ihr beide?
1: Wir sind tatsächlich gar nicht verwandt, aber sehr gut befreundet, ja.
0: Nicht einmal Cousin dritten Grades?
1: Nein.
0: Auch nicht? Gar nicht aus. Und waren die beiden Omas vielleicht Cousinen vierten Grades? Man weiß es nicht, oder?
1: Ja, man weiß es nicht.
0: Man weiß es nicht, ja. Gut, das heißt, ihr sitzt nach wie vor zusammen. In der Zwischenzeit hat sich nicht so viel getan, oder?
1: Nein, wir haben uns geärgert, dass wir die Frage nicht richtig beantwortet haben.
0: Wer hat jetzt eingesagt?
1: Unser Kevin Sundinger hat uns eingesagt richtig, aber der Herr Schober Kurt hat das falsch aufgenommen.
0: Ja, Birmingham, gell? Und dabei war es Nottingham gewesen.
1: Ja, schade.
0: Na gut, die Frage kommt aber nicht. Es kommt der andere, okay?
1: Ja, passt.
0: Wie nennt man einen jungen Hund? Sag kleiner
1: Lieber. Einen Welpen.
0: Ja, korrekt. Punkt Nummer 1. Habt ihr einen Welpen irgendwo in der Nähe? Nein.
1: Weit entfernt, glaube ich.
0: Weit entfernt, okay. Frage Nummer 2. In welcher Religion wird das Fest Chanukka oder Lichterfest gefeiert? Wir haben darüber auch berichtet.
1: Schwere Frage. Christlicher.
0: Na, im Judentum, Chanukka.
1: Ah, schade, Chanukka, ja.
0: Man kann auch Chanukka sagen, so wie Michelin-Reifen.
1: Okay. Ach so.
0: Gut, damit ist ein Punkt notiert, Stefan. Und
1: Jawohl. Ja,
0: wir spielen in 14 Tagen wieder.
1: Danke.
0: Liebe Grüße an die ganze Gemeinde, gell?
1: Danke, wer
0: ausfliegt. Bis dann. Danke, ciao.
1: Wiederhören.

0: Eros Ramazzotti in Radio Kärnten. Ja, wir ziehen gemeinsam Bilanz bei den 1000 Fragen an diesen Samstagnachmittag. Das ist einmal der Hauptpreis.
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0: Wie schaut das jetzt in der Gesamtwertung aus? Jetzt ganz vorne André Berger aus Zeltweg. Er hat 4 Punkte erspielt. Dahinter haben wir ein Duo, Gernot Schmidt aus Friesach und Gerd Unterlog aus Klagenfurt, jeweils 3 Punkte. Und dann haben wir noch 2 Kandidaten mit jeweils 2 Punkten. Michael Friedrich aus Irschen und der Peter Huber aus Brückel. Und 4 Punkte, sehr souverän, haben heute auch gereicht für den André Berger. Und er holt sich auch somit den Tagespreis und das bekommt er von uns dann.
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0: Genau, so, wir schließen mal die Quizmappe für heute. Morgen um 13 Uhr geht es mit den 1000 Fragen hier im Programm von Radio Kärnten weiter. Dann haben Sie wieder Chance, ein Punkte zu erspielen. Bei uns geht es jetzt weiter mit Radio Kärnten am Wochenende und mit Simon Auernick, weil auch die lange Nacht der Museen. 18 Uhr geht's los in ganz Kärnten. Knapp 80 Museen sind mit dabei. Das große Thema sind. Ich wünsche einen feinen Nachmittag und gute Unterhaltung weiterhin mit unserem Programm.

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3: Am Mikrofon Martin Balder. In Lettland wird heute ein neues Parlament gewählt. Das kleine Land im Baltikum grenzt ja an Russland und auch eine russischsprachige Minderheit lebt dort. Lettland sieht sich durch den Angriffskrieg Russlands gegen die Ukraine einer immer größer werdenden Bedrohung ausgesetzt. Barbara Tschandl berichtet.
4: Das Land gibt immense Summen für Verteidigung aus und das hat Folgen. Gesundheit, Bildung und auch die Überalterung des Landes sind in Lettland große Themen. Die Jungen wollen weg.
5: Ich glaube, dass es im Ausland einfach mehr Möglichkeiten gibt, vor allem wenn man weiß, wie hoch die Preise hier sind.
6: Schauen wir doch einmal auf unsere politischen Parteien. So viele Meinungen von uns Jungen wurden bisher nicht gehört.
4: Nicht weniger als 14 Parteien treten heute bei der Wahl an. Gute Chancen hat Andris Kulbergs, der seit Ende Mai mit einer Mitte-Rechts-Regierung an der Macht ist. Er führt in Umfragen deutlich vor teils russlandfreundlichen Parteien. Sollte er heute gewinnen, wird er pro-westliche Partner finden müssen. Experten prognostizieren schon jetzt, dass eine Koalitionsbildung extrem schwierig werden könnte.
3: Nach dem vereitelten Anschlag auf eine Passagiermaschine der Fly Dubai geht die ermittelnde Staatsanwaltschaft von einem Terrorakt des Co-Piloten aus. Der Mann habe für seinen Angriff auf den Piloten eine Notfallaxt aus dem Cockpit verwendet. Laut Medienberichten hatte der Täter schon im Vorjahr wegen extremistischer Ansichten seine Stelle bei Oman Air verloren. Im Gazastreifen sind laut palästinensischen Angaben bei einem israelischen Angriff mindestens 5 Menschen getötet worden. Israelische Medien berichten, der Angriff habe einem hochrangigen Vertreter der Terrorgruppe Hamas gegolten. Trotz der seit einem Jahr geltenden Waffenruhe greift Israel immer wieder Ziele im Gazastreifen an. Nach dem Teileinsturz eines Hauses in der Wiener Innenstadt ermittelt die Staatsanwaltschaft gegen 4 Beschuldigte. Vor knapp 2 Wochen waren in dem Wohnhaus die Decken von 3 Stockwerken durchgebrochen. Eine Frau kam dabei ums Leben. Mehr von Nicola Corazza.
7: Noch ist die Ursache des Teileinsturzes des Biedermeierhauses unklar. In dem Haus sollen seit Ende August Bauarbeiten durchgeführt worden sein. Laut Anwalt des Hauseigentümers gab es eine Bewilligung für einen Dachbodenausbau. Nun wird, wie die Tageszeitung die Presse berichtet, gegen 4 Beschuldigte ermittelt. Die Staatsanwaltschaft Wien bestätigt das heute. Der Verdacht lautet auf fahrlässige Gemeingefährdung. Es drohen bis zu 3 Jahre Freiheitsstrafe. Gegen wen ermittelt wird, gibt die Staatsanwaltschaft nicht bekannt. Bei Beschuldigten kann es sich auch um Firmen handeln, nicht nur um Personen. Bei dem Hauseinsturz sind 3 Personen verletzt worden. Ums Leben gekommen ist dabei die langjährige evangelische Kirchenfunktionärin Inge Zroch.
3: Das waren die Nachrichten mit Martin Balder.
8: Und wir kommen zum Wetter in Kärnten. Jetzt am Nachmittag scheint die Sonne großteils ungetrübt im Land. Die Tageshöchstwerte erreichen bis zu 20 Grad. Genau diese 20 Grad haben wir schon erreicht, und zwar bei Ihnen in St. André im Lavantal und am Weißensee. Feldkirchen, Weitensfeld und Lienz melden 19 Grad, Klagenfurt, Oberfellach und Völkermarkt 18 Grad, Bad Bleiberg und Kornat im Lesertal 16 Grad und immerhin 10 Grad hat es auf der Villacher Alpe. Auch morgen gibt es nochmals viel Sonnenschein. Einzelne Frühnebelfelder lichten sich rasch und die Tageshöchstwerte erreichen um oder sogar über 20 Grad. Sie sind sicher unterwegs mit Radio Kärnten. 3 Minuten nach 14 Uhr, da sind uns soweit keine Störungen gemeldet worden. Falls aber Sie etwas entdecken, gerne Bescheid geben unter der Nummer 0800 600 601. Kommen Sie gut und sicher an Ihr Ziel.
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8: Und mit Ihnen. Freue mich, dass Sie mit dabei sind. Wir blicken in dieser Stunde auf das, was Sie und uns alle nicht nur in ganz Kärnten, sondern in ganz Österreich erwartet. Die ORF Lange Nacht der Museen. In Kürze mehr dazu, davor Musik aus den 80ern. Herzlich willkommen und einen schönen Samstagnachmittag.

0: Musiker aus Österreich am Samstagnachmittag hier bei uns in Radio Kärnten von Ness. Sie kommt übrigens 2027 auch zu uns wieder zur Burgarena Finkenstein.
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0: Ja, heute ist es soweit. Was die Kultur betrifft, ist es heute ein ganz besonderer Tag. Ein Tag, der ganz Österreich verbindet und eine Veranstaltung, die heuer zum 26. Mal stattfindet. Es geht um die lange Nacht der Museen. Clemens Janou berichtet für uns darüber.
2: Die Lange Nacht der Museen ist das größte bundesländerübergreifende Kulturprojekt des ORF. Heute findet sie zum 26. Mal statt. In Kärnten machen diesmal 78 Kulturinstitutionen mit. So viele wie schon lange nicht mehr. Organisator Jürgen Gachowetz.
3: Heuer waren viel mehr Nennungen und das freut uns eigentlich sehr, weil wir sind immer sehr aktiv dabei, dass möglichst viele mitmachen und auch neu dazukommen, und das haben wir heuer sehr, sehr gut geschafft.
2: In der langen Nacht geben Museen, Galerien, aber auch andere Institutionen Einblick in ihre aktuellen Programme. Traditionell gibt es auch Sonderprogramme, die extra für die lange Nacht zusammengestellt werden. Aus Erfahrung weiß Organisator Jürgen Gachowetz, dass jeder und jede fündig wird.
3: Von Führungen über Künstlergespräche, über Kinderprogramm, über Musik. Also es gibt wirklich eine breite Palette und man kann sich das sehr, sehr schön aussuchen, was einem selber gut gefällt. Und man kann sich dann seinen individuellen Lange Nacht der Museumsplan zusammenstellen.
2: Praktisch ist, dass ein Lange-Nacht-Ticket in Klagenfurt und Villach auch als Fahrkarte für eigens eingerichtete Buslinien gilt. In Klagenfurt ist der zentrale Ausgangspunkt aller Fuß- und Busrouten das Stadttheater, in Villach der Nikolaiplatz.
0: Aber tatsächlich gibt es die lange Nacht auch außerhalb der Zentren Klagenfurt und Villach. Wo, fragen Sie sich? Das erfahren Sie in Kürze hier bei uns in Radio Kärnten.

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1: Zwischen 18 und 24 Uhr wird heute Abend wieder zur langen Nacht der Museen geladen. Heuer nehmen knapp 80 Kärntner Institutionen an der Aktion teil. Der Großteil befindet sich in Klagenfurt und Villach. Die übrigen 20 verteilen sich auf Kärntens Regionen. Clemens Janou.
2: Ob Grafenstein, Völkermarkt oder Bleiburg. Wenn es um Kultur geht, haben auch Kärntens Regionen einiges zu bieten. Und genau deshalb nehmen sie auch heuer wieder an der langen Nacht der Museen teil. Landeskulturreferentin Gabi Schaunig, SPÖ.
3: Das ist für mich ganz ein wesentlicher Aspekt der langen Nacht der Museen, eben genau das sichtbar zu machen. Dass sich Kunst und Kultur nicht auf wenige Punkte in Kärnten beschränkt, sondern in ganz Kärnten stattfindet, in wirklich hochqualitativer Art und Weise. Und ich kann nur sagen, lassen Sie sich das nicht entgehen.
2: In den regulären und ermäßigten Tickets sind die Regionen übrigens enthalten. Wer möchte, kann also städtische und regionale Kulturinstitutionen kombinieren. Für Menschen, die ausschließlich in das ländliche Programm eintauchen wollen, gibt es ein regionales Ticket. Kinder bis 12 Jahre haben bei der langen Nacht freien Eintritt. Bestimmte Museen wie das Landesmuseum in Klagenfurt bieten auch Kinderprogramme an. Direktor Wolfgang Mochitsch.
4: Wir bemühen uns ja sozusagen ein Programm für alle Altersgruppen anzubieten und natürlich sind Familien und Kinder und Jugendliche ein ganz besonderer Schwerpunkt.
2: Die lange Nacht ist also ein Veranstaltungsformat, das sich an alle Menschen richtet. So sieht das auch ORF Kärnten Landesdirektorin Karin Bernhardt.
5: Es ist geöffnet für jeder Mann, jeder Frau und es wagt sich auch ein jeder hineinzugehen, auch wenn er nicht so ein Kulturinteressierter ist, aber da traut man sich hineingehen, um sich ein bisschen zu bilden und sich das anzuschauen.
2: Die ORF lange Nacht der Museen. Heute Abend zwischen 18 und 24 Uhr in Klagenfurt, Villach und darüber hinaus. Clemens Janou für Radio Kärnten.
1: Und falls Sie es heute nicht persönlich zur langen Nacht schaffen, mit uns verpassen Sie nichts. Wir berichten heute ab 17.45 Uhr live von der Eröffnung bei uns im Programm von Radio Kärnten und dann auch später am Abend während der Mailbox meldet sich unser Reporter Martin Kalbitzer-Furian von ein paar Kulturstandorten live für Sie.

0: SDS in Radio Kärnten am Samstagnachmittag, ganz genau 14.30 Uhr, Zeit für die Neuigkeiten und Martina Steiner.
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2: Der Zivilschutzprobealarm hat heute in Kärnten weitestgehend funktioniert. 98,65% der fast 900 Sirenen haben den Test bestanden. In den nächsten Tagen werden jene, die nicht funktioniert haben, unter die Lupe genommen. Christian Gamsler, der Katastrophenbeauftragte des Landes Kärnten, verweist auf das Internet-Alarmsystem AT Alert. Damit seien noch mehr Menschen als durch den Sirenenalarm erreicht worden, sagt er. Eine 34-jährige Frau aus Klagenfurt ist zwischen Ende September und Anfang Oktober einem Anlagebetrug mit Kryptowährungen aufgesessen. Ein Unbekannter war über soziale Medien mit ihr in Kontakt getreten und hatte ihr hohe Renditen versprochen. Sie überwies insgesamt einen fünfstelligen Eurobetrag. Es laufen Ermittlungen wegen schweren Betrugs, teilt die Landespolizeidirektion Kärnten mit. Ab 12. Oktober können in Kärnten wieder Anträge für eine Photovoltaikförderung gestellt werden. Bis Jahresende stehen die Förderungen Privatpersonen, Betrieben, Landwirten und öffentlichen Einrichtungen offen. Private Anlagen ab 5 Kilowatt Peak inklusive Speicher werden mit 3.000 Euro gefördert. Die Antragstellung erfolgt ausschließlich online. Der aktuelle Wetterbericht jetzt wieder von dir, Simon.
0: Die Sonne scheint meist von einem wolkenlosen Himmel an diesem Nachmittag. Die Höchstwerte, die steigen auf rund 21 Grad und genau diese 21 Grad messen wir bei Ihnen aktuell im Lavantal und zwar in St. André. Sie sind sicher unterwegs mit Radio Kärnten, gleich 2 Minuten nach 2:30. Da sind uns soweit keine Störungen gemeldet worden. Kommen Sie gut und sicher an Ihr Ziel.

0: Von Pupo und Musik aus Italien blicken wir in Radio Kärnten an diesem Samstagnachmittag jetzt nach Feldkirchen. Da findet nämlich heute das Schazi-Fest sowie die Landesschau für Schafe und Ziegen statt. Und Michi Steuer ist für uns dabei. Servus Michi.
1: Servus, einen schönen Nachmittag hier vom Versteigerungsgelände in Feldkirchen. Es ist allerhand los hier beim Schazi-Tag, beim Schaf- und Ziegentag in Feldkirchen. Zum sechsten Mal findet dieser besondere Tag hier statt. Es gibt knapp unter 200 Tiere, die man hier bestaunen kann, der unterschiedlichsten Rassen. Claudia Sackel ist die Obfrau des Schaf- und Ziegenzuchtverbandes Kärnten. Was kann man hier alles erleben, was kann man hier alles sehen?
2: Ja, der Schazi-Tag, wie gesagt, hat schon Tradition. Wir haben heute die Landesschau für Schafe und Ziegen dabei. Es sind knapp 200 Tiere ausgestellt, 17 Rassen, die wir betreuen. Also bitte vorbeikommen, sich die Schafe anschauen. Es sind die schönsten Tiere des Landes ausgestellt. Zusätzlich kulinarisch werden sie verwöhnt mit Schaf- und Ziegenprodukten und sehr viele Aussteller und ein bisschen was zum Schmökern. Musik ist dabei, also alles, was man zum Feiern braucht.
1: Es kommen nicht nur Menschen, die aus dem Fachbereich kommen, sondern auch darüber hinaus. Besucher, die sich einfach einmal diese besonderen Tiere anschauen möchten. Es gibt auch sehr viele Rassen hier.
2: Genau. Es kann jeder vorbeikommen, wurscht ob groß oder klein, jung oder alt. Es ist für jeden was dabei. Einfach vorbeikommen, euch die kleinen Wiederkäuer anschauen und euch anschauen, was die zu bieten haben.
1: Eine ganz besondere Rasse züchtet die Magdalena Bodner. Sie kommt aus dem Lesachtal. Tiroler Bergschafe, stimmt das?
3: Ja, ich züchte Tiroler Bergschafe schon seit klein auf, weil mein Papa hat einen Betrieb und da mache ich halt sehr fleißig mit.
1: Das sind ganz besonders große Tiere eigentlich jetzt unter den Schafen. Kann man das so sagen?
3: Ja, es sind eher größere Tiere unter den Schafen und sie sind auch sehr bergtreu. Das heißt, sie sind im Sommer freuen sie sich sehr, wenn sie auf die Alm gern kennen.
1: Und haben ein ganz schönes weißes Fell.
3: Ja, genau. Sie sind sehr weiß und dadurch, dass wir sie jetzt gewaschen haben für die Ausstellung, sind sie tipptopp.
1: Ich frage jetzt nicht, was dein Lieblingslied ist.
3: Eine Herde weißer Schafe.
1: Tatsächlich?
3: Ja.
1: Das mögen die Tiere auch, wenn du das singst vielleicht?
3: Ja, ich kann zwar nicht gut singen, aber sie sind sehr begeistert.
1: Eine Herde weißer Schafe.
3: Für die Ewigkeit.
1: Ja, wunderbar. Also wir singen, wir haben Spaß hier beim Schazi-Tag in Feldkirchen. Das läuft noch den ganzen Nachmittag über. Das war Michael Steuer für Radio Kärnten.
0: Danke dir, Michi. Und die Bilder dazu, die sehen Sie morgen ab 19 Uhr in ORF 2 in Kärnten heute.

0: Sie hören Radio Kärnten an diesem Samstagnachmittag und kauen vielleicht gerade Kaugummi. Oder auch nicht. Aber Sie haben wahrscheinlich schon einmal davon gehört, wenn man einen Kaugummi schluckt, vor allem als Kind hat man diese These oft erzählt bekommen, das verklebt dann den ganzen Magen. Aber stimmt das wirklich oder ist das nur ein hartnäckiger Mythos, dass uns der Kaugummi den ganzen Magen verklebt? Wir haben bei unserer Expertin Christine Reiler nachgefragt.
1: Eben noch gekaut, aber wie gut wird er verdaut? Die gute Nachricht vorweg, meistens geht es harmlos aus, wenn Sie versehentlich einen Kaugummi verschlucken. Anders als viele meinen, bleibt der Kaugummi nicht im Magen oder Darm kleben. Er rutscht entlang der feuchten Schleimhaut des Verdauungstrakts vom Magen zuerst in den Dünn- und später in den Dickdarm. Weil er unterwegs nicht stecken bleibt, verursacht ein heruntergeschluckter Kaugummi auch keine Verstopfung, wie viele befürchten. Eher ist das Gegenteil der Fall. Gerade wenn Sie zu viel oder zu oft Kaugummi kauen. Denn zuckerfreie Kaugummis enthalten Süßstoffe wie Xylit oder Sorbit, die in größeren Mengen abführend wirken. Das Verschlucken eines einzelnen Kaugummis ist also nicht so schlimm und verklebt auch nicht den Magen. Es handelt sich hier eindeutig um einen Mythos.
0: Ein Mythos also, das heißt, da brauchen wir uns keine Sorgen machen, falls dann wirklich einmal unabsichtlich oder absichtlich ein Malheur passiert. Einen schönen Nachmittag jetzt mit Alvalis in Radio Kärnten.

0: Der King of Pop, Michael Jackson mit Billie Jean in Radio Kärnten am Samstagnachmittag, gleich 15 Uhr in der nächsten Stunde. Dann nehmen wir Sie mit nach Ferlach. Dort geht es heute um ein spezielles und ganz traditionelles Handwerk. Sie dürfen also gespannt sein. Jetzt aber einmal der Nachrichtenüberblick für Sie.
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2: Am Mikrofon Martin Balder. Morgen kommen die Spitzen der SPÖ zusammen, um über die Zukunft der Partei und ihres Vorsitzenden Andreas Babler zu beraten. Seit der Erklärung des Medienmanagers Gerhard Zeiler, er wolle die SPÖ-Führung übernehmen, ist die Debatte wieder voll entbrannt. Kolportiert wird etwa, dass Babler das Vizekanzleramt behalten, aber den Parteivorsitz zurücklegen könnte. Frauen- und Wissenschaftsministerin Eva-Maria Holzleitner will sich im ORF-Interview an den Spekulationen nicht beteiligen und für sich selbst winkt sie ab.
3: Das ist der einzige Name, wo ich Ihnen eine sehr konkrete Antwort geben kann, wenn es meine eigene Person betrifft. Nein, ich stehe nicht zur Verfügung, weil einerseits als Bundesfrauenvorsitzende habe ich noch sehr viele Aufgaben auch zu erfüllen und natürlich auch in meiner Funktion als Bundesministerin für Frauenwissenschaft und Forschung. Das sind drei sehr fordernde Bereiche, bin wirklich gänzlich ausgelastet
4: also
3: damit.
4: Sie sind weder als neue Parteichefin noch als Vizekanzlerin stehen Sie zur Verfügung?
3: Ich habe in der Partei auch schon eine sehr tragende Rolle, auch als stellvertretende Bundesparteivorsitzende und Bundesfrauenvorsitzende und das fühle ich sehr gerne aus.
2: Sagt Holzleitner im Gespräch mit Klaus Webhofer. In Lettland wird heute ein neues Parlament gewählt. Der Wahlkampf war geprägt von sozialen Problemen, hohen Preisen und der Sorge vor einem russischen Angriff. Trotz der erwarteten Zugewinne für populistische Parteien dürfte das Wahlbündnis von Regierungschef Andris Kulbergs stärkste Kraft werden. Die spanische Modekette Zara hat nach Beschwerden ein Halloween-Kostüm vom Markt genommen. Das Kostüm hat deutliche Ähnlichkeit mit der Häftlingskleidung, die in den Konzentrationslagern der Nazis verwendet wurde. Mehr von Christian Huber.
5: Blau-weiße Lenkstreifen auf abgetragen aussehender Jacke und Hose. Aufdrucke, die an Stacheldraht erinnern und Aufnäher, die ausschauen wie Häftlingsnummern. Das angebliche Bräutigam-Kostüm für Halloween wirkt wie eine KZ-Kleidung. Zara nimmt die Kleidung jetzt aus dem Programm und spricht von einem Missverständnis. Nicht zum ersten Mal übrigens. Vor einigen Jahren hat Zara auch ein blau-weiß gestreiftes Kinderhemd mit einem gelben, sechszackigen Stern auf der linken Brust vom Markt nehmen müssen und auch eine Stofftasche im Hakenkreuz-Dekor.
2: Heute Abend laden wieder rund 670 heimische Institutionen in allen Bundesländern bis Mitternacht zur Langen Nacht der Museen. Bereits zum 26. Mal findet die vom ORF initiierte Museumsnacht statt. Auch grenznahe Museen in Slowenien, Liechtenstein, der Schweiz und in Deutschland machen mit. Jörg Hofer berichtet.
6: Die lange Nacht der Museen ist seit Jahren bei Jung und Alt äußerst beliebt. Im Vorjahr haben sich über 280.000 Museumsfans zur späten Stunde bei den unterschiedlichen Museen in ganz Österreich eingefunden. Die lange Nacht der Museen beginnt in ganz Österreich um 18 Uhr. Der reguläre Ticketpreis beträgt 19 Euro. Ein Ticket gilt die ganze Nacht für alle Museen.
2: Das waren die Nachrichten mit Martin Balder.
0: Und wir schauen aufs Wetter in Kärnten. Jetzt am Nachmittag scheint die Sonne großteils ungetrübt im Land. Die Tageshöchstwerte erreichen rund 21 Grad. In St. Veit und in Lienz, da messen wir schon diese angesprochenen 21 Grad. In Ferlach, Hermagor und in Villach, da sind es 20 Grad. Klagenfurt, Bad Eisenkappel und Millstatt melden 19 Grad und 18 Grad sind es in Döllach. Auch morgen gibt es nochmals viel Sonnenschein. Einzelne Frühnebelfelder lichten sich rasch und die Tageshöchstwerte erreichen um oder über 20 Grad. Sie sind sicher unterwegs mit Radio Kärnten. 3 Minuten nach 15 Uhr, da sind uns soweit keine Störungen gemeldet worden. Noch einmal die Erinnerung für die Baustelle auf der B99, die Katschbergstraße. Die ist bis 30. November zwischen Spital und Seeboden gesperrt. Grund dafür sind Arbeiten am Radweg. Pkw ohne Anhänger können über die Fahrtreststraße ausweichen, Lkw über die A10. Und wenn Sie noch etwas entdecken sollten, geben Sie gerne Bescheid.
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0: Kommen Sie gut und sicher an Ihr Ziel.
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0: Schön, dass Sie eingeschaltet haben. Wir sprechen gleich über ein traditionelles Handwerk, das bei uns in Kärnten in den letzten Jahren wiederbelebt wurde. Martin Kalbitzer-Furian hat es für uns ausprobiert und meldet sich in Kürze. Einen schönen Nachmittag und herzlich willkommen.

0: Musik von den südlichen Nachbarn aus Italien, um genau zu sein, hier bei uns am Samstagnachmittag in Radio Kärnten. Wer altes Handwerk live erleben möchte, der begibt sich jetzt am besten zum Kultur- und Handarbeitshaus in Ferlach. Kollege Martin Kalbitzer-Furian hat das gemacht und hat daher wohl gerade eine sehr steile Lernkurve. Einen schönen Nachmittag dir.
1: Einen schönen Nachmittag aus Ferlach, wo der ganze Nachmittag heute dem alten Handwerk gewidmet ist. Flachs und Leinen. Bei wem von Ihnen zu Hause läutet's jetzt? Wir sind's gewöhnt, und mit wir meine ich Menschen, die gleich alt sind wie ich und vielleicht auch gleich alt sind wie du, Simon, dass man sein Gewand im Geschäft vorfindet. Die T-Shirts sind schon fertig, der Stoff kommt, man weiß es nicht woher. Früher war das anders, Susanne Eigner, denn man musste seinen Stoff aus Flachs selber gewinnen.
2: Ja, so ist es. Also es hat ja verschiedene Pflanzenfasern gegeben und die bekannteste ist ganz sicher der Flachs. Das Lustigste beim Flachs ist, dass ja die Pflanze Lein heißt, die Faser heißt dann Flachs und das Fertige heißt dann wieder Leinen.
1: Sie ist übrigens Susanne Eigner, sie ist hier Mitarbeiterin beim Kultur- und Handwerkshaus in Ferlach und leitet den Bereich Wolle und Flachs und Leinen, also quasi die Gewandabteilung von früher, könnte man so sagen. So, wir wollen einen Leinenfaden erzeugen und da fangen wir mal draußen an. Man hört es im Hintergrund, hier wird gebrechelt, aber zunächst brauchen wir mal Flachs. Was ist Flachs überhaupt?
2: Der Lein, das ist die Faser. Man kennt vom Leinsamen her, das ist die gleiche Pflanze, nur eine andere Züchtung. Und wir haben jetzt eigentlich schon im Frühjahr mit unserem Projekt angefangen und möglichst viele Mitglieder von unserem Verein dazu überredet, selber Lein anzubauen. Das ist ja passiert. Der muss dann 100 Tage ungefähr am Feld wachsen und wird dann ausgerupft, ausgerissen. Und dann wird er, wie man das da sieht, bei unserer ersten Station, auf dem Feld wieder aufgelegt zur Verrottung.
1: Frisch gerösteter Lein also?
2: Frisch gerösteter Lein. Von dem Moment weg heißt er dann Flachs.
1: Jetzt haben wir den Flachs aber beieinander. Was müssen wir jetzt mit dem Flachs als nächstes machen? Oh, da ist also ein Tisch mit einem sehr spitzen Metall. Schaut ein bisschen aus wie ein Folterinstrument. Es steht Riffeln dabei. Was genau passiert da?
2: Beim Riffeln werden einfach mit einem scharfen Ruck die Samenstände von den Pflanzenfasern, von den Stängeln gelöst.
1: Wir haben jetzt die Flachsen, habe ich gelernt, geriffelt. Und als nächstes kommt zu einem Instrument, das hören Sie da im Hintergrund. Das schaut ein bisschen aus wie so eine Papierschere aus einem Büro, nur in viel eleganter und vor allem aus Holz. Und das heißt Brechelstange. Und Magdalena Wutte steht hier bei den Brechelstangen. Könnten Sie uns einmal erklären, was tun Sie denn da genau, Frau Wutte?
3: Ich mache einmal die Faser ein bisschen lockerer, damit ich das trennen kann vom Berg bis zur Faser.
1: Und das heißt, Sie verwenden da diese Brechelstange, schaut aus wie so eine Büroschere, wie soll ich das sagen?
3: Ein bisschen. Das ist wie eine Schere, die so runterfällt. Das wird das dann getrennt. Und so zieht man das weiter.
1: Ja.
3: Und dadurch gewinnt man nachher die Faser.
1: Jetzt muss man sagen, die Apparatur von Frau Wutte, die schaut noch nett aus gegen das, was dann als nächstes kommt. Beim Tisch von Ingeborg Kofler und zwei weiteren Damen, da steht Hecheln und also das Gerät schaut brutal aus. Das ist wie eine kleine Holzplatte, da stehen lauter Nägel raus. Das schaut aus wie ein äußerst gefährlicher Metallegel. Was passiert jetzt beim Hecheln?
4: Jetzt passiert Folgendes, dass das, was vorher gebrechelt worden ist, wird hier über diese sehr spitzen Nägel so ums Eck gezogen. Und da trenne ich dann jetzt noch weiter das Holzige, was noch an der Faser klebt, von der Faser.
1: Und was dann weiter geschieht, das erkläre ich dann in Kürze. Ich werde mir jetzt dieses Hecheln noch einmal näher anschauen und versuchen, dass ich mich hier nicht an den Arbeitsgeräten steche. Wir hören uns, falls ich mich nicht an den Geräten erstochen habe, gleich wieder hier vom Bildungshaus Ferlach.
0: Danke dir, Martin. Das hoffen wir natürlich nicht. Pass, sei da vorsichtig und wir sind schon gespannt, worüber du uns in wenigen Minuten berichten wirst.

0: Wir haben mit Radio Kärnten-Reporter Martin Kalbitzer-Furian in Ferlach gerade aus Leinpflanzen Flachs gemacht. Da wurde mit spitzen Werkzeugen gebrechelt und gehechelt vor dem Kultur- und Handarbeitshaus in Ferlach. Jetzt, Martin, geht's drinnen weiter.
1: So, du hörst es schon. Ich befinde mich jetzt im Inneren vom Kultur- und Handwerkshaus Ferlach. Und das nur eine Anmerkung am Rande. Die Türstöcke sind wirklich niedrig. Es hat wirklich den Charme eines alten Bauernhauses. Ich finde es großartig, ganz ehrlich. So, und Simon, erkennst du das Geräusch? Jede Wette, dass du es nicht tust?
0: Keine Chance.
1: Ja, aber Sie zu Hause wissen da vielleicht Bescheid. Susanne Eigner, lösen wir auf. Wo kommt dieses Geräusch her? Was passiert hier?
2: Ich sitze an einem Spinnrad und mache jetzt aus dem Flachs, den die Damen draußen sehr schön gehechelt haben, einen Faden. Das heißt, ich habe da ein wunderschönes altes Spinnrad mit einem sogenannten Wocken. Das ist ein Stab, den kennt man von den Spinnrädern. Den braucht man zum Wollespinnen nicht, den braucht man nur zum Flachsspinnen. Und ziehe jedes Mal mit der Hand gut angefeuchteten Finger, das ist wichtig, man braucht immer viel Wasser bei der Flachsverarbeitung, ganz egal ob weben oder spinnen, ziehe möglichst gleichmäßig Fasern aus diesen Wocken heraus und mache damit einen Faden, den man in weiterer Folge nachher weiter zu einem Gewebe verspinnen kann. Das dauert sehr lange, das ist sehr zeitaufwendig und das hat man früher eben im Winter vor allem an langen Abenden gemacht. Und es ist nicht so lustig wie Wolle spinnen. Wolle spinnen ist wesentlich lustiger, weil die Wolle hat Fett. Flachs hat kein Fett und man braucht nasse Finger. Das heißt, man kriegt so raue Finger und ich vermute, dass das der Grund ist, warum sich in den Märchen die guten Frauen wie die Goldmarie die Finger blutig gesponnen haben. Das war sicher, bei dir hat sicher Flachs gesponnen.
1: Jedenfalls, damit die Finger nicht blutig werden, Susanne, vielleicht schauen wir weiter zu weniger blutigen Aktivitäten, wenn dann der Faden fertig ist.
2: Wenn der Faden fertig ist, wird der Faden mit einer sogenannten Haspel, daher kommt auch das Wort verhaspeln, vom Spinnrad zu einem langen Strang gewickelt.
1: So, wir haben jetzt den aufgehaspelten Faden und dann können wir den auf den Webstuhl spannen.
2: Ja, genau. Und da haben wir zwei verschiedene Webstühle. Einen sehr großen, alten, auf denen wir eine Leinenkette haben, eine historische. Der ist sehr schwer zum Weben, weil man die Kette immer wirklich nass machen muss, feucht machen muss. Die Fäden reißen auch leicht. Also das ist, braucht man sehr viel Geduld. Und heute zum Verweben unserer handgesponnenen Fasern haben wir einen kleinen Webstuhl.
1: So, wir gehen wieder nach draußen, weil beim Weben sind wir noch nicht fertig. Wir haben jetzt den Leinsamen zu Flachs gemacht, den Flachs haben wir gebrechelt und gehechelt, dann haben wir das Ganze gesponnen, gewoben und jetzt, Susanne Eigner, müssen wir was noch tun?
2: Jetzt kommt noch die Bleiche.
1: Aha, die läuft wie?
2: Ja, das Gewebe, wenn es vom Webstuhl runterkommt, ist brettelhart, ganz fest. Das ist wirklich, also das steht von alleine. Das kann man so nicht als Gewebe tragen. Deswegen wird das einmal gewaschen und ordentlich durchgeknetet und dann wird es gebleicht, damit es ein bisschen heller wird. Und das Bleichen passiert in der Sonne. Das wird nass gemacht und immer wieder bei der Sonne rausgelegt, damit es schön hell wird. Eventuell sogar mit ein bisschen Zitronensaft, wenn man hat, bestrichen. Und das hat man historisch auch so gemacht und das ist immer unter Tag aufs Feld kommen und am Abend wieder reingeräumt worden und immer gut bewacht worden, damit das ja nicht gestohlen wird, weil das war wirklich ein ganz kostbares Material früher.
1: Ja, so geht das also. Von der Pflanze zu einem fertigen Stück Stoff. Beeindruckende Handarbeit hier im Kultur- und Handarbeitshaus in Ferlach. Ein durchaus erschlagener Martin Kalbitzer-Furian für Radio Kärnten.
0: Danke dir. Und was den Herrn Kollegen so erschlagen hat, das können Sie noch bis 17 Uhr selbst anschauen kommen im Kultur- und Handarbeitshaus in Ferlach oder Sie sehen die Bilder nächste Woche in Kärnten heute.

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2: Die Funkensprünge ab morgen wieder bei uns, auch im Programm von Radio Kärnten. Jetzt ist es gleich 15.30 Uhr, 3:30. Im Studio begrüßt Sie Martina Steiner.
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4: Klagenfurts Universitätsrektorin Ada Bellert warnte heute in der Kronenzeitung vor Budgetkürzungen. Bleibt es bei den angekündigten 15,5 Milliarden Euro für Österreichs Universitäten, bedeutet das ein massives Sparen im Personalbereich und dort vor allem beim Nachwuchs, sagt Bellert. Wissenschaftsministerin Eva-Maria Holzleitner sagte im Ö1-Journal, 18 Milliarden Euro, wie von den Universitäten gewünscht, werde es nicht geben. Weitere Proteste an den Universitäten sind damit vorprogrammiert. Das Verfahren rund um einen Lithiumabbau auf der Koralm zieht sich weiter in die Länge. Das Bundesverwaltungsgericht muss darüber entscheiden, ob das Land neuerlich über ein UVB-Verfahren entscheiden muss oder nicht. Der Geschäftsführer von European Lithium, Dietrich Wanke, hofft auf den Herbst. Das Gericht äußerte sich bislang nicht zur Verfahrensdauer. Erfahrungen von Umweltorganisationen in vergleichbaren Fällen deuten auf eine Entscheidung erst 2027 hin, heißt es in einer aktuellen APA-Meldung. Unterdessen könnte es bald grünes Licht für eine Notierung an der US-Börse Nasdaq geben. Geht es nach Bildungsminister Christoph Wiederkehr, könnte es schon bald weniger Kleinschulen geben. Im Gegenzug werden mehrere Schulen zu sogenannten Clustern zusammengeführt. Damit könnten Lehrer besser genutzt werden. Im vergangenen Jahr wurden in Kärnten 6 solcher Cluster, also Zusammenführungen von Pflicht- oder Bundesschulen, gebildet. Und damit wieder zum Wetter und zu dir, Simon.
2: Weiterhin hat die Sonne das volle Kommando bei uns in Kärnten und der Himmel ist großteils wolkenlos. Die Höchstwerte steigen heute auf rund 21 Grad. In Feldkirchen messen wir aktuell 20 Grad. Sie sind sicher unterwegs mit Radio Kärnten, gleich 2 Minuten nach 3:30. Da sind uns soweit keine Störungen gemeldet worden. Gute Fahrt.
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0: Musik aus Österreich hier bei uns in Radio Kärnten, Tagträumer und Pfeile. Heute am 3. Oktober, da findet ja die lange Nacht der Museen statt. Falls Sie es dorthin nicht schaffen oder einfach so einen gemütlichen Abend zu Hause auf der Couch verbringen möchten, Alexandra Ludwig hat das TV-Programm für das Wochenende für uns zusammengefasst.
1: Ja, am Samstagabend moderiert Kai Pflaume in ORF 1 eine neue XXL-Ausgabe der Quizshow Wer weiß denn sowas? In den Rateduellen treten prominente Gäste gegeneinander an, darunter die österreichische Schauspielerin Barbara Wussow gegen Katja Riemann. Zeitgleich um 20.15 Uhr auf ORF 2 läuft der Zweiteiler Muttertag, ein Taunus-Krimi. Die Verfilmung nach einer Buchvorlage von Nele Neuhaus befasst sich mit der Suche nach einem Serienmörder. In den Hauptrollen sind unter anderem die österreichischen Darsteller Harald Krasnitzer, Cornelius Oponia und Andreas Lust zu sehen. Der Sonntagabend startet in ORF 1 um 20.15 Uhr mit dem Science-Fiction-Film Moonfall von Regisseur Roland Emmerich, in dem eine Mondmission zur Erde im Mittelpunkt steht. Direkt im Anschluss um 22.20 Uhr folgt ebenfalls auf ORF 1 der Actionfilm Edge of Tomorrow mit Tom Cruise und Emily Blunt. Die Handlung dreht sich um einen Soldaten, der in einer Zeitschleife gefangen den Kampf gegen eine Alien-Übermacht immer wieder neu erlebt. Und in ORF 2 steht ein neuer Tatort auf dem Programm. Diesmal ermitteln die Kommissarinnen Lena Odenthal und Johanna Stern in Ludwigshafen, und zwar im Tatortfall Explosive Mischung um 20.15 Uhr.

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2: Leichter inwiefern vorgestellt?
1: 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Aber man braucht dann doch ein bisschen Zeit, weil es ist ja nicht nur ein Es ist schon ein Job, Snowboarden, aber es ist so eine Leidenschaft, dass man sich einfach den ganzen Tag auch damit beschäftigt. Und man ist da auch eine der Weltbesten. Also das ist natürlich auch noch einmal was anderes. Im Beruflichen muss man da jetzt natürlich erst reinfinden.
0: Ja, spannend. Mehr von der höchst erfolgreichen Snowboarderin oder Ex-Snowboarderin, muss man ja mittlerweile sagen, und der sehr sympathischen Kärntnerin Sabine Payer. 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
1: Entspannt durch den Samstagnachmittag mit Musik aus Kärnten von Amat Acoustics hier bei uns in Radio Kärnten. In der nächsten Stunde, da sprechen wir über eine tolle Knolle. Mehr dazu in Kürze nach den Nachrichten.
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4: Am Mikrofon Martin Balder. In Spanien gibt es heute Nachmittag gleich mehrere Demonstrationen gegen die Wohnungsnot. In Madrid, Barcelona, Valencia und anderen Städten gehen Zehntausende Menschen auf die Straße. Sie fordern ihr Recht auf menschenwürdigen Wohnraum sowie einen besseren Schutz für Mieter ein. Barbara Jandl berichtet.
5: Alleine in Madrid gehen heute tausende Menschen auf die Straße. Auf ihren Bannern steht Aufruf zum Generalstreik und wir fordern Gerechtigkeit. Viele halten ihre Wohnungsschlüssel hoch und klimpern damit. Eine Demonstrantin sagt, diese Art von Profitsucht auf dem Immobilienmarkt muss aufhören. Gestern ist die Regierung von Ministerpräsident Pedro Sanchez im Parlament mit zwei Dekreten gescheitert, mit denen sie gegen steigende Mieten und Zwangsräumungen vorgehen wollte. Konservative und rechtspopulistische Abgeordnete hatten dagegen gestimmt. Jetzt gibt es Spekulationen über vorgezogene Wahlen. Die nächsten regulären Wahlen gäbe es nächsten Sommer. Die Proteste in Spanien reißen jedenfalls nicht ab. Erst vor wenigen Tagen gab es nach einer aufsehenerregenden Zwangsräumung einer 87-Jährigen in Madrid Demonstrationen in ganz Spanien für das Recht auf Wohnen.
4: Die stellvertretende SPÖ-Vorsitzende Eva-Maria Holzleitner steht für ein Spitzenamt nicht zur Verfügung. Im ORF-Interview erklärte Holzleitner, sie strebe weder den Parteivorsitz noch das Vizekanzleramt an. Sie sei mit ihren derzeitigen Aufgaben voll ausgelastet. Vor dem morgigen Krisentreffen der SPÖ waren Spekulationen laut geworden, wonach Andreas Babler Vizekanzler bleiben, aber die Parteiführung abgeben könnte. Nordkorea hat nach eigenen Angaben eine KI-gesteuerte Mittelstreckenrakete getestet. Die Rakete sei in der Lage, mittels künstlicher Intelligenz ihre Flugbahn zu ändern. Damit gäbe es keinen Weg, ihr auszuweichen, so das Regime in Pyongyang. Österreichs Fußballnationalteam hat vor kurzem in Pristina das Abschlusstraining für das morgige vierte Nations League-Spiel gegen den Kosovo absolviert. Teamchef Ralf Rangnick ist über die Trainingsbedingungen vor Ort, aber alles andere als glücklich. Aus Pristina, Daniel Kulowitz.
6: Ja, wir durften beim Abschlusstraining hier ein bisschen zuschauen und es sind uns sofort die springenden Bälle aufgefallen, die bei Passübungen nicht zu übersehen waren. Teamchef Ralf Rangnick stellt der Rasenqualität hier in Pristina ein schlechtes Zeugnis aus.
7: Der Platz ist natürlich in einem katastrophalen Zustand. Ich habe selten international auf so einem schlechten Platz trainiert. Bis morgen wird sich da nichts dran ändern. Das Gute ist, dass es für beide Mannschaften gilt und ich kann mir nicht vorstellen, dass eine technisch versierte Mannschaft wie der Kosovo bei solchen Bodenverhältnissen gerne spielt. Also so einen ungepflegten Platz habe ich in meinen 40 Jahren Profifußball selten erlebt.
6: Das Nationalteam des Kosovo wird diese Worte wohl motivierend wahrnehmen. Das Duell mit dem Team von Franco Foda steigt morgen dann hier um 18 Uhr auch live zu sehen in ORF 1. Mit einem Sieg könnte Österreich dem Aufstieg in die A-Gruppe der Nations League einen großen Schritt näher rücken.
4: Das waren die Nachrichten mit Martin Balder.
1: Und wir kommen zum Wetter in Kärnten. Wolkenloser Himmel und viel Sonnenschein. So geht der Tag auch zu Ende. Aktuell ist es auch noch ausgesprochen warm. Zum Beispiel bei Ihnen in St. André bei 22 Grad. In St. Veit, Ferlach und in Lienz, da sind es 21 Grad. Villach und Dellach im Trautal melden 20 Grad. Klagenfurt und Fresach 19 Grad. Und 14 Grad sind es derzeit in Malnitz. Auch morgen gibt es nochmals viel Sonnenschein. Einzelne Frühnebelfelder lichten sich rasch und die Tageshöchstwerte erreichen oder über 20 Grad. Sie sind sicher unterwegs mit Radio Kärnten. 3 Minuten nach 16 Uhr, da ist soweit alles ruhig. Falls aber Sie dennoch etwas entdecken sollten, dann rufen Sie uns an 0800 600 601. Das ist Ihr direkter Draht zur Radio Kärnten Verkehrsredaktion. Gute Fahrt!
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1: Ja, und es gibt eine Knolle, die in Österreich unter vielen Namen bekannt ist. Erdling, Grundbirn, Erdäpfel, Grumpern, Erdäpfel. Oder Erdäpfel, die Mehrzahl eher bekannt. Ich glaube, Sie haben es mittlerweile erraten, es geht um die Kartoffel. Und über sie sprechen wir in dieser Stunde. Dazu gibt es Musik aus den 90ern, Fire in Your Heart. Ich wünsche einen feinen Samstagnachmittag mit uns.

0: Morgen Sonntag, da steht in St. Michael ob Bleiburg Schmihel-Pribliberku das mittlerweile traditionelle Rehpizza-Fest auf dem Programm. Dabei geht es um regionale Produkte, traditionelle Gerichte und die Freude daran, Ernte und Gemeinschaft zu feiern. Wir erfahren später mehr darüber. Meine Kollegin Iris Hofmeister besucht davor noch einen Kartoffelbauern und erkundigt sich für uns, wie heuer die Kartoffelernte so war.
1: Schon im 16. Jahrhundert führten die Vorfahren von Christian Kotschnik in Winkelkott in der Gemeinde Feistritz ob Bleiburg ein landwirtschaftliches Anwesen. Heute bewirtschaftet die Familie Kotschnik 50 Hektar Nutzfläche. Sohn Jakob ist der 14. Kotschnik, der als Landwirt tätig ist. Seine Mutter Andrea ist in Einersdorf, Nonchavas, aufgewachsen. Die Liebe führte sie auf den Hof ihres Mannes. Dass sie ausgerechnet Bäuerin geworden ist, entspricht nicht unbedingt ihrem Traumberuf aus Kinderzeiten. Wobei sie gleichzeitig revidiert.
2: Jetzt kann ich mir echt nichts mehr anderes vorstellen. Ich mache einmal das, was ich gerade am dringendsten mache oder was ich gerade machen will. Es hat sehr viele Vorteile, auch Bäuerin zu sein. Das möchte ich den jungen Mädchen ans Herz legen. Es ist so eine schöne Arbeit und man sieht jeden Tag, also was man gemacht hat. Das ist, haben viele Jobs nie mehr heutzutage.
1: Nur zimperlich sein darf man als Bäuerin nicht. Sich schmutzig zu machen gehöre dazu. Zum Beispiel, wenn ab Mitte August die ersten Frühkartoffeln geerntet werden. Händisch, versteht sich. Vorige Woche hat dann die Haupternte begonnen, erzählt Andrea Kotschnik.
2: Weil das Wetter halt so schön ist und die Kartoffeln schön trocken und sauber sind. Und dann kriegen wir sie leichter aus dem Boden.
1: Rund ein Viertel beträgt heuer aufgrund der Trockenheit der Ausfall bei der Kartoffelernte. Es hätte aber weitaus schlimmer kommen können, sagt Christian Kotschnik.
3: Wir haben immer im letzten Moment noch doch noch einen Regen gekriegt, was schon knapp hergegangen ist. Wir haben schon überlegt, was aufhören. Das wird die Zukunft, glaube ich, bringen. Wir haben ja sehr leichte, schottrige Böden, wie man da sieht, dann aufgrund der Steine, dass halt ohne Bewässerung wahrscheinlich in Zukunft solche Sachen nicht mehr gehen werden.
1: Weil es sich um einen Biohof handelt, wird auf Pestizide und Unkrautvernichtungsmittel verzichtet. Und es gibt regelmäßig strenge Kontrollen. Die Kartoffelfelder werden mit Rindermist gedüngt. Entscheidend sei aber auch die sogenannte Fruchtfolge.
3: Die Kartoffel ist ein sogenannter Stickstoffzehrer. Der nimmt den Boden also ziemlich her, wie auch die Sonnenblumen oder der Mais. Und deshalb haben wir eben nur wenig Prozent Anteile von Stickstoffzehrern in der Fruchtfolge. Und hauptsächlich ist es Getreide und Wechselwiesen. Und diese Wechselwiesen sind ja das Um und Auf, da kann sich der Boden recht gut erholen. Da ist viel Klee drinnen, da wird Stickstoff gesammelt. Der Klee ist ja ein Stickstoffsammler, in der nimmt er den Stickstoff aus der Luft und speichert ihn dann im Boden.
1: Nach der Ernte kommen die Kartoffeln in den hofeigenen Erdkeller. Dort sind Luftfeuchtigkeit und Temperatur von Natur aus ideal, sagt Christian Kotschnik. Und nach der Ernte nicht fehlen darf auch ein Ritual, das Andrea Kotschnik in ihrer Kindheit kennengelernt hat.
2: Wenn wir daheim Kartoffeln geklaubt haben, wir müssen auch immer alle ran. Also ich habe 5 Geschwister, alle Kinder, alle Oma, Opa, Tanten, Onkel. Und wenn wir fertig waren, haben wir gejauchzt. Weil das war der schönste Moment, wie wir gewusst, wir brauchen nicht mehr Kartoffelklauben für dieses Jahr. Die Kartoffeln sind geerntet.
0: Und die Kartoffeln, die sind morgen Sonntag der Hauptdarsteller bei einem eigenen Fest in St. Michael ob Bleiburg Schmihel-Pribliberku. Mehr dazu in Kürze hier bei uns in Radio Kärnten.

0: Aktuelle Musik aus Belgien von Milo hier bei uns in Radio Kärnten. Wir haben früher schon einiges über die Kartoffelernte in Südkärnten erfahren. Die Kartoffel steht dort für Bodenständigkeit, regionale Wertschätzung und zahlreiche bäuerliche Familienbetriebe, die sich unter anderem dem Anbau und der Vermarktung widmen. Es liegt also nahe, dass der Kartoffel ein eigenes Fest gewidmet ist. Morgen ist es in St. Michael ob Bleiburg, Schmihel Pliberku wieder soweit. Iris Hofmeister mit einer Vorschau bzw. zuerst mit einem Rückblick, wie alles angefangen hat.
1: Die Gemeinde Feistritz ob Bleiburg, Bistritza Pliberku gilt als jene Region Kärntens, in der besonders viele Kartoffeln angebaut werden. Franz Kusche ist hier aufgewachsen und kennt den Rhythmus der Natur seit seiner Kindheit. Im Frühjahr wird gesetzt, über den Sommer dann gehegt und im Herbst entscheidet das Wetter mit darüber, wie die Ernte ausfällt. Gerade bei Erdäpfeln sind trockene Phasen zur Ernte besonders wichtig, denn bei zu nassen Böden wird das Ausgraben mühsam und die Knollen leiden. Der Ehrenpräsident vom Verein Lebensraum Petzenland-Betzer erinnert sich besonders gerne daran, wie früher einmal der Erntedank gefeiert wurde.
2: Nach dieser Kartoffel-Repizza-Ernte sind wir belohnt worden mit einer Kartoffelsuppe. Repizza war super. Und dann hat es auch gegeben Kartoffeln im Feuer, wo wir eigentlich auf ein Stabele die Kartoffeln in das Feuer gelegt haben und diese dann verspeist haben.
1: Genau diese Erinnerungen von früher sind ein wichtiger Teil beim Kartoffel- oder Repizza-Fest. Damit sie nicht verloren gehen, ist vor 9 Jahren die Idee entstanden, der vielseitigen Knolle ein eigenes Fest zu widmen, sagt Franz Kusche.
2: Außer zweimal haben wir es ab 2017 jedes Jahr gemacht. Oh, heuer, Gott sei Dank. Im großen Stil.
1: Damit alles reibungslos abläuft, sind viele ehrenamtliche Helfer notwendig. Vor 2 Jahren hat Doris Gritt-Schwarz den Vorsitz des Vereins Lebensraum Petzenland-Petzer übernommen. Sie sagt, im Mittelpunkt stehen auch heuer die Traditionen rund um den Erntedank.
3: Wir beginnen in der Früh um 10 Uhr mit einem Festgottesdienst. Danach haben wir dann natürlich Musik, wir haben Kultur, wir haben Kunsthandwerk, also alles Mögliche. Und mit Kartoffelstempeln werden heuer Turnsackeln, Schulsackeln und das Ganze hergestellt werden.
1: Denn auch die kleinen Besucher wollen beschäftigt werden, während es vielen Erwachsenen wohl um das Verkosten regionaler Spezialitäten geht. Unter vielen anderen wird auch der Imkerbetrieb Stöffels aus Feistritz-Bistritza seine Produkte präsentieren. Einerseits aus Honig, aber ich habe mir sagen lassen, auch die Süßspeisen von Hermine Stöffels sind jedes Jahr sehr gefragt.
4: Normal Kugelhupf oder Torten, Strudelsachen, kann man auch jedes Obst in einen Kartoffelteigstrudel füllen. Muss nicht immer Mohn sein oder Nuss, kann man genauso Zwetschgentupfen alles einfüllen. Und ja, das Kärntner Schnitzel, das ist eine Erfindung von meinem Mann. Das ist ein Karree, ein Schweinskarree, wird schön ausgeklopft und gewürzt und dann wird es in Mehl getaucht. Dann werden oben Kartoffeln aufgegeben und wird in Ei eingelegt, sodass bei der Seite bei den Kartoffeln auch ein bisschen Ei ist. Und dann kommt alles in die Brösel und wird paniert und das wird außergebraten. Und das ist ein Kartoffelschnitzel oder man kann auch Kärntner Schnitzel sagen dazu.
1: Und auch die Käsnudel bekommen bei Hermine Stöffels, wie könnte es anders sein, eine Kartoffelfülle.
4: Du musst halt verschiedene Kräuter dazu schneiden. Was du halt im Garten hast, das noch was schmeckt. Alle verraten wir ja nicht.
5: So, das ist ein Geheimnis.
4: weil sonst waren sie ja nicht mehr aktuell, wenn nachher jeder allein macht. So kommen sie sie wenigstens essen.
0: Ja, ist schon klar. Alle Geheimnisse, die dürfen wir nicht verraten. Und falls Sie jetzt selbst Lust bekommen haben, dort vorbeizuschauen, das 9. Alpenadria Repizza Kartoffelfest findet morgen am 4. Oktober in St. Michael ob Bleiburg Schmihel Pliberku statt.
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4: Morgen geht es dann also wieder aufs Eis. Jetzt geht's bei uns in die Nachrichtenredaktion. Es ist gleich 16:30 zu Martina Steiner.
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5: In der SPÖ bleibt die Lage vor den morgigen Treffen zwischen Vizekanzler Andreas Babler und den Länderchefs angespannt. Noch ist offen, ob es einen Rückzug Bablers geben wird. Dem Vernehmer nach schließt er einen Teilrückzug nicht mehr gänzlich aus. Ministerin Eva-Maria Holzleitner winkte gegenüber Ö1 im Mittagsjournal für die SPÖ-Spitze ab. Schon zuvor kam von Finanzminister Markus Matterbauer ein Nein zum Vizeregierungschef. Aus Kärnten werden morgen Landesparteivorsitzender Daniel Fellner und Parteigeschäftsführer David Potocznik am Treffen mit Babler teilnehmen. Fellner zuvor auch schon am Gespräch der SPÖ-Länderchefs. Er hatte so einen Gipfel vorgeschlagen. Er will eine lange Phase der Unklarheit um die Parteiführung vermeiden. Kritik an einem Immobilienprojekt in Millstatt auf Grundstücken der Bundesforste kommt von den Grünen. Obwohl die Bundesforste bei der Vergabe von Baurechten mit günstigen Wohnungen werben, seien dort Immobilien mit Quadratmeterpreisen bis zu 10.000 Euro geplant, heißt es. Die Grünen befürchten nun, dass es sich dabei um Zweitwohnsitze handelt. Bürgermeister Alexander Thoma spricht von kalten Betten. Ist so eine Wohnung einmal vergeben, sei es schwer, dies wieder rückgängig zu machen, sagt er. Damit wieder zu dir, Simon.
4: Mit viel Sonnenschein und einem meist wolkenlosen Himmel geht der Tag zu Ende. Aktuell am wärmsten ist es bei Ihnen in St. André bei 22 Grad. Sie sind sicher unterwegs mit Radio Kärnten. Eine Minute nach 16:30, da ist es derzeit sehr, sehr ruhig auf den Straßen. Keine Störungen gemeldet. Kommen Sie gut und sicher an Ihr Ziel.
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Simply Red im Programm von Radio Kärnten am Samstagnachmittag. Nächstes Jahr übrigens auch live zu sehen und zu erleben bei uns in Kärnten. Und zwar da am Fuße der Schloss Hoch-Osterwitz. Lass mal's rausbringen. Wir blicken auf das Wetter im Alpen-Adria-Raum. Am Sonntag überwiegt bei den südlichen Nachbarn der Sonnenschein. Ein paar dünne Wolken ziehen durch. In den Tälern Sloweniens kann es morgens örtlich kurz neblig sein. Die Höchstwerte liegen weiterhin über dem Normalwert bei 19 bis 26 Grad. Am Montag zeigt sich das Wetter bei den Nachbarn dann wechselhaft. Im Süden Sloweniens ist es überwiegend klar. Im Norden sowie am Nachmittag in den Bergregionen Friauls sind einzelne leichte Regenschauer möglich. An der Küste und in den östlichen Regionen Friauls frischt ab dem späten Nachmittag Bora auf. Die Höchstwerte liegen dort bei 22 bis 25 Grad. Das Wetter in Kärnten, ja, der morgige Sonntag hat bei uns wieder strahlend sonniges Wetter zu bieten. In der Früh gibt es nur wenige Nebelfelder und auch tagsüber zeigt sich kaum eine Wolke am Himmel. Höchstwerte um 20 Grad, in 2000 Metern Höhe um 10 Grad. Der Wochenstart am Montag bringt dann vorübergehend etwas mehr Wolken. Die Sonne zeigt sich nur mal zeitweise und auch einzelne Regenschauer sind am Nachmittag möglich. Große Regenmengen sind aber nicht zu erwarten. Die Temperaturen gehen nur ein wenig zurück und bleiben vielerorts unter 20 Grad.

0: einer der größten Musiker aller Zeiten, Eric Clapton. Hier bei uns im Programm vom Radio Kärnten am Samstagnachmittag. 16 Uhr und 48 Minuten, das heißt in knapp 12 Minuten gibt es hier bei uns in Radio Kärnten den ausführlichen Nachrichtenüberblick für Sie. Unter anderem mit diesem Thema, Martin Balder.
1: Der Versuch, eine Maschine der Fly Dubai zum Absturz zu bringen, war ein Terrorakt. Das hat die ermittelnde Staatsanwaltschaft erklärt. Der Co-Pilot, der den Piloten überwältigen wollte, soll schon vor einem Jahr seinen Job verloren haben, weil er sich radikalisiert hatte. Mehr dazu im Journal um 5.
0: Und Martina Steiner berichtet unter anderem über den Ausbau der Ossiacher Seebahnstrecke. Dieser wurde aufgrund von Sparmaßnahmen verschoben und das sorgt natürlich für Kritik. Das alles und noch viel mehr in gut 10 Minuten hier bei uns im Journal um 5.

0: Neil Diamond am Samstagnachmittag hier bei uns im Programm von Radio Kärnten. In der nächsten Stunde, da schalten wir live zur langen Nacht der Museen. Da geht es nämlich dann los mit der Eröffnung. Und davor erzählt uns auch Christian Werschütz in den Noten und Anekdoten wieder einen Schwank aus seinem Leben. Jetzt ist es Zeit für das ausführliche Nachrichtenüberblick.
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2: Herzlich willkommen zum Journal um 5. Das sind unsere Themen. Fly Dubai-Attentäter hatte seinen vorigen Pilotenjob wegen extremistischer Ansichten verloren. Lieferung von Grippeimpfstoffen dürfte sich um Wochen verzögern. Im Journalstudio Martin Balder. Nach dem vereitelten Anschlag auf eine Passagiermaschine der Fly Dubai durch den Co-Piloten ermittelt nun die Generalstaatsanwaltschaft der Vereinigten Arabischen Emirate. Sie hat heute Angaben sowohl zum Tatmotiv als auch zur Tatwaffe veröffentlicht. Katharina Wagner berichtet.
3: Der Co-Pilot soll seinen Kollegen im Cockpit mit einer sogenannten Notfallaxt, die sich dort für Notlagen befunden habe, attackiert haben. Und der Mann soll das mit der Absicht getan haben, einen geplanten Terrorakt zu begehen. Das gibt die ermittelnde Staatsanwaltschaft der Vereinten Arabischen Emirate heute bekannt. Davor hatten Medien berichtet, bei dem mutmaßlichen Täter soll es sich um einen omanischen Staatsbürger handeln, der schon vor Jahren als Sicherheitsrisiko gegolten habe. Während seiner Ausbildungszeit als Co-Pilot bei einer omanischen Fluglinie soll bei ihm 2024 extremistisches Material gefunden und ein Flugverbot über ihn verhängt worden sein. Warum der Mann später dennoch bei Fly Dubai als Co-Pilot anheuern konnte und für einen Flug nach Israel zum Einsatz kam, ist bisher unklar.
2: Die Grippeimpfung dürfte heuer später starten als geplant. Wegen Lieferproblemen des Herstellers könnten fast 900.000 Impfdosen für die breite Bevölkerung statt im Oktober erst Ende November zur Verfügung stehen. Als Begründung wurden Produktionsprobleme und Störungen in den internationalen Lieferketten genannt. Für die am meisten gefährdeten Personen stehen laut Ärztekammer aber genügend Impfstoffe anderer Hersteller zur Verfügung. Theaterkarten kaufen, Bankgeschäfte erledigen, einen Arzttermin vereinbaren oder einen Tisch im Gasthaus reservieren. All das wird immer häufiger nur mehr online angeboten. Für jene meist älteren Menschen, die sich mit Computer und Internet nicht auskennen, ist das eine erhebliche Barriere. Das Rote Kreuz hat deshalb ein Projekt gestartet, bei dem ältere Menschen von Gleichaltrigen lernen, wie sie sich in der digitalen Welt zurechtfinden. Beate Tomasowitsch hat eine 70-jährige Schülerin mit ihrer 72-jährigen Trainerin beim Roten Kreuz in Wien getroffen.
4: Elisabeth Scholz und Silvia Schön absolvieren heute ihren vierten Kurstag. Ein Urlaubsfoto aus Greta ist irrtümlich im Papierkorb gelandet.
5: Ich klick's an und geb's in den Greta, verschieb's in den Greta.
6: Ja, was musst du machen von den Tasten her?
5: Zuerst die linke Maustaste nehmen,
6: halten.
5: Und halten. Und dann schiebe ich das in den Greta-Ordner rein.
4: Elisabeth Scholz ist 70 Jahre alt. Begonnen hat sie den Kurs mit Wie finde ich auf Google, was ich suche. Doch nun ist ja auch die KI nicht mehr fremd.
5: Das war eigentlich eine recht nette Erfahrung, weil die ja zurückredet auch und so, aber ich weiß schon, das ist nicht meine Freundin. Ja.
4: Als nächstes will sie Online-Banking lernen. Und Silvia Schön, ihre 72-jährige Trainerin, hat schon die nächsten Ziele für sie.
6: Zum Beispiel einen Tisch in ein Restaurant reservieren. Oder eben vielleicht auch Theaterkarten bestellen.
4: Das Projekt der digitalen Trainerinnen gibt es in 5 Bundesländern.
2: Wo auf der Welt findet man eigentlich Fossilien? Zwei Paläontologen aus Wien und München haben sich diese Frage gestellt und mit Hilfe einer riesigen Datenbank mehrere ganz spezielle Weltkarten gezeichnet. Darauf ist zu sehen, in welchen Regionen der Erde es bisher Fossilienfunde aus den verschiedenen Erdzeitaltern gegeben hat und wo nicht. Mehr von Christina Singer.
7: Eine riesige, öffentlich zugängliche Datenbank aller bisher bekannten Fossilienfunde war die Grundlage für die beiden Paläontologen, um daraus ihre Karten zusammenzustellen. Europa und Nordamerika sind demnach schon sehr gut erforscht, was die vergangenen 540 Millionen Jahre angeht, sagt Matthias Harzhauser vom Naturhistorischen Museum in Wien.
8: Wenn ich nach Afrika gehe, wenn ich nach Asien gehe, dann habe ich natürlich Bereiche, die vergleichsweise unbekannt sind. Das ist unsere Terra Incognita, also die unbekannte Welt, die wir erforschen wollen.
7: Größere Wissenslücken zeigen sich auch bei den Fossilien aus Küstenregionen der jüngeren Erdgeschichte im Vergleich zum Erdaltertum. Eine Schatzkarte für Hobbyforscher ist die Studie nicht, dafür sind die untersuchten Bereiche zu groß, aber ein möglicher Wegweiser für künftige Forschungsprojekte.
2: Das war das Journal um 5 mit Martin Beider.
1: Und nun zu Martina Steiner und den Kärntner Themen des Tages.
9: Herzlich willkommen. Am Treffen rund um den Machtkampf innerhalb der SPÖ auf Bundesebene werden aus Kärnten Landesparteivorsitzender Daniel Fellner und Parteigeschäftsführer David Potocznik teilnehmen. Bundesparteivorsitzender Andreas Babler hat dazu morgen um 16 Uhr in die Parteizentrale in der Löbelstraße geladen. Fellner wird aber schon 2 Stunden vorher am sogenannten Krisengipfel der Länderchefs vertreten sein. Ob es dabei zu einer Vorentscheidung über personelle Veränderungen kommt, ist offen. Gegenüber dem ORF Kärnten sagte Fellner am Nachmittag.
10: Also ich will den Gesprächen überhaupt da nichts vorwegnehmen. Also was ich glaube, jedem am Herzen liegt es, dass wir nicht monatelang jetzt irgendwie ohne einen konkreten Plan im Hintergrund herumgeistern. Das glaube ich, das ist jedem Landesparteivorsitzenden klar. Aber alles andere werden morgen die Gespräche erweisen.
9: Sagt SPÖ-Landesparteivorsitzender Daniel Fellner. Klagenfurts Universitätsrektorin Ada Bellert warnte heute vor Budgetkürzungen. Bleibt es bei den angekündigten 15,5 Milliarden Euro für Österreichs Universitäten, bedeutet das ein massives Sparen im Personalbereich und dort vor allem beim Nachwuchs, sagt Bellert. Wissenschaftsministerin Eva-Maria Holzleitner sagte heute, 18 Milliarden, wie von den Universitäten gewünscht, werde es nicht geben. Weitere Proteste an den Universitäten sind damit vorprogrammiert. Der Zivilschutzprobealarm hat heute in Kärnten weitestgehend funktioniert. 98,65% der fast 900 Sirenen haben den Test bestanden. Nur 12 nicht, sagt Christian Gamsler, der Katastrophenschutzbeauftragte des Landes.
11: Man wird ab heute dann kontrollieren, was der Grund war, dass diese 12 Sirenen nicht funktioniert haben. Großteils sind es technische Gründe, die heute aufgetaucht sind. Und man wird natürlich in den nächsten Tagen jede Sirene kontrollieren und auch entsprechend überprüfen. Es sind ja jedes Jahr andere Sirenen, die ausfallen. Das heißt, es sind nicht immer die gleichen, sondern es sind die unterschiedlichen und die werden entsprechend überprüft.
9: Die Bevölkerung dürfte in der Zwischenzeit gut über den alljährlichen Zivilschutzprobealarm informiert sein, sagt er.
11: Also das ist genau das Hochinteressante im heurigen Jahr. Voriges Jahr hatten wir 4 Anrufe, heuer war kein einziger Anruf. Und das ist schon eigentlich für uns ein Beispiel, dass sämtliche Informationen vom Bund, von den Bundesländern, von der ganzen Organisation an Zivilschutzverband wirklich schön langsam greifen und die Bevölkerung immer mehr über die Warnsignale und auch für uns ganz wichtig über AD-Alert aufgekehrt sind.
9: Zusätzlich zur Sirenenprobe hat es heuer eben auch einen Test des Internetalarmsystems AD Alert gegeben. Eine wichtige Möglichkeit, breite Bevölkerungsgruppen über aktuelle Gefahren zu informieren, sagt Gamsler.
11: Ja, es schaut da so aus, dass natürlich alle Personen von allen 3 Anbietern, die entsprechend eingeschalten haben, ihre Mobiltelefongeräte, weil ja unterschiedliche Warnstufen waren, natürlich erreicht worden sind. Das bedeutet, es ist viel, viel flächendeckender wie mit den Sirenen und gilt für uns eine wirklich gute Ergänzung zu dem System der Sirenen.
9: Auch wenn die Alarmsysteme gut funktionieren, so müssen technische Neuerungen dennoch im Fokus bleiben. Auch ein europaweites Alarmsystem sei ein Thema, sagt Gamsler. Die österreichischen Bahnstrecken, die Ossiacher-See-Bahnstrecke, von St. Veit über Feldkirchen nach Villach ist in vielen Bereichen veraltet. Dazu gehören die ferngesteuerten Stellwerke und die meisten Haltestellen. Wäre alles nach Plan verlaufen, würden jetzt schon große Umbauarbeiten stattfinden. Doch dieses Vorhaben ist nun weit nach hinten verschoben worden. Die Bundesregierung hat auch den ÖBB ein Sparprogramm auferlegt. Das sorgt für Kritik des Vereins Fahrgast Kärnten, Horst Sattlecker berichtet.
12: Die Sanierung der Ossiacher See-Bahnstrecke gilt seit Jahren als wichtiges Schlüsselprojekt. Umso größer ist die Verwunderung über die neuerliche Verschiebung. Was bis 2030 fertig gewesen sein sollte, wurde zunächst auf 2034 und nun aus Spargründen im ÖBB-Rahmenplan auf 2040 verschoben. Das sei nicht nachvollziehbar, heißt es von Fahrgast Kärnten, und ein baldiger Halbstundentakt, wie so oft von der Landespolitik angekündigt, werde damit wohl nicht möglich. Der derzeitige Stundentakt mit nicht mehr zeitgemäßen Haltestellen bleibe wohl auf Jahre hinaus so bestehen, so Fahrgast Kärnten. Gerade in Zeiten, in denen oft von Klimaschutz und nachhaltiger Mobilität gesprochen werde, wirke die Verzögerung widersprüchlich, heißt es. Der Verein, der die Interessen der Fahrgäste vertritt, spricht von einer wichtigen Zukunftsinvestition auf dem Abstellgleis.
9: Für Landesverkehrsreferent Sebastian Schuschnigg, ÖVP, ist die Verzögerung untragbar. Er fordert ein klares Bekenntnis aus Wien zu diesem Projekt, das für die Zukunft der Mobilität in der Region und den Halbstundentakt unverzichtbar sei, wie er sagt. Und damit zum Wetter. Sonnig und mild geht dieser Tag zu Ende. In der Nacht bilden sich stellenweise wieder Nebel, der sich morgen aber rasch auflöst. Im Klagenfurter Becken und im Lavantal kann sich der Nebel bis in den Vormittag hineinhalten. Frühwerte 1 bis 7 Grad. Abgesehen davon scheint morgen den ganzen Tag über die Sonne. Für Anfang Oktober wird es wieder sehr warm mit Höchstwerten von 18 bis 23 Grad. In 2000 Metern hat es am Nachmittag um 11 Grad. Die höchste Temperatur heute 21 Grad, die tiefste 5. Das ist genau das Ergebnis des langjährigen Durchschnitts. Und das war das Journal um 5. Verbringen Sie noch einen angenehmen Abend. Weiter jetzt wieder mit dir, Simon.
13: Danke dir, Martina. Wir schauen auf die Kärntens Straßen. Es ist gleich 11 Minuten nach 17 Uhr. Da sind uns soweit keine Störungen gemeldet worden. Wenn Ihnen aber etwas auffallen sollte, sagen Sie uns gerne Bescheid. Wir sagen es weiter.
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13: Ja, nicht mehr lange, dann geht's los mit der langen Nacht der Museen. Die Eröffnung hören Sie live hier bei uns ab 17.45 Uhr. Das heißt, damit haben wir aber noch ein bisschen Zeit und damit sich die Noten und Anekdoten auch ausgehen. Und Christian Werschütz in diesem Monat, die spielen wir dann in wenigen Minuten. Ich wünsche einen schönen Nachmittag und nochmals herzlich willkommen.

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1: ORF-Korrespondent Christian Werschütz gestaltet im Oktober die Noten und Anekdoten. Der glühende Sturm Graz-Fan hat in seiner Kindheit selbst Fußball gespielt. Sehr sportlich waren aber auch schon die ersten Bergtouren mit seinen Eltern.
2: Mein Vater und meine Mutter sind immer gern Bergsteigen gegangen. Und die Steiner Alpen und die Julischen Alpen waren sehr nahe und da haben wir am Brigittspass übernachtet. Und mein Vater, bevor wir dort schlafen gegangen sind, hat mit mir so einen Ausflug gemacht und hat gesagt, ich werde sagen, naja, du willst eh nicht, du wirst eh müde sein, ich will nicht mit raufgehen. Und ich habe aber gesagt, na, das ist so super und dann bin ich gleich die ganze Tour mitgegangen. Und ein wirklich interessantes Erlebnis war der Jalowitz. Da war ich 8 Jahre alt, wie ich oben war. Und da ist uns begegnet beim Aufstieg ein älterer Herr, 78 Jahre alt war er, ein Deutschlehrer aus Marburg. Und dieser Deutschlehrer war 78, ich war 8. Also der Unterschied zwischen den Gipfelstürmern war 70 Jahre. Das war schon etwas auch sehr Außergewöhnliches.
1: Und ausgesucht hat er sich heute ABBA. Knowing me, knowing you.

0: Radio Kärnten am Samstagnachmittag, 17.30 Uhr ist es geworden. Wir blicken auf das heutige Fernsehprogramm, 19 Uhr, hoffentlich ein Fixpunkt bei Ihnen. Kärnten heute mit Sonja Kleindienst. Servus.
1: Servus, hoffentlich auch bei mir ein Fixpunkt.
0: Hoffentlich, ja.
1: Falls ich nicht irgendwo, weiß ich nicht, die Treppe runterstolper oder sowas.
0: Nein, das hoffen wir nicht.
1: Ich bin zur Stelle, pünktlich um 19 Uhr.
0: Wir blicken heute schon auf morgen, denn morgen ist der 4. Oktober und da findet jährlich der Welttierschutztag statt.
1: Und da hat der liebe Kollege Martin Kalbitzer-Furian heute schon kräftig recherchiert. Braver Bub. 40.000 Hunde und rund 28.000 Katzen gibt es laut Statistik Austria bei uns in Kärnten. Und viele sind halt auch im Tierheim. Mit welchen besonderen Herausforderungen die Tierheime da zu kämpfen haben, darüber haben wir uns heute informiert. Denn es gab ja heute bei vielen Tierheimen einen Tag der offenen Tür. Und da waren wir und haben uns das angeschaut.
0: Sportlich wird es auch, denn unsere Kärntner Eishockey-Clubs, die waren gestern schon im Einsatz.
1: Einmal Sieg, einmal Niederlage. Du weißt, die Rotjacken haben gestern verloren gegen Bozen 0-4. Das war bitter. Mhm. Aber die Villacher, wo eigentlich alle gedacht haben, na, die sind momentan so arm und hin und her. Bei denen schaut es ein bisschen anders aus. Ich glaube, da kommt jetzt wirklich dieser Kampfgeist zurück. Gell? Also da gab es gestern das Heimspiel eben gegen Mailand und da haben sie mit 7-2 gewonnen.
0: Ja, sind wir sehr froh darüber. Und wir blicken nicht nur in Radio Kärnten live zur langen Nacht, sondern natürlich auch bei euch im Fernsehen.
1: Ja, der Michael Steuer ist schon aufgebrochen, der hat sich schon festgemacht, war schon in der Maske, habe ich gesehen. Schick, schick. Schon allein deshalb sollte man zuschauen. Und der ist dann bei der Eröffnung mit dabei. Lange Nacht der Museen wird ja heute beim Kärntenmuseum in Klagenfurt eröffnet. In Kürze, glaube ich, oder? 18 Uhr?
0: Ja, genau. 18 Uhr geht's los, ja, genau.
1: Und der bleibt dann noch ein bisschen dort und wird sich dann live von dort melden und uns auch ein bisschen so quasi diese lange Nacht der Museen ein bisschen geschmackig machen. Also ich weiß, was ich heute nach Dienstschluss machen werde. Du?
0: Ich auch.
1: Du fährst nach Graz.
0: Ich fahre nach Graz, ja, muss ich ganz ehrlich sein. Aber ja.
1: Ich bleib da.
0: Ich schaue mir die Bilder an, ja. Und zwar bei dir, 19 Uhr, Kärnten heute, ORF 2.
1: Wunderbar, ich freue mich.
0: Danke dir.
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Das waren sie. Nicht ganz 4 gemeinsame Nachmittagsstunden mit Simon Aunig. Ich freue mich schon auf das nächste Mal mit Ihnen. Wünsche noch einen angenehmen Abend mit unserem Programm. Gleich meldet sich Martin Weberhofer von der Eröffnung der ORF Lange Nacht der Museen. 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

ungewohnte Klänge hierzulande, meine sehr geehrten Damen und Herren. Einen wunderschönen guten Abend Ihnen hier im Foyer des Kärntenmuseums in Klagenfurt und Ihnen zu Hause an den Radiogeräten. Das ist die Eröffnung der Langen Nacht der Museen 2026 live hier aus dem Kärntenmuseum, zu hören auch im ganzen Land. Das war das Duo Oriental Moods hier bei uns, bestehend aus Juan Carlos Sungurlian und Latif Yalcinoglu. Sie werden uns hier durch den Abend begleiten und das hat auch einen bestimmten Grund, auf den wir später noch zu sprechen kommen werden. Ägypten ist in der Landeshauptstadt heimisch geworden und ganz besonders hier im Kärntenmuseum. Es ist die sage und schreibe 26.

0: dann ist so ziemlich alles vertreten, was im Land Rang und Namen hat. Ihnen allen herzlich willkommen. Schön, dass Sie heute Abend mit dabei sind. Es ist eine ganz besondere Initiative, die der ORF vor vielen Jahren, vor mehr als einem Vierteljahrhundert, mit vielen Partnern gestartet hat und die heute aus dem kulturellen Leben des Landes nicht mehr wegzudenken ist. Nicht nur aus dem kulturellen Leben Österreichs, sondern auch der Nachbarländer. Sage und schreibe 670 Museen, Galerien und Kulturinstitutionen in Österreich, in Deutschland, in der Schweiz, in Liechtenstein und auch in Slowenien öffnen heute Nacht ihre Pforten und laden zur ungewohnten Stunde zu einem Kulturgenuss der ganz besonderen Art ein, zur Werbung für Museen und Kulturinstitutionen mit einem besonderen Programm, das vielleicht auch Geschmack darauf machen soll, nicht nur in dieser langen Nacht vorbeizuschauen, sondern auch während des Jahres. Und Kärnten ist immer sehr, sehr erfolgreich bei dieser langen Nacht der Museen unterwegs. Es sind, wenn man das proportional auf Österreich umrechnet, mehr Besucher als in anderen Bundesländern, doch viel mehr teilnehmende Institutionen. 77 an der Zahl sind es im heurigen Jahr, 50 in Klagenfurt. Wir haben 7 in Villach und 20 in den Regionen unseres Landes. Ein großes Dankeschön, sage ich übrigens, dem Hausherrn hier des Kärntenmuseums, Wolfgang Muchitsch, dass wir auch im heurigen Jahr die lange Nacht wieder hier eröffnen dürfen. Dankeschön. Und ich darf zu mir bitten, die Landesdirektorin des ORF Kärnten, Karin Bernhardt. Liebe Karin, Stammgast bei der langen Nacht der Museen zum 26. Mal gibt es die im heurigen Jahr und du warst bei allen Eröffnungen mit dabei, ganz egal, ob als Landesdirektorin oder früher noch als Redakteurin, und ich hoffe, wir werden dich auch im nächsten Jahr wieder begrüßen dürfen.
1: Ja, 26 Mal lange Nacht der Museen, wirklich als Redakteurin früher berichtet, dann als Landesdirektorin durfte ich eröffnen und ich hoffe, der designierte Landesdirektor wird mich dann als Pensionistin einladen.
0: Selbstverständlich. Du stehst ganz oben auf unserer Einladungsliste, Karin. Der ORF hat ja viele Aufträge, einen Bildungsauftrag und natürlich auch einen Auftrag, über Kultur zu berichten und Kultur zu vermitteln. Und ich glaube, in diesem Sinn darf man auch die lange Nacht der Museen verstehen.
1: Ja, der ORF hat einen Kulturauftrag und Kultur bringt der ORF natürlich nach Hause zu unseren Hörerinnen, zu unseren Seherinnen. Manche haben ja ein bisschen eine Scheu, in ein Museum zu gehen und sagen, oh Maria, da kenne ich mich überhaupt nicht aus, das mache ich nicht. Aber in dieser Nacht sollte man einfach alles versuchen, was geht, und auch wenn es das Kinderprogramm noch ist. Aber man ist unterwegs, man kann dann schauen, ich gehe dann lieber, wenn es ruhiger ist oder wo die Leute dann nicht vor einem Werk stehen und die kann man das nicht genau anschauen. Aber das ist das Kennenlernen mit der Kultur und das ist auch der Auftrag des ORF, die Kultur nach Hause zu bringen, und die Kultur kommt auch zu uns, dass wir weiterarbeiten können.
0: Wir dürfen auf der einen Seite über Kultur berichten, Kultur vermitteln, und unsere Reporterinnen und Reporter waren in den vergangenen Tagen im ganzen Land unterwegs, haben die verschiedensten Institutionen besucht und auch heute werden wir uns natürlich unter die vielen, vielen Besucherinnen und Besucher mischen, und es ist heute wirklich ein ganz besonderer Abend, ein lauer Abend, kann man sagen, und ich glaube, da dürfen wir uns auf viele, viele Besucherinnen und Besucher hoffentlich freuen.
1: Ja, und du hast ja früher bei der Eröffnung gesagt, dass in Kärnten so viele Besucher sind. Das ist ja nicht umsonst, das ist auch ein Erfolg des ORF Kärnten, denn wir bringen Wochen vorher schon die vielen Institutionen, die mitnehmen, mitmachen. Danke an alle, die das mitmachen, sonst könnte der ORF das ja gar nicht veranstalten. Aus diesem Grund gibt es so viele Menschen, die unterwegs sind. Wie ich hergekommen bin ins Kärntenmuseum, waren schon viele unterwegs und haben gefragt, wo ist die Eröffnung, wo ist was Interessantes. Also danke, dass Sie alle unterwegs sind und dass Sie sich für Kultur interessieren.
0: Und wenn wir beim Danken sind, danke vielmals Landesdirektorin Karin Bernhardt. Ich darf zu mir bitten, den Mann, der verantwortlich dafür zeichnet, dass auch die Organisation reibungslos funktioniert und das seit vielen, vielen Jahren. Er ist der Organisator der Langen Nacht der Museen, Jürgen Gachowitz. Bitte, Jürgen. Ja, insgesamt sind es 77 Museen und Kulturinstitutionen in unserem Land, die mit dabei sind. Natürlich ein Gutteil hier in der Landeshauptstadt Klagenfurt, aber auch in den Regionen. Und das Besondere daran ist, wenn man sonst in ein Museum geht oder in eine Galerie oder was weiß ich wohin, da muss man sich ein Ticket kaufen, für jedes ein eigenes. Das gibt es bei der Langen Nacht der Museen nicht. Es gibt ein Ticket für alle Institutionen.
2: Genau, es gibt ein reguläres Ticket, ein ermäßigtes Ticket, und da kommt man österreichweit in alle Kulturinstitutionen, Museen, Galerien rein.
0: Es gibt

0: gibt sowohl in Klagenfurt als auch in Villach einen bestimmten Treffpunktmuseum, sozusagen der Ausgangspunkt für alle kulturinteressierten Nachtschwärmer?
1: In Klagenfurt ist es das Theaterplatz, das Gelernte, da haben wir 5 Linien, die von Klagenfurt wegfahren und auch die Linie nach Ludmannsdorf, und in Villach geht alles vom Nikolaiplatz weg und es gibt noch einen Shuttle zwischen Klagenfurt und Villach zu jeweils zur vollen Stunde.
0: Genau, das ist etwas, es sind natürlich viele teilnehmende Institutionen, gerade hier in der Landeshauptstadt, fußläufig erreichbar, aber ein paar sind ein bisschen weiter weg und da gibt es dann natürlich auch die öffentlichen Verkehrsmittel, Buslinien beispielsweise, einen Shuttle, mit dem man von Klagenfurt nach Villach fahren kann. Der erste startet bereits in ein paar Minuten, alle 2 Stunden geht es in die Traustadt und dann natürlich auch wieder zurück. Und es gibt bei dieser Langen Nacht der Museen natürlich nicht nur die unter Anführungszeichen normalen Ausstellungen, sondern das bisschen mehr, das neugierig und Lust machen soll.
1: Jede Institution bietet was zusätzlich an, das heißt von Führungen, von Künstlergesprächen oder Künstlerinnengesprächen bis hin tolles Kinderprogramm. Wir haben zum Beispiel die Kindermalwerkstatt in das Stadthaus, wo man auf großformatigen Papieren mit Malerfarbe, also Künstlerfarbe, zum Beispiel die Kinder und Jugendliche kreativ werden können.
0: Um 18 Uhr geht's los, da haben wir noch ziemlich genau 5 Minuten. Danke vielmals, Jürgen Gachowitz, Organisator der Langen Nacht der Museen. Und bei uns gibt's wieder das Duo Oriental Moods. Bitteschön.

0: Mut hier im Foyer des Kärntenmuseums in Klagenfurt bei der feierlichen Öffnung der Langen Nacht der Museen 2026. Ich habe vorher gesagt, ich begrüße nicht alle Besucherinnen und Besucher, alle Fest- und Ehrengäste vom Namen her, darf aber vielleicht einige doch hervorheben. Begrüße ganz herzlich Diözesanbischof Josef Marquez, herzlich willkommen, dass Sie hier sind. Aus dem Landtagspräsidium den dritten und ersten Präsidenten des Kärntner Landtags, Günter Leikam und Andreas Scherwitzel, herzlich willkommen. Klubobmann Markus Mahle, herzlich willkommen. Und auch der Präsident der Kärntner Wirtschaftskammer, Jürgen Mandl, ist hier. Auch Ihnen schönen guten Abend und grüß Gott. Ja, und zwei bitte ich jetzt zu mir auf die Bühne. Das ist zum einen der Bürgermeister der Landeshauptstadt Klagenfurt und die Kulturreferentin des Landes, Landeshauptmann-Stellvertreterin Gabi Schaunig. Bitte schön. Und wenn ich da gerade ausschaue, da sehe ich auch den Vorgänger von Ihnen in der Funktion als Kulturreferent, Alt-Landeshauptmann, muss man mittlerweile dazu sagen, Peter Kaiser. Auch Ihnen ein herzliches Grüß Gott und willkommen. Also Karin, du brauchst dir keine Sorgen machen, dass Pensionisten nicht mehr eingeladen sind bei der Eröffnung der Langen Nacht. Gut, die Lange Nacht der Museen 2026, viele Kulturinstitutionen in der Landeshauptstadt sind mit dabei, insgesamt 50 an der Zahl, Herr Bürgermeister, auf der einen Seite altbewährtes, aber auf der anderen Seite auch im heurigen Jahr wieder einige neue Destinationen, auf die sich die Nachtschirmer freuen dürfen.
1: Ja, so ist es. Klagenfurt bereitet sich sehr gut vor. Wir haben es schon bei der Pressekonferenz gesehen, dass wir in sozusagen sehr stark hier auch auftreten, vielfältig, aber immer wieder mit neuen Ideen. Wichtig ist, dass man alle Generationen anspricht, dass man Menschen auch anspricht, die vielleicht noch nicht das eine oder andere kennen oder noch nicht in die Kultur so eingetaucht sind, dass sie auch die nächsten Jahre immer wieder kommen. Und wir haben auch natürlich ganz neue Bereiche, wie Ingeborg-Bachmann-Museum zum Beispiel, wird ja sicher ein großes Interesse sein. Dann Maria-Lasnik-Atelier. Und vor allem wichtig ist wirklich, dass auch für die Jugend sehr viel da ist und dass sie die Stadt hier vielfältig aufstellt. Und ich kann ja sagen, sollen alle vorbeikommen, sonst versäumt man was.
0: Es ist die mittlerweile 26. Lange Nacht der Museen, mittlerweile eines der größten Kulturereignisse des Landes. Gabi Schaunig, Sie sind seit einigen Monaten Kulturreferentin. Was ist das für eine Funktion? Was verbinden Sie mit diesem Amt?
2: Also ich habe es mir schön vorgestellt. Wie schön es ist, habe ich erst gemerkt, wie ich in der Funktion war. Und ich bin ganz froh, dass Peter Kaiser als Kulturreferent IR, nämlich in Reichweite, immer da ist, wenn ich noch das eine oder andere an Informationen brauche. Es ist ein wunderbares Referat mit ganz tollen Menschen.
0: Was bedeuten Kunst und Kultur für das Verständnis, für das Leben in einem Land?
2: Das ist ganz ein wichtiger Bereich und ich glaube, er wird zunehmend wichtiger. Wir leben oft so in einer Blase und Kunst und Kultur bietet Begegnungsmöglichkeiten und Austauschmöglichkeiten. Auch so wie am heutigen Abend, wo ganz unterschiedliche Menschen zusammenkommen, mit ihren Sichtweisen auf Kunstwerke sehen, sich darüber unterhalten. Und ich glaube, das hat über den kulturellen Wert auch einen demokratiepolitisch ganz hohen Stellenwert.
0: Wenn man in eine der teilnehmenden Institutionen geht heute Abend, hat sich's dann damit oder ist man vielleicht dazu auch ermuntert, es wieder und wieder versuchen, weil Kultur ist ja auch etwas, das sich verändert.
2: Genau, und wir sind hier im Landesmuseum Kärnten, das ist das beste Beispiel. Man möchte glauben, man geht einmal in ein Museum, dann hat man das gesehen, ganz und gar nicht. Vor kurzem noch gemeinsam mit dem Alpenverein der Großglockner, heute Ägypten mit einer Mumie. Und seien Sie neugierig, unsere Galerien, unsere Museen, die ändern sich laufend und wirklich ein ganz großes Dankeschön an all die Kulturschaffenden, die uns das schenken.
0: Heute Nacht lebt die Landeshauptstadt so richtig. Wenn man durch die Stadt geht, da sieht man vor den Lokalen die Menschen zusammenstehen. Dann wird hineingegangen in eine der teilnehmenden Institutionen. Herr Bürgermeister, was steht bei Ihnen heute am Programm?
1: Ich habe schon einige Versprechungen gemacht, das sollte man natürlich einhalten. Zuerst einmal haben wir gesagt, alles was fußläufig erreichbar ist und dann suchen wir uns noch ein paar Spezialschmankerl aus.
0: Ich habe von der Katrin Kremsbrucker, die unsere heutige Eröffnung organisiert, wird erfahren, gesagt, bitte beeil dich mit dem Interview mit der Gabi Schaunig, weil die hat danach gleich einen Termin. Die muss ins Nachbarhaus hinübergehen. Das heißt, ich brauche Sie jetzt nicht fragen, was die erste Station bei Ihnen ist.
2: Ich darf dann wechseln in die Kärntner Landesregierung und darf ein bisschen Werbung machen. Dort stellt Caroline eine ganz tolle Kärntner Künstlerin aus und dann weiter zu den Ziviltechnikerinnen und dann lasse ich mich so ein bisschen durch die Stadt treiben und es sind ja auch viele hier, die sich heute beteiligen mit ihren Galerien, die die Türen öffnen, die uns Gespräche ermöglichen und ich freue mich schon sehr darauf.
0: Dann wünsche ich Ihnen beiden viel Vergnügen. Danke vielmals Bürgermeister Christian Scheider und Landeshauptmann Stellvertreterin Kulturreferentin Gabi Schaunig. Dankeschön. Und bei uns wieder das Duo Oriental Modes mit Musik aus dem Orient.

0: Orientalische Klänge hier im Kärntenmuseum in Klagenfurt. Das Duo Oriental Mutz und das nicht ohne Grund. Begrüßt bei mir jetzt auf der Treppe hier im Museum den Hausherrn Wolfgang Muchitsch, Direktor des Kärntenmuseums. Die Musik passt zur neuen Ausstellung hier im Haus. Ägypten in Klagenfurt, Mitbringsel in Köpfen und Koffern seit wenigen Tagen zu besichtigen.
1: Ja, diese Ausstellung hat diese Woche eröffnet und was wahrscheinlich die wenigsten wissen, ist, dass wir hier im Landesmuseum nach dem Kunsthistorischen Museum in Wien eine der größten Sammlungen altägyptischer Objekte haben, dank Orientreisenden und Diplomaten, die Mitte des 19. Jahrhunderts Ägypten bereist haben, die einen Bezug zu Kärnten gehabt haben und wie sie zurückgekommen sind, ihre Mitbringsel, ihre Souvenire dem Museum geschenkt haben.
0: Heute wird man wahrscheinlich im Knast landen, wenn man das eine oder andere einstecken würde. Damals war das gang und gäbe bei diesen Reisenden. Aber wie gesagt, es ist der Öffentlichkeit zugänglich, kann hier im Kärntenmuseum besichtigt werden. Das Ganze noch bis zum Februar kommenden Jahres. Aber das ist nur ein Teil des Programms hier im Museum. Das Museum ja seit jeher auch eine der Institutionen, ein Fixpunkt bei der langen Nacht der Museen. Es gibt aber mehr heute Abend. Ich habe unter anderem einige Herren mit Gamsport da hinten gerade die Stiege hinaufgehen gesehen. Das heißt, ihr habt auch viele Gäste hier heute bei uns.
1: Ja, das stimmt. Wir haben Gäste hier im Haus, beispielsweise in Sieme, die Kunst- und Handwerksmesse mit dem Schwerpunkt Holz, die Kärntner Jägerschaft, die sie schon hinaufpirschen gesehen haben, den Financial Life Park der Sparkassen, die hier sind, und das Klimabündnis Kärnten mit einem Klima-Escape Room für junge Besucherinnen.
0: Und es gibt auch schon einen Vorgeschmack auf das kommende Jahr. Am 13. Mai, ganz genau 2027, gibt es einen ganz besonderen Moment für dieses Haus. Da wird nämlich ein Museum der etwas anderen Art hier eröffnet, das einem der ganz großen Kärntner gewidmet ist. Das Udo-Jürgens-Museum, und ein bisschen einen Vorgeschmack, Wolfgang Muchitsch, gibt es auch schon heute Abend.
1: Ja, ich habe mich selbst schon ein bisschen eingeschwungen und eingesungen. Es gibt eine Karaoke-Show-Bühne mit den Hits von Udo Jürgens zum Mitmachen.
0: Ja, das ist ein Vorgeschmack auf das kommende Jahr, wo dann das Landesmuseum auch eine permanente Heimat für diesen großartigen Kärntner Musiker hat. Aber das Landesmuseum, das Kärntenmuseum, ist natürlich auch abseits der langen Nacht der Museen immer einen Besuch wert.
1: Wir sind das ganze Jahr über geöffnet.
0: Danke vielmals, Direktor Wolfgang Muchitsch. Einmal bei uns noch Oriental Mutz.

0: Danke vielmals dem Duo Oriental Moods für die musikalische Begleitung dieser Eröffnung der Lange Nacht der Museen. Juan Carlos Sungurlian und Latif Yalcinoglu, danke vielmals. Sie werden uns heute Abend noch im Kärnten Museum durch diese Lange Nacht begleiten. Ja, und das war auch schon die Eröffnung der Lange Nacht der Museen. Jetzt kann man nur noch hoffen, dass vielleicht der eine die andere auf den Geschmack gekommen ist und loszustarten und zu sagen, ja, ich schaue mir das Ganze an, Karin Bernhard.
1: Wir wissen, dass es viele Radio-Kärnten-Hörerinnen und Hörer gibt und die haben uns jetzt gehört und ich bin davon überzeugt, die haben sich jetzt angezogen und gehen in das Zentrum von Klagenfurt. Aber es gibt ein ganz Kärnten-Programm zur Langen Nacht der Museen. Also kommen Sie zur Langen Nacht, es ist wunderbar warm, Sie werden viele Leute treffen und viel Kultur sehen.
0: In insgesamt 77 Kulturinstitutionen in unserem Land, 50 hier in der Landeshauptstadt Klagenfurt, 7 in den Regionen und 20 in Villach. Ich wünsche Ihnen noch einen wunderbaren Abend bei dieser Langen Nacht der Museen 2026 und Ihnen zu Hause viel Vergnügen mit dem Programm von Radio Kärnten. Bei uns geht es jetzt weiter mit dem Radio Kärnten Sport, danach Oldies but Goldies und die Radio Kärnten Mailbox. Und da gibt es selbstverständlich auch Einstiege von der Langen Nacht der Museen. Schönen guten Abend und alles Gute.
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3: Einen schönen guten Abend. Wir starten mit Fußball. Da spielt Österreich morgen in der Nations League gegen Kosovo in Pristina im Tor. Das ist schon fix, wird Alex Schlager stehen. Das Match morgen zu sehen ab 18 Uhr im Programm von ORF 1. Heute unter anderem schon Kroatien gegen England und Spanien gegen Tschechien. Das U21-Team, das österreichische, holt in der EM-Quali ein 1:1 gegen Dänemark. Der Torschütze Erik Koisek, der Traum von der Europameisterschaft, aber damit dennoch wohl dahin. In der Regionalliga Süd, Endergebnis bereits Bleiburg gegen Donau, heute Nachmittag 3:1. Handball, da sind die Herren des SC Verlach in der HLA der Männer ab 19 Uhr zu Gast bei Atzgersdorf. Wir kommen zum Eishockey, da verliert der ECKC gestern beim HC Bozen klar mit 0:4. Die Rotjacken, die unter anderem weiter auf Jan Murschak verzichten mussten, mit zu wenig Dampf, das erkannte nach dem Spiel dann auch Kirk Fury. Er weiß aber auch, dass die Saison noch lange dauert.
4: Yeah, I think they just had more energy than us today. They were just more ready to play a kind of in-your-face game, a little bit of a faster game, and we just didn't have it. So we didn't have it right from the beginning, and yeah, it's going to happen. There's a lot of hockey going on, 3 games a week, and but we got to learn from this and get this thing back on track.
3: Mit Matt Fraser kommt beim KAC jetzt ein weiterer 5. verletzter Stammspieler hinzu. Der VSV gestern Abend mit einem furiosen Heimauftakt. Die Adler geben die Antworten auf die Turbulenzen der vergangenen Wochen, gewinnen nach einem 0-1-Rückstand gegen das Sensationsteam von Mailand mit 7:2. Das 1-1 durch Paolo Wiltschnick, sein erstes Profitor für die Adler.
5: Ja, war super, super. Die von uns allen, richtige Teampartie. Wir haben hart gespielt. Und wir sind ja keine Chance los, obwohl die offensiv sehr gut sein. Ja, eine super Teamleistung, würde ich sagen.
6: Gemeinsam auch mit Jakob Sinschnick im Vorcheck aufgefallen, da waren die Mailänder richtig sauer. Ich habe es mehrmals gemerkt, weil ihr natürlich die Körper super ausgenutzt habt. Seid beide super Eisläufer. War das heute auch eine Taktik, die ein bisschen heiß zu machen, ein bisschen frustrieren natürlich?
5: Genau, das ist unsere Rolle. Im Vorcheck hart zu fahren, fest, schnell sich randig machen und ein bisschen Stimmung reinbringen.
6: Generell, was sagt man zur Heimpremiere nach so einem Sieg, wenn man 7:2 gegen Mailand gewinnt?
5: Ja, Weltklasse, besser kann es glaube ich gar nicht sein. Die Fans waren unglaublich. Ja, weiter so.
6: Kabinenstimmung, was kann man jetzt sagen? Es war ja ein Wellental in den letzten Tagen und Wochen. Dann haut man hier so rein, wenn man das erste Mal zu Hause spielt. Muss ja super Gefühl sein jetzt in der Kabine.
5: Ja, die Stimmung ist super in der Kabine. War eigentlich eh immer super, weil wir ein super Teamgefühl haben. Und ja, heute noch mehr natürlich.
3: Die Bilder von VSV und KC gibt es auch im Fernsehen. 19 Uhr ORF 2 Kärnten heute. Derzeit spielt heute Graz gegen Innsbruck. In der Liga geht es für die Kärntner Vereine dann morgen weiter. Der VSV empfängt die Vienna Capitals. Das Match live im Radio Kärnten Eishockey Magazin und in ORF Sport Plus. Der KC spielt in Linz. In der NHL ein verpatzter Start von Marco Kasper. Er verliert mit den Detroit Red Wings zu Hause mit 0:2 gegen die New York Rangers. Rudern bei den Kärntner Landesmeisterschaften am Wörthersee gibt es heute 18 Siege für Albatros. 6 Titel gehen an Nautilus Klagenfurt, 4-mal Gold für den RV Villach und je ein Sieg für VSD Völkermarkt sowie die Wikinger aus Spital, den prestigeträchtigen Männervierer, holen sich die Villacher. Insgesamt 65 Teilnehmer unter 16 Jahren am Start, ein Beweis also für die gute Nachwuchsarbeit im Land. Motorsport noch MotoGP in Japan, in Motegi, da gewinnt Marc Marquez den Sprint auf Ducati heute vor Diogo Moreira auf Honda und WM-Leader Jorge Martin auf Aprilia. Pedro Acosta wird aus dem Rennen gekegelt, bester KTM-Fahrer somit als Vierter, Enea Bastianini. Formel 1 Qualifying in Sepang für den Grand Prix von Bahrain, Pole dafür Max Verstappen im Red Bull vor Lewis Hamilton im Ferrari. Für Verstappen die erste Pole der laufenden Saison. Als Dritter starten wird morgen WM-Leader Kimi Antonelli im Mercedes. Und noch Kanu, da holt sich Jakob Seebacher beim großen World Ranking Race in London im B-Finale Platz 13. Und das war's vom Radio Kärnten Sport am Samstag. Noch viel Vergnügen mit unserem Programm.
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1: Im Nachrichtenstudio Markus Langer. Lieferprobleme dürften den Start der Grippeimpfung verzögern. Für vulnerable Gruppen stehe österreichweit aber ausreichend Impfstoff von anderen Herstellern zur Verfügung, heißt es dazu von der Ärztekammer. Tanja Malle.
2: Statt im Oktober dürften knapp 900.000 Dosen des Influvac-Grippe-Impfstoffes erst Ende November in Österreich eintreffen. Bedauerlich, nennt das Impfexperte Rudolf Schmitz-Berger von der Ärztekammer. Gut sei aber, dass die Impfstoffe für vulnerable Gruppen nicht betroffen sind. Diese kommen von anderen Herstellern.
3: Die Impfstoffe für Kinder und für Senioren, die wurden bereits verteilt.
2: Die Verzögerungen für gesunde Personen zwischen 18 und 60 Jahren sieht Schmitz-Berger nicht allzu dramatisch.
3: Man muss eben berücksichtigen, dass die Impfung für diese Gruppe eigentlich sowieso erst im November angedacht ist.
2: Grund für die Verzögerungen sind laut Gesundheitsministerium Lieferkettenschwierigkeiten. Der Hersteller verweist auf neue Vorgaben der Weltgesundheitsorganisation.
1: Russland fordert Diplomaten und Ausländer zum Verlassen der ukrainischen Hauptstadt Kiew auf. Das Außenministerium in Moskau teilt mit, wer bleibe, setze sich einer tödlichen Gefahr durch massive russische Vergeltungsschläge aus. Russland hat in den vergangenen Tagen in Kiew vor allem Brücken über den Dnipro sowie Energieanlagen angegriffen. In Deutschland ist ein Streit zwischen CDU und SPD über die eigentlich gemeinsam geplante Zuckersteuer auf bestimmte Getränke ausgebrochen. Regina Pöll aus Berlin.
4: Ab Mitte nächsten Jahres sollten Softdrinks und Limonaden teurer werden, auch alkoholfreies Bier und manche Weine. Das Finanzministerium hat Pläne für eine gestaffelte Abgabe von bis zu 38 Cent pro Liter vorgelegt. Kanzler Friedrich Merz von der CDU hat diesen Entwurf aber gestoppt. Er gehe über die Empfehlungen von gemeinsam beauftragten Experten hinaus. Auch Getränkehersteller und die Landwirtschaft kritisieren die Vorlage. Finanzminister und Vizekanzler Lars Klingbeil von der SPD will dennoch an der neuen Steuer festhalten.
5: Wir haben verabredet, eine Zuckersteuer einzuführen. Wir werden das auch tun. Wir wollen die Gesundheitsprävention stärken. Wir wollen unsere Kinder schützen.
4: Die Steuer soll jährlich mehr als 1 Milliarde Euro Einnahmen bringen, vor allem aber den Konsum ungesunder Getränke einschränken helfen.
1: In Österreich haben beim alljährlichen Zivilschutzprobealarm fast alle Sirenen funktioniert. Zwischen 12 und 13 Uhr haben von den insgesamt 8.300 Sirenen mehr als 99% aufgeheult. Auch das Handy-Warnsystem AT Alert ist getestet worden. Auf dem Bildschirm ist eine Probealarmnachricht erschienen, begleitet von einem Signalton. Das waren die Nachrichten mit Markus Langer. Und nun zum Wetter.
6: Eine klare Nacht wird das in den meisten Regionen. Nebel und Hochnebel tauchen streckenweise wieder auf, vor allem im Bereich vom Arlberg über den Flachgau bis ins Traunviertel. Es wird teilweise kalt, meist kühlt es auf 14 bis 4 Grad ab. Stellenweise kann es aber noch kälter werden, zum Beispiel in Zwettl, in Güssing oder im Lungau. Morgen tagsüber lichtet sich der Nebel spätestens zur Mittagszeit und dann wird es am Nachmittag überall sonnig und wieder warm. Die Höchstwerte reichen von 18 bis 25 Grad. So viel zum Wetter von Daniel Stanker.
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0: Es ist 19.30 Uhr. 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
1: Am Mikrofon Paul Kranker. Bei der Impfung gegen die Grippe gibt es Lieferprobleme in Österreich. Fast 870.000 Impfdosen werden statt wie geplant im Oktober erst Ende November ausgeliefert. Aber auch dafür gibt es noch keine fixe Zusage vom Hersteller, wie die Kronenzeitung berichtet. Gründe sind Probleme in der Herstellung und mit den internationalen Lieferketten. Das Gesundheitsministerium will bei den Impfungen nun gefährdete Gruppen bevorzugen. Dazu zählen Kinder bis 18 Jahre, Menschen über 50 Jahre, Schwangere und Risikopatienten. Für andere Menschen könnten schon vereinbarte Impftermine verschoben werden. Besonders problematisch ist, dass Experten heuer mit einem früheren Start der Grippewelle rechnen. In ganz Österreich hat wieder der Zivilschutzprobealarm stattgefunden. Dabei werden jedes Jahr Anfang Oktober alle Warnsignale ausgestrahlt. Von den mehr als 8.300 Sirenen haben fast alle funktioniert, wie das Innenministerium mitteilt. Zusätzlich wurden auch die Warnungen übers Handy verschickt. Mit der jährlichen Probe werden die technischen Einrichtungen überprüft. Außerdem soll die Bevölkerung die Signale kennenlernen. Die G7-Staaten haben sich auf die Freigabe einer großen Menge an Rohöl und Diesel aus ihren Reserven geeinigt. Diese Reserven wurden angelegt, um die Versorgung zu sichern. Durch die Freigabe der Reserven sollen die Preise sinken. Die Preise für Öl und für Treibstoffe sind stark gestiegen, seit die USA und Israel einen Krieg gegen den Iran begonnen haben. US-Präsident Donald Trump hat die europäischen G7-Staaten zur Freigabe der Reserven gedrängt. Trump steht wegen der hohen Treibstoffpreise in den USA politisch unter Druck. Zu den G7-Staaten gehören Deutschland, Frankreich, Italien, Großbritannien, Japan, Kanada und die USA. Das waren die Nachrichten einfacher Sprache, gelesen von Paul Kraker.
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0: Charlie Brown.
1: Ja, der gibt
2: ihn. 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
3: Im Nachrichtenstudio Markus Langer. Russland kündigt in der Ukraine verstärkte Angriffe an und fordert Ausländer auf, die Hauptstadt Kiew zu verlassen. Christian Huber.
4: Diplomaten und andere Ausländer sollten Kiew und überhaupt die Ukraine so schnell wie möglich verlassen, heißt es vom Außenministerium in Moskau. Wer diese Warnung ignoriere, werde die Folgen tragen müssen. Russland droht mit verstärkten Angriffen, weil die Ukraine sich zuletzt immer wieder erfolgreich gegen die russischen Angriffe gewehrt hat, mit Gegenangriffen auf Russland. Zuletzt hat die Ukraine immer wieder auch russische Ölraffinerien und Versandhändler getroffen. Der Krieg wird damit auch für die russische Bevölkerung in der Grenzregion zunehmend spürbar.
3: Bei den Parlamentswahlen in Lettland zeichnet sich ein Erdrutschsieg der Regierungspartei ab. Das geht aus ersten Nachwahlbefragungen hervor. Frauenministerin Holzleitner steht nach eigenen Angaben nicht als SPÖ-Chefin zur Verfügung. Holzleitner sagt, sie sei als Ministerin und Frauenvorsitzende der Partei ausgelastet. Parteichef Babler hat für morgen eine Sitzung der SPÖ-Spitzen einberufen, wegen der Personaldiskussion. Fast 90 Jahre nach ihrem Verschwinden beginnt eine neue Suche nach der US-Flugpionierin Amelia Earhart. 17 Wissenschaftler starten eine Expedition zu einem Pazifikatoll, wo das Flugzeugwrack Earharts nach neuen Erkenntnissen liegen könnte. Paul Kracker.
5: Es ist eines der größten Luftfahrträtsel. Am 2. Juni 1937 verschwinden Amelia Earhart und ihr Navigator mit ihrer Lockheed Electra über den Pazifik. Earhart wollte als erste Frau die Welt umfliegen. Jahrzehntelang wird immer wieder nach der Pionierin gesucht, in der Hoffnung auf eine Notlandung, ohne Erfolg. Die jetzige Expedition ist zuversichtlich gestimmt durch Satellitenbilder des Nikumaroro-Atolls im Pazifik, ein Korallenring etwas größer als die Wiener Innenstadt, auf halber Strecke zwischen Hawaii und Australien, 700 Kilometer von Earharts geplanter Route entfernt. In der Lagune des Atolls ist ein Objekt zu erkennen, seit ein Wirbelsturm Ablagerungen weggespült hat. Die Forscher planen, das Objekt hydraulisch freizusaugen. Sollte sich daraus ein Kleinflugzeug konkretisieren, wäre eines der größten Mysterien gelöst. Seit vor fast 90 Jahren der letzte Funkspruch an Earhart ungehört verhallt ist.
3: Lieferprobleme dürften den Start der Grippeimpfung verzögern. Für vulnerable Gruppen stehe Österreich weit aber ausreichend Impfstoff von anderen Herstellern zur Verfügung, heißt es dazu von der Ärztekammer. In Wien ist eine junge Frau festgenommen worden, die einen Mitarbeiter des Jugendamts bedroht und ihm aufgelauert haben soll. Als Motiv nannte die Frau laut Polizei den Verlust der Obsorge für ihr Kind. Das waren die Nachrichten mit Markus Langer. Und nun zum Wetter.
6: Größtenteils klar wird die Nacht und in manchen Regionen wird es kalt mit nur einstelligen Plusgraden, vereinzelt sogar mit leichtem Frost, zum Beispiel im Waldviertel im Südburgenland oder in einigen Alpentälern und hier speziell im Lungau. Um die 10 Grad hat es zum Sonnenaufgang, zum Beispiel in Vorarlberg, im Inntal oder in Wien. Morgen tagsüber geht es stellenweise mit Nebel und Hochnebel los, die lichten sich aber meist schon am Vormittag. Ansonsten startet der Tag aber sonnig und am Nachmittag wird es verbreitet warm mit 18 bis 25 Grad. So viel zum Wetter von Daniel Stanker.
7: 20 Uhr und gleich 4 Minuten. Sie sind sicher unterwegs mit Radio Kärnten und da kommen Sie störungsfrei voran. Wenn es irgendwo etwas gibt, so wollte ich sagen, dann bitte rufen Sie an unter 0800 600 601. Gute und sichere Fahrt.
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7: Da sind wir am Samstagabend.
8: Schönen guten Abend. Servus, Joe.
7: Viel los heute, gell? St. Veit Wiesenmarkt sind ja auch einige Damen und Herren unterwegs. Und heute, wir haben ja auch schon ausführlichst berichtet, kurz nach 18 Uhr hat sich Martin Weberhofer live gemeldet aus dem Kärntenmuseum. Hast du gehört?
8: Ja, habe ich gehört. Also ich muss ja sagen, ich mag ja normal den Mailbox-Dienst am Samstagabend, aber bei der langen Nacht bin ich immer ein bisschen traurig, wenn ich den Dienst habe.
7: Da wären wir gern draußen mit dabei.
8: Das war schön, ja. Ich liebe diese lange Nacht der Museen.
7: Knapp 80 Einrichtungen, Galerien, Museen, die heute Abend offen haben, kann man sagen, bis 24 Uhr. Aber wir sind trotzdem mit dabei. Wir haben unseren Martin Kalwitzer Furian losgeschickt auf so eine kleine Entdeckungsreise heute. Und du hast gedacht, du gehst gleich mal ganz auf, oder? Servus.
0: Ja, das war ein ausgezeichneter Gedanke von mir. Ich habe gerade noch irgendwie so Puste. Ich bin am Stadtpfarrturm. Tatsächlich schönen guten Abend miteinander. Schönen guten
8: Servus.
0: Abend,
8: liebe Hörerinnen
7: und Hörer. Du bist wirklich rauf, marschiert 225 ja? Stufen rauf.
0: Der rasende Reporter, also der steigende Reporter, genauer gesagt. Aber ich bin auch nicht der Einzige. Ich meine, die Aussicht ist atemberaubend. Ich sehe die Stadtwerke, den Flughafen. Ich sehe die gesamte Klagenfurter Innenstadt, Kreuzberger Kirche. Ich könnte ewig so weitermachen. Mhm. Und ich habe den Matthias getroffen. Der kommt aus Bayern. Hallo.
9: Hallo.
0: Warum denn die weite Reise aus Bayern hierher nach Klagenfurt?
9: Tja, einerseits die Verwandten, auf der anderen Seite natürlich die Nacht der Museen. Wir waren letztes Jahr auch schon hier. Das ist ein Traum. Und letztes Jahr haben wir es nicht geschafft auf dem Stadtpfarrturm. Da haben wir gerade zugemacht. Und dieses Jahr wollten wir das unbedingt hinkriegen.
0: Die Verwandten sind waschechte Klagenfurter, nehme ich an.
9: Genau.
0: Und die haben es auch nie auf den Stadtpfarrturm geschafft?
9: Ich hoffe doch.
0: Was sagst du, Matthias? Zufrieden?
9: Sehr zufrieden, sehr schön.
0: Also hat sich der Besuch bei den Verwandten ausgezahlt?
9: Auf jeden Fall.
0: Da sind noch mehr Leute hier am Stadtpfarrturm, auch Matteo und wer noch?
10: Enzo.
0: Enzo und Matteo, wie gefällt's euch?
10: Ja, gut. Die Verwandten aus München ein bisschen rumgeführt, im Landhaushof, hier oben das erste Mal auch für mich. Schöne Aussicht, muss man sagen. Mhm. Kann man nur genießen.
0: Enzo?
11: Ja, sehr, sehr schöne Aussicht von hier oben. Man sieht ganz Klagenfurt, super Aussicht.
0: Was steht jetzt noch bevor? Welche Stationen wollt ihr noch angehen?
10: Ja, vielleicht das Kärntenmuseum könnte immer interessant sein mit den Ausstellungen. Und dann ein bisschen rotieren vielleicht. Einfach schauen, was und wo uns auf dem Plan interessiert.
0: Ein bisschen rotieren und das passiert jetzt auch in der Radio Kärnten Mailbox. Joe, haben wir einen Wunsch frei eigentlich?
7: Ja, selbstverständlich. Bis 24 Uhr haben wir jetzt Zeit. Bis
0: so, Mitternacht. Die Herrschaften, einen Musikwunsch in Radio Kärnten, den haben wir jetzt frei. Was wünschen wir uns? Schnell.
9: Von Rainer, wenn es der Herz hast, wie ein Bergwerk.
0: Weiß der Herz hast, wie ein Bergwerk, Reinhard Fendrich, Herr Kapellmeister, bitte.
7: Die Maschine sucht schon bei uns. So, da,
0: runter. Ach so, ich muss ja noch tippen,
7: genau. Alles live bei uns, alles live da.
0: So, live da, ist live, na, hat schon Ewald Pfleger gesagt.
7: Da. So, genau, warte mal. So.
8: Das ist immer klasse, gell?
7: Ja,
8: wenn
7: genau,
8: du so
7: ja.
8: Auf
7: danke,
8: einmal.
7: Kollege,
8: ja, danke vielmals.
7: Danke,
8: Kollege,
0: immer sehr gerne.
8: Ja, wir starten schon richtig.
7: Vor allem Reinhard Fendrich hat ja Gott sei Dank ganz wenige Songs rausgebracht. Heute mir Herz, da weißt
8: weil,
7: du, was ich weiter
8: weil.
7: Sonst spielen wir in der Zwischenzeit Bonnie M und dann spielen wir sofort
0: gute
7: Reinhard
0: Idee.
7: Fendrich. So, danke
0: ist
7: vielmals.
0: In Ordnung, nehmen wir auch. Danke.
8: Wir
7: Martin,
8: hören dich.
7: Wir hören uns dann später nochmal. Danke.
0: Jawohl, bis später. Servus.

0: Mit Eros Ramazzotti geht es durch diesen Samstagabend. Sie hören die Mailbox mit Ihren Grüßen und mit Ihren Wünschen. Gerne telefonisch abgeben unter 0463 511 00 und die 5. Und da begrüße ich jetzt Johann Pecharnik aus Klagenfurt. Einen schönen Abend.
1: Schönen Abend.
0: Wie geht's? Wie steht's?
1: Danke, sehr gut.
0: Gar nicht unterwegs in der Innenstadt. Gerade heimgekommen.
1: Freilich.
0: Waren Sie schon unterwegs? Lange Nacht.
1: Drei Zehenweg mit dem Hund.
0: Ja.
1: Wissen Sie, wo der ist?
0: Nein, jetzt habe ich gerade überlegt, es gibt ja mehrere drei Seenwege.
1: Aber ich rede von D3.
0: Von D3?
1: Ja.
0: Ich rede auch von D3.
1: Ja, ich rede mit harten T oben.
0: Mit harten T?
1: Ja, auf der Thorax, nicht?
0: Ah, okay. Ein schöner Rundweg da oben, habe ich gehört, gell?
1: Ah, Hammer. Wirklich schön. Drinnen, das Bier war sehr gut hinten drinnen da. Mhm. Das Hopfenmalzgetränk da.
0: Ist ja ganz wichtig zwischendurch, eine kleine Stärkung.
1: Man denkt sich ja sonst nichts.
0: Genau, ja. Und ich glaube, da wandert man, was ich so gehört habe, glaube ich, 2,5 Stunden, oder? 2,5, 3 Stunden, oder?
1: Naja, ich bin ein bisschen länger gegangen, weil ich hinten reingegangen bin zu der Hitten.
0: Ja.
1: Weil ich vorne außen nicht zugehabt, weil da haben sie ja gerade einen Weg gemacht, eine, und hinten eine, die war offen.
0: Aha.
1: Das war so ein Umweg, mehr oder weniger. So ob die hat eine und dann hinten raus und dann ja, es war jetzt geil. Es war wirklich Hammer. War schön. War
0: schön. Schöner.
1: War zum ersten Mal heute den Weg.
0: Ja, also Sie werden diesen Weg wieder bestreiten, sozusagen.
1: Ja, vielleicht noch auf die Schober, dass wir das mit der Schoberkugel verbinden und mit der Gruft da und hinten, aber vielleicht so in der Richtung noch.
0: Das heißt, Sie sind jetzt im Herbst viel unterwegs in den Bergen?
1: Ja, man bemüht sich.
0: Man bemüht sich, ja, und jetzt ist ja die Zeit, glaube ich, wo man die Berge sucht, die Natur.
1: Ach, nee, das jetzt schon so, ja.
0: Das ganze Jahr, ja, kann man ja bei uns in Kärnten, gell, vom Frühling weg, also im Winter auch schön, im Winter gibt es auch schöne Strecken.
1: Ja, richtig, ja, genau.
0: Ja, und jetzt sind Sie zu Hause und gehen gar nicht mal in die Innenstadt zur langen Nacht der Museen.
1: Nein, ich bin gerade jetzt mal ein gutes Lunderbrot essen.
0: Ja?
1: Ja, das gehe ich mal heim mit einer guten Speck dazu und da passt es so.
0: Und dann geht schon wieder rein in die Stadt.
1: Nein. Diese komischen Sachen, die trinke ich daheim.
0: Also, nein, ich gedacht, Sie gehen in die Stadt eine lange Nacht. Lange Nacht der Museen, wie Kollege Martin Kalwitzer vorher denn. Das ist schon Sport.
1: Ich bin schon wieder Sport dran, wie immer halt.
0: Ja, aber es geht ja bis Mitternacht.
1: Ja, das weiß ich wohl, aber ich muss ja meine Töchter haben, auch ein bisschen beglücken da. Die Tochter und die Frau, die fangen sie mal gerne an.
0: Ja, eben, und nachdem sie den ganzen Tag unterwegs waren, gell?
1: Ja, so schaut das.
0: Gehören die Damen jetzt ein bisschen bespaßt.
1: Ja, richtig, ja, weil die haben sich heute erholen müssen, weil die waren gestern unterwegs auf einfach irgendwo in der Nähe da.
0: Mhm. Ja, super.
1: Und da haben sie das heute nicht unbedingt erschafft, das ganze Spielett, was ich da gebracht habe.
0: Okay. Ja, also die Damen haben sie dann abgeholt, haben sie gut nach Hause gebracht und jetzt genießt sie ja diesen Abend.
1: Ja,
0: so fein. Ja, muss auch sein.
1: Ja, genau.
0: Habt ihr schon was gemacht heute auch schon? Hat sie schon unterwegs?
1: Ja, hat sie schon. Ja, richtig. Ja.
0: Perfekt. Ja, Herr Pecharnik, dann einen schönen Abend euch und ich darf AC/DC spielen mit Hellspells. Ja. Also es
1: aber
0: geht doch nicht
1: Glocken,
0: ins Bett.
1: Gell?
0: Ja, nur mit Glocken da bei uns.
1: Mit dieser Glocken, gell? Da mit der komischen da.
0: Ja, komplett. Spielen wir in voller Länge 5 Minuten 12 Siege da auf dem Bildschirm.
1: Ja, normal 5 Minuten 13, aber...
0: Aha, die eine Sekunde, die fällt, glaube ich, siehst
1: du? Ja, genau, richtig. Ja, die ist abgeschnitten.
0: Unsere Musikredaktion, die hat da eine Sekunde irgendwo weggeschnitten.
1: Ja, okay.
0: Na, passt. Alles Gute und schönen Abend.
1: Alles Gute und schönen Abend noch. Gell? Für dich.

0: 20.30 Uhr, 20:30, 8:30 an diesem besonderen Samstagabend.
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0: Ein schöner, toller Termin, nicht nur für viele Kulturinteressierte, sondern auch für viele Familien.
2: Genau so ist es.
0: Die jetzt
2: es
0: mit den Kindern herummarschieren.
2: Wahnsinnig viele Kinder unterwegs. Schön. Das ist eine tolle Veranstaltung. Warst du schon?
0: Ich war schon oft. Schon. Also mein sehr kleiner brav. Junior, der Timo, liebt ja diesen Abend. Da waren wir schon zum Beispiel in der Keltenwelt früh.
2: Ja, schön.
0: Vor allem auch so mystisch, wenn man da jetzt reinkommt. Dann sieht man diese Feuerfackeln, diese Feuerschale mittendrin. Dann gibt es diese Grabungsgeschichten für die Kinder, also wirklich toll, toll, toll.
2: Es ist schon ein Wahnsinn, wie wirklich das Ganze liebevoll von jeder Station vorbereitet wird. Und es ist egal, wo du hingehst, es ist immer spannend, total nett, informativ, lustig.
0: Lustig, genau.
2: Alles dabei.
0: Und man kommt zusammen.
2: Ich habe sogar mal Tango gelernt in der Langen Nacht.
0: In der Langen Nacht?
2: Ja, also da ist wirklich alles
0: dann
2: dabei.
0: Dann auch meinst. Und zwar in der Früh.
2: Nein, nein, da waren auch wirklich Damen, die den Leuten, die kommen, seinen Tango beigebracht haben.
0: Aha.
2: Ja, ich glaube, das gibt es sogar noch.
0: Das werden wir herausfinden.
2: Das so machen wir das.
0: Und einer, der für uns heute auch auf Entdeckungsreise quasi ist, unterwegs ist im Land, ist Martin Kalwitzer-Furian, ist da in der Landeshauptstadt.
3: Ja, die Leute schwirren durch die Stadt, du sagst es. Schönen guten Abend aus der Innenstadt. Ilona und Joe noch einmal. Ich bin gerade beim Wappensaal, habe mich dort herumgetrieben und zwei junge Leute gefunden.
4: Martina.
5: Philipp.
4: Aus dem schönen Lavantal.
3: Das war Zufall, ich auch, man, die laufen toll. Aber wenn die lange Nacht im Museum ruft, dann fahren wir auf in die Stadt, oder?
4: So ist es.
3: Zum ersten Mal, Philipp.
5: Nein, ich bin schon zum zweiten Mal da.
4: Wir waren gemeinsam vor ein paar Jahren.
3: Und? Was waren die Stops bis jetzt? Wo waren wir schon unterwegs?
4: Wir waren da schon am Turm oben, in der Stadtgalerie waren wir. Und das war der dritte Stopp, oder?
5: Genau, jetzt beim Landhaus.
4: Wappensaal.
3: Was war das Schönste? Abgesehen vom Radiointerview.
4: Die Aussicht oben vom Turm auf jeden Fall.
3: Warst du das erste Mal am Turm?
4: Ja.
3: Da war ich vor einer Stunde auch schon. Die Stufen sind arg, oder?
4: Es geht.
5: Ja. Man bekommt einen leichten Drehwurm, aber beim Zurückkommen dreht man sich dann zum Glück für eine andere Richtung. Dann pendelt sich ein.
3: Die lange Nacht geht ja bis 24 Uhr. Am besten einen Stadtpfarrturm gleich als erstes machen. Kleiner Praxistipp von mir. Das heißt, der Wappensaal ist ja auch was Besonderes, oder Martina?
4: Auf jeden Fall. Also es war jetzt eine Führung. Um 20 Uhr hat eine begonnen. Um 22 Uhr gibt es, glaube ich, noch eine. Sehr interessant.
3: Weitere Stops, die wir vorhaben, irgendwas auf der Bucketlist oder mal durch die Gegend schwirren?
4: Ich glaube, durch die Gegend schwirren und beim nächsten Punkt wieder reingehen.
3: Ja, dann schwirren wir wieder zurück ins Radiostudio. Moment, ihr seid mitten in der Radiokärnten. Mailbox-Überraschung, habt einen Liederwunsch, ihr zwei, jetzt auf der Stelle.
4: Ich wünsche mir Papa Chico von Toni Esposito.
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0: Seiler und Sperr und Hörn in der Mailbox an diesem 3. Oktober 2026. Zack, sind wir auch schon im Oktober, gell? Ich war heute einkaufen.
1: Ja?
0: In jedem Geschäft Weihnachtsartikel.
1: Stimmt.
0: Überall.
1: Und hast was gekauft?
0: Fast. Fast.
1: Aber
0: du, nein. Ich war kurz davor.
1: Also aber wirklich, ich habe heute an dich gedacht, wo ich die viele Weihnachtsdekoration gesehen habe, weil ich weiß ja, du bist ja so ein Weihnachtsdeko-Fan.
0: Ja.
1: Und da habe ich mir gedacht, ob du schon zugeschlagen hast.
0: Ich
1: wollte da was kaufen.
0: Ich war halt auch kurz davor. Also ich bin schon vorm Regal gestanden, habe Kaffeetassen angeschaut und ganz viel Deko, also so Teelichter, so schöne.
1: Ja.
0: Und dann habe ich mir gedacht, nein, es ist Anfang Oktober.
1: Nein, es muss nicht sein. Das muss noch nicht sein, genau.
0: Aber ich glaube, es
1: aber das ist ja schwer, gell?
0: Schwer, ja.
1: Ja.
0: Aber Lebkuchen habe ich schon oft gegessen, also schon einige Packungen verdrückt.
1: Ja, weil das geht im Sommer auch.
0: Stimmt, Lebkuchen ist ganz jahrelang. Also wir sind im Oktober angelangt, am 3. Oktober, und da dürfen wir Sie begleiten mit Ihrer Lieblingsmusik.
1: Ja, und zwar hat uns die Erika geschrieben: Liebes Radio Kärnten-Team, bitte spielen Sie für meine liebe Freundin Mathilde von Johnny Logan den Song Hold Me Now. Ich möchte Sie damit an die gemeinsame Zeit erinnern. Ganz herzliche und liebe Grüße.
0: Dann hat uns Gertrude aus Engelharzzell in Oberösterreich geschrieben: Hallo liebes Mailbox-Team, Adrian möchte heute seine Oma Marianne lieb grüßen und ihr alles erdenklich Liebe und Gute zum Geburtstag wünschen, und zwar mit dem Lied Hohe Tannen von Ronny. Und Adrian schickt ja auch noch viele, viele Bussis. Vielen Dank und liebe Grüße von Gertrude aus Engelharzzell in Oberösterreich.

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1: Knapp 80 Museen, Einrichtungen und Galerien haben heute Nacht, kann man sagen, länger geöffnet, und zwar bis Mitternacht. 50 Stationen sind es alleine in Klagenfurt, habe ich heute gehört. Und zwar bei Michi Steuer im Interview bei Kärnten heute, der sich heute auch live von der Eröffnung gemeldet hat. An die 20 Kinderstationen und auch viele kleine Entdecker heute damit dabei sind. Und ein kleiner Entdecker ist für uns heute auch mit dem Mikrofon unterwegs, zwar in Klagenfurt, Martin Kalbitzer-Furian.
2: Ja, Joe, Ilona, ihr wisst Bescheid, lange Nacht der Museen, voll im Laufen in der ganzen Innenstadt, wuselt's hier in Klagenfurt. Hab gerade eine nette Dame getroffen, die ein Museum betreten wollte. Wer sind Sie denn bitte?
3: Ich bin die Margret Ofner aus Villach.
2: Aus Villach nach Klagenfurt gekommen?
3: Genau.
2: Weil Sie die Villacher Museen schon auswendig kennen?
3: Ja, weil das Angebot in Villach halt leider mittlerweile sehr bescheiden geworden ist. Ich bin früher immer sehr viel unterwegs gewesen, auch in Villach. Und wir sind aber heute mit zwei lieben Freundinnen sind wir unterwegs.
2: Was haben Sie denn bis jetzt schon gesehen?
3: Wir waren im Palais Fugger, in dieser neuen Galerie, wo der Harald Scheicher ausstellt. Das ist der Enkel von Werner Berg. Und waren jetzt beim Sandwirt mit jungen Künstler, der abstrakte Malerei macht. Und jetzt mein Wunsch war, die Damen waren schon meine Begleiterinnen im Figurenmuseum für diese Kaffeebeigaben. Also da kommen wirklich Erinnerungen an die Kindheit hoch. Mhm. Also wir hatten zu Hause Linde Kaffee und wie heißt der zweite noch? Jetzt vergessen.
2: Katrina vielleicht?
3: Ja, genau.
2: Du schaust, dass du das weißt, gell?
3: Ja, schon, so ein junger Mann. Und ja, du weißt ja noch, da habe ich selber diese Figuren heraus.

0: Kosten kommen, wenn Salinde-Fans sind. Haben Sie ansonsten irgendwas Eindrückliches heute schon gesehen, wo Sie wirklich gesagt haben, boah, das war beeindruckend, hätte ich so nicht erwartet?
1: Wir sind eigentlich erst gestartet, muss ich sagen. Ein bisschen Verspätung, aber wir haben noch einige Punkte vor. Also ich möchte mal ganz gerne das Atelier von der Maria Lasnik anschauen. Mhm. Das ist ja auch neu. Und ja, da bietet sich, also das Künstlerhaus wurde ja gerade renoviert, auch das ist ein Punkt für uns. Und ja, die Stadtgalerie und Stadthaus, da kommt aufgefehlt, kommen da total viele Stationen noch auf uns zu. Gell?
0: Nur keine Eile, Sie haben Zeit bis Mitternacht. Ja, Stichwort, ja. Bis Mitternacht läuft auch die Radio Kärnten Mailbox, in der wir uns übrigens gerade befinden, das habe ich Ihnen verschwiegen bis jetzt. Somit dürfen Sie jetzt nicht nur ein Museum besuchen, wo Sie wahrscheinlich Ihre Kindheit neu erleben, sondern Sie dürfen sich auch noch jetzt in Radio Kärnten hier auf der Stelle ein Lied wünschen. Welches darf es sein? Boah, jetzt reißt sie die Augen auf.
1: Ja, boah, das ist jetzt... Ich bin jetzt fast ein bisschen überfordert.
0: Lassen Sie sich Zeit. Ja, bis Mitternacht sind die Kollegen
1: okay.
0: drin.
1: Ah, ja, wunderbar.
0: Deutsch eher, was Englisches, was Altes, was Neues, Evergreen vielleicht.
1: Würde ich mir den Georg Danzer wünschen, mit einmal noch Zun aufgehen sehen.
0: Ausgezeichnete Wahl. Herr Kapellmeister, ich darf bitten. Dann noch eine schöne Nacht.
1: Ja, danke schön.
0: Und jetzt endlich rein mit Ihnen.
1: Ich mich zu den Figuren.
0: Jetzt aber nichts wie rein.
1: Ja, danke schön.

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1: Im Nachrichtenstudio Markus Langer. Die Parlamentswahlen in Lettland haben offenbar einen Erdrutschsieg für das Parteienbündnis von Ministerpräsident Kulbergs gebracht, Barbara Tschandl.
2: Laut erster Wahlprognose kommt das Bündnis Vereinigte Liste von Kulbergs auf 35,6%. Das sind 24 Prozentpunkte mehr als bei der letzten Parlamentswahl. Sollte sich das bestätigen, ist das ein klares Ja zum pro-westlichen Kurs im Land. Kulbergs führt Lettland seit 4 Monaten mit einem Pro-Ukraine und einem harten Anti-Russland-Kurs. Zugewinne konnten heute allerdings auch 2 russlandfreundliche Parteien verbuchen. Erste Ergebnisse werden nach Mitternacht erwartet.
1: Russland fordert Diplomaten und Ausländer zum Verlassen der ukrainischen Hauptstadt Kiew auf. Das Außenministerium in Moskau teilt mit, wer bleibe, setze sich einer tödlichen Gefahr durch massive russische Vergeltungsschläge aus. Russland hat in den vergangenen Tagen in Kiew vor allem Brücken über den Dnipro sowie Energieanlagen angegriffen. Im Iran ist wegen der Massenproteste gegen das Regime zum Jahreswechsel ein weiterer Mann hingerichtet worden. Wie die Justiz mitteilt, ist das Todesurteil in der Früh vollstreckt worden. Der Mann soll während der landesweiten Unruhen auf Polizisten geschossen haben. In Österreich läuft derzeit wieder die lange Nacht der Museen. Noch bis Mitternacht können 670 Museen in allen Bundesländern mit nur einer Karte besucht werden. Auch grenznahe Museen in Slowenien, Liechtenstein, der Schweiz und in Deutschland machen mit. Initiiert wird die lange Nacht der Museen vom ORF. Nach dem Teileinsturz eines Hauses in der Wiener Innenstadt ermittelt die Staatsanwaltschaft Wien gegen 4 Beschuldigte, das berichtet die Tageszeitung Die Presse. Vor knapp 2 Wochen waren in dem Wohnhaus in der Färbergasse die Decken von 3 Stockwerken durchgebrochen. Eine Frau kam ums Leben, es gibt 3 Verletzte. Nicola Corazza.
3: Noch ist die Ursache des Teileinsturzes des Biedermeierhauses unklar. In dem Haus sollen seit Ende August Bauarbeiten durchgeführt worden sein. Laut Anwalt des Hauseigentümers gab es eine Bewilligung für einen Dachbodenausbau. Nun wird, wie die Tageszeitung Die Presse berichtet, gegen 4 Beschuldigte ermittelt. Die Staatsanwaltschaft Wien bestätigt das heute. Der Verdacht lautet auf fahrlässige Gemeingefährdung. Es drohen bis zu 3 Jahre Freiheitsstrafe. Gegen wen ermittelt wird, gibt die Staatsanwaltschaft nicht bekannt. Bei Beschuldigten kann es sich auch um Firmen handeln, nicht nur um Personen. Bei dem Hauseinsturz sind 3 Personen verletzt worden. Ums Leben gekommen ist dabei die langjährige evangelische Kirchenfunktionärin Inge Zroch.
1: Das waren die Nachrichten mit Markus Langer. Und nun zum Wetter.
4: Die Nacht verläuft ruhig und in der Osthälfte Österreichs klar. Dabei wird es teils kalt mit Tiefstwerten zwischen 4 und 14 Grad. Es kann aber stellenweise noch kälter werden, zum Beispiel im Waldviertel oder im Mariazeller Land. Morgen am Sonntag geht es also teils kalt los. Tagsüber wird es mit viel Sonnenschein und wenig Wind aber wieder warm mit Höchstwerten von 18 bis 25 Grad. Streckenweise startet der Tag aber trüb durch Nebel oder Hochnebel. Der kann vom Außerfern bis nach Oberösterreich bis zum Nachmittag zäh sein. So viel zum Wetter von Daniel Stanker.
5: 9:04 am Samstagabend. 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Ein kurzer Anruf genügt. Wir leiten es gerne weiter.
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5: Stern daran schauen gehen wir gleich. Ja. Sternwarte Klagenfurt.
6: Ja, schön.
5: Ist ja einiges renoviert und saniert worden. Martin Kalwitz erfuhr heute bei uns oder für uns auf Entdeckungsreise im Zuge der langen Nacht der Museen unterwegs. Wird sich da gleich bei uns melden. Schön, ja. Oder? Sternwarte.
6: Schön. Es war immer so toll. Es war immer so ein Wunsch, was das so vom Kinderzimmer, so wie im Fernsehen. Ah. Vom Bett aus. Wie nennt man das lange Ding da?
5: Teleskop?
6: Ja, zum Beispiel.
5: Ja. Was gibt es da noch einen Begriff?
6: Genau, Marke, ja.
5: Wir werden dann gleich nachfragen.
6: Ja, genau, wo du dann ganz weit siehst. Das war schön. Oder was auch so nett ist, das wäre was für dich, du als Weihnachtsfan.
5: Für mich?
6: Ja. Statt Schneemänner oder so könntest du ja Sterndeln auf dem Himmel projizieren.
5: Schön.
6: Das magst du nicht?
5: Nein, bei den Schneemännern war jetzt gerade so. Schneemänner, Weihnachtsmänner.
6: So, Schneemänner.
5: Jo, wir können noch ein bisschen düfteln.
6: Glaube ich dir, haben wir schon. Das finde ich für die.
5: Martin Kalwitz hervorragend meldet sich gleich davor. Da gehen sich noch Musikwünsche aus. Jetzt zum Beispiel Musikwunsch von Patrick, David und Christina. Die waren gerade in der Buschenschank am Blöschenberg.
6: Haben gut sich gemeldet.
5: Und sind jetzt am Heimweg nach Gödersdorf und die drei sitzen im Auto und hätten gern Maite Kelly. Spielen wir natürlich gerne. Gute Fahrt und einen schönen Abend mit der Mailbox. Jetzt können wir ein bisschen Sterndl anschauen da draußen. Schau, wie schön.
6: Siehst du Sterndl?
7: Ja, genau. Ja, sehe ich.

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1: Da wird's jetzt romantisch um 21:12 Uhr. Sternwarte Klagenfurt. Nächste Station, Martin Kalbitzer Fuhren, heute auf großer Entdeckungsreise unterwegs.
2: Allerdings, man braucht sich nicht nur im Stadtgebiet von Klagenfurt zu tummeln. Wenn man etwas außerhalb fährt, aufs Kreuzbergl rauf, dann kommt man zur Sternwarte Klagenfurt und findet, wie ich finde, den schönsten Platz Klagenfurts vor. Man sieht wirklich die ganze Stadt. Und ja, ich weiß, ich war vorher am Stadtpfarrturm, war auch schön. Mhm. Und ja, ich habe mir schon wieder eine Turnübung ausgesucht, extrem schlau.
1: Selber
2: schuld. Jedenfalls. Auch die, ja, was heißt selber schuld? Diese Turnübung hat sich
1: selbst
2: mehr
1: ausgesucht,
2: als ausgezahlt. Ja, allerdings, ja, meint, passt schon so. Redaktion bekannt jedenfalls. Der Kurt Arnetzhuber vom Vorstand der Sternwarte ist jetzt bei mir, schaut mit mir ein bisschen in die Sterndal und begrüßt hier laufend die Leute. Hier kann man auch einiges erleben bei der Lange Nacht der Museen.
3: Ja, wir holen den Besuchern der Lange Nacht der Museen auf der Sternwarte Klagenfurt quasi die Sterne wie die Besucher vom Himmel.
2: Das ist doch romantisch.
3: Ja, nicht nur romantisch, das ist rein wissenschaftlich. Wir beobachten die Planeten. Jetzt gerade aufgegangen, der schönste Planet des Sonnensystems, Saturn mit seinem Ring. Voriges Jahr hatten wir einen Saturn ohne Ring, für einige Wochen.
2: Man kann den Saturn von hier aus sehen.
3: Ja, selbstverständlich. Deswegen geht man jetzt auf eine Sternwarte, um etwas sichtbar zu machen, was Sie normalerweise nicht sehen können, mit Ihren freien Augen. Wir haben die Instrumente, um Unsichtbares sichtbar zu machen und den Besucher näher zu bringen.
2: Welche Instrumente? Teleskope und dergleichen?
3: Teleskope, verschiedenste Fernrohre, Sonnenprotuberanzenfernrohr, um die Protuberanzen bei der Sonne sichtbar zu machen. Sonnenprojektionen, um live zu schauen, wie schaut die Sonnenoberfläche aus, die Sonnenfleckenstrukturen zu verfolgen. Fernrohre für die Nacht, um Dinge sichtbar zu machen, die man normalerweise mit dem Auge nicht sehen kann. Das unsichtbare Universum dem Besucher näher zu bringen.
2: Wir schauen hier auf die Stadt Klagenfurt. Ich glaube Richtung Pyramidenkogel, wenn ich mich nicht täusche. Ah, falscher Turm. Das ist in der anderen Richtung. Egal, wir sehen einen schönen Sternenhimmel. Und die Nacht ist ja ideal, um Sterne zu beobachten, oder nicht, Herr Arnetzhuber?
3: Ja, also heute, ich glaube, eine der schönsten Nächte überhaupt. Vor allem im Klagenfurter Becken, normalerweise berüchtigt für die Nebelbildung. Heute haben wir eine klare Nacht. Das ist eine Seltenheit im Oktober. Wir haben sonst bei den Führungen immer das Problem, dass wenn man nichts sieht, sprich bewölkt ist oder Nebel aufzieht, dann sagen wir die Führung konsequent ab. Denn der Besucher, der auf die Sternwarte kommt, der will ins Fernrohr schauen, der will etwas sehen. Und wir wollen keine enttäuschten Besucher auf der Sternwarte Klagenfurt sehen.
2: Das ist einmal eine Ansage, liebe Klagenfurter, falls Sie irritiert sind, die hellen Punkte am Himmel, das sind Sterne. Jedenfalls, wir befinden uns in der Radio Kärnten Mailbox, eine Wunschsendung, wie Sie vielleicht wissen. Haben Sie einen Musikwunsch, Herr Arnetzhuber?
3: Ja, Spirit of Fire von Vangelis.
2: Spirit of Fire von Vangelis, da werden wir mal schauen, ob wir das finden. Und alternativ, vielleicht passend zur Sternwarte, Space Oddity von David Bowie, wäre doch auch was, oder?
3: Ja, fantastisch. Bin sofort dabei und hör zu.
2: Joe, suchst dir aus, was auch immer du parat hast.
1: Ich höre auch zu dir.
2: Wir würden uns sehr freuen.
1: Computer sucht. So, was war der erste Musikwunsch?
2: Das war Spirit of Fire, war der erste Musikwunsch. Und der zweite war Space Oddity. In der Zwischenzeit könnte ich den Herrn Arnetzhuber noch fragen, sehen wir da irgendein Sternbild gerade? Im Moment oder keins? Weil den Wagen, den erkenne ich gerade noch. Der Wagen ist da drüben. Was für Himmelsrichtung ist das?
3: Das ist ungefähr im Nordwesten.
2: Nordwesten ist der Wagen, der ist aber nicht immer im Nordwesten.
3: Das Problem auf der unteren Plattform ist ein Licht eingeschaltet. Und das stört uns natürlich den Blick zum Himmel ganz gewaltig. Oben auf der oberen Plattform haben wir die Fernrohre und da ist kein Licht. Licht ist ein Riesenproblem für die Astronomie, denn die Lichtverschmutzung versperrt den Weg in die Welt der Sterne.
2: Deswegen ist es hier rund um die Sternwarte am Kreuzbergl auch sehr dunkel. Das heißt, alle Sternerl-Schauer kommen hier ordentlich auf ihre Kosten. Stichwort Sternerl, wie schaut es mit unseren Stars im Studio aus?
1: Sehr gut schaut aus. Vielleicht gibt es noch 30 Sekunden.
2: 30 Sekunden könnte ich durchaus noch schildern, wie schön die Klagenfurter Innenstadt hier von hier oben aussieht. Und durchaus, ja, das Licht, man merkt es direkt, das versperrt einen glatt den Blick auf den schönen Sternenhimmel. Das muss man echt sagen. So, liebe Musikredaktion.
1: Die schlafen schon, die Kollegen. Aber wir sind gleich soweit. So, Space.
2: Mit der Ruhe.
1: So, Moment.
2: In der Ruhe liegt die Kraft. Per Asperat Astras, ich glaube so.
1: Ja, glaube ich, so oder da. So, Musikwunsch kommt in 5, 4, 3, 2, 1.
2: 1.
1: Life is life. Danke vielmals. Martin Kalbitzer Fuhren.
2: Liebe Grüße von der Sternwarte.
1: Baba, bis später.

0: Schau, da hinten ist er. Der große Wagen. Und der kleine Bär, schau. Na, schön ist das mit dir, das stirbt dann schon.
1: Sonst passt alles, ja?
0: Sonst passt alles, sonst alles fit an diesem Samstagabend.
1: Schön.
0: 4 Minuten noch bis 10:30.
1: Wenn wir die richtige Musik finden, nachher geht ja.
0: Aber live ist live.
1: Ja, Wahnsinn.
0: Und wenn der Kollege uns davor einen anderen Musikwunsch durchgibt, und dann durch was, was anderes sagt, aber
1: gut.
0: Ist halt live, ist live.
1: Alles
0: genau. Liebe Grüße an Martin Kalwitzer, Florian, an unseren rasenden Reporter, der ja auch schon am Stadtfahrturm oben auf 225 Stufen ist aufgelaufen.
1: Ich mag auch.
0: Auf dem Stadtfahrturm?
1: Ich war vor, keine Ahnung, vor ein paar Jahren bei der Lange Nacht der Museen und da war der Start auch der Stadtfahrturm.
0: Ja, da ja, sieht man Klagenfurt von oben, sieht man sogar bis zum Funkhaus her.
1: War toll.
0: War toll.
1: War wirklich toll. Schön.
0: Wo ist es danach hingegangen?
1: Ich kann mich nicht mehr genau erinnern. Es waren etliche Stationen. Und einfach auf der Straße. Es war lustig, mit den ganzen Leuten ein bisschen plaudern und so.
0: Weil da doch viel los ist.
1: Ja,
0: da wuselt es nur so.
1: Da ist alles voll.
0: Schön. Also verbringen Sie einen hoffentlich schönen Abend, einen aufregenden Abend. Sind ja doch an die 80 Museen, Galerien und Einrichtungen, die noch bis Mitternacht heute offen haben und die auch teilweise spezielle Führungen anbieten.
1: Ah ja,
0: für Kinder, für
1: gesagt,
0: Große.
1: Wir schauen nach wegen einem Tango tanzen. Das
0: genau,
1: müssen
0: das müssen wir auch noch machen. In der Zwischenzeit schauen wir nach, was Sie uns geschrieben haben.
1: Genau, und zwar, liebes Mailbox-Team, wir feiern unsere tolle Nachbarschaft zu Hause in Zweinitz und feiern wieder einmal, dass es uns gut geht. Das ist ein guter Grund. Unsere Silvia grüßt recht herzlich ihre Straßburger Freunde und lässt sich entschuldigen, da sie in letzter Zeit nicht so oft anwesend war. Zu Hause ist es halt doch am schönsten. Deshalb wünschen wir uns für unsere liebe Doris aus Straßburg das Lied Christine von Meilenstein. Liebe Grüße kommen von Silvia, Dagmar, Hans und Charlie aus Bauershütte 1a.
0: Und die Uli hat uns auch geschrieben, Ulrike Batterer, hallo liebes Mailbox-Team, ich wünsche mir bitte von den Baldauern, ich liebe dich immer noch, euch zwei und dem ganzen Team, wünsche ich noch einen wunderschönen und humorvollen Herbstabend. Ich würde mich sehr freuen, wenn ihr mir dieses Lied spielen würdet. Mit lieben Grüßen, Uli, ja, Meilenstein, Christine. Spielen wir natürlich gleich nach den Paldauern. Ich lieb dich immer noch. Dann Ihr Musikwunsch, wunsch.kernten@orf.at oder Sie rufen uns an.
1: 0463 511 005.

0: Musik aus Kärnten von Meilenstern und Christine an diesem Samstagabend. 9:04. Wir telefonieren wieder hier in der Mailbox. Also wenn Sie auch plaudern möchten, dann sehr gerne 0463 511 00 und die 5 aus Irschen dran. Der Michael Friedrich, einen schönen Abend. Servus.
1: Ja, sehr schön, ich schon wieder.
0: Ja, gerade gelacht. Jetzt telefonieren wir zum zweiten Mal in dieser Woche. Wir haben, glaube ich, vorgestern telefoniert bei den 1000 Fragen. Gell?
1: Genau.
0: Ja, wie geht's?
1: Wohl, dann los.
0: Woche gut überstanden?
1: Ja, Gott sei Dank, ist Wochenende und ja, haben wir alles gut überstanden.
0: Gott sei Dank, gell?
1: Ja.
0: Kann man ein bisschen entspannen, Ruhe geben?
1: Ja.
0: Oder was hast du geplant?
1: Nein, ich bin gerade bei mir in der Garage, ich habe gerade Fleisch mariniert für morgen.
0: Oh, fein, was machst du denn? Eine Ripperlan oder?
1: Nein, morgen gibt es gutes Hufsteak.
0: Mm.
1: Das werde ich morgen mal smoken probieren.
0: Schön, sehr gut. Also mit einer Veggies dazu oder was machst du dazu? Gemüse?
1: Und Gemüse und Salat und.
0: Ja, dann weiß ich schon, wo ich morgen hinfahre, nach Irschen.
1: Ja, also ich habe eineinhalb Kilo, also kannst du gern kommen, ja?
0: Ja, wenn ich morgen nicht Dienst hätte, würde ich wieder kommen. Also würde ich gern rauffahren zu dir.
1: Ja, dann mach ich ein Foto und schickst du.
0: Ja, passt. dann sieht sie hungrig im Studio. Ja, passt, ja genau. Perfekt. Das heißt, wer kommt denn morgen alles, wenn du sagst, du hast 1,5 Kilo?
1: Meine Mama, mein Papa, meine Schwester und der Schwager.
0: Aha. Kommen alle zwegen.
1: Genau. Weil morgen ist da endlich ein schöner Tag, dann habe ich gesagt, jetzt höre ich nochmal den Grill an.
0: Ja.
1: Und von meinem Kumpel habe ich eben so kurz Rinderhüftstick gekriegt.
0: War fein.
1: Und da hätte ich jetzt gerne noch einen Smoker probieren.
0: Ja, gibt es da einen Geheimtipp? Thema Steak.
1: Ja, also Learning by Doing, würde ich sagen.
0: Stimmt, ja.
1: Ich hab's auf dem Smoker selber noch nie probiert.
0: Ich da immer das Thermometer rein, dieses Digitale.
1: Ja, genau, vielleicht einmal wieder, ja.
0: Und dann tue ich es, warte, jetzt muss ich überlegen, das glaube ich immer alle 60 Sekunden, da ist immer wenden. Zuerst einmal quasi die eine Seite, dann umdrehen.
1: Beim Fertigmachen, aber zuerst muss ich einmal circa 2 Stunden smoken, reinhauen. Das ist gut durchzieht.
0: 2 Stunden, boah.
1: Ja, gute 2 Stunden braucht es schon, glaube ich. Ja.
0: Und dann noch ein bisschen anbraten, Rosmarin drauf.
1: Scharf anbraten und dass es innen halt noch schön blutig ist.
0: Na gut.
1: Ich habe es gern blutig.
0: Ja, ich mag es auch, muss ich auch sagen. Steak gehört sogar.
1: Ja, genau.
0: Also
1: ja.
0: Nicht, natürlich essen es nicht alle so.
1: Nein, eben. Also viele
0: Medium Rare. Das
1: lieber auch durch.
0: Genau.
1: Ja, aber das mag ich nicht.
0: Danke, Michael. Jetzt sind wir jetzt schon an Hunger, gell?
1: Ja.
0: Das wird schon aufgekommen zu dir.
1: Ja, nein, ich habe es gerade einmal nicht. Also. Schau schon wieder das.
0: Die Ilona, glaube ich, kommt mit zum Steak essen, gell?
2: Ich komme mit zum Steak essen, genau.
1: Ja, kennt gleich. Also.
2: Ja, und jetzt so viel zu unserem Vorgespräch, gell? So mit Musikredaktion und so.
1: Ja.
2: Also, ich habe es gefunden. Man muss nur den richtigen Titel sagen.
1: Ich habe gesagt, Fallen von
2: Nein,
1: Falki.
2: Das heißt nur Fallen.
1: Ja, Fallen, habe ich gesagt. F-A-L-L-I-N.
2: Ja, und dann in.
1: Ja, Fallen.
2: Ich hab's gefunden.
1: Ja,
2: ich hab's gefunden.
1: Ja? Dann spielen wir halt Badetitel hintereinander.
2: Nein, jetzt könnt ihr aussuchen, was ihr wollt.
1: Ja,
2: ich hab das einmal, nur nicht auf mir sitzen lassen.
0: Zuerst einmal, Ilona hat den Titel gefunden.
1: Ja, perfekt.
2: Genau. Ja. Ich komme heute in Schwitzen mit euren Titeln. Das kennt kein Mensch.
1: Ja, ich habe mich sogar ein bisschen gefahren, da gehört das auch.
0: Ja, genau.
2: Das gelingt euch heute.
0: So vergeht die Zeit einfach viel schneller bis Mitternacht. Genau. Michael, Vollbild, jetzt für dich bei uns in der Mailbox. Möchtest du auch noch jemanden grüßen an dieser Stelle?
1: Ja, ich weiß nicht, wer nur alles munter ist. Mein Vater schläft schon und mein Nachbar in Thomas, der steht eh gerade bei mir in der Garage da.
0: Mhm.
1: Und ja, alle, die wir kennen und
0: können.
1: Einen schönen Abend noch und.
0: Genau.
1: Passt. Bis demnächst,
0: entweder bei den 1000 Fragen, Flohmarkt oder Mailbox, gell?
1: Mama.
0: Passt, Michael.
2: Schönen Abend. Gute Nacht. Baba.
1: Danke. Ciao.

0: kurz nach 9:45 am Samstagabend. Gemeinsam mit Ihnen sind wir heute unterwegs. Die große Entdeckungsreise.
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0: Kollege Martin Kalbitz erfuhren heute in Klagenfurt unterwegs. Da gibt es über 50 Einrichtungen, die noch bis Mitternacht geöffnet sind.
2: 80 hast du gesagt.
0: Insgesamt in Kärnten, ja. Mhm.
2: Also,
0: 78, genau, 78 ganz genau im ganzen Land, 50 okay. An der Zahl in der Landeshauptstadt.
2: Sehr
0: und
2: gut.
0: Insgesamt in Kärnten über 20 Kinderstationen.
2: Genau.
0: Jetzt haben wir alle Zahlen, oder?
2: Jetzt haben wir alles, glaube ich.
0: Und
2: ja.
0: Einer, der heute nur Sterndal anschaut, Kollege Martin Kalbitz-Erfuhren, war ja schon am Stadtpfarrturm, hat Klagenfurt von oben betrachtet.
2: Und da Sterndal gesehen.
0: Sterndal gesehen. Dann war er im Wappensaal.
2: Dann war er bei den Figuren. Nein, genau. Da war er noch nicht ganz.
0: Da war er
2: noch
0: da
2: hat er nur, genau.
0: Da hat er Damen eine getroffen, Dame getroffen, die am Weg dorthin waren.
2: Genau,
0: genau. Weil in Klagenfurt, da ist einiges los. Und jetzt ist er immer noch auf der Sternwarte in Klagenfurt, allerdings nicht mehr draußen, sondern jetzt im Innenbereich unterwegs.
3: Spannend. Die lange Nacht der Museen, wie man hören kann, jetzt in der Sternwarte,
0: genau.
3: Wobei es draußen auch sehr schön ist. Hier sind natürlich auch einige Leute, also man braucht ja gar nicht in die Stadt zu gehen, um viele zu treffen, zum Beispiel Melanie und Theo. Theo, erzähl mal, was hast du heute schon gesehen?
4: Boah, also zum Beispiel beim Kinomuseum und Verkehrsmuseum waren wir auch schon und haben wir ein bisschen rumgeschaut, dann sind wir ein bisschen bei meiner Schule vorbeigefahren und sind wir dann noch mit in die Stadt gefahren, haben da und dann sind wir halt mit dem Bus dann noch daher gefahren.
3: Ja. Und zur Sternwarte?
4: Ja.
3: Was hast du bei der Sternwarte Schönes gesehen, Theo?
4: Den Ausblick, den man gerade nicht sieht.
3: Gut, wir sind im Radio, das ist das Blöde. Beschreib uns mal den Ausblick, dass die Hörer ein bisschen was davon haben.
4: Schwarzer Himmel und schöne Sterne.
3: Mhm. Und das hat der Theo gesehen. Hast du die Milchstraße gesehen?
4: Nein.
3: Hast du irgendein anderes Sternbild gesehen?
4: Noch nicht, da sollte ich noch vielleicht ein bisschen schauen.
3: Melanie, hast du ein Sternbild gesehen wenigstens?
5: Ich bin noch nicht fortgebildet worden. Aber ich weiß, dass wir schon viele Sternbilder selber erkennen, weil der Theo sich auch ganz sehr dafür interessiert.
3: Aha.
5: Und ganz viel gelernt hat da über Cassiopeia und Co.
3: Der Theo wird einmal ein Astronom werden offenbar, also ein großer Sternenfan.
4: Vielleicht.
3: Ja, vielleicht. Ja, geschossen wird heute Gott sei Dank, nicht hier bei der Sternwarte. Haben wir noch irgendwas vor, außer die Sternwarte? Geht es noch irgendwo hin für euch?
4: Warte nicht. Auf dem Plan habe ich nicht so geschaut.
3: Wir lassen uns treiben.
4: Ja. Schauen wir mal, wo es hingeht.
3: Ihr Lieben, ihr befindet euch mitten in der Radio Kärnten Mailbox. Das bedeutet, ihr könnt euch jetzt hier live im Radio ein Lied wünschen.
5: Verena Wagner, Alphabet.
3: Ich glaube, das sollte kein Problem sein. Herr Kohlhofer,
0: jawohl.
3: Einmal die Verena Wagner, bitteschön, dankeschön.
0: Alphabet schon bei uns in der Playlist und in der Zwischenzeit, wir warten immer noch auf den Tango-Tipp von Kollegin Ilona Doppler, die vor vielen Jahren Tango gelernt hat oder Tango getanzt hat bei der langen Nacht.
2: Ich würde da ja gern vorlesen, aber ich würde sagen, Verena Wagner ist großartig, das spielen wir
0: großartig,
2: jetzt erst einmal.
0: Das spielen wir jetzt und dann sprechen wir weiter.
1: Ja. 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
0: Tango gleich jetzt. Musik aus Kärnten.

0: wie Alphabet und T wie Tango. So, wir lösen auf.
1: Jawohl, jetzt bist du dran. Geh mal.
0: Tango. Kannst du? Tango ist auf dieser heiße Tanz, oder? Wo man so richtig Körper an Körper.
1: Ja, genau. Genau. Also, schon, müssen wir üben. Hast du noch nie getanzt.
0: Das üben wir jetzt noch. Bis also Mitternacht. Wir haben noch Zeit. Genau. Ja. Aber wir haben über die lange Nacht der Museen gesprochen, die ja heute wieder stattfindet. Eben 80 Einrichtungen, Galerien und Museen im Land sind bis Mitternacht
1: und
0: wieder für Sie da.
1: Einer davon kann man Tango tanzen. Schon seit vielen Jahren. Ich durfte das erleben. Und zwar in der Art Anima Galerie. Das ist, die befindet sich so vom Napoleonstadl Europahaus Stadtgalerie. Das ist ja so ein Quadrat, wenn man, da hat man gleich mehrere dann auf einmal, in der Mondgasse in Klagenfurt ist das. Und an diesem Abend wird leidenschaftlich Tango getanzt. Mhm. Kannst du die ersten Schritte ein bisschen üben? Dort gibt es Männer, Frauen, die dir zeigen, wie du Tango tanzt.
0: Ist es schwierig, Tango?
1: Ja, eigentlich schon.
0: Schaut nämlich gar nicht so leicht aus.
1: Nein, ich finde es, dadurch, dass es enge, also du musst schon ganz gut harmonieren, glaube ich, mit deinen, aber super, toll, großartig. Aha. Sind ein paar tolle Damen dort, kann mich noch erinnern, die da wirklich mit voller Leidenschaft dir das beibringen.
0: Lieber Programmchef Martin Weberhofer.
1: Nächstes
0: wir
1: Jahr.
0: Wir schließen jetzt. Also
1: ach so, meinst du? Ach so, ja, das war ja noch gescheiter. Genau, wir müssen Tango
0: genau,
1: tanzen.
0: Wir müssen jetzt
1: gehen.
0: Aufhören, weil wir müssen quasi noch tanzen 2 Stunden lang.
1: Das war schön.
0: Machen wir nächstes Jahr.
1: Machen wir nächstes Jahr.
0: Wir bleiben heute da. Bis Mitternacht für Sie und ich würde sagen, wir tanzen Dancing Stars, das Stars Orchester jetzt für Sie mit Dance With Me, auch ein wunderschöner Tango. Du kannst mir das jetzt zeigen, das machen wir jetzt.
1: Ich zeig dir das jetzt.
0: Los geht's.
1: Gehen wir.

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2: Im Nachrichtenstudio Markus Langer. Frauenministerin Holzleitner will nach eigenen Angaben nicht SPÖ-Vorsitzende oder Vizekanzlerin werden. Parteichef Babler hat wegen der jüngsten Personaldiskussion für morgen eine Sitzung einberufen. Holzleitner sagt im Ö1-Interview:
3: Nein, ich stehe nicht zur Verfügung, weil einerseits als Bundesfrauenvorsitzende habe ich noch sehr viele Aufgaben auch zu erfüllen und natürlich auch in meiner Funktion als Bundesministerin für Frauenwissenschaft und Forschung. Das sind drei sehr fordernde Bereiche. Ich habe in der Partei auch schon eine sehr tragende Rolle, auch als stellvertretende Bundesparteivorsitzende und Bundesfrauenvorsitzende, und das fülle ich sehr gerne aus.
2: Auf die Frage, ob Babler im Amt bleiben soll, meint Holzleitner:
3: Schauen Sie, das ist wirklich sehr schwierig jetzt zu sagen, Vizekanzler, Parteivorsitz etc., genau zu sagen, was morgen auch die Dynamik des Treffens sein wird, weil wir haben meinungsstarke Persönlichkeiten bei einem Termin. Wir wissen alle, dass die Umfragen, so wie sie jetzt sind, niemanden zufriedenstellen. Und es wird deswegen sehr offen zu diskutieren sein, wie sich eine SPÖ in der Zukunft aufstellen muss. Positionen, Personen, Prozesse. Um diese Dinge wird es gehen. Deswegen kann ich das an dieser Stelle einfach noch nicht abschätzen,
2: sagt Ministerin Holzleitner. In Österreich haben beim alljährlichen Zivilschutzprobealarm fast alle Sirenen funktioniert. Zwischen 12 und 13 Uhr haben von den insgesamt 8.300 Sirenen mehr als 99% aufgeheult. Auch das Handy-Warnsystem AT Alert ist getestet worden. Auf dem Bildschirm ist eine Probealarm-Nachricht erschienen, begleitet von einem Signalton. Die Parlamentswahlen in Lettland haben eine klare Bestätigung des pro-westlichen Kurses gebracht. Die vereinigte Liste von Ministerpräsident Kulbergs erzielte laut Exit-Polls einen Erdrutschsieg mit 35,6% der Stimmen, um 24 Prozentpunkte mehr als beim vorigen Urnengang. Kulberg setzt sich für eine Aufrüstung Lettlands und eine weitere Unterstützung der Ukraine ein. Starke Zugewinne verzeichnete aber auch das rechtspopulistische und russlandfreundliche Wahlbündnis. Der Co-Pilot der Fly-Dubai-Maschine hat offenbar tatsächlich einen Terrorakt geplant gehabt. Wie emiratische Ermittler mitteilen, hat der Mann am Mittwoch auf dem Flug von Dubai nach Israel im Cockpit auf den Piloten mit der Notaxt eingeschlagen. Das Motiv ist weiter nicht bekannt. Er hat sich möglicherweise in Syrien radikalisiert. Der Co-Pilot verletzte den Piloten schwer, konnte aber von Passagieren überwältigt werden, sodass die Maschine sicher landete. Die spanische Modekette Zara hat nach Beschwerden ein Halloween-Kostüm vom Markt genommen. Das Kostüm hat deutliche Ähnlichkeit mit der Häftlingskleidung, die in den Konzentrationslagern der Nazis verwendet wurde. Christian Huber.
4: Blau-weiße Lenkstreifen auf abgetragen aussehender Jacke und Hose. Aufdrucke, die an Stacheldraht erinnern, und Aufnäher, die ausschauen wie Häftlingsnummern. Das angebliche Bräutigam-Kostüm für Halloween wirkt wie eine KZ-Kleidung. Zara nimmt die Kleidung jetzt aus dem Programm und spricht von einem Missverständnis. Nicht zum ersten Mal übrigens. Vor einigen Jahren hat Zara auch ein blau-weiß gestreiftes Kinderhemd mit einem gelben, sechszackigen Stern auf der linken Brust vom Markt nehmen müssen und auch eine Stofftasche im Hakenkreuzdekor.
2: Jetzt zum Sport mit Daniel Kulowitz.
5: In der Fußball Nations League trifft Österreichs Nationalteam morgen auswärts in Pristina auf den Kosovo, und Teamchef Ralf Rangnick ist mit den bisherigen Nations League-Auftritten happy.
6: Bis jetzt sind wir mit der Punktausbeute zufrieden, was die Energie angeht. Und morgen wird es eben auch nochmal drauf ankommen, alles, was noch im Tank ist, eben auch wirklich rauszuholen.
5: Um 18 Uhr ist Ankick morgen Kosovo gegen Österreich. Eine Liga drüber in der A-Gruppe der Nations League, ein Spiel zu Ende, und da gewinnt England in Kroatien sensationell 7:0. Die Torschützen in Rijeka, unter anderem zweimal Kane und zweimal Saka. Frauenfußball-Bundesliga: LASK gegen Hartberg 0:1, Altach Blau-Weiß-Linz 6:1 und Salzburg gegen Vienna 3:1. Im einzigen Spiel des Tages in der Eishockey-Liga hat Meister Graz nach drei Partien wieder voll angeschrieben, 3:0 über Innsbruck. Und beim Formel-1-Qualifying in Malaysia heute Pole-Position für Max Verstappen, die erste in dieser Saison für den Red Bull-Piloten vor Lewis Hamilton, und auf den Startplätzen 3 und 4 Antonelli und Leclerc. Start zum Grand Prix von Sepang ist morgen schon um 9 Uhr früh.
2: Das waren die Nachrichten mit Markus Langer. Und nun zum Wetter.
0: Eine ruhige, vielerorts klare und teilweise kalte Nacht ist das heute. Die Temperaturen gehen auf 14 bis 4 Grad zurück. In manchen Tälern, im Waldviertel und stellenweise im Südosten kann es noch ein bisschen kälter werden. Morgen am Sonntag scheint wieder die Sonne, in vielen Regionen von früh bis spät. Nebel und Hochnebel sind zwar stellenweise auch wieder dabei, die können sich aber nur vereinzelt bis in den frühen Nachmittag halten, etwa in Oberösterreich. Und am Nachmittag wird es warm mit 18 bis 25 Grad. So viel zum Wetter von Daniel Stanker.
7: 9:05, Sie sind sicher unterwegs mit Radio Kärnten und da kommen Sie störungsfrei voran. Wo auch immer Sie unterwegs sind, eine gute und sichere Fahrt.
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7: Halbzeit.
8: Ja, schönen guten Abend, servus.
7: Genau. Schönen guten Abend und servus. Und wenn Sie mit uns plaudern möchten, dann sehr gerne, rufen Sie an.
8: 0463 511 005.
7: Oder Sie schreiben uns.
8: wunsch.kärnten@orf.at.
7: Und unser rasender Reporter heute, Martin Kalbitzer Furian, er war schon am Stadtpfarrturm oben. 225 Stufen ist er rauf marschiert.
8: Ja,
7: er
8: ist ja noch jung, ist ja kein Problem. Ist
7: richtig, sicher so.
8: Ja, also der schafft das locker.
7: Dann war er auf der Sternwarte?
8: Ja.
7: Und muss in dieser er da Stunde, da muss er auch auf, oder?
8: Da muss er ein bisschen.
7: Aha. Ja. Sehr sportlich unterwegs.
8: Ja, Wahnsinn, gell? Ja. Topfer, der Bub.
7: Topfer, ja, genau. Hält jung quasi, das ja, Reporterleben. Genau. Und in dieser Stunde, da meldet er sich aus dem Figurentheater, Figurenmuseum. Mhm. Bin ich schon sehr gespannt auf die Geschichten. Schön, dass Sie mit dabei sind. Einen schönen Abend.

0: Die Hermes Hausband um 12 nach 10. Sie hören die Mailbox mit Ihren Grüßen und Ihren Wünschen. Und da hören Sie jetzt den Patrick Dauchhammer aus Ariach. Einen schönen Abend. Servus Patrick.
1: Hallo, das ist der Patrick.
0: Servus, da ist der Joe. Wie geht's da?
1: Ja, gut. Wir haben, es ist jetzt brennen Edelweißhütten, ist ja Oktoberfest und morgen ist auch Oktoberfest.
0: Morgen dann. Und heute ist auch Oktoberfest.
1: Ja.
0: Und du bist jetzt schon zu Hause um die Uhrzeit?
1: Ja, um die Zeit.
0: Wieso das? Schon genug?
1: Wir haben einen Einsatz auch noch gehabt.
0: Bitte, was habt ihr gehabt?
1: Wir haben einen Einsatz auch noch gehabt.
0: Ah, ein Einsatz. Bist du bei der Feuerwehr oder beim Roten Kreuz?
1: Nein, Feuerwehr bin ich.
0: Okay. Einsatz erledigt,
1: ja.
0: Hoffentlich
1: ja,
0: nichts passiert.
1: Ja, erledigt. Gott sei Dank.
0: Okay. Ja. Das heißt, jetzt dann ins Bett und morgen dann wieder Oktoberfest.
1: Ja.
0: Aber die anderen, die feiern jetzt noch?
1: Die anderen feiern noch, ja.
0: Ah, wie groß ist dieses Oktoberfest?
1: Das ist groß. Das ist groß da drin, in der.
0: Aha, das kennt man, ist bekannt.
1: Ja, im Klöster, in der, ja. Edelweißhütten, ja.
0: Edelweißhütten. Also vielleicht hört das jetzt der ein oder andere, ist da gerade am Weg, fährt er gerade vorbei und fährt dann gleich zu, oder?
1: Ja, die fahren nicht mehr zu, ja.
0: Perfekt. Ja. Passt. Ja, du heute nicht mehr, du fährst nur noch Richtung Bett.
1: Ja, das stimmt.
0: Habe fertig sozusagen.
1: Ja.
0: Passt. Ja. Patrick, möchtest du auch noch jemanden grüßen?
1: Ja, mein Cousin grüßen.
0: Mhm, der Cousin, wie heißt er? Wo ist er gerade?
1: Der Markus, der ist draußen in Heim. Ist er.
0: Alles
1: der
0: klar.
1: Nicht da.
0: Ja. Den grüßen wir mit dem Song Kaiserburg Lady.
1: Ja.
0: Passt. Ja, passt. Alles Gute und später dann eine gute Nacht.
1: Ja, passt. Danke.
0: Danke. Pfiat ihm.
1: Wiederschauen.

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1: Und natürlich auch heute wieder mit Ihren Grüßen und Ihren Wünschen. Gerne auch per Mail abgeben. wunsch.kaernten@orf.at.
2: Ja, soll ich anfangen?
1: Gerne.
2: Ich bin Martina aus Villach. Hallo liebes Team, ich wünsche mir das Lied A Coat of Many Colors von Dolly Parton. Machen wir sehr gerne.
1: Und Martina Lackner hat uns geschrieben, liebes Team, bitte spielt das Lied von den Amigos. Weißt du, was du für mich bist? Haben heute Hochzeitstag.
2: Oh, mein Gott.
1: Und möchte das Lied meinem Ehemann Roman Veratschnik schenken. Danke, liebe Grüße von Ehefrau Martina.
2: Alles Gute.
1: Schönen Hochzeitstag, einen kuscheligen Abend mit der Mailbox.

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1: Ich hoffe, alles verstanden.
2: Ja, ich habe jetzt zwar nicht alles gehört, aber ich habe vor ein paar Tagen eine Dokumentation von der Dolly Parton gesehen. Mhm. Und ich muss da sagen, wow, das war aber eine super tolle Frau. Ja. Sehr engagiert, politisch. Also es war wirklich, ja.
1: Und hatte auch immer wieder tolle Botschaften.
2: Ja, so ist es, ja. Na, einmalig, war großartig, war hochinteressant.
1: Hochinteressant auch dieser Abend.
3: Ja. 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
1: Blick auf die Uhr, gut eineinhalb Stunden noch bis Mitternacht haben an die 80 Galerien, Museen und Einrichtungen die Türen und die Tore weit geöffnet. Es ist ein ganz besonderer Abend, wo viele Familien heute unterwegs sind, aber auch viele Kulturbegeisterte, Kunstbegeisterte. Ich durfte in dieser Woche auch einige Vorgeschichten machen, war da auch in vielen Galerien unterwegs und das ist ein ganz ein besonderes Feeling. Und wenn man dann auch noch weiß, wie viele Menschen an diesem Abend zusammenkommen, das Handy einfach mal weggeben, wieder ratschen, wieder ins Gespräch kommen und sich für Sachen interessieren, die man vielleicht nicht oder unter dem Jahr sonst nicht ansehen würde, ist das doch eine tolle Sache, muss man sagen.
2: So macht man das.
1: Die lange Nacht der Museen, die 26. Auflage mittlerweile.
2: Und ich habe mir heute gedacht, es war alles wettertechnisch schon dabei. Also
1: Regen.
2: Ich kann mich erinnern an wirklich ganz dicken Wintermantel, den ich anhatte, waren wir bei der langen Nacht. Also kalt waren wir fast immer.
1: Ja. Yeah.
2: Also heute ist ja super, es ist ja nicht so schlimm, es ist ein bisschen, ja.
1: Frisch, ja, herbstlich.
2: Ein bisschen frisch, ja, aber Regen haben wir schon gehabt. Also es war wirklich wettertechnisch alles dabei.
1: Ich kann mich erinnern, da war ich in der Keltenwelt fröhlich, kurze Hose und Pullover.
2: Und
1: den habe ich dann nämlich gebraucht.
2: Warst dann nur du? Oder?
1: Nein, Junior war immer mit. Ah, okay. Timo ist eben ein großer Fan von dieser langen
2: Nacht. Ja schon,
1: Nacht.
2: Aber ich meine, war wirklich so warm.
1: Da war wirklich warm.
2: Ah, ja, da war wirklich, wirklich warm. So warm.
1: Und da haben sie ganz lässig so Feuerstellen.
2: Ja, das haben sie dort
1: so
2: immer.
1: Genau, so Feuerschale und Fackeln rundherum. Also ein ganz besonderer Abend. Unter anderem auch in Klagenfurt. Und da ist unser Reporter heute unterwegs auf Entdeckungsreise, Martin Kalwitzer-Furion.
4: So, immer noch unterwegs, mitten in der Stadt, lange nach der Museen. Servus Ilona, servus Joe noch einmal.
1: Servus.
4: Ich habe es jetzt geschafft ins Figurenmuseum Kaufmanngasse in Klagenfurt. Und es gibt hier ganz bestimmte Figuren und bei Ihnen zu Hause wird es bestimmt läuten, wenn wir jetzt sagen, welche, Herr Oberlerchner, welche Figuren gibt es denn hier?
5: Naja, es gab den sogenannten Linde-Café. Das war ein Ersatzcafé aus Roggen, Gerste, Malz und der Zichorie hergestellt. Ein billiger Kaffee als Alternative zum damals unerschwinglichen echten Bohnenkaffee. Mhm. Und das Besondere an diesen Linde-Kaffee-Packungen war, dass in jeder Packung ein Spielzeug drinnen war. Mhm. Und wir haben jetzt gerade vor 10 Minuten eine Packung eröffnet, eine Originalpackung aus der damaligen Zeit.
1: Was war denn da drinnen? Sagen Sie mal.
5: Ein wunderschönes Boot war da drinnen.
1: Das ist noch ganz braun.
5: Ein Schnellboot, da sind noch die Kaffeereste drauf. Das Besondere an diesem Boot ist, dass es einen wunderschönen blauen Untergrund hat, aber das Fantastische ist, an der Oberfläche eine gelb marmorierte Fläche. Das ist eigentlich ein Produktionsfehler, deswegen ist es für Sammler wie mich ein besonders schönes Stück.
4: Das heißt, Sie haben hier quasi vor der Weltöffentlichkeit einen Lotto-Sex aufgemacht.
5: So kann man das sagen. Und ungefähr 30 Leute haben sich mit mir gefreut über dieses Schmuckstück aus dem Linde-Café.
4: Als Inspiration für alle, die hier zuhören und sich vielleicht gerade noch überlegen, soll ich in die Stadt, soll ich nicht in die Stadt? Was haben wir noch alles da an Linde-Figuren?
5: Ja, Sie können,
4: geben Sie mal einen akustischen Überblick.
5: Sie können sich ganz schnell hierher bewegen, weil um 21 Uhr machen wir noch eine Originalpackung auf. Und in dieser Originalpackung vermute ich auch zu wissen, was drinnen ist, weil wir ein Computertomographiebild davon gemacht haben.
4: Also da kommt der Linde-Café in den Computertomographen.
5: Jawohl, so ist es.
4: So weit gehen Sammler.
5: Und in diesen 12 Vitrinen, die hier im Raum zu finden sind, sind alle Kaffeebeigaben zwischen 1956 und 1973 ausgestellt. Das ist Spielzeug, das sind zwei Spielzeugkisten von zwei Generationen zu finden war.
4: Und wenn ich hier in die Runde blicke, hier sind nicht nur ältere Semester, die das vielleicht noch selber erlebt haben, sondern hier sind auch Kinder und die blicken durchaus fasziniert in die Vitrinen.
5: Ja, die älteren Menschen bekommen wieder den Kinderblick, weil sie sich an wunderschöne Schätze aus dem Café erinnern. Und die kleinen Kinder, die finden hier in meiner Kramkiste den einen oder anderen Schatz, wobei ich die Beobachtung gemacht habe, dass vor allem die Saurier hochbegehrt sind.
4: Ja, Saurier immer hoch im Kurs. Na, vielleicht leuchten jetzt auch bei den einen oder bei den anderen von Ihnen zu Hause oder auch bei dir, Joe und Ilona, ein bisschen die Augen, wenn wir die Wörter Linde Café aussprechen. Hier live aus dem Figurenmuseum in der Kaufmanngasse in Klagenfurt.
1: Ja, und wir haben in der Zwischenzeit auch schon einen Song gesucht, der dazu passt, wenn nicht Kaffee in den Augen. Und Kaffee um diese Uhrzeit besser nicht, aber musikalisch.
2: Auf alle Fälle.
1: Da haben wir einen ganz großen herausgesucht.
2: Ja,
1: Peter Alexander, Kaffee,
2: ole.

0: Ja, ja, der nächste Anrufer bei uns in der Leitung, Maxi aus Villach. Servus.
1: Hallo, grüß Gott.
0: Wie geht's?
1: Wunderbar, danke vielmals. Schön, dass ich drangenommen wurde.
0: Ja, wir sagen danke fürs Anrufen.
1: Ja, also ich rufe hier vom Dio Pepe in eine Bar in Villach an und wir wünschen uns dieses Lied schon sehr lange, die drei weißen Birken, und ich freue mich drauf, es endlich im Radio zu hören.
0: Das ist ein Oldie aus dem Jahr 1961 von Monika und Peter.
1: Absolut richtig, ja.
0: Wie seid ihr auf diesen Oldie gekommen?
1: Muss das jetzt war natürlich der werte Barkeeper, der mich auf diesen wunderbaren Tipp gebracht hat. Ja.
0: In welcher Bar seid ihr? Ich bin ja Villacher, also jetzt erzähl einmal, in welcher
1: genau
0: Bar?
1: Das, wir sind im Dio Pepe, das ist gegenüber vom Luna, wenn das vielleicht bekannt
0: ja,
1: ist.
0: Ja, in der Innenstadt. Kaiser-Josef-Platz.
1: Ja, genau.
0: Ah, das ist direkt gegenüber ganz,
1: vom Luna, genau.
0: Ganz die kleine Bar, das ist genau. Daneben ist das Hotel.
1: Genau, die ganz kleine Bar. Ein wunderbarer Barkeeper, eine sehr schöne Atmosphäre.
0: Okay, wie viele Leute sind da jetzt um 22:43 Uhr?
1: Jetzt gerade sind wir hier zu viert.
0: Aha, ich glaube, da müssen wir hin, sag ich dir. Das ist
2: ja,
0: eine gute
2: Location. Ich bin noch ein bisschen am Überlegen, weil drei weiße Birken.
0: Da holst du Ilona jetzt nicht ab mit dem Song, sag ich dir.
2: Nein, nicht wirklich.
0: Die Ilona bräuchte irgendwas zum, Line-Dancen.
2: Nein, auch nicht. Na gut,
0: Johnny
2: es ist
0: Horton,
2: ja gut.
0: Sowas.
2: Das ist gut so. Es hat jeder seinen eigenen Musikgeschmack.
0: Genau.
2: Aber er wird ja andere Lieder auch noch spielen, oder?
1: Ja, auf jeden Fall.
2: Ja, eben.
0: Auf jeden Fall passt. Und ihr haltet die Stellung und bleibt jetzt einfach durch, wach bis Mitternacht.
1: Absolut richtig, ja.
0: Wie viel ist denn jetzt los in der Villacher Innenstadt um diese Uhrzeit?
1: Ja, die war schon ewig nicht mehr drin. Die Innenstadt ist leider zum aktuellen Moment etwas leerer geworden, aber der heutige Tag ist für das Monat eigentlich ein guter Wert. Ja, also jetzt ist wieder etwas mehr los.
0: Vor allem Monatsbeginn, die Leute haben wieder Geld.
1: Ja. Genau, jetzt haben die Leute Geld gekriegt, ja.
0: Passt, genau. Am besten dann bei euch ausgeben, oder?
2: Wobei die meisten Villacher in Klagenfurt heute sind, bei der Langen Nacht, oder?
0: In Villach
1: ja, das ist richtig, ja. Oder Villach beim St. Peiter Wiesn.
2: Ja, genau.
0: Stimmt, wobei
2: genau.
0: In Villach gibt es Lange Nacht, da gibt es auch einiges. Das Staatsmuseum mit der Ausstellung Wie Kriege enden. Dann gibt es ja die Markusgalerie oben in der Italienerstraße.
2: Ja, es ist auch in Villach was los.
0: Eben, dann gibt es das Dienzlschloss. Da gibt es auch eine tolle Ausstellung. Dann gibt es hier noch das Relief von Kärnten.
2: Ja, du
0: Villach. Also Villach hat schon ein bisschen was zu bieten, gell?
2: Ja,
0: Maxi.
2: Genau.
1: Ja.
0: Passt.
1: Eine schöne Stadt.
0: Wir reden nicht weiter, wir spielen Musik. Drei weiße
2: Außer
0: Birken.
2: Außer ich will noch wen grüßen.
0: Genau.
1: Danke, einen wunderbaren Abend euch beiden.
0: Ebenfalls.
2: Maxi, niemanden grüßen mehr?
1: Ah, ich würde gerne, ja. Den Barkeeper des Dio Pepes grüßen, sowie den Herrn Mika Steiner. Und den Herrn Michael Oberleitner.
0: Du, aber wenn du immer sagst, der Barkeeper, der hat das sicher einen Namen.
1: Ja, der Stefan.
0: Stefan, liebe Grüße auch von uns.
2: Jawohl, und wir kommen einmal. Wir kommen auf Besuch.
0: Wir kommen. Danke.
3: Ich freue mich auf euren Besuch.
0: Ja, wir freuen uns auch.
2: Bis zum nächsten Mal.
3: Ich freue mich auf euren Besuch.
0: Baba, tschüss.
2: Danke, Maxi, für den Anruf.
1: Danke, einen wunderbaren Abend.
0: Ebenfalls, ciao, ciao.
3: Ja.

0: Andreas Martin in der Mailbox. 9 Minuten noch bis 11. 0463 511 00 und die 5, wenn Sie plaudern möchten mit uns und plaudern möchten hier in der Mailbox. Oder Sie schreiben uns wunsch.kaernten@orf.at.
1: Genau. Wir sind aber schon sehr voll.
0: Sehr voll, okay. Ein bisschen was geht sich vielleicht aus.
1: Deswegen les mal.
0: Sehr gerne. Ja, bitte schön. Ladies first.
1: Sehr nett. Der Chris hat uns geschrieben: Hallo liebes Radio Kärnten-Team, ich wünsche mir das Lied von Hubert Urach und den fidelen Lavantalern, wenn die
0: Schwalben heimwärts ziehen.
1: Jawohl. Möchte mich mit diesem Lied bei meinem Nachbarn Josef Radinger

Liebes Mailbox-Team, nach einem anstrengenden Tag freue ich mich auf einen entspannten Abend mit der Mailbox. Bitte spielt Sag nur ein Wort von Marco Ventre. Danke, liebe Grüße an euch und Helga Skriner, eure Edith. Marco Ventre, gleich hier nach Gabriel Urach und seinen jungen Philelen Lavantalern. 8 Minuten noch, dann ist es 11 Uhr.

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1: Im Nachrichtenstudio Markus Langer. In Österreich haben beim alljährlichen Zivilschutzprobealarm fast alle Sirenen funktioniert. Zwischen 12 und 13 Uhr haben von den insgesamt 8.300 Sirenen mehr als 99% aufgeheult. Christian Huber.
2: Zu Mittag waren 56 Sirenen nicht zu hören. Im Vorjahr waren es 37, die nicht funktioniert haben. Trotzdem, insgesamt haben 99,33% der 8.399 Sirenen einwandfrei funktioniert, heißt es vom Innenministerium. Keinen einzigen Ausfall hat es im Burgenland und in Vorarlberg gegeben. In Wien hat nur eine der 180 Sirenen nicht funktioniert. Die meisten Ausfälle verzeichnet übrigens Kärnten mit 12 Ausfällen und einer Quote von 98,65%. Die bundesweite Testauslösung des Katastrophenwarnsystems AT Alert auf den Handys war laut Mobilfunkbetreibern erfolgreich.
1: Frauenministerin Holzleitner steht nach eigenen Angaben nicht als SPÖ-Chefin zur Verfügung. Holzleitner sagt, sie sei als Ministerin und Frauenvorsitzende der Partei ausgelastet. Parteichef Babler hat für morgen eine Sitzung der SPÖ-Spitzen einberufen wegen der Personaldiskussion. Die Parlamentswahlen in Lettland haben eine klare Bestätigung des pro-westlichen Kurses gebracht. Die vereinigte Liste von Ministerpräsident Kulbergs erzielte laut Exit-Polls einen Erdrutschsieg mit 35,6% der Stimmen, um 24 Prozentpunkte mehr als beim vorigen Urnengang. Kulbergs setzt sich für eine Aufrüstung Lettlands und eine weitere Unterstützung der Ukraine ein. Starke Zugewinne verzeichnete aber auch das rechtspopulistische und russlandfreundliche Wahlbündnis. In mehreren spanischen Städten hat es am Nachmittag Demonstrationen gegen die Wohnungsnot gegeben. Zehntausende Menschen forderten das Recht auf menschenwürdigen Wohnraum sowie einen besseren Schutz für Mieter. Barbara Tschandl.
3: Alleine in Madrid gehen heute tausende Menschen auf die Straße. Auf ihren Bannern steht Aufruf zum Generalstreik und wir fordern Gerechtigkeit. Viele halten ihre Wohnungsschlüssel hoch und klimpern damit. Eine Demonstrantin sagt, diese Art von Profitsucht auf dem Immobilienmarkt muss aufhören. Gestern ist die Regierung von Ministerpräsident Pedro Sanchez im Parlament mit zwei Dekreten gescheitert, mit denen sie gegen steigende Mieten und Zwangsräumungen vorgehen wollte. Konservative und rechtspopulistische Abgeordnete hatten dagegen gestimmt. Jetzt gibt es Spekulationen über vorgezogene Wahlen. Die nächsten regulären Wahlen gäbe es nächsten Sommer. Die Proteste in Spanien reißen jedenfalls nicht ab. Erst vor wenigen Tagen gab es nach einer aufsehenerregenden Zwangsräumung einer 87-Jährigen in Madrid Demonstrationen in ganz Spanien für das Recht auf Wohnen.
1: Das waren die Nachrichten mit Markus Langer. Und nun zum Wetter.
4: Größtenteils klar geht es weiter in der Nacht. Ein paar Nebel- und Hochnebelfelder breiten sich in Teilen Tirols, Salzburgs und Oberösterreichs aus. Abgesehen davon entstehen nur einzelne Nebelfelder. Und es kühlt auf meist 11 bis 4 Grad ab. Stellenweise kann es auch noch kälter werden, zum Beispiel im Südosten Österreichs. Morgen am Sonntag wird es tagsüber aber wieder warm mit 18 bis 25 Grad. Dazu gibt es, so wie in den vergangenen Tagen, viel Sonnenschein. Die Nebelfelder lichten sich meist bis zur Mittagszeit. So viel zum Wetter von Daniel Stanker.
5: 23 Uhr und 3 Minuten. Sie sind sicher unterwegs mit Radio Kärnten und da kommen Sie störungsfrei voran. Möge es so bleiben, eine gute und sichere Fahrt.
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5: Und zack, ist es kurz nach 23 Uhr. Jetzt ist auf einmal schnell vergangen, die Zeit.
6: Da ist immer schnell vergangen heute.
5: Die erste Stunde.
6: Na ja.
5: Mit langer Nacht waren wir sehr beschäftigt. Genau, lange Nacht, der muss hin. Aber jetzt. Jetzt gehen wir Richtung Mitternacht.
6: Ja. Bist du schon müde?
5: Na, du?
6: Na,
5: jetzt könnten wir noch ein bisschen dranhängen.
6: Na, freilich.
5: Ein paar Musikwünsche gehen Sie heraus bis Mitternacht. Viele sind ja auch bei uns schon eingelangt, zum Beispiel per Mail wunsch.kärnten@orf.at. Telefonieren wird man dann auch noch
6: so
5: in dieser Stunde.
6: Das.
5: 0463
6: 511 005.
5: Und dann
6: gehen wir schlafen.
5: Und dann gehen wir schlafen, ja, genau. In diesem Sinne, schönen Abend.

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0: 11 nach 11 an diesem Samstag. Kärnten feiert, Kärnten ist noch munter. Man ist auch noch munter, noch wach am Magdalensberg. Valentin Rauter am Telefon. Grüß Gott, hallo.
1: Ja, guten Abend. Cool.
0: Ja, guten Abend, Valentin, servus.
1: Es freut mich, dass ich wieder durchgekommen bin, gell?
0: Ja, wir freuen uns auch.
1: Radio Kärnten ist ein guter Sender, gell?
0: Ma, danke.
1: Ja, und ich möchte nur kurz ein bisschen was erzählen von unserem Kärntner Blindenverband.
0: Bitte, gerne.
1: Sehbehinderten- und Blindenverband, der befindet sich in Klagenfurt, gell?
0: Ja.
1: Und wir haben heuer die 80-Jahr-Feier in 14 Tagen. Und ja, ich bin 50 Jahre eigentlich bei dem Verein, gell? Es hat sich sehr viel getan. Also fünf Obmänner sind in der Zeit gewesen. Das zuerst war mal ein Altbau, gell? Das ist vor 80 Jahren gewesen. Und in den 70er Jahren hat es noch der erste Obmann, der Gustl, der Wurzer, das war der erste Obmann mit den Langkärnten und das, haben sie den Neubau adaptiert, dazu gebaut, gell?
0: Das war in den 70er Jahren?
1: Ja, das war da drinnen, gell?
0: Ja.
1: Den haben sie dazu gebaut. Und ja, und dann hat eigentlich der vorletzte Obmann, der Willi Kavalierik, mit den Langkärnten und mit der neuen Heimat, haben sie es neu adaptiert, von Keller bis zum zweiten Stock.
0: Boah, alles saniert.
1: Alles neu gemacht. Also das war eine große Leistung von Langkärnten und Blindenverband.
0: Mhm.
1: Ja, es sind sehr viele Mitglieder, es kommen oft weniger. Also es ändert sich ja immer wieder. Gell?
0: Yeah.
1: Einige sterben weg und dann kommen wieder sehr viele Junge dazu. Also von den Alten sind wir nicht mehr viel, was wir da gewesen sind.
0: Aber wenn du sagst, 80 Jahre Blindenverband in Kärnten, wann steigt denn da die große Feier? Also wenn du sagst, in 14 Tagen ist es...
1: Am 15. Oktober.
0: Ah, am 15.
1: Das
0: Oktober.
1: Das haben wir aber im Konzerthaus drin.
0: Das ist am Donnerstag. Donnerstag, 15. Oktober.
1: Ja.
0: Da sind alle eingeladen, auch alle Damen und Herren, die das jetzt hören, oder?
1: Naja, die, was die Einladungen gekriegt haben.
0: Ah,
1: ich weiß
0: okay.
1: Nicht, ob ich was gekriegt habe, keine Ahnung.
0: Ja.
1: Aber ich nehme an, dass da
0: Uhr ich nehme an, dass genau, dass die Redaktion die Einladung bekommen hat. Also werden wir am Montag gleich mal nachfragen, gell?
1: Schon,
0: dann kommen wir gerne.
1: Das wird schon wahr,
0: ganz wichtig, natürlich.
1: Ja, es ist ja so. Es wird ja sehr viel gemacht in der heutigen Zeit mit den Hilfsmitteln. Die Firma Wiedebis aus Wien kommt so zweimal im Jahr oder sowas einer mit den Hilfsmitteln, und der Optiker mit, weil es muss ja alles genau
0: angepasst
1: sein.
0: Gell?
1: So wie ich jetzt kriege ein Lesegerät, weil ich mit den Lupen nicht mehr zusammenkomme. Ich sehe sehr schlecht. Gell? Und
0: okay.
1: Mit einer Brillenlupe ist es nicht mehr möglich. Und jetzt habe ich eigentlich ein Lesegerät umgeschaut.
0: Ja.
1: Und das wird dann im Laufe der Zeit aus Deutschland kommen.
0: Aber Gott sei Dank, dass es solche technischen Hilfsmittel gibt, oder?
1: Ja. Und die Leute sind eigentlich relativ alle zufrieden. Gell?
0: Mhm. Schön, das ist das Wichtigste, sagen, dass es solche Hilfsmittel gibt und dass man zufrieden ist. Gell?
1: Ja, sowieso.
0: Ja, wir notieren uns nochmal den 15. Oktober. Weiter Montag werden wir, Ilona und ich, wir werden ja gleich mal nachfragen bei uns in der Redaktion, aber ich bin mir sicher, dass dieser Termin schon rot eingetragen worden ist bei uns im großen ORF-Kalender. Dass man da
1: ich nehme das schon, weil es kommen ja, es sind sehr viele was du dabei sein kannst.
0: Denke ich mal, ja. Wichtiger Verband, gell? Ganz ein wichtiger Verband.
1: Generell.
0: Ja, Valentin, es hat uns sehr gefreut.
1: Alles Gute.
0: Danke für das nette Plauscherl.
1: Weil die Blinden und Sehgeschädigten, die sind ja auch sehr viel auf eure Sendungen fixiert, gell? Auch was nach 20 Uhr ist, sind manchmal, also mittwochs und so gute Sachen zu mir.
0: Schön,
1: gell?
0: Schön, ja, danke. Auch schön, dass wir für solche Menschen auch Programm machen dürfen. Wirklich dürfen an dieser Stelle.
1: Ja, ist ja schön.
0: Gell?
1: Danke.
0: Valentin, danke vielmals. Jetzt
1: und
0: noch
1: eine gute Nacht wünsche ich.
0: Ja, ebenfalls. Gute Nacht und alles Gute. Baba.

0: Und da fahren sie dann dahin, die Beach Boys. Good Vibrations um 11:55. Ganz gemütlich sitzt man da zusammen. In Zweinitz im Gurktal. Michi Feichter bei uns am Telefon. Servus.
1: Servus, grüß dich.
0: Ihr sitzt ganz gemütlich zusammen um diese Uhrzeit.
1: Ja, genau. Ein ganz guter Freund von mir hat heute Geburtstag oder er startet in seinem neuen Lebensjahr und wir wollen ein bisschen zusammen mit ihm feiern und anstoßen.
0: Aha, wie heißt er denn?
1: Das ist der Hubert.
0: Hubert,
1: der
0: liebe Hupsi. Grüße, Hupsi.
2: Ja, danke. Hallo, grüß dich.
0: Fieberst dem Geburtstag schon entgegen, oder? Servus.
2: Ja, man fiebert entgegen, ja. Wieder ein Jahr älter.
0: Wie alt wirst du denn, wenn man fragen darf?
2: Das ist gefährlich.
0: Gefährlich? 54 hört man gar nicht. Von der Stimme hätte ich gesagt, 24 hätte ich gesagt.
2: Das ist das gute Bier, was man trinkt.
0: Also, unter auch diese Almluft, oder?
2: Das ist die Almluft da oben, ja.
0: Schön. Und solche Freunde braucht man, oder? Die aufhören zu an, die an besuchen und mit am quasi in den Geburtstag starten.
2: Das ist wirklich eine große Freude, ja.
0: Schlaft ihr da alle zusammen in einer Hütte oder?
2: Ja, aber in getrennte Betten.
0: Davon geht aus. Wobei auf der Alm, da gibt es keine Sünde, oder?
3: Ja, genau. Aber ein paar Sünden haben wir ja wohl, aber von dem weiß ich gar nicht
0: mehr. Ja, genau. Was auf der Alm passiert, bleibt auf der Alm.
3: Ja, genau.
0: Schön. Du, wie viele Leute setzen ihr da in der Hütte?
2: Heute sind wir jetzt zu dritt, gestern waren wir zu zehnt.
0: Zu zehnt?
3: Ja.
0: Boah, habt ihr so große Hütten?
2: Ja. Ja, so 400 Quadratmeter, so
0: knapp aus. 400 Quadratmeter, boah. Ja, vermietet sich die Sitz?
3: Ja. Joe, ich habe eine kurze Frage.
0: Bitte.
3: Gehen wir noch, weil von Hubert ist das Lieblingslied Flatnitz drin. Ja, ist das meinst du auch noch möglich?
0: Dann muss ich schauen, ob wir es bei uns im System haben, Flatnitz.
3: Weil das ist nämlich sein Lieblingssong.
0: Ich habe nur da auf der Flatnitzer Alm, habe ich da in verschiedensten Varianten in der Flatnitz drin, schau ich nach. Aber wenn wir es haben, natürlich spielen wir es.
3: In der Flatnitz drin,
0: ja.
3: Aber weißt du, wer singt das?
0: Ich muss es noch
2: das schauen. Das singt der Obsong, das singen Unterschiede.
3: Okay,
0: in der Flatnitz drin. Ja. Wir werden einmal unser Bestes geben. Ilona Doppler ist ja die beste Suchmaschine, die wir bei uns im Haus haben. Sie sucht da schon Ilona. Ganz fleißig nebenbei, genau. Schau mal, wenn wir es haben, dann gerne. Ansonsten würde ich sagen, spielen wir jetzt die Lungauer für euch mit am Klassiker Der alte Jäger.
3: Ja,
0: aber damit ist hoffentlich nicht der Hupsi gemeint, oder?
2: Ja, wir sehen mal, ich bin auch ein alter Jäger. Ja,
0: geschossen auch schon was.
2: Ein alter Aufsichtsjäger.
0: Auf sie, ja. Und heuer geschossen auch schon was?
2: Ja, muss man. Heute wollte man mit dem Michi was schießen, aber ist uns nicht geglückt.
3: Ja, viel ist nicht gemacht. Aber dafür eine schöne Zeit haben wir gehabt.
0: Eben, das ist ja auch ganz wichtig beim Jagern, gell? Die schöne Zeit.
2: Genau.
0: Ja. In diesem Sinne euch einen schönen Abend, ganz liebe Grüße in die Hitten und Hupsi. Vorgratulieren darf man nicht, aber das Allerbeste auch für das neue Lebensjahr. Gell?
2: Danke dir.
0: Danke. Pfiat euch.
2: Ciao.
0: Ciao.

0: Klassiker. Weidmanns Heil, die Lungauer, der alte Jäger bei uns in der Mailbox. 3 Minuten nach 12:30 an diesem 3. Oktober 2026. Jetzt müssen wir noch ein bisschen was abarbeiten. Da sind doch einige Mails liegen geblieben.
1: Guten Abend, liebe Ilona und Joe. Ich hätte bitte noch einen Wunsch, und zwar von Semino Rossi, den Titel Ja, Ja, Ja. Ganz ja, liebe Grüße ja, ja, von ja. der besten Geiltal-Klinik in Hermagor und ganz liebe Grüße auch an alle, die mich kennen. Vielen Dank. Die Erika Lutz hat uns da geschrieben.
0: Christina Bertel hat uns auch geschrieben. Hallo Ilona, hallo Joe. Da Hanna heute bei Oma übernachtet, habe ich die Gelegenheit genutzt, dass ich euch schreibe. Nachträglich wünsche ich ihr natürlich alles, alles Liebe und Gute zum Geburtstag. Sie soll so bleiben, wie sie ist, weil sie eine so liebe ist. Ah, ich darf mir heute leider kein Lied von den Jussis wünschen, aber das macht nämlich die Tochter Hanna, gell? Deswegen darf die Mama Christina dort sitzen. Aber sie wünscht sich daher den Sommerhit, kann man sagen, von Andreas Gabalier und Pietro Basile. Und zwar Una Canzone per te, jetzt hier bei uns in der Mailbox von Radio Kärnten. 4 Minuten nach 11:30.

0: So, die letzten Wünsche hier bei uns in der Mailbox von Radio Kärnten. Da ist ja heute einiges eingelangt bei uns. Am Telefon oder auch per Mail wunsch.kernten@orf.at.
1: Das finde ich ganz nett. Jetzt schreiben uns die Leute, die von der langen Nacht nach Hause gekommen sind. Da hat zum Beispiel der Martin geschrieben, war gerade in Klagenfurt bei der langen Nacht der Museen wieder unterwegs. Es war wie jedes Jahr einfach großartig.
0: Schön.
1: Und zum krönenden Abschluss möchte ich euch bitten, dass ihr mir mein Lieblingslied Barcelona spielt.
0: Das macht Freddie sehr Mercury. Gern. Sehr gerne. Und David Jakob Huber hat uns da auch geschrieben. Ihr Lieben, ich sende euch liebe Grüße vom Fuße des Schlossberges der Burg Neuschwanstein
1: schön.
0: In Bayern.
1: Oh, warst du da schon? Oh, das ist großartig. Nein, war leider noch nicht, aber ich möchte dort immer hin.
0: Da fahren wir hin. Betriebsausflug.
1: Ja, genau. Super.
0: Passend zur langen Nacht der Museen wünsche ich mir Beauty and the Beast aus dem Jahr 1991 mit der großartigen Sängerin Celine Dion. Liebe Grüße in meine Heimat, David Jakob Huber aus Achim bei Bremen. Ja, liebe Grüße und wie gesagt, Betriebsausflug sollten wir machen. Rudi Ohmann hört zu, unser Betriebsrat.
1: Wunderschöner Schluss. Passt, machen wir.

0: So schnell vergehen 4 Stunden bei uns im Programm von Radio Kärnten. Das war sie auch schon wieder, die Mailbox an diesem 3. Oktober.
1: Und bald ist Weihnachten und der Joe kriegt schon wieder irgendein Weihnachtsgeschenk.
0: Ich war heute schon, ja, im Geschäftl und habe nicht zugeschlagen, aber ich glaube, es wird nicht mehr allzu lang dauern.
1: Es wird nicht mehr lang dauern und es ist schon wieder ein, ich weiß nicht, wie viel Weihnachtsdeko hast du zu Hause?
0: Viel. Viele Kisten. Aber Weihnachtsdeko kann man nie genug haben.
1: Na passt.
0: Und immer wieder schön, wenn da was Neues dazukommt. Ja, bis Weihnachten ist noch Zeit, da kommen noch einige Mailbox-Sendungen und nächste Woche Samstag, da hören wir uns dann wieder.
1: Genau.
0: Um kurz nach 20 Uhr.
1: Gute Nacht.
0: Gute Nacht. Baba.

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1: Heute ist Sonntag, der 4. Oktober, im Nachrichtenstudio Markus Langer. SPÖ-Chef Babler hat für heute eine Sitzung der Parteispitzen einberufen. Die Personaldiskussion hat sich verstärkt, seit der Medienmanager Gerhard Zeiler angekündigt hat, sich als SPÖ-Vorsitzender zu bewerben. Auch Frauenministerin Holzleitner ist als mögliche Kandidatin genannt worden. Sie meint jedoch im Ö1-Interview:
2: Ich stehe nicht zur Verfügung, weil einerseits als Bundesfrauenvorsitzende habe ich noch sehr viele Aufgaben auch zu erfüllen und natürlich auch in meiner Funktion als Bundesministerin für Frauenwissenschaft und Forschung. Ich habe in der Partei auch schon eine sehr tragende Rolle, auch als stellvertretende Bundesparteivorsitzende und Bundesfrauenvorsitzende, und das fühle ich sehr gerne aus,
1: sagt Ministerin Holzleitner. Lieferprobleme dürften den Start der Grippeimpfung verzögern. Für vulnerable Gruppen stehe österreichweit aber ausreichend Impfstoff von anderen Herstellern zur Verfügung, heißt es dazu von der Ärztekammer. In Österreich haben beim alljährlichen Zivilschutzprobealarm fast alle Sirenen funktioniert. Zwischen 12 und 13 Uhr haben von den insgesamt 8.300 Sirenen mehr als 99% aufgeheult. Auch das Handy-Warnsystem AT Alert ist getestet worden. Auf dem Bildschirm ist eine Probealarmnachricht erschienen, begleitet von einem Signalton. Russland kündigt in der Ukraine verstärkte Angriffe an und fordert Ausländer auf, die Hauptstadt Kiew zu verlassen. Christian Huber.
3: Diplomaten und andere Ausländer sollten Kiew und überhaupt die Ukraine so schnell wie möglich verlassen, heißt es vom Außenministerium in Moskau. Wer diese Warnung ignoriere, werde die Folgen tragen müssen. Russland droht mit verstärkten Angriffen, weil die Ukraine sich zuletzt immer wieder erfolgreich gegen die russischen Angriffe gewehrt hat, mit Gegenangriffen auf Russland. Zuletzt hat die Ukraine immer wieder auch russische Ölraffinerien und Versandhändler getroffen. Der Krieg wird damit auch für die russische Bevölkerung in der Grenzregion zunehmend spürbar.
1: Die Parlamentswahlen in Lettland haben einen klaren Sieg der pro-westlichen Vereinigten Liste von Premier Kohlbergs gebracht. Starke Zugewinne verzeichnete aber auch das rechtspopulistische und russlandfreundliche Wahlbündnis. Der Co-Pilot der Fly-Dubai-Maschine hat offenbar tatsächlich einen Terrorakt geplant gehabt. Der Mann hatte am Mittwoch auf dem Flug von Dubai nach Israel den Piloten attackiert und schwer verletzt. Er konnte aber von Passagieren überwältigt werden. Katharina Wagner.
4: Der Co-Pilot soll seinen Kollegen im Cockpit mit einer sogenannten Notfallaxt, die sich dort für Notlagen befunden habe, attackiert haben. Und der Mann soll das mit der Absicht getan haben, einen geplanten Terrorakt zu begehen. Das gibt die Ermittlungen der Staatsanwaltschaft der Vereinten Arabischen Emirate bekannt. Davor hatten Medien berichtet, bei dem mutmaßlichen Täter soll es sich um einen omanischen Staatsbürger handeln, der schon vor Jahren als Sicherheitsrisiko gegolten habe. Während seiner Ausbildungszeit als Co-Pilot bei einer omanischen Fluglinie soll bei ihm 2024 extremistisches Material gefunden und ein Flugverbot über ihn verhängt worden sein. Warum der Mann später dennoch bei Fly Dubai als Co-Pilot anheuern konnte und für einen Flug nach Israel zum Einsatz kam, ist bisher unklar.
1: Das waren die Nachrichten mit Markus Langer. Und nun zum Wetter.
5: Wir starten heute teilweise kalt in den Sonntag. Um 0 Grad hat es zum Beispiel im Zwettl zum Sonnenaufgang. Meist liegen die Frühtemperaturen bei 4 bis 11 Grad. Die Sonne scheint tagsüber wieder von früh bis spät im Großteil des Landes. Die meisten Nebelschwaden lichten sich bereits am Vormittag. Am längsten können sich Nebel und Hochnebel wahrscheinlich in Teilen Tirols, Salzburgs oder in Oberösterreich halten. Und mit der Sonne wird es warm am Nachmittag. Ähnlich wie gestern hat es dann 18 bis 25 Grad. So viel zum Wetter von Daniel Stang. Danke.
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1: Im Studio ist Theresa Eder. Es ist 1 Uhr. Nach dem bundesweiten Zivilschutz-Probealarm zieht das Innenministerium jetzt Bilanz. Christian Huber, heuer haben etwas mehr Sirenen nicht funktioniert.
2: Zu Mittag waren 56 Sirenen nicht zu hören. Im Vorjahr waren es 37, die nicht funktioniert haben. Trotzdem, insgesamt haben 99,33% der 8.399 Sirenen einwandfrei funktioniert, heißt es vom Innenministerium. Keinen einzigen Ausfall hat es im Burgenland und in Vorarlberg gegeben. In Wien hat nur eine der 180 Sirenen nicht funktioniert. Die meisten Ausfälle verzeichnet übrigens Kärnten mit 12 Ausfällen und einer Quote von 98,65%. Die bundesweite Testauslösung des Katastrophenwarnsystems AT Alert auf den Handys war laut Mobilfunkbetreibern erfolgreich.
1: Erneut Zehntausende Protestierende auf den Straßen Spaniens. Nachdem das spanische Parlament ein Maßnahmenpaket gegen die Wohnungsnot abgelehnt hat, hat es gestern in zahlreichen Städten wieder Demos gegeben. Dabei haben die Menschen unter anderem mehr bezahlbaren Wohnraum und besseren Mieterschutz gefordert. Immer mehr Menschen haben ihre Ausweise digital auf dem Handy dabei. Egal ob digital oder analog, produziert werden die Ausweise in der österreichischen Staatsdruckerei in Wien, berichtet Katja Winkler.
3: Ausweise entstehen längst nicht mehr nur auf Papier und Plastik. Neben dem klassischen Druck werden sie in der österreichischen Staatsdruckerei auch für die digitale Nutzung programmiert. Führerschein und Personalausweis finden sich deshalb immer öfter nicht nur in der Geldbörse, sondern auch am Smartphone, sagt Helmut Lackner, Generaldirektor der österreichischen Staatsdruckerei.
4: Sprich Ausweise als App am Mobilphone. In 2022 ist das in Österreich erstmals umgesetzt worden in der Form des österreichischen Führerscheins. Wir haben mittlerweile 1,3 Millionen Führerscheine im Feld.
3: Der österreichische Reisepass gilt als einer der fälschungssichersten weltweit. Die österreichische Staatsdruckerei produziert daher auch Ausweise für andere Staaten wie Liechtenstein, Island oder Ghana.
1: Und in München ist gestern das 191. Oktoberfest zu Ende gegangen. Mit Spannung wird erwartet, ob es womöglich für einen neuen Besucherrekord gereicht hat. Die entsprechenden Zahlen werden zu Mittag bekannt gegeben. Und wir kommen jetzt noch zu den Wetteraussichten mit Nathalie Auer.
5: Viel Sonnenschein bringt der heutige Sonntag. Über weite Strecken ist es sogar vollkommen ungetrübt. Besonders vom Bodenseeraum bis zum oberösterreichischen Zentralraum sind aber auch ein paar Nebel- und Hochnebelfelder dabei. Und die können stellenweise recht hartnäckig sein. Spätestens am Nachmittag setzt sich dann auch in diesen Regionen die Sonne durch. Regenschauer bleiben weiterhin die Ausnahme. Am ehesten kann es sie noch westlich von Innsbruck geben. Außerdem wird es für Anfang Oktober warm. Die Temperaturen erreichen heute 18 bis 25 Grad.
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1: Im Studio ist Theresa Eder, es ist 2 Uhr. Für SPÖ-Chef Andreas Babler könnte es heute ernst werden. Beim Treffen mit den SPÖ-Länderchefs in Wien soll geklärt werden, wie es mit der Partei weitergeht. Tanja Malle berichtet.
2: Soll Babler SPÖ-Bundesparteichef bleiben? Braucht es einen Übergang auf Raten? Oder soll besser gleich Medienmanager Zeiler übernehmen? Oder überhaupt jemand Drittes? Fragen über Fragen stehen heute beim Krisentreffen der SPÖ-Länderchefs mit Babler, Gewerkschaftschef Katzian und Frauenvorsitzender Holzleitner am Programm. Die SPÖ Wien hat gestern in der Sache eine klare Linie gefunden. Welche, das wollte Landesparteichef Michael Ludwig nicht sagen. Seine gestern formulierte Prognose für heute Nachmittag.
3: Es wird morgen eine Entscheidung über einen Prozess geben, ja.
2: Prozess, das klingt mehr nach mittel- bis langfristiger Klärung als nach zügiger Lösung. Dass Bundesparteichef Babler von sich aus den Hut nimmt und seinen Rückzug anbietet, gilt als wenig wahrscheinlich. Parteischwergewichte haben in den vergangenen Tagen weder Babler noch dessen Herausforderer Zeiler öffentlich den Rücken gestärkt.
1: Suchaktion vor der US-Ostküste. Die Küstenwache sucht nach einem vermissten Kleinflugzeug. Laut ersten Berichten ein Ambulanzflugzeug. 6 Menschen sollen an Bord gewesen sein. Der Kontakt zur Maschine ist circa eine Stunde nach dem Start von Bermuda abgebrochen. Kurz zuvor hatte die Besatzung noch einen Notfall gemeldet. Historisches erstes Wiener Derby zwischen Austria und Rapid bei den Frauen heute. Heimvorteil hat die Austria, gespielt wird in der Generali Arena. Und Emily Weber, außerdem nimmt Rapid keine Fans in den 10. Bezirk mit.
4: Diese Entscheidung kommt von Rapid selbst. Nach den Ausschreitungen beim Derby der Männer im Frühjahr und der 3-jährigen Sperre des Auswärtssektors bei den Männern ziehen die Frauen jetzt mit. Das bestätigt Rapid-Trainerin Katja Gürtler.
5: Das war eine Entscheidung vom Senat, für die nächsten 3 Jahre in die Generali Arena keine Auswärtsfans zu bringen. Deswegen fühlen wir uns da genauso verpflichtet.
4: Auswärtsfans werden definitiv keine dabei sein. Dadurch könnte den Rapidlerinnen etwas fehlen, Kapitänin Sandrina Haupt.
6: Die können noch mal so das i-Tüpfelchen rauskitzeln, aber trotzdem beschreibt uns als Team schon Kampfgeist und Wille und wir werden da alles auf den Platz geben.
4: Etwas überraschend kommt die Entscheidung für die Austria bzw. Trainer Stefan Kennersey.
7: Ich finde es eigentlich schade, muss ich ganz ehrlich sagen.
4: Die Tribüne wird jedenfalls violett sein, ob das Wien fußballerisch auch wird oder doch grün, das entscheidet sich heute um 13 Uhr auch live in ORF Sport Plus.
1: Jetzt zum Wetter mit Nathalie Auer.
8: Bis zu 11,5 Stunden Sonnenschein sind derzeit möglich und die erreichen wir heute im Großteil des Landes. Streckenweise halten sich eine Zeit lang aber auch Nebel- und Hochnebelfelder. Besonders hartnäckig sind sie wahrscheinlich wieder im oberösterreichischen Zentralraum. Am Nachmittag und Abend können sich dann auch einzelne Regenschauer bilden, und zwar am ehesten westlich von Innsbruck. Der Wind, der ist heute kein Thema und die Temperaturen steigen auf 18 bis 25 Grad. Morgen wird es dann um ein paar Grad frischer. Das Wetter stellt sich vorübergehend um.
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